0: wichtigste Verbündete Südkoreas. Dort sind fast 30.000 US-Soldaten stationiert. Bei der Leichtathletik-EM in Birmingham hat Weitspringerin Malaika Mihambo eine Medaille verpasst. Insgesamt gewannen deutsche Athletinnen und Athleten einmal Gold, zweimal Silber und einmal Bronze. Aus Birmingham, Irina Gneb.
1: Die Mihambo-Flugshow blieb aus und trotzdem war es ein glänzender Abend für die deutschen Leichtathleten. Über die 3000 Meter Hindernis wurde Frederik Rupert seiner Favoritenrolle gerecht und lief zu Gold. Neben dem Europarekordhalter überzeugte auch Kai Bebendorf, der Bronze gewann. Für eine große Überraschung sorgte Speerwerferin Julia Ulbricht, die Silber holte. Auch die Sprintstaffel wurde im Mixed Zweite. Auf der Ziellinie war nur das britische Team schneller als Schlussläuferin Gina Lückenkämper. Einziger Wermutstropfen, Weitspringerin Malaika Mihambo verpasste die Titelverteidigung deutlich. Die Olympiasiegerin von Tokio wurde Fünfte.
0: Das waren die Nachrichten. Das Wetter in Deutschland, im Südosten Schauer und Gewitter, sonst zunächst öfter trocken, bei 18 bis 11 Grad. Tagsüber unbeständig mit Schauern, vor allem im Südosten teils kräftige Gewitter, daneben auch freundliche Abschnitte, 18 Grad in Nordfriesland bis 28 Grad am Oberrhein. Und die weiteren Aussichten. Am Dienstag kommt von Westen her Regen, ansonsten ist es freundlicher. Die Höchstwerte erreichen maximal 16 bis 30 Grad. Und am Mittwoch gibt es im Norden und in der Mitte noch einige Wolken, auch kräftige Gewitter. Im Süden ist es dagegen heiter und die Maximalwerte liegen bei 19 bis 30 Grad. Es ist 2.03 Uhr.
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3: Mit Sven Knapper am Mikrofon, herzlich willkommen. Bis zu den 4 Uhr Nachrichten hören wir ein Klarinettenkonzert von Franz Vinzenz Krommer, ein Violinkonzert von Johann Sebastian Bach, eine Motette von Antonio Caldara, eine Klaviersonate von Arnold Mendelssohn und zu Beginn einen dramatischen Muntermacher von Ottorino Respighi. Das Concerto a Cinque spielen Neil Black Oboe, Graham Ashton Trompete, Ingolf Tobern Violine, Stephen Williams Kontrabass, Ian Watson Klavier und das English Chamber Orchestra.

Concerto a Cinque, eine Komposition von Ottorino Respighi. Es musizierten Neil Black Oboe, Graham Ashton Trompete, Ingolf Tobern Violine, Stephen Williams Kontrabass, Ian Watson Klavier und das English Chamber Orchestra. Die Leitung hatte Marcello Viotti. Arnold Ludwig Mendelssohn, 1855 in Ratibor geboren, war ein Großcousin von Felix Mendelssohn-Bartholdy und ebenfalls Komponist, laut Musik in Geschichte und Gegenwart eine der markantesten Persönlichkeiten seiner Zeit, als Musiker und Mensch von großer Weite des Horizontes, gleichbeschlagen in Musik, Literatur, Theologie und Philosophie, wie eigenwilliger Denker. Arnolds Klaviersonate in C-Moll, Opus 119, bietet die Pianistin Elžbieta Sternlicht.

Die aus Polen stammende Wahlberlinerin Elżbieta Sternlicht interpretierte die Klaviersonate in C-Moll, Opus 119 von Arnold Mendelssohn. Mit geistlicher Musik aus dem barocken Italien machen wir im ARD-Nachtkonzert weiter. Antonio Caldaras fröhliche Psalmmotette Letatus Sum feiern die Sopranistin Roberta Invernizzi, der Countertenor Martin Oro und die Accademia Montes Regalis unter Alessandro De Marchi.

Laetatus sum, ich bin froh, eine Psalmotette von Antonio Caldara, zelebriert von der Sopranistin Roberta Invernizzi, dem Countertenor Martin Oro und der Academia Montes Regales unter Alessandro De Marchi. Und das ARD-Nachtkonzert bleibt barock mit einem rekonstruierten Konzert für drei Violinen von Johann Sebastian Bach. Als Vorlage diente das Konzert für drei Cembali, Bach-Werke-Verzeichnis 1064. Es geigen Christopher Hirons, Monica Haggett und Catherine McIntosh, begleitet von der Academy of Ancient Music unter Christopher Hogwood.

Wir hörten das Konzert für drei Violinen in D-Dur von Johann Sebastian Bach, Werkeverzeichnis 1064R. Christopher Hirons, Monica Haggett und Catherine McIntosh wurden unterstützt von der Academy of Ancient Music unter Christopher Hogwood. Hier ist das ARD-Nachtkonzert, präsentiert von BR Klassik mit einem Klarinettenkonzert von Franz Krommer, einem Geiger und Komponisten aus dem mährischen Iglau, Jahrgang 1759. Der Klarinettist Paul Meyer macht gemeinsame Sache mit dem Franz Liszt Kammerorchester.

Franz Vinzenz Krommer und sein Klarinettenkonzert in E-Moll Opus 86, vorgestellt vom Klarinettisten Paul Meyer und dem Franz Liszt Kammerorchester. Die Leitung hatte Jean-Pierre Rompal. Nach den 4 Uhr Nachrichten sind wir vom ARD-Nachtkonzert wieder zur Stelle mit Musik von Hugo Kaun, Dora Pejacevic und Johann Wilhelm Wilms.

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1: Um 4 Uhr mit Milat Kupay. Wegen des Feuers im Naturschutzgebiet Hohes Venn mussten am späten Abend auch in Deutschland einige Menschen ihre Häuser verlassen. Einsatzkräfte begleiteten etwa 30 Bürger zweier Straßenzüge in Monschau an der deutsch-belgischen Grenze ins Freie. Grund für die Evakuierung war der Stadt zufolge zunächst vor allem die Rauchbelastung. Im Verlauf der Nacht rückten die Flammen aber auf ca. 300 Meter an die leeren Häuser heran. Das Feuer hat in Belgien bereits mehr als 3000 Hektar Fläche zerstört. Vor allem der ständig drehende Wind erschwert den Einsatzkräften den Kampf gegen die Flammen. Immer mehr Migranten und abgelehnte Asylbewerber verlassen offenbar freiwillig Deutschland. Laut den Funke-Zeitungen reisten in den ersten 6 Monaten des Jahres fast 9300 Menschen zurück in ihre Heimat. Aus der Nachrichtenredaktion Ulrike Ufer.
2: Dies sei im Rahmen von Rückkehrprogrammen geschehen, heißt es in den Berichten. Im ersten Halbjahr 2025 verließen demnach etwa 7300 Menschen Deutschland freiwillig, also fast 2000 weniger. Laut Bundesinnenministerium haben die Behörden zwischen Januar und Ende Juni fast 19.000 Personen abgeschoben. Einen Teil mit Zwang durch die Polizei, einen anderen Teil mit Anreizen und Förderung. Die Zeitungen berufen sich auf das Bundesamt für Migration und Flüchtlinge.
1: Mehrere Top-US-Gesandte wollen heute mit dem israelischen Ministerpräsidenten Netanyahu zusammentreffen, um über den Gaza-Friedensplan von Präsident Trump zu beraten. Bereits gestern waren die Abgesandten Kushner und Mladenov in Kairo mit Vermittlern aus Ägypten, Katar und der Türkei zusammengekommen, wie es aus Diplomatenkreisen verlautete. Netanyahu hatte Trumps jüngsten Entwurf für eine Friedenslösung als unannehmbar bezeichnet. Einem hochrangigen israelischen

0: im Sprint über 4x100 Meter die Silbermedaille gewonnen. Das waren die Nachrichten. Das Wetter in Deutschland. Tagsüber unbeständig, mit Schauern, vor allem im Südosten teils kräftige Gewitter, daneben auch freundliche Abschnitte, 18 Grad in Nordfriesland bis 28 Grad am Oberrhein. Morgen von Westen her Regen, sonst freundlicher, 16 bis 30 Grad. Die weiteren Aussichten am Mittwoch im Norden und in der Mitte unbeständig bei 19 bis 30 Grad. Und die Zeit, es ist 4.03 Uhr.
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2: Und dazu begrüßt Sie Sven Knoppe. Herzlich willkommen. Erst langsam mit Ausdruck, dann leidenschaftlich schnell legen wir los mit dem Oktett in F-Dur Opus 26 von Hugo Kaun.

Das 2009 gegründete Berolina Ensemble spielte das Oktett in F-Dur Opus 26 von Hugo Kaun hier im ARD-Nachtkonzert. Und es geht nach Slavonien, eine Region Kroatiens, in der die Komponistin Dora Pejacevic aufwuchs. Später lebte sie in Dresden und zuletzt in München, wo sie 1923 verstarb. Den Klavierzyklus Blumenleben intoniert die Pianistin Natascha Veljković.

Die serbische Pianistin Nataša Veljković interpretierte den Klavierzyklus Blumenleben der kroatischen Komponistin Dora Pejacevic. Der Schriftsteller E.T.A. Hoffmann bescheinigte ihm, das Bestreben nach einer gewissen inneren Gediegenheit, nach dem Höheren, Bedeutungsvollen. Die Rede ist von Johann Wilhelm Wilms, 1772 im rheinischen Leichlingen geboren. Wilms Flötenkonzertino in G-Moll bieten Jacques Sohn und das Kammerorchester des Niederländischen Rundfunks.

Johann Wilhelm Wilms schrieb dieses Concertino in G-Moll. Der Flötist Jacques Zoon wurde vom Kammerorchester des niederländischen Rundfunks begleitet. Bis zu den 5 Uhr Nachrichten gibt's noch einen Tanz mit einer Nymphe aus Siena von Lorenzo Allegri, gespielt von der Capella della Torre.

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1: Um 5 Uhr mit Milat Kupay. Wegen des Feuers im Naturschutzgebiet Hohes Venn mussten am späten Abend auch in Deutschland einige Menschen ihre Häuser verlassen. Einsatzkräfte begleiteten etwa 30 Bürger zweier Straßenzüge in Monschau an der deutsch-belgischen Grenze ins Freie. Grund für die Evakuierung war der Stadt zufolge zunächst vor allem die Rauchbelastung. Im Verlauf der Nacht rückten die Flammen aber auf ca. 300 Meter an die leeren Häuser heran. Das Feuer hatte in Belgien bereits mehr als 3000 Hektar Fläche zerstört. Vor allem der ständig drehende Wind erschwert den Einsatzkräften den Kampf gegen die Flammen. Immer mehr Migranten und abgelehnte Asylbewerber verlassen offenbar freiwillig Deutschland. Laut den Funke-Zeitungen reisten in den ersten 6 Monaten des Jahres fast 9.300 Menschen zurück in ihre Heimat. Aus der Nachrichtenredaktion Ulrike Ufer.
2: Dies sei im Rahmen von Rückkehrprogrammen geschehen, heißt es in den Berichten. Im ersten Halbjahr 2025 verließen demnach etwa 7.300 Menschen Deutschland freiwillig, also fast 2.000 weniger. Laut Bundesinnenministerium haben die Behörden zwischen Januar und Ende Juni fast 19.000 Personen abgeschoben. Einen Teil mit Zwang durch die Polizei, einen anderen Teil mit Anreizen und Förderung. Die Zeitungen berufen sich auf das Bundesamt für Migration und Flüchtlinge.
1: Mehrere Top-US-Gesandte wollen heute mit dem israelischen Ministerpräsidenten Netanyahu zusammentreffen, um über den Gaza-Friedensplan von Präsident Trump zu beraten. Bereits gestern waren die Abgesandten Kushner und Mladenov in Kairo mit Vermittlern aus Ägypten, Katar und der Türkei zusammengekommen, wie aus Diplomatenkreisen verlautete. Netanyahu hatte Trumps jüngsten Entwurf für eine Friedenslösung als unannehmbar bezeichnet. Einem hochrangigen israelischen Regierungsvertreter zufolge ist Israel insbesondere besorgt, über die Forderung Washingtons, gezielte Tötungen von Hamas-Mitgliedern einzustellen. Bei der Leichtathletik-EM in Birmingham hat der Deutsche Frederik Ruppert über 3000 Meter Hindernis Gold geholt. Es ist der erste große Titel für den 29-Jährigen. Bronze ging an seinen Teamkollegen Karl Bebendorf. Außerdem hat Speerwerferin Julia Ulbricht überraschend eine Silbermedaille gewonnen. Gold ging an die Kroatin Sarah Kolak. Vor

Morgen. Am Mikrofon begrüßt Sie noch einmal Sven Knappe. Das erste Stück in der letzten Runde Nachtkonzert sorgt für fast schon schmerzhaft schöne Abkühlung. Der Tanz der Gaukler aus Rimski-Korsakows Oper Schneeflöckchen.

Das war der Tanz der Gaukler aus dem dritten Akt der Oper Schneeflöckchen von Nikolai Rimski-Korsakow, in Szene gesetzt von der Philharmonie Baden-Baden unter der Leitung von Pavel Barlev. Der Italiener Giovanni Battista Pergolesi hat mehr komponiert als sein berühmtes Stabat Mater, doch es sind bei weitem nicht alle Noten, auf denen sein Name steht, auch wirklich von ihm. Nach seinem tragisch frühen Tod nutzten viele andere Komponisten seinen Namen, um eigene Werke zu verkaufen. Hier ein hoffentlich originales Violinkonzert in B-Dur mit Alessandro Tampieri und der Accademia Bizantina.

Der 1710 in der Provinz Ancona geborene Giovanni Battista Pergolesi schrieb vermutlich dieses Violinkonzert in B-Dur. Der Geiger Alessandro Tambieri wurde von der Accademia Byzantina begleitet. Und es geht ins angenehm temperierte Norwegen mit dem ARD-Nachtkonzert. Edvard Grieg begrüßt uns mit dem Finalsatz aus seiner Sinfonie in C-Moll. Eivind Ortland dirigiert das WDR-Sinfonieorchester Köln.

Finale, molto vivace. Der vierte Satz aus der Sinfonie in C-Moll von Edvard Grieg, gespielt vom WDR-Sinfonieorchester Köln unter Eivind Ortland. Hier ist das ARD-Nachtkonzert, präsentiert von BR Klassik, mit einer Konzertsinfonie für gleich drei Solisten von Johann Christian Cannabich, einem wichtigen Vertreter der sogenannten Mannheimer Schule. Der Flötist Aurel Nicolet, der Oboist Heinz Holliger und der Fagottist Manfred Sachs werden von der Camerata Bern unterstützt.

Wir hörten die Sinfonia Concertante in C-Dur von Johann Christian Cannabich mit Aurel Nicolet, Flöte, Heinz Holliger, Oboe und Manfred Sachs, Fagott, umrahmt von der Kammerata Bern unter Thomas Fury. 19. Februar 1736 im Londoner Covent Garden Theatre wird Georg Friedrich Händels Alexanderfest uraufgeführt, eine Ode zu Ehren der heiligen Cäcilia für Soli, Chor und Orchester. Zwischen den Akten ließ Händel folgendes Concerto Grosso in C-Dur spielen.

Das Orchester La Stravaganza Köln spielte unter der Leitung von Andrew Menzi das Concerto Grosso in C-Dur von Georg Friedrich Händel, Werkeverzeichnis 318. Auf den letzten Meter Nachtkonzert begleitet uns noch der polnische Komponist Franciszek Lessel mit einem ruhigen Satz aus seinem Klavierkonzert in C-Dur Opus 14. Es musiziert die Sinfonia Varsovia, Klavier und Leitung Howard Shelley.

Adagio, der zweite Satz aus dem Klavierkonzert in C-Dur, Opus 14 von Franciszek Lessel aus Polen, zum Besten gegeben vom Pianisten Howard Shelley und der Sinfonia Varsovia. Sie hörten das ARD-Nachtkonzert, präsentiert von BR Klassik. Am Mikrofon war für Sie Sven Knappe. Vielen Dank fürs Einschalten. Ich wünsche Ihnen einen reibungsfreien Start in die neue Woche.

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1: 6 Uhr. Feuer im Hohen Venn, kommt Monschau näher. Klingbeil will Start-ups besser unterstützen. Polizei ermittelt nach möglicher Gewalttat im Kreis Groß-Gerau. Das Wetter wechselhaft, zeitweise Regen, 18 bis 26 Grad. Mein Name ist Sevilay Sace. Guten Morgen. Das Feuer im Naturschutzgebiet Hohes Venn in Belgien ist in der Nacht weiter an Wohnhäuser auf deutscher Seite herangerückt. Von der Feuerwehr in Monschau hieß es, die Flammen stünden 300 Meter vor den Gebäuden, die gestern Abend evakuiert wurden. Rund 30 Menschen sind davon betroffen. ARD-Reporterin Sabine Rieck.
2: Die Bewohner können in einer benachbarten Schule unterkommen. Die Feuerwehr in der Region ist in ständiger Bereitschaft und wässert aktuell die Waldgebiete auf deutscher Seite, damit sich der Brand im Hohen Venn nicht weiter ausdehnen kann. Ob noch weitere Bewohner aus Monschau oder Umgebung ihre Häuser und Wohnungen verlassen müssen, ist derzeit noch nicht abzuschätzen.
1: Die Bundesregierung will die Steuerbedingungen für Start-ups in Deutschland verbessern. Das soll dazu führen, dass mehr privates Kapital in die Unternehmen fließt und sie den nächsten Wachstumsschritt machen können. Das hat Bundesfinanzminister Klingbeil dem Redaktionsnetzwerk Deutschland gesagt. Der Minister will heute in Berlin beim Branchendialog Ost mit Gründern von 70 Start-ups aus Ostdeutschland beraten. Immer mehr Migranten und abgelehnte Asylsuchende verlassen Deutschland offenbar freiwillig. Das melden die Funke-Zeitungen. Sie berufen sich auf Zahlen des Bundesamts für Migration und Flüchtlinge. Demnach sind in der ersten Jahreshälfte fast 9.300 Menschen freiwillig ausgereist. ARD-Reporterin Ulrike Ofer.
3: Dies sei im Rahmen von Rückkehrprogrammen geschehen, heißt es in den Berichten. Im ersten Halbjahr 2025 verließen demnach etwa 7.300 Menschen Deutschland freiwillig, also fast 2000 weniger. Mit einem speziellen Programm finanziert der Bund die freiwillige Rückkehr in Herkunftsländer oder Drittstaaten. Das zuständige Bundesamt übernimmt, den Angaben zufolge, die Flugkosten für die Ausreise und zahlt 1000 Euro pro Erwachsenem sowie 500 Euro für Kinder und Jugendliche.
1: Im Kreis Groß-Gerau ermittelt die Polizei wegen eines möglichen Gewaltverbrechens. Denn in einer Wohnung in Ginzheim-Gustersburg ist ein 20-Jähriger tot aufgefunden worden. Die Polizei geht von einem Gewaltverbrechen aus. HR-Reporter Rainer Battefeld.
4: Am frühen Abend erhielt die Polizei laut Angaben der Staatsanwaltschaft einen Anruf von einem Mann. Einer seiner Arbeitnehmer habe ihn um Hilfe gebeten, könne aber zu wenig Deutsch und habe sich deshalb zunächst an ihn gewandt. Als die Beamten eintrafen, fanden sie in der Wohnung eines Mehrfamilienhauses eben jenen Arbeitnehmer und den toten 20-Jährigen. Was genau in der Wohnung passiert ist, ist noch unklar. Eine Obduktion soll die genaue Todesursache klären.
1: Neuer Bürgermeister in Bensheim in Südhessen wird Harry Hegenbart. Der unabhängige Kandidat hat sich bei der Wahl gestern im ersten Wahlgang gegen 5 Konkurrenten durchgesetzt. Hegenbart bekam knapp 59% der Stimmen. Die bisherige Bürgermeisterin Christine Klein war mit 71 Jahren nicht noch einmal angetreten.

0: 5.
1: Und das steht heute noch an. In Israel wird über den US-Friedensplan für den Gazastreifen beraten. Dazu trifft Ministerpräsident Netanyahu den US-Sondergesandten Kushner. In Berlin wird eine Langzeitstudie zur Aggression im Straßenverkehr vorgestellt. Unfallforscher wollen daraus Empfehlungen zur Prävention ableiten. Und Hessens Ministerpräsident Rhein fliegt mit einer Wirtschaftsdelegation nach Indien. Ziel ist unter anderem, mehr Fachkräfte für Hessen zu begeistern. Das waren die Nachrichten. Das Wetter. Gebietsweise kann es regnen oder nieseln, später wieder sonnig und trocken wie gehabt, aber nicht mehr so heiß. 19 bis 26 Grad. Morgen meist bewölkt und regnerisch. 24 Grad maximal noch. Die weiteren Aussichten. Auch am Mittwoch mehr Wolken als Sonne bei bis zu 25 Grad. Donnerstag dann nur noch selten Regen bis 26 Grad. Die Zeit, es wird 5:05.
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3: Für Sie am Mikrofon Bastian Korf. Ich wünsche einen guten Start in die neue Woche.

Das BBC Philharmonic Orchestra eröffnet diesen Morgen mit der Gavotte aus der dritten Suite von Anton Ajenski um 6:09. Diese Woche stellen wir Ihnen noch einige Traditionsbetriebe vor, heute früh die Landmetzgerei Sattler in Oberzent. Was Sie dort alles erleben und kaufen können, dazu mehr um 6:20. Und bevor wir gleich zu unserem Gedicht kommen, gibt es Musik aus Brasilien von Ernesto Júlio de Nazaret. Carioca, ein Spitzname der Einwohner Rio de Janeiros. An den Tasten Gabriela Monteiro.

0: Die venezolanische Pianistin Gabriela Montero interpretiert den brasilianischen Komponisten Ernesto Júlio de Nazaret, Carioca, um 14 Minuten nach 6.
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0: Das stammt heute früh von Friedhelm Welge. Er ist Bildhauer und Dichter, lebt und arbeitet in Frankfurt und Bad Camberg. Er schreibt über einige seiner Skulpturen und bekennt: Dichten ist Wüten und Walten im Steinbruch der Sprache. Auch die Lahn scheint wie eine Skulptur vor ihm zu liegen. Es liest Michael Rotschopf.
2: Die Lahn. Wunderschöne, schwarze, laszive. Hingegossen liegst du da in deinem Bette, das du dir selber schufst, Jahrtausend um Jahrtausend durch diesen Marmor grubst. Paar hundert Jahre gabst du her das Schönste, das du hattest. O Stedener Grün, ach, Unica Weinrot, Schuppbacher Famosa, edler Grauer, Arfurter Schwarz, sanft weißgefleckter. Hoch auf dem Bodensteiner Leih grüßt Konrad der Erste heute die Kähne nicht mehr. Unwirtschaftlich. Deine Steinbrüche. Überwuchert, vermüllt. Vergessen, heut aber schöner denn je. Sogar der Biber kehrt zurück, gestört kaum durch die Furchen, die mein Boot auf deinen sanften Wassern zog.

Nicola Benedetti und Ensemble mit Giuseppe Tartinis Teufelstrillersonate. Die Idee hatte er nachts im Traum. Er hat geträumt, er hätte einen Pakt mit dem Teufel geschlossen. Der Teufel hat gesagt, ich will dein Diener sein. Und da hat er gesagt, okay, Teufel, nimm meine Geige und mach mal was damit. Und da kam ihm die Idee zur Teufelstrillersonate. Weiter geht es ein bisschen ruhiger, zumindest nicht ganz so teuflisch, mit dem zweiten Satz aus der dritten Sinfonie von Peter Tschaikowski. Da hören Sie das Sinfonieorchester Göteborg.

0: Das Sinfonieorchester Göteborg unter der Leitung von Neeme Järvi hat den zweiten Satz La Tedesca aus der Sinfonie Nummer 3 von Peter Tschaikowski interpretiert. 6:58 ist es, wir schauen schon mal in die Zukunft. Heute Mittag ist der Mediziner und Wissenschaftsredakteur Werner Bartens zu Gast bei uns im Doppelkopf. Er spricht über die Geschichte der Medizin, eine Geschichte voller Fakten und Irrtümer zwischen Kräuterkunde, Aderlass, Labor und Intensivmedizin. Nicht selten braucht es lange, bis eine medizinische Revolution auch als solche erkannt wurde.
1: Um 1800 hat ein Chemiker ein 500-Seiten-Buch geschrieben über Lachgas. Darin gibt es ein großes Kapitel über die betäubende Wirkung. Das hat keiner wahrgenommen, obwohl der Mensch ein anerkannter Wissenschaftler, Chemiker war, sondern es gab Lachgaspartys, also aus so einem großen Ballon hat man das eingeatmet und dann rumgealbert. Und erst als 45 Jahre später, 1845, ein Zahnarzt auf einer Bühne gesehen hat, wie so ein Schausteller auf der Bühne da sich schwer verletzt hat am Bein, also er hatte eine dicke blutende Fleischwunde, und er hat einfach weiter da all seine Albernheiten vorgeführt. Da hat er gedacht, hoppla, das ist, muss ja wahnsinnig schmerzstillend sein, und hat es dann bei sich selbst ausprobiert, sich vom Kollegen Zahn ziehen lassen. Und das war eigentlich dann die Geburtsstunde der Anästhesie. Und solche Beispiele gibt es immer wieder. Auch um 1847, 48 hat Ignaz Semmelweis in Wien entdeckt, dass das Kindbettfieber, also an dem bis zu 20% der Frauen nach der Geburt starben damals, dass das dadurch kam, dass die Medizinstudenten ihre Hände nicht gewaschen hatten und direkt aus der Anatomie, aus dem Leichensaal, mit ihren Dreckspfoten dann die Frauen untersucht haben. Und er hat gesagt, hier, Hände waschen, desinfizieren. Der wurde verlacht und verspottet und hat seine Stelle so halb verloren und ist dann verbittert gestorben. 20 Jahre später hat er Recht bekommen und wurde als Retter der Mütter gefeiert.
0: Werner Bartens über die Irrwege und Durchbrüche der Medizin zu hören bei uns im Doppelkopf nach den 12 Uhr Nachrichten.

0: eines der bekanntesten Stücke von Johannes Brahms, sein ungarischer Tanz Nummer 2, gespielt vom London Philharmonic Orchestra. Wir kommen zu unserem Zuspruch am Morgen. Den hören Sie heute früh von Eileen Nüchter aus Hünfeld. Und da spielt ein Platz an der Sonne eine wichtige Rolle.
1: Neulich habe ich mich über eine Zimmerpflanze geärgert. Wochenlang stand sie bei mir im Zimmer. Grün war sie schon, aber irgendwie leblos. Kein einziges neues Blatt. Ich habe sie gegossen, gedüngt, sogar freundlich mit ihr gesprochen, aber nichts geschah. Irgendwann habe ich sie einfach ein paar Meter weitergestellt, direkt ans Fenster. Mehr Licht, mehr Sonne und plötzlich ging alles ganz schnell. Innerhalb weniger Tage kamen neue Blätter. Frisch, kräftig, lebendig, als hätte diese Pflanze nur darauf gewartet. Das hat mich nachdenklich gemacht, denn manchmal ist es bei uns Menschen ganz ähnlich. Wir denken, mit mir stimmt etwas nicht, weil uns die Kraft fehlt, weil wir keine Ideen mehr haben, weil die Freude verschwunden ist, weil wir innerlich feststecken und uns vorkommen, als wäre alles Wachstum zum Stillstand gekommen. Aber vielleicht liegt es gar nicht daran, dass mit uns etwas nicht stimmt. Viel eher stehen wir am falschen Ort. Manchmal leben wir in einer Umgebung, die uns auf Dauer das Licht nimmt. Es gibt Menschen, in deren Nähe ich klein werde. Erwartungen, unter denen kaum Luft zum Atmen bleibt. Und dann gibt es diese anderen Orte. Diese Menschen, diese Begegnungen, diese Momente, in denen plötzlich etwas aufblüht. Wo ich wieder freier denke, wo Hoffnung wächst, wo ich spüre, hier bekomme ich Licht. In der Bibel gibt es ein starkes Bild dafür. Im ersten Psalm heißt es über den Menschen, der Gott vertraut. Der ist wie ein Baum, gepflanzt an den Wasserbächen, der seine Frucht bringt zu seiner Zeit. Ein Baum braucht den richtigen Standort, Wasser.

Licht, gute Erde und vielleicht gilt das auch für unsere Seele. Gerade in einer Zeit, in der viele Menschen sich ausgelaugt fühlen. Zwischen Krisenmeldungen, Leistungsdruck und der ständigen Erwartung, überall verfügbar und belastbar zu sein, klingt dieser biblische Gedanke fast befreiend. Ich muss nicht überall funktionieren. Ich muss nicht jeden Anspruch erfüllen. Ich muss nicht an jedem Ort bleiben, nur weil ich dort einmal hingestellt wurde. Ich darf fragen, was tut mir gut? Wo kann mein Glaube wachsen? Welche Menschen bringen Licht in mein Leben? Wo finde ich den Raum, in dem meine Seele atmen kann? Manchmal braucht es dafür keine große Revolution. Manchmal reicht eine kleine Veränderung, ein ehrliches Gespräch, eine bewusste Pause, ein Spaziergang, ein Gebet. Oder der Mut, sich innerlich neu auszurichten. Meine Zimmerpflanze hat mich daran erinnert. Wachstum entsteht nicht unter Druck. Wachstum geschieht dort, wo Leben möglich ist. Vielleicht ist heute ein guter Tag, sich diese Frage zu stellen. Stehe ich noch am richtigen Ort? Und vielleicht wartet auch in Ihrem Leben schon längst ein Platz näher am Licht.

Tommaso Giovanni Albinonis Concerto a Cinque. Daraus haben Sie einen Ausschnitt gehört. Und zwar den ersten Satz, das Allegro, die Academy of Ancient Music London. Und von London nach Berlin, zu den Berliner Philharmonikern und zu Filmmusik des Tilling.

0: Musik aus dem Film Das Parfüm des Tilling Roses mit den Berliner Philharmonikern. Und von der Parfümerie, von der Drogerie zur Metzgerei. Deutschlandweit geben jedes Jahr hunderte Metzgereien auf. Das selbstständig geführte Metzgerhandwerk wird immer seltener und leidet unter Personalmangel, Auflagenflut und Konkurrenz im Großhandel. Diese Woche schauen wir auf besondere Traditionsbetriebe, die trotz allem überleben und sogar gedeihen. Und die Landmetzgerei Sattler in Oberzent scheint wohl genau so ein Betrieb zu sein.
1: Das ist halt ein ganz wunderbarer Gulasch. Wir haben leider nur noch Hüfte.
2: Nehme ich.
3: Freitag, 9 Uhr morgens auf dem Michelstädter Wochenmarkt. Für Metzger Tobias Sattler ein Freitag wie jeder andere.
1: Passt es auf und Größe, ja?
3: Frischfleisch, Wurst, Aufschnitt, Brat- und Grillware. Hochsaison für die Landmetzgerei Sattler aus Oberzent mit allem aus der eigenen Schlachtung.
1: Ja gut, ich sag mal, man hat halt Saisonspitze. Und ja klar, wenn du halt Saisonspitze ist, ist das teilweise schon viel. Aber man will das ja sau. Das hat man sich so ausgesucht und will das sau. Und es ist auch... Ist auch toll, so wie es ist, ne?
3: Für die Direktvermarkter der Traditionsmetzgerei geht es jeden Donnerstag bis Samstag auf Wochenmärkte. 2021 hat Tobias Sattler zusammen mit seiner Ehefrau Lisa den 1989 gegründeten Betrieb vom Vater übernommen.
2: So ein 16-18-Stunden-Tag ist da manchmal in der Hochsaison keine Seltenheit, ne? Und dann kann das schon sein, dass unser Sohn auch seinen Papa mal ein, zwei Tage gar nicht sieht, weil er halt morgens noch schläft, wenn er aus dem Haus geht und abends schon wieder im Bett liegt.
3: Kontrollierte Fütterung, artgerechte Tierhaltung, eigene Schlachtung und Wurstherstellung. Die Sattlers versuchen, möglichst viel selbst in der Hand zu behalten. Auch das Futter für ihre Rinder, Schweine und Hähnchen kommt aus der eigenen Landwirtschaft. Das macht den Alltag hart.
2: Also der Tobi macht hier fast eine One-Man-Show draus im Schlachthaus und in der Produktion. In der Verpackung und beim Verkauf sieht es ein kleines bisschen besser aus. Aber es ist einfach ein Handwerk, was körperlich ist, was viel Konzentration bedarf, was halt einfach nicht mehr jeder machen möchte.
3: Mit nur 4 Mitarbeitern leidet die Landmetzgerei unter Personalmangel. Dazu kommt der wachsende Schatten der Bürokratisierung. Um Akten, Auflagen, Zulassungen und Co. kümmert sich Lisa Sattler persönlich.
2: Also die Dokumentationspflichten sind verschärft worden. Die Tierhaltungsgesetze, die Bedingungen veterinärseits sind nochmal verschärft worden. Wir haben neue EU-Zulassung beantragen müssen, als damals der Betrieb von meinem Schwiegervater auf meinen Mann übertragen wurde. Und in dem Zusammenhang sind da schon auch nochmal einige Ordner mehr, die wir führen müssen.
3: Denn Nachhaltigkeit hat eben seinen Preis. Das Fleisch der Landmetzgerei Sattler findet man ausschließlich auf Wochenmärkten, regionalen Festen oder einer Handvoll ausgewählten Supermärkten.
2: Also wir verkaufen ungern irgendwie an den Handel oder an Großschlachtereien, weil uns die Tiere irgendwie auch viel bedeuten und weil uns das auch wichtig ist, wenn sie bei uns aufwachsen, dass sie erstens das bestmögliche Leben haben und zweitens, dass es auch ordentlich zu Ende gebracht wird.
3: Tierwohl an erster Stelle, so wie es auch der Vater davor dem Ehepaar schon beigebracht hatte.
1: Klar hat man eine Freizeitkarte, man hat auch, ja, hat auch irgendwo ganz normale Kindheitkarte, aber man hat auch immer mit ran gedurft. Gerade für, wenn man Tiere hält oder besitzt oder wie auch immer halt. Und das hat man da halt gelernt, dass man halt immer mithelfen müssen, ja.
3: Mittlerweile pflegt das Ehepaar Sattler auch eine eigene Mutterkuhherde, um nicht mehr dazu kaufen zu müssen. Ein bisschen Bullabü inmitten der knochenharten Realität der Landmetzgerei.
2: Wir haben alle paar Wochen ein Kälbchen, das auf die Welt kommt. Das sind so Sachen, das wächst einem ja schon auch ans Herz. Das gibt man dann ungern auf. Das erdet einen auch irgendwie.
3: Lichtblicke im harten Arbeitsalltag von Lisa und Tobias Sattler. Zwischen Stall, Schlachthaus, Bürokratie und Wochenmarkt. Ein Betrieb, der viel Kraft kostet, aber ihnen auch viel gibt. Ein Traditionsgewerbe unter Druck, das sich jeden Tag neu behaupten muss.
0: Max Klemann zur Landmetzgerei Sattler in Oberzent. Hier in H2 Kultur geht es weiter mit der Klaviersuite D-Moll von Georg Friedrich Händel. David Geilsamer, hören Sie.

David Greilsamer hat die Klaviersuite Nummer 15 von Georg Friedrich Händel gespielt und wir kommen zu einem Zeitgenossen von ihm, zu Michel Blavet. Sie hören nun das Allegro aus seinem Flötenkonzert A-Moll, das ist der erste Satz, mit dem belgischen Flötisten Frank Töns und Les Buffardins.

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2: 7 Uhr. Waldbrand im Hohen Venn hat sich ausgebreitet. EU will Russland-Sanktionen deutlich verstärken. Polizei ermittelt nach möglicher Gewalttat im Kreis Groß-Gerau. Das Wetter wechselhaft, zeitweise Regen, 18 bis 26 Grad. Mein Name ist Sevilay Sace. Guten Morgen. Das Feuer im Naturschutzgebiet Hohes Venn in Belgien hat sich in der Nacht ausgebreitet. Von der Feuerwehr in der deutschen Grenzstadt Monschau hieß es, die Flammen seien bis auf 300 Meter an die ersten Wohnhäuser herangerückt. Im Moment gilt die Lage aber als stabil, auch weil es leicht regnet. ARD-Reporter Arndt Lorenz.
3: In der Nacht mussten bereits zwei Straßenzüge evakuiert werden. Die Bewohner von Monschau waren zuvor über die Nina-Warn-App informiert worden. Es bestehe Lebensgefahr. Obwohl das Feuer so nah an den Häusern steht, hoffen die Rettungskräfte nach eigenen Angaben, die etwa 17 Gebäude retten zu können. Vorsorglich wurden Wiesen und Böschungen deshalb mit Wasser gedrängt. Auch große transportable Tanks für Löschfahrzeuge werden gefüllt.
2: Die EU will ihre Sanktionen gegen Russland offenbar deutlich ausweiten. Die Außenbeauftragte Kallas sagte der Zeitung Welt, sie werde im Herbst die weitreichendste Sanktionsliste seit Beginn des Ukraine-Kriegs vorlegen. Sollte sie beschlossen werden, werde sich die Zahl der sanktionierten russischen Personen, Unternehmen und Organisationen sofort um ein Drittel erhöhen. Immer mehr Migranten und abgelehnte Asylsuchende verlassen Deutschland offenbar freiwillig. Das melden die Funke-Zeitungen. Sie berufen sich auf Zahlen des Bundesamts für Migration und Flüchtlinge. Demnach sind in der ersten Jahreshälfte fast 9.300 Menschen freiwillig ausgereist. ARD-Reporterin Ulrike Ufer.
4: Dies sei im Rahmen von Rückkehrprogrammen geschehen, heißt es in den Berichten. Im ersten Halbjahr 2025 verließen demnach etwa 7.300 Menschen Deutschland freiwillig, also fast 2000 weniger. Mit einem speziellen Programm finanziert der Bund die freiwillige Rückkehr in Herkunftsländer oder Drittstaaten. Das zuständige Bundesamt übernimmt, den Angaben zufolge, die Flugkosten für die Ausreise und zahlt 1000 Euro pro Erwachsenem sowie 500 Euro für Kinder und Jugendliche.
2: Und hier müssen wir kurz dazwischen. Vorsicht auf der A3 Frankfurt-Würzburg. Zwischen Aschaffenburg und Weibersbrunn kommt Ihnen ein Falschfahrer entgegen. Bitte in beiden Richtungen äußerst vorsichtig fahren, nicht überholen. Vorsicht auf der A3 Frankfurt-Würzburg. Zwischen Aschaffenburg und Weibersbrunn kommt Ihnen ein Falschfahrer entgegen. Und weiter mit den Nachrichten. Bensheim bekommt einen neuen Bürgermeister. Bei der Wahl gestern hat sich Harry Hegenbart eindeutig gegen 5 Konkurrenten durchgesetzt. Der unabhängige Kandidat bekam fast 59%. HR-Reporter Stefan Pomerenke.
5: Die noch amtierende parteilose Bensheimer Bürgermeisterin Christine Klein war nicht zur Wiederwahl angetreten. Bensheims künftiger Bürgermeister Hegenbart ist 47 Jahre alt und in Bensheim aufgewachsen. Er ist Vater von 3 Söhnen. Seine Ziele, die Jugend fördern, Bensheim lebenswert machen und die Digitalisierung vorantreiben.
2: Bei der Leichtathletik-EM in Birmingham haben die deutschen Sportlerinnen und Sportler abgeräumt und insgesamt 21 Medaillen geholt. Zum Abschluss gab es gestern Abend noch Gold für Frederik Ruppert im 3000 Meter Hindernislauf. Bronze ging an Karl Bebendorf. Eine gute EM-Bilanz, sagt ARD-Sportreporter Jens-Jörg Rieck.
6: Germany is back, denn wo bei der letzten EM vor 2 Jahren magere 11 Medaillen und davon überhaupt nur eine goldene zu Buche schlagen, waren es diesmal 6-mal Gold, 10-mal Silber und 5-mal Bronze. Kein Zweifel, diese Bilanz des Jahrgangs ist schon einmal deutlich besser. Ein halbes Dutzend deutscher Rekorde fiel allein in diesem Jahr.

0: Regnen oder Nieseln, später wieder sonnig und trocken, aber nicht mehr so heiß. 19 bis 26 Grad. Morgen meist bewölkt und regnerisch, 24 Grad maximal. Die weiteren Aussichten, auch am Mittwoch mehr Wolken als Sonne bei bis zu 25 Grad. Donnerstag dann nur noch selten Regen, bis 26 Grad wieder. Die Zeit 7.05 Uhr.
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2: Mit Bastian Korf. Ich wünsche Ihnen einen schönen Montagmorgen.

Mit Mozart am Morgen wird der Tag gut. Das ist seine Bläserserenade gewesen in S-Dur, das Finale. Pardon, das Allegro haben Sie gehört, die Akademie für Alte Musik Berlin. Wir werden Sie heute früh noch mit nach Salzburg nehmen. Dort hat das neue Stück von Elfriede Jelinek Premiere gefeiert, Unter Tieren. Dazu schauen wir dann auch noch auf Stress im Straßenverkehr. Ist ja immer ganz klar, man fährt ja immer selber super. Alle anderen regen ja einen einfach nur auf. Wir schauen mal wissenschaftlich darauf und... Es hat beim Rheingau Musikfestival ganz viel Shakespeare gegeben, ganz viel Mendelssohn Bartholdy und vor allen Dingen ganz viel Rufus Beck. Er hat nämlich den Sommernachtstraum interpretiert. Mehr dazu in unserer aktuellen Frühkritik. Und musikalisch geht es weiter mit Franz Liszt und seiner Romanze E-Moll an den Tasten. Lang, lang.

0: Lang Lang mit Franz Liszts Romanze E-Moll. Wir schauen in einer kleinen Serie auf ganz besondere Drehorte. Und nicht nur Filme, sondern auch Videospiele haben besondere Orte für sich entdeckt, zum Beispiel in Tschechien. Und Gamer und Gamerinnen aus aller Welt reisen dorthin, und zwar dorthin, wo eines der beliebtesten internationalen Computerspiele spielt, und zwar das in Tschechien entwickelte Kingdom Come Deliverance, ein Rollenspiel, das spielt im Böhmen des 15. Jahrhunderts. Dann reisen die Fans zum Beispiel nach Kutná Hora. Dort wollen sie die Realität mit ihrer virtuellen Erfahrung abgleichen. Und dort vor Ort ist man froh über diese Entwicklung und bietet sogar speziell auf dieses Spiel ausgerichtete Führungen an.
1: Oh, hi everyone, my name is Lara. We're doing a tour called Silver Kutzenberg.
2: Ein heißer Augustnachmittag in Kutná Hora, eine Stunde östlich von Prag. Im Welschen Hof, einst die königliche Münzstätte des Königreichs Böhmen, startet eine besondere Stadtführung. 7 Teilnehmer haben sich für Silver Kutzenberg angemeldet, in englischer Sprache. Einige von ihnen kennen die Stadt bereits aus dem 2. Teil des Computer-Rollenspiels Kingdom Come Deliverance. Jetzt wollen sie die virtuelle Spielwelt in echt erleben. Etwa Dennis aus Berlin.
3: Ja, wir haben im Internet gesehen, dass es hier so eine Tour gibt für Kingdom Come Deliverance 2. Und dann haben wir uns spontan dazu entschlossen, hierher zu kommen und zu schauen, wie Kutenberg in echt so ist und wie viel so mit dem Spiel übereinstimmt.
2: Kutná Hora, auf Deutsch Kuttenberg, ist eine der zentralen Schauplätze des millionenfach verkauften Spiels der tschechischen Warhorse Studios. Es erweckt die böhmische Stadt des frühen 15. Jahrhunderts virtuell zum Leben. Die fiktive Geschichte um den einfachen Handwerkersohn Heinrich von Skalitz spielt an realen, detailverliebt rekonstruierten Orten, sagt Stadtführerin Lara Dausek. Die Historikerin kommt ursprünglich aus Österreich, lebt aber seit 2 Jahren in Kutná Hora. Die Führung sei so beliebt, dass sie 2-mal am Tag angeboten wird.
1: Wir haben Screenshots dabei von eben dem 2. Teil von Kingdom Come Deliverance und wir vergleichen die Screenshots aus dem Spiel mit der historischen Realität.
2: Im welschen oder italienischen Hof wurde einst der Prager Groschen geprägt. Silbermünzen, die Kutenberg mit seinen Silberminen zu einer der reichsten Städte Böhmens machten.
3: Jetzt hier dieser italienische Hof, in dem wir uns jetzt befinden, da war ich wirklich erstaunt zu sehen, ja, wie realitätsnah das wirklich auch im Spiel umgesetzt wurde. Richtig toll.
2: In der ehemaligen Münzstätte dürfen die Teilnehmer anschließend selbst eine Münze prägen. Wie Heinrich im Spiel zieht die Gruppe anschließend durch die engen Gassen Kuttenbergs, über Kopfsteinpflaster und vorbei an Gebäuden, die die Spielentwickler akkurat nachgebaut haben.
1: Der große Wow-Moment ist ja dann immer bei der Aussichtsplattform, bei der Jakobskirche, wo sich dann wirklich die kleine Gasse öffnet zu diesem großen Ausblick mit der Barbara-Kathedrale. Da holt man schon die meisten ab, finde ich.
2: Die St. Barbara-Kathedrale ist bis heute das Wahrzeichen Kuttenbergs, im Spiel allerdings noch als Baustelle zu sehen. Auch Marktplatz, St. Jakobskirche und Badehaus erkennen die Teilnehmenden wie Landrus aus Litauen und Jan aus Peking wieder.
4: Kingdom Come is a very special game to me. I enjoy walking through the cities, I enjoy visiting the same monuments where maybe someday the virtual Henry was. I recognize some of the places.
5: A stone fountain outside and a whore town. Looks like the real game. So I was expecting the Kissidis 3.
2: Für Stadtführerin Lara Dausek liegt genau darin der besondere Zauber.
1: Das dann eben ins echte Leben zu holen, ist für viele gleich ja, ein kompletter Wahnsinn. Ich sage dann immer zu den Touristinnen, eigentlich könnten die mich ja schon durch die Stadt führen.
2: Der Erfolg des Spiels bringt neue Touristen nach Kuttenberg. Die Besucherzahlen haben sich zuletzt auch deswegen verdoppelt. In der Innenstadt wohnen noch viele Einheimische, sowie Rentner Josef. Was hält er von den Touristen?
6: Mich stört das nicht, denn ich freue mich, dass Kutná Hora wieder zum Leben erwacht ist und auflebt.
2: Und auch die Umgebung wird zur Pilgerstätte. Auf der nahegelegenen Burg Malešov findet im August ein großes Fanfest rund um das Spiel statt. Dennis ist am Ende der Führung jedenfalls begeistert.
3: Ja, ich würde sagen, es hat meine Erwartungen übertroffen sogar. Das hat mich sehr fasziniert. Und es hat sehr viele Erlebnisse, die ich in dem Videospiel hatte, wieder hervorgebracht.
2: Kingdom Come Deliverance zeigt, Interesse für das Mittelalter kann auch auf einem Bildschirm geweckt werden.
0: Matthias von Lieben hat an einer dieser besonderen Führungen teilgenommen, wenn ein Computerspiel zum Reiseführer wird in Tschechien. Und für die Fans gibt es auch gute Nachrichten. Es wird einen dritten Teil geben zu Kingdom Come. Allerdings noch ein bisschen Geduld, aber bis dahin laufen mit Sicherheit auch die Führungen. 2028 ist dieser nächste Teil geplant. Und hier geht's ein bisschen trubelig wilder zu mit dem Hummelflug und Nadja Salanu-Sonnenberg.

0: Da geht's ganz munter zu im Trio B-Dur von Ferdinand Ries. Das ist der zweite Satz, das Scherzo gewesen. Und munter geht's auch in der Kunstwelt New Yorks zu. Das klingt jetzt erstmal vielleicht ein bisschen verrückt. Ganz viele Menschen möchten knietief in bunten Perlen graben und buddeln. Das ist ein neuer Trend der Kunst, Spiel und auch ein bisschen Schatzsuche verbindet. ARD-Korrespondentin Martina Butler.
1: Lange Schlangen vor einer Galerie auf der Upper East Side. Hunderte wollen rein, denn sie wollen unbedingt in einen Pool voller Perlen springen, sich reinwühlen. Rosa, hellblau, orange, grün, gelb, türkis, große Plastikperlen zum Aufwedeln. Durchsichtig glitzernd, Muscheln, Sterne, Blumen, Nudeln, Knochen, Shrimps, Schleifen, Sneakers, Fische, alles als Perlen. Lola gräbt zusammen mit ihren Freundinnen. Alle sind Anfang 20 und sitzen

0: sitzen mitten in dem Perlenpool. Ab und zu stehen sie auf, sortieren, was sie gefunden haben.
1: It feels relaxing. Yeah, it's kind of like a foot massage.
0: Für sie fühlt sich das wie eine entspannte Fußmassage an. Am Eingang bekommen die Besucher einen Plastikbecher mit bunten Fäden und eine Liste der Perlen, die die Künstlerin CJ Hendry in den Pool geschüttet hat. Hugo Fischer bereitet alles im Hintergrund vor. Er hat in den letzten Tagen erlebt, was die Leute im Perlenpool so alles anstellen.
2: Viele Leute genießen diese Erfahrung mit allen Sinnen. Sie graben ihre Füße ein, andere machen Schneeengel. Manche haben versucht, bis zum Hals in den Perlen zu verschwinden. Das ist aber etwas schwieriger. Die Menschen lassen das Kind in sich heraus, haben Spaß und spielen hier.
0: Delali ist tief eingetaucht. Sie ist mit ihrer Schwester und den Kindern hier. Und mit einem Auftrag.
3: Ich habe gezielt nach ein paar bestimmten Perlen gesucht. Die Schule fängt bald wieder an und alle wollen Anhänger für ihren Ranzen. Ich bin mit einer Liste gekommen und mit einer Mission und ich habe es geschafft. Ich habe den Auftrag übererfüllt.
0: Der Vibe zwischen den rund 60 Leuten, die gleichzeitig im Pool sitzen, ist gut. Es wird gelacht, vorgezeigt, gejubelt, wenn jemand eine von den seltenen Perlen gefunden hat. Und wenn die Stunde im Pool rum ist, purzeln bei vielen Perlen aus Ecken, wo sie sie nicht erwartet haben, erzählt Delali lachend.
3: Ich hatte eine in der Kniekehle unter der Hose. Keine Ahnung, wie sie da reingekommen ist. Und da war eine Frau, da sind die Perlen hinten immer in die Hose reingerutscht.
0: Die Perlen kann man am Ende kaufen. Dann wird die Sache aber teuer. Das schreckt hier aber kaum jemanden. Eine Perle kostet $1. Immer wieder kommen Leute mit Tüten voller erjagter Perlen aus der Tür. Bällebad mit Perlen. Das zieht in New York.
4: Wenn wir ganz ehrlich sind, es muss doch schon schön sein, in so einen Pool bunter Perlen zu springen. Kaufen würde ich sie, glaube ich, nicht, da wäre ich dann schon wieder zu geizig, aber es klingt verlockend. Martina Butler aus New York zu dieser ganz besonderen Kunstaktion.

0: The Ministry of Magic mit dem Chamber Orchestra of London. Mittlerweile 8:01. Wir schauen schon mal auf den Abend und dann klingt das in HR2 Kultur so.
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0: Diese Stimme gehört Claire Martin und im Hintergrund bzw. daneben hören Sie die HR Big Band. Das ist ein Konzert vom Rheingau Musikfestival. Claire Martin ist die perfekte Solistin für den musikalischen England-Schwerpunkt des diesjährigen Rheingau Musikfestivals. 8-mal hat sie den British Jazz Award als Best Vocalist gewonnen. Sie tourt weltweit, ihre Stimme begeistert auch in Amerika. Und gemeinsam mit ihr und Jörg-Achim Keller wird die HR Big Band ein Programm mit britischem Fokus zum Besten geben. Für das Konzert auf Schloss Johannisberg bringt die vielfach preisgekrönte Sängerin eben ein wirklich abwechslungsreiches Programm mit aus Jazz-Standards in ganz eigenen Interpretationen. Claire Martin und die HR Big Band unter der Leitung von Jörg-Achim Keller nach den 20 Uhr Nachrichten in HR2 Kultur. Und auch in unserer Frühkritik dreht es sich um das Rheingau Musikfestival. Bevor wir dazu kommen, hören Sie bei uns erstmal noch Concerto Köln mit dem Menuetto aus der Sinfonie C-Dur von Leopold Kosseluch.

0: Das ist ein Ausschnitt aus der Sinfonie C-Dur von Leopold Kosceluch gewesen. Das Menuetto, den dritten Satz, haben Sie gehört, interpretiert von Concerto Köln. 7:58 ist es. Wir kommen zu unserer aktuellen Frühkritik. Komplexe Weltliteratur ist mal ganz anders präsentiert worden. Gestern Abend auf Schloss Johannisberg beim Rheingau Musikfestival. Der bekannte Schauspieler und Sprecher Rufus Beck hat William Shakespeares Sommernachtstraum präsentiert, gemeinsam mit der Musik von Felix Mendelssohn-Bartholdy, gespielt vom Klavierduo Anna und Ines Walachowski. Manuf Bunzmann ist dabei gewesen, also ein Sommernachtstraum zu dritt, ist angekündigt worden als musikalisches Stand-up-Comedy. Wie funktioniert das?
1: Ohne große Bühnenkulisse, es gibt keinen Elfenwald vor Athen, zwei Klavierbänke, ein geöffneter Konzertflügel und rechts davon ein Barhocker, das muss reichen. Und wenn Anna und Ines Walachowski spielen und Rufus Beck spricht und spielt, dann treffen Original und Bearbeitung aufeinander. Während das Klavierduo die Schauspiel-Orchestermusik präsentiert, die Mendelssohn selbst für sich und seine Schwester Fanny für Klavier arrangiert hat, rezitiert Rufus Beck erst ganz am Ende mal ein paar Zeilen des Shakespeare'schen Texts in der bekannten deutschen Fassung von August Wilhelm Schlegel. Der Rest ist eine komische One-Man-Show eben mit Musik.
0: Lass uns über Rufus Beck sprechen. Der bezeichnet sich ja selbst, wenn man sich seinen Instagram-Account anguckt, als Zehnkämpfer der darstellenden Künste. Theater, Fernsehen, Film, Radio, Zirkus, Musical, Rock'n'Roll, Hörbücher, Synchron, Moderation. Er hat zum Beispiel auch alle Harry Potter-Bände als Hörbuch eingesprochen. Was macht er aus dem Sommernachtstraum?
1: Ja, zunächst mal fängt er ganz allein auf der Bühne an mit einem Gedicht von Heinrich Heine, das seiner Meinung nach die verworrene Handlung des Sommernachtstraums auf den Punkt bringt. Ein Jüngling liebt ein Mädchen, das kennen wir auch aus Robert Schumanns Liederzyklus Dichterliebe. Das Thema Liebe trifft nicht auf Gegenliebe. Ein junger Mann liebt eine junge Frau, die aber einen anderen liebt, der aber eine andere heiratet. Die junge Frau heiratet dann selbst aus Frust den Nächstbesten und dem jungen Mann bricht das Herz. Und Rufus Beck schiebt nach, Shakespeares Sommernachtstraum sei vielleicht seine beste Komödie, aber eben auch seine komplizierteste. Und damit wir im Publikum die Handlung endlich mal verstehen, dröselt er das dann für uns auf.
0: Also daran sind auch wirklich schon viele gescheitert. Es ist wirklich sehr, sehr verworren. Über 20 Sprechrollen. Wie schafft Rufus Beck das denn, in dieser Stand-up-Comedy die Handlung zu entwirren?
1: Ja, dieses Ein-Personen-Prinzip funktioniert so gut, weil Rufus Beck schnell in die vielen unterschiedlichen Charaktere schlüpft und dabei auch gewaltig überzeichnet. Vier Ebenen, erklärt er, gibt es im Sommernachtstraum, den griechischen Hof mit Theseus und Hippolyta, die vier jungen Liebenden, die nicht zueinander finden, Hermia, Lysander, Demetrius und Helena, dann das Elfenreich mit Oberon, Titania und Puck und die Theatertruppe der Handwerker. Nehmen wir mal das Reich der Elfen. Oberon will einfach nur seine Ruhe haben, Frauen sollen ihm keine Probleme bereiten. Seine Frau Titania ist allerdings die Marilyn Monroe des Waldes, ein Mensch gewordener Pirelli-Kalender. Der unberechenbare Kobold Puck ist ein cooler Typ, bekommt auch eine Sonnenbrille verpasst. Auch die vier Liebenden sind stark überzeichnet. Die Provinzduse Helena, ich zitiere, mit bayerischem Zungenschlag und etwas einfältig, ist unglücklich in den Grobian Demetrius verliebt und der reagiert wie ein Uli Hoeneß, wenn das Finanzamt anruft. Die streitsüchtige und übellaunige Hermia, eine Mörder-Barbie, ist in den Frauenversteher Lysander verliebt, der allem brav beipflichtet, obwohl er ständig aufgefordert wird, er könne ja ruhig auch mal seine eigene Meinung äußern. Und dabei wechselt Rufus Beck immer hin und her zwischen Erzählerrolle und Sprechrolle. Und das Tempo, die Rasanz der Stimmwechsel, die unterschiedlichen Klangfarben, mal hoch, mal tief, mal Frau, mal Mann, mal Hochdeutsch, mal Dialekt, mal polternd, mal kleinmütig, das bringt einfach viel Komik in den Abend und uns im Publikum zum Lachen.
0: Das ist jetzt erstmal ganz viel Rufus Beck. Wie kommt denn die Musik ins Spiel?
1: Ines und Anna Walachowski spielen nicht nur nach und nach die einzelnen Stücke, also Ouvertüre, Nocturne, Hochzeitsmarsch und so weiter. Manchmal spricht Rufus Beck wie bei einem Melodram über den Klavierpart. Manchmal spielen die beiden Pianistinnen ihm aber auch kurze thematische Bälle zu. Ein Hin und Her von Musik und Wort ist das dann. Und wenn wir im Wald singt, dann klingt sogar mal Musik von Saint-Saëns, der Kuckuck aus dem Karneval der Tiere, oder Brahms sagt mal kurz guten Tag. Und einmal singt Rufus Beck sogar die Tanzorchester-Schnulze, verehrte gnädige Frau, Sie sind ja so schön, dass ich mich nicht traue, Sie anzusehen. Also Rufus Beck ist auch als Sänger zu erleben gewesen. Viel Applaus gab es dafür.
0: Auch von dir? Wie hat dir der Abend gefallen?
1: Also aufgedröselt hat Rufus Beck den Sommernachtstraum auf jeden Fall. Ob ich jetzt die Geschichte tatsächlich besser verstehe, weiß ich nicht, weil Stand-up-Comedy ja eben auch oft den Fokus auf Situationskomik legt und keine wissenschaftliche Abhandlung ist. Mir hat es auf jeden Fall Spaß gemacht. Manchmal merkt man dem Programm an, dass es schon ein bisschen in die Jahre gekommen ist, wenn Uli Hoeneß ins Spiel kommt oder auf die Plagiatskandale von Guttenberg und Schawan angespielt wird. Manchmal hatte ich auch den Eindruck, Rufus Beck hat so ein paar Mini-Hänger gehabt, die er überspielen musste. Und das Thema Männer und Frauen passen einfach nicht zueinander, das war teilweise halt auch stark vereinfacht. Jedenfalls hatte Rufus Beck auch keine Scheu vor Schenkelklopfer-Pointen.
0: Das muss man sich auch trauen.

0: Wie ist es denn musikalisch gewesen?
1: Ich fand Anna und Ines Malachowski insgesamt sehr gut. Man hat ihnen auch den Spaß an der Freude angemerkt. Mir war es manchmal zu romantisch gespielt, obwohl es ja romantische Musik ist. Manchmal auch ein bisschen manieriert. Ich hätte mir den Hochzeitsmarsch zum Beispiel viel strenger im Rhythmus vorstellen können und nicht mit arpeggierten Akkorden, sondern mit deutlichem Rhythmus. Man merkt, dass das Gewebe der Mendelssohnschen Musik sehr komplex ist. Das wissen auch die Orchestermusiker, die Orchestermusik spielen. Aber eben auch in der Klavierfassung hört man doch manchmal, dass dieses fein ziselierte durchaus eine Herausforderung für ein Klavierduo ist. Insgesamt ist das aber ein unglaublich kurzweiliger und lustiger Abend gewesen mit einem begeisterten Publikum.
0: Meiner Spunzmann, vielen Dank für die aktuelle Frühkritik. Rufus Beck und das Klavierduo Anna und Ines Walachowski sind gestern beim Rheingau Musikfestival auf Schloss Johannesberg zu Gast gewesen mit Shakespeares Sommernachtstraum in der Reihe Spot on United Kingdom. Und da geht es am Donnerstag weiter um 19.30 Uhr im Kurhaus Wiesbaden mit dem Royal Scottish National Orchestra. Und wir haben das Chicago Symphony Orchestra jetzt für Sie. Natürlich mit Musik aus dem Sommernachtstraum, wenn wir schon darüber gesprochen haben. Hier kommt das Scherzo.

0: William Henry Squires Danse Rustique. Stephen Huff und Stephen Isserles haben Sie gerade gehört. Die österreichische Literaturnobelpreisträgerin Elfriede Jelinek wird im Oktober 80, ist eine Vertreterin der sogenannten Postdramatik. Das bedeutet, sie schreibt Stücke, die erstmal nicht so aussehen, wie man das sonst im Theater gewohnt ist. Es gibt keine Dialoge und auch keine klar umrissenen Charaktere. Stattdessen schreibt sie Fließtexte, sogenannte Textflächendramen. Sie selbst spricht auch gern von Textwürsten, die von Regisseuren erstmal spielbar gemacht werden müssen, indem zum Beispiel die Wortmassen sinnfällig auf verschiedene Akteurinnen und Akteure verteilt und überhaupt mal szenische Anlässe sich ausgedacht werden müssen. Warum erzähle ich Ihnen das? Weil ihr neues Stück Unter Tieren jetzt bei den Salzburger Festspielen Premiere gefeiert hat.
1: Es könnte ihr letztes Stück sein. Elfriede Jelinek hat das jedenfalls angedeutet. Und sie hält sogar eine kleine Überraschung bereit. Ihre Textwurst ist diesmal in kürzere Textwürstel unterteilt. So wie ein Metzger Brät in den Darm füllt und ihn alle 15 cm verzwirbelt, damit Würstchen entstehen, hat Jelinek ihren Bandwurmtext in Szenen gegliedert und diese, man staune, einzelnen Charakteren zugeordnet. Zu Wort kommen aber keine Menschen, sondern titelgemäß Tiere. Den Anfang machen drei Tauben, die wie Pleitegeier über den Ruinen leerstehender Konsumtempel kreisen, nachdem die Menschheit offenbar an ihrer Profitgeilheit erstickt ist.
2: Halbfertige Gebäude,
3: Bauruinen,
2: Kaufhäuser, die schon dreimal Pleite gemacht haben, bevor sie endlich platt gemacht wurden.
1: Unter Tieren ist ein Abgesang auf den Kapitalismus, in dem Jelinek diverse Finanzskandale der letzten Jahre verwurstet hat. Von Wirecard über die Panama Papers bis zu den hochstaplerischen Machenschaften des Kaufhausbankrotteurs René Benko. Bühnenbildnerin Katrin Nottroth hat dafür eine Art Theaterlabor eingerichtet. Jede Menge Instrumente stehen herum für drei Live-Musiker, von denen Regisseur Stehmann einer ist. Außerdem gibt es eine Leinwand für Projektionen von Dokumentarfotos, dazu Mikrofone, diverse Sitzmöbel sowie einen roten Teppich mit goldgelben Ornamenten, der anmutet wie ein Relikt aus Zeiten, als Geld noch einen realen Gegenwert hatte. Doch auf diesem Boden ist längst der neoliberale Finanzkapitalismus erwachsen, mit seinem System aus Leerverkäufen und Spekulationsblasen, deren Platzen Schauspieler Sebastian Rudolph in einer grandios aberwitzigen Szene im Helge-Schneider-Duktus mittels berstender Luftballons veranschaulicht.
4: Das nennt man dann Krise. Und dann glaubt keiner mehr an das Versprechen. Und das war ein Problem.
1: Rudolf steckt dabei in einem weißen Fellkostüm. Wie überhaupt alle im siebenköpfigen Ensemble Tieraccessoires zur Abendgarderobe tragen. Affenmasken, Fuchsschwänze und Flügel, Hasenpfoten und Kuhglocken. Stehmanns Inszenierung ist ein wilder Mix aus durchgeknalltem Kinderfasching, wirtschaftspolitischem Nummernkabarett und Requiem auf die ausgeschlachtete Natur. Marvi Hörbiger kollabiert als zu Tode gehetzter Fuchs am Ende einer Treibjagd. Caroline Peters verheddert sich hochnotkomisch als Kaninchen im Kabel seines Wählscheibentelefons und Timo Strutzenberger besingt als Schwein die Sauerei der Massentierhaltung, bei der das Vieh zur Gewinnmaximierung in Höchstgeschwindigkeit zur Schlachtreife gemästet wird.
5: Sogar den Darm reißen sie uns geschickt heraus, um uns selbst dort hineinzustopfen.
1: Das Ensemble verausgabt sich auf höchstem darstellerischem Niveau. Witz, Wut und Wahnsinn sind dabei die Pfunde, mit denen gewuchert wird. Sie tragen reiche Zinsen. Der Abend ist komisch-kulinarisch und dabei doch keine leichte Kost. Schwer verdaulich angesichts der traurigen Ratlosigkeit, wenn die Autorin die Tiere konsterniert fragen lässt.
6: Warum haben die Menschen das gemacht? Warum haben sie geschaffen, was sie verdirbt?
1: Wer sich aber einlässt auf das Stück und die kongeniale Inszenierung von Nicolas Stehmann, wird geistreich belohnt. Der Abend ist auch ein Exorzismus, der Versuch, der Welt den Kapitalismus auszutreiben, so vehement wie vergeblich. Aber aufgeben, das war für Elfriede Jelinek noch nie eine Option. Schwer vorstellbar, dass es ihr letztes Stück sein könnte.
0: Witz, Wut und Wahnsinn. Christoph Leibold. Zur Premiere von Elfriede Jelineks Unter Tieren gestern bei den Salzburger Festspielen. Wenn Sie sagen, da muss ich hin, gucken Sie nochmal. Also zurzeit sind alle weiteren Vorstellungen ausverkauft. Hier in HR2 Kultur haben wir jetzt bis zu den Nachrichten Musik von Rachmaninow. Seine Sonate G-Moll wird gleich erklingen. Den zweiten Satz daraus hören Sie, bearbeitet für Fagott und Klavier, interpretiert von Lola Decour, Fagott und Paloma Guider. am Klavier.

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2: 8 Uhr. Waldbrand im Hohen Venn hat sich ausgebreitet. Mehr Menschen nutzen Rückkehrprogramme. Klingbeil will Start-ups besser unterstützen. Das Wetter wechselhaft, zeitweise Regen, 18 bis 26 Grad. Mein Name ist Sevilay Sace. Guten Morgen. Der Kampf gegen das Feuer im belgischen Naturschutzgebiet Hohes Venn geht weiter. In der Nacht war der Brand noch näher an Wohnhäuser in der deutschen Grenzstadt Monschau herangerückt. Aktuell gilt die Lage aber als stabil. ARD-Reporter David Zajons.
3: Im Moment freuen sich die Einsatzkräfte über das Wetter. Leichter Regen, zumindest zeitweise, und kein Wind. Das ist gut für uns, heißt es von der Feuerwehr. Das Feuer rückt nicht näher. Es ist ungefähr 300 Meter von den Häusern entfernt. Etwa 30 Menschen mussten gestern Abend in Monschau ihr Zuhause verlassen. Zwischen ihren Häusern und dem Feuer sind Wiesen. Die werden von den Einsatzkräften permanent gewässert. So will die Feuerwehr verhindern, dass die Flammen auf die Häuser übergreifen.
2: Immer mehr Migranten und abgelehnte Asylsuchende verlassen Deutschland offenbar freiwillig. Das melden die Funke-Zeitungen. Sie berufen sich auf Zahlen des Bundesamts für Migration und Flüchtlinge. Demnach sind in der ersten Jahreshälfte fast 9.300 Menschen freiwillig ausgereist. ARD-Reporterin Ulrike Ufer.
4: Dies sei im Rahmen von Rückkehrprogrammen geschehen, heißt es in den Berichten. Im ersten Halbjahr 2025 verließen demnach etwa 7.300 Menschen Deutschland freiwillig, also fast 2.000 weniger. Mit einem speziellen Programm finanziert der Bund die freiwillige Rückkehr in Herkunftsländer oder Drittstaaten. Das zuständige Bundesamt übernimmt, den Angaben zufolge, die Flugkosten für die Ausreise und zahlt 1.000 Euro pro Erwachsenem sowie 500 Euro für Kinder und Jugendliche.
2: Die Bundesregierung will die Steuerbedingungen für Start-ups in Deutschland verbessern. Das soll dazu führen, dass mehr privates Kapital in die Unternehmen fließt und sie den nächsten Wachstumsschritt machen können. Das hat Bundesfinanzminister Klingbeil dem Redaktionsnetzwerk Deutschland gesagt. Der Minister will heute in Berlin beim Branchendialog Ost mit Gründern von 70 Start-ups aus Ostdeutschland beraten. Im Kreis Groß-Gerau ermittelt die Polizei wegen eines möglichen Gewaltverbrechens. Denn in einer Wohnung in Ginsheim-Gustersburg ist ein 20-Jähriger tot aufgefunden worden. Die Polizei geht von einem Gewaltverbrechen aus. HR-Reporter Rainer Battefeld.
5: Am frühen Abend erhielt die Polizei laut Angaben der Staatsanwaltschaft einen Anruf von einem Mann. Einer seiner Arbeitnehmer habe ihn um Hilfe gebeten, könne aber zu wenig Deutsch und habe sich deshalb zunächst an ihn gewandt. Als die Beamten eintrafen, fanden sie in der Wohnung eines Mehrfamilienhauses eben jenen Arbeitnehmer und den toten 20-Jährigen. Was genau in der Wohnung passiert ist, ist noch unklar. Eine Obduktion soll die genaue Todesursache klären.
2: Bei der Leichtathletik-EM in Birmingham haben die deutschen Sportlerinnen und Sportler abgeräumt und insgesamt 21 Medaillen geholt. Zum Abschluss gab es gestern Abend noch Gold für Frederik Ruppert im 3000 Meter Hindernislauf. Bronze ging an Karl Bebendorf. Eine gute EM-Bilanz, sagt ARD-Sportreporter Jens-Jörg Rieck.
6: Germany is back. Denn wo bei der letzten EM vor 2 Jahren magere 11 Medaillen und davon überhaupt nur eine goldene zu Buche schlagen, waren es diesmal 6-mal Gold, 10-mal Silber und 5-mal Bronze. Kein Zweifel, diese Bilanz des Jahrgangs ist schon einmal deutlich besser. Ein halbes Dutzend deutscher Rekorde fiel allein in diesem Jahr im Laufbereich.
2: Auch die deutschen Beckenschwimmer haben eine tolle Bilanz vorzuweisen nach der EM in Paris. 14 Medaillen insgesamt. Gestern hat Isabel Gose Silber über 400 Meter Freistil geholt. Bronze ging an ihre Teamkollegin Maja Werner. Und bei den Männern hat Lukas Mertens ebenfalls über 400 Meter Bronze gewonnen. Das steht heute noch an. Bei einem Spitzentreffen in Israel geht es um den US-Friedensplan für den Gazastreifen. US-Gesandte beraten darüber mit Ministerpräsident Netanyahu. In Russland wehrt sich die liberale Oppositionspartei Jabloko gegen ihren Ausschluss von der Parlamentswahl. Der oberste Gerichtshof befasst sich noch einmal mit dem Fall. Und in Limburg soll der Dom von außen saniert werden. Am Vormittag geben das Bistum und Behörden Einzelheiten dazu bekannt. Das waren die Nachrichten. Das Wetter, gebietsweise.

Das European Union Baroque Orchestra spielt Jean-Philippe Rameau. Das sind die Rigaudans aus seiner Dardanus-Suite gewesen. Wir nehmen Sie heute früh noch mit in die verborgene Welt der Wikinger. In einem neuen Hörbuch, dazu erfahren Sie mehr um kurz nach 8:30. Wir schauen auf das Sommerkino im Ersten und den Film Die Buchspazierer und eben in New York wurde ja noch in Perlen gebadet und getaucht und gegraben und gebuddelt. Gleich lassen sich auch Menschen im Sand ganz tief einbuddeln. Und wir schauen nach Frankreich. Das tun wir gleich nach einer Komposition von James Newton Howard. 133 at least, James Ennis und Andrew Armstrong.

0: James Newton Howards 133, at least 11:08 ist es. Wir möchten Ihnen Kahina Bahloul vorstellen. Sie ist eine Pionierin, die erste Imamin Frankreichs, Kämpferin für einen liberalen Islam und Gründerin der inklusiven Moschee Fatima in Paris, in der Frauen und Männer gemeinsam beten. ARD-Korrespondentin Lilly Weiler hat sie getroffen.
1: Ein frischer algerischer Salat, ein Glas Wasser und angeregte Gespräche. Kahina Bahloul trifft sich mit ihren Gemeindemitgliedern Nadia und Karima im Teesalon der großen Moschee von Paris. Die von ihr gegründete Moschee Fatima ist gerade in Sommerpause. Fatima, das ist der Verein rund um Kahina Bahloul, der für eine liberale Form des Islams steht. Hier beten Frauen Seite an Seite mit Männern, kritische Fragen sind willkommen und historische Einordnungen wichtiger als religiöse Doktrinen. Moscheebesucherin Nadia hat das Berührungsängste genommen.
2: Ich habe mich nicht getraut, auf eine Gemeinschaft zuzugehen, weil ich wusste, dass sie sehr traditionell sind und das passt nicht zu mir. Deswegen habe ich mich ein bisschen isoliert gefühlt. Ich konnte nur mit meiner Familie über meinen Glauben sprechen.
1: Auch bei Moscheegründerin Kahina Bahloul war die Auseinandersetzung mit der Religion zunächst durch ihre Familie geprägt. Dort wurde ein sanfter, gemeinschaftlicher Islam mit Fasten und Gebet gelebt, erinnert sich Kahina, in erster Linie eine kulturelle Praxis. Theologisch und auch politisch hat sie sich mit dem Glauben erst später auseinandergesetzt, während des 10-jährigen Bürgerkriegs zwischen der algerischen Regierung und islamistischen Gruppierungen in den 90er Jahren.
2: Ich wollte verstehen, warum. Wie können so gewalttätige Bewegungen aus einer religiösen Tradition heraus entstehen, die für mich eine schöne Tradition war? Sie bedeutete Spiritualität und Zusammensein. Da war auch der Tod meines Vaters. Da habe ich mir Fragen zu Leben und Tod gestellt, zum Sinn der Existenz und des Lebens.
1: Auf der Suche nach eben diesen Antworten studiert Kahina nach Jura auch noch islamische Theologie und beginnt dabei vor allem, sich für den Platz der Frau im Islam zu interessieren.
2: In der Geschichte des Islam gab es immer schon weibliche Imame. Es gab sogar eine Frau, die vom Propheten selbst dazu bestimmt wurde, Imamin zu sein. Aber männliche Interpretationen der Texte sagen dann immer, das war eine Ausnahme, das gab es nur zur Zeit des Propheten, das soll man auf keinen Fall wiederholen, aber ich sehe nicht ein, warum nicht.
1: Deshalb wird Kahina Bahloul selbst Imamin, und zwar die erste überhaupt in Frankreich. In der muslimischen Tradition leiten Imame das Gebet. Eine spezielle Ausbildung oder Weihe gibt es nicht. Auch der rechtliche Status ist in Frankreich nicht klar geregelt. Als Imamin ihres eigenen Moscheevereins Fatima gibt Kahina auch konkrete Tipps zum Islam und steht ihren Gemeindemitgliedern in schwierigen Zeiten zur Seite. Aber einfach war das nicht immer. Von vielen Seiten kommt Kritik. Vor allem über die sozialen Medien.
2: Sie haben mich beleidigt und gesagt, dass ich einen anderen Islam erfinde. Aber das hat sich inzwischen beruhigt, weil die Leute akzeptiert haben, dass eine Frau Imamin sein kann. Sie sehen ein, dass die Argumente solide sind.
1: Kahina möchte vor allem jungen muslimischen Frauen und Mädchen einen Islam vorleben, in dem Frauen einen gleichberechtigten Platz einnehmen.
3: Un autre modèle où la femme s'émancipe, où la femme s'épanouit et prend complètement sa place.
1: Für Kahina ist die wissenschaftliche Auseinandersetzung mit dem Islam wichtig, auch um fundamentalistischen Auslegungen entgegenzutreten. Sie lädt die Anhänger zum Mitdenken und Hinterfragen ein. Gerade das hat die junge Karima überzeugt.
2: Meine marokkanischen Eltern haben nicht studiert. Meine Mutter hat erst sehr spät lesen und schreiben gelernt. Deswegen haben sie mir den Islam vor allem mit dem Herzen übertragen und mit dem limitierten Wissen nordafrikanischer Bauern. Dank Kahina habe ich dann mit dem Gehirn verstanden, was meine Eltern mir schon mit dem Herzen gezeigt haben.
1: Neben Theologen Diskussionen zählt aber auch das Zusammensein, denn in der Moschee Fatima sind sie nicht nur Glaubensschwestern, sondern inzwischen auch Freunde.
0: ARD-Korrespondentin Lilly Weiler hat die erste Imamin Frankreichs getroffen, Kahina Bahloul.

Die Virtuosi Saxonie haben das Presto gespielt aus dem Konzert G-Moll von Johann Joachim Quanz um 8:08. Gestern sind die Bad Hersfelder Festspiele zu Ende gegangen, aber Ruhe wird nicht einkehren in der Stiftsruine. Am Freitag gibt es die große Operngala unter dem Titel Giganten des Arbeitskreises für Musik e.V. Die Giganten sind Händel und Mozart, die treten nicht zum Wettstreit an, aber die werden gefeiert mit Musik, mit Chorsängerinnen und Sängern, mit Solistinnen und Solisten. Dazu gibt es Tänzerinnen und die Rhein-Main-Sinfoniker unter der Leitung von Christoph Becker. Das Ganze in der Stiftsruine in Bad Hersfeld am Freitag ab 19.30 Uhr der Operngala-Abend mit dem Titel Giganten. Dafür gibt es auch noch Karten und das wird wieder wie jedes Jahr ein ganz besonderes Erlebnis. Und ein besonderes Erlebnis ist auch immer wieder das Klavierduo Genova und Dimitrov. Die hören Sie nun bei uns im Programm und zwar mit dem Rondo aus Johann Christian Bachs Sonate F-Dur.

0: Das Klavierduo Genofer und Dimitrov mit dem Rondo aus Johann Christian Bachs Sonate F-Dur. Stellen Sie sich vor, heißer Sand, mehr als 50 Grad heiß, eine Schaufel, dann Touristen und Touristinnen, die sich freiwillig, lebendig im Sand eingraben lassen. Im Süden Japans soll diese ungewöhnliche Wellnessbehandlung nicht nur entspannen, sondern sogar gegen Schmerzen helfen. ARD-Korrespondent Johannes Edelhoff hat sich in Ibuski angesehen, was an diesem ziemlich heißen Versprechen dran ist.
1: Schaufel für Schaufel verschwinden drei Menschen im Sand. Erst die Beine, dann der Bauch, schließlich die Brust. Nur die Köpfe bleiben frei. Akinori Ishizuka begräbt in Ibuski Menschen bei lebendigem Leib. Und die machen freiwillig mit.
2: Die Temperatur des Sandes beim Aufstreuen ist entscheidend, ob die Temperatur angenehm ist. Etwa 52, 53 Grad. Ich finde, es fühlt sich am besten an, wenn man den Sand bei diesen Temperaturen sanft aufstreut.
1: Sanft heißt in diesem Fall 30 bis 35 Kilo Sand pro Gast. Seit 10 Jahren macht Akinori das Tag für Tag. Heute liegen drei Anfänger vor ihm. Noch wirken sie ganz entspannt.
2: Die Temperatur des Sandes beim Aufstreuen ist entscheidend, ob die Temperatur angenehm ist. Etwa 52, 53 Grad. Ich finde, es fühlt sich am besten an, wenn man den Sand bei diesen Temperaturen sanft aufstreut.
1: Entspannt sieht Badegast Yusuke Yamada nicht aus. Schweißperlen laufen von seinem Gesicht.
3: It's too hot.
4: Es ist einfach zu heiß. Ich mache das erste Mal in meinem Leben, aber es ist schon ganz schön heiß.
1: Ganz entspannt liegt Kumiko Uesugi da. Die 74-Jährige hat die Augen geschlossen.
5: Das fühlt sich toll an. Ich habe richtig das Gefühl, dass alle Giftstoffe aus meinem Körper rauskommen.
1: Doch warum ist der Sand überhaupt so heiß? Unter den Gästen arbeitet die Erde. Ibuski liegt im vulkanisch aktiven Süden Japans. Heißes Quellwasser steigt hier unter den Strand und erwärmt den Sand. Seit mehr als 300 Jahren lassen sich Menschen darin eingraben. Akinori ist überzeugt, dass das mehr als Wellness ist.
2: Zunächst einmal ist es gut für die Herz-Lungen-Funktion, wenn man sich hinlegt und mit Sand bedeckt wird. Außerdem hilft es bei Rückenschmerzen und Nervenschmerzen.
1: Der deutsche Mediziner Johannes Naumann erforscht die Wirkung von Wärme an der Uniklinik Freiburg. Zum Sandbaden selbst gebe es zwar kaum Studien, sagt er, aber wie beim Sport oder der Ernährung sei es gesundheitsfördernd, sich regelmäßig Kälte oder Wärme auszusetzen. Das trainiere den Körper grundsätzlich.
6: Von daher macht es total viel Sinn, sowohl Kälte wie Wärmereize gezielt, nicht zu intensiv und nicht lange, immer wieder sich auszusetzen. Und das hat dann tatsächlich, weil es eben ja so allgemein ist, dann auch kann man fast jede Erkrankung dieser Welt darauf auflisten.
1: Heißt aber auch, ein einmaliges Sandbad hat wohl keine besondere Wirkung. Die große Hitze von 52 Grad könnte manchen Mitteleuropäer sogar überfordern. Nach 10 Minuten greift Akinori wieder zur Schaufel. Diesmal schaufelt er die drei frei. Ob sie jetzt gesünder sind, bleibt offen. Dass es heiß war, nicht.
0: Nichts wie ab in den Sand. ARD-Korrespondent Johannes Edelhoff zum Wellness-Trend Sandbaden in Südjapan.

Das Duo Bergerac hat uns mit nach Spanien genommen mit dem Tango aus Isaac Albéniz, España. Und bevor wir gleich in die Welt der Wikinger abtauchen, gibt es die Ouvertüre aus Gabriel Fauré's Masque et Bergamasque, das Radiosinfonieorchester Wien

0: Klänge aus Gabriel Fauries Masque Bergamasque, das Radio-Sinfonie-Orchester. Um 6 Minuten nach 8:30. In der allgemeinen Geschichtsschreibung ist ein entscheidender Wandel unübersehbar. In Epochendarstellungen, da geht es mittlerweile weniger darum, an Schlachten und Herrschern entlang zu erzählen, sondern vielmehr darum, das alltägliche Leben der ganz normalen Menschen zu erfassen. Ihre Sorgen und Freuden, ihre Nöte und Feste, ihre Tabus und Glaubensformen. Ein Beispiel dafür ist eine neue Geschichte der Wikinger, geschrieben von der britischen Historikerin Eleanor Barraclough. Dieses Werk ist jetzt auch als Hörbuch erschienen, das heißt Im Schein von Gold und Feuer, die verborgene Welt der Wikinger. Sandra Voss hat das Hörbuch eingesprochen, Martin Maria Schwarz hat es sich angehört.
1: Die Wikinger. Das waren Krieger und Eroberer, die ab den 840er Jahren über das Meer nach England und Frankreich kamen, dort Herrschaften errichteten und sich nach und nach auch niederließen. Das ist das gängige Bild dieser Nordmänner aus Skandinavien, die im europäischen Hochmittelalter zu einer der bedeutendsten Mächte ihrer Zeit heranwuchsen. Diese Fakten berücksichtigt Eleanor Barraclough auch, fragt sich aber, auf welcher sozialen und ökonomischen Grundlage das alles geschah. Das ist der entscheidende Ansatz ihrer Geschichte. Und so betreibt sie eine beeindruckende Tiefenforschung über die Eckpunkte des gesellschaftlichen Lebens, fragt sich, was es überhaupt bedeutete, in der Wikingerzeit zu leben, die man gemeinhin mit den Rahmendaten 750 bis 1100 datiert.
2: Mehr geht es in diesem Werk nicht um die Ausnahmen von der Regel, jene mächtigen Akteure und halbhistorischen Legenden, deren Licht so hell strahlte, dass ihre Namen und Taten in epischen Sagen und Lobliedern verewigt wurden. Mir geht es um die ganz alltäglichen Menschen, die durch das Gitterrost der Geschichte gefallen sind und von deren Leben die vielen kleinen Bruchstücke erzählen, die die Launen der Zeit und des Schicksals überlebt haben.
1: Die Ordnung in diesem Hörbuch erfolgt über Sachgebiete. In 10 Kapiteln nähert sich die Autorin so der Liebe und Dichtkunst dieser Epoche, erzählt über Schmuck und Viehhaltung, erforscht den Glauben mit genau derselben Aufmerksamkeit, wie sie die Körperpflege unter die Lupe nimmt. Das macht sie höchst anschaulich, indem sie immer wieder zum Stilmittel der erzählenden Geschichtsschreibung greift, wie zum Beispiel mit einem gedanklichen Ausflug in eine der Kneipen dieser Zeit.
2: In einem dieser Etablissements sitzt gerade einer, der sich betrinkt. Und bei ihm zu Hause sitzt eine, die das gar nicht witzig findet. Sie heißt Gida. Da kommt jemand herein, den Gida geschickt hat. Ein kleines Stück Holz wird über den Tisch zu dem fehlgeleiteten Trinker geschoben, das eine Nachricht in Runen ziert, die in der Umschrift lautet: Gida sagt, du sollst heimkommen. Gida und viele andere haben der Nachwelt ihre Namen, Taten und Emotionen überliefert, indem sie Botschaften in Form von Runen in diverse Materialien geritzt haben, meistens in Holz.
1: Ist das alles wissenschaftlich seriös? Daran gibt es keinen Zweifel. Barraclough weiß, zwischen Tatsachen und Deutung zu unterscheiden und legt das erfreulicherweise auch im Text immer wieder offen. Besonders augenfällig wird das bei der Erforschung und Interpretation von Figuren eines gefundenen Schachspiels. Deren auffällige, nachdenkliche Körperhaltungen können nur spekulativ interpretiert werden. Die Materialien aber, aus denen sie gefertigt wurden, sind Zeugnisse, die über die Dimensionen des Wirtschaftsraums und der Verkehrsstraßen der Wikinger konkrete Auskunft geben.
2: Aber wo wurden die Figuren geschnitzt? Ein Hinweis darauf findet sich auf den Rückseiten von König und Königin, in den exquisiten Details der Throne. Man hat Ähnlichkeiten zwischen diesem künstlerischen Stil und der romanischen Steinbildhauerei im mittelalterlichen Trondheim in Norwegen festgestellt. Und Norwegen war zugleich ein wichtiges Zentrum der Elfenbeinschnitzerei. Eine andere Theorie besagt, dass die Schachfiguren auf Island hergestellt wurden, wie dem auch sei. Der springende Punkt ist, dass die Schachfiguren mehrere Stationen hinter sich hatten. Vom Ursprungsort des Rohmaterials über ein Zentrum nordischer Schnitzkunst bis zu ihrer endgültigen Ruhestätte auf den Hebriden.
1: Besonders aufschlussreich ist auch das Kapitel, in dem die britische Autorin darlegt, welche Quellen überhaupt einem heutigen Historiker zur Verfügung stehen. So nennt sie vorweg die vielen schriftlichen Dokumente, verweist aber darauf, dass sie fast alle von kontinentalen Autoren vor der Christianisierung Skandinaviens verfasst wurden und damit im Grunde befangen sind. Genau durch sie komme nämlich erst das Bild von rauflustigen Barbaren in die Welt, das bis heute immer noch Filme, Romane oder auch Comics beherrscht. Diesem Zerrbild aber widersprechen die anderen Relikte und Fundstücke aus dieser Zeit, Funde wie eben mit Runen beschriftete Baumrinden oder Spielfiguren, Münzen und vor allem Kämme, was von den Autoren der damaligen Zeit aber auch gleich wieder ins Negative gedreht wurde.
2: Wenn wir an die Wikingerzeit denken, wird uns kaum zuallererst Haarpflege in den Sinn kommen. Dabei spiegelt sie die Kultur viel besser wider als gehörnte Helme und zu Trinkgefäßen umfunktionierte Schädel. Immer wieder tauchen bei archäologischen Ausgrabungen Kämme auf, die fein gearbeitet und kunstvoll verziert sind, was einiges über ihre Besitzer verrät. Man könnte meinen, dass schönes Haar grundsätzlich auf Zustimmung trifft. Aber wie immer und überall gab es auch hier Nörgler. Schon früh galten die Skandinavier im Ausland als Menschen mit besonders flotten Klamotten und prachtvoller Haartracht.
1: Barraclough verharrt aber nicht allein bei den Geschichten, die die Relikte erzählen. Immer wieder kommt sie auch auf das soziale Gewebe an sich zu sprechen, diagnostiziert den Bauernhof als den Mittelpunkt der Gesellschaft, familiäre Netzwerke als die eigentlich identifikatorischen Kräfte, gegenüber denen die Herrscherautoritäten nur eine untergeordnete Rolle spielten. Die Arbeit von Eleanor Barraclough ist umfassend, detailreich, abwechslungsreich. Manchmal wird der Fokus weit, dann wieder nimmt sie gleichsam das Mikroskop zur Hand. Aha-Effekte gibt es zudem jede Menge. Zum Beispiel, wenn es um die vielen Wörter geht, die aus der Sprache der Nordmänner ins heutige Englisch, aber auch ins Deutsche eingezogen sind.
2: Das Altnordische hat dem Englischen rund 700 Wörter vermacht, die bis heute gebräuchlich sind, wie scrape, skin, window, die. Ugly, scare, sky. Auch im Deutschen finden sich solche Wörter, unter anderem Schiff, Hafen, Segel, König oder Hund.
1: Die Tatsache, dass man all diesen Ausführungen auch über fast 12 Stunden jederzeit gerne folgt, ist nicht zuletzt das Verdienst der Sprecherin Susanne Voss. Sie verfügt nicht nur über eine anziehende, transparente, helle Stimme mit einer präzisen Phonetik, sondern auch über einen hohen sprecherischen Ordnungssinn, über den sie auch längere Sätze und größere Satzgebilde immer verständlich zu ihrer Hörerschaft transportiert. Hörvergnügen gesellt sich hier auf schönste Weise zu einer packenden Geschichtsdarstellung.
0: Martin Maria Schwarz zu Eleanor Barraclough's Im Schein von Gold und Feuer, die verborgene Welt der Wikinger. Das Hörbuch ist bei der Audioverlag erschienen und kostet knapp 30 €.

0: Musik aus dem frühen 18. Jahrhundert von Andrea Zani. Ein Ausschnitt aus einem Cellokonzert. A-Moll ist das gerade gewesen. Interpretiert von Sol Gabetta und der Capella Gabetta. Bücher bringen Menschen zusammen. Und manchmal auch ziemlich ungewöhnliche Menschen. In Die Buchspazierer, da liefert der Schauspieler Christoph Maria Herbst als wortkarger Buchhändler Bücher zu seinen Kundinnen und Kunden nach Hause. Erst die Begegnung mit einem aufgeweckten Mädchen bringt Bewegung in seinen sehr geordneten Alltag. Heute Abend läuft die Verfilmung im ARD-Sommerkino um 20.15 Uhr im Ersten. Und natürlich stellt sich die Frage, lohnt sich das Einschalten? Das weiß Thorsten Schweinhardt.
1: Bevor Karl Kollhoff ein Buch aufschlägt, riecht er erstmal genüsslich daran. Erst dann beginnt er zu lesen.
2: Es spielt in der Provence und jedes einzelne Wort duftet nach Lavendelblüte, warmer Erde und süßem Heu.
1: Bücher sind Karls Lebensinhalt. Auch mit 70 Jahren arbeitet er noch täglich in der kleinen Stadtbuchhandlung. Er gehört quasi zum Inventar.
2: Ah, ihr seid bestimmt hier, um die Atlanten zu holen, ne?
1: Liebevoll, fast zärtlich schlägt er die bestellten Bücher in Packpapier ein. Und all den Kunden, denen der Weg in die Buchhandlung zu beschwerlich ist, bringt er ihre Bücher direkt nach Hause. In der Stadt ist Karl deshalb bekannt als der Buchspazierer.
3: Wollen Sie kurz reinkommen, mir was über das Buch erzählen?
2: Nein, danke. Die Bücher müssen zu ihren Menschen.
1: Der Buchspazierer hat ein besonderes Talent. Er weiß genau, welches Buch jeder seiner Kunden gerade braucht. Er spürt einfach, was ihnen fehlt, ob Romantik, Abenteuer oder Hochspannung.
2: Schon auf den ersten Seiten stürzt sich jemand in den Tod.
4: Das ist ja klasse.
1: Karl scheint zufrieden in seiner stillen, geordneten Bücherwelt. Und trotzdem, echte menschliche Nähe kommt im Leben des alten Mannes eigentlich nicht vor. Die Menschen, die er mit Lektüre versorgt, sind für den Buchspazierer selbst sowas wie Romanfiguren. Er nennt sie Effi Briest oder Mr. Darcy.
2: Menschen, die gerne lesen, haben einen Namen aus einem Roman verdient.
1: Doch dann taucht dieses kleine Mädchen auf. Shasha, 9 Jahre alt, ist neu in der Stadt und heftet sich ungefragt an Karls Fersen.
4: Du bist der Buchspazierer.
2: Wenn du mich kennst, weißt du sicher auch, dass ich immer alleine gehe.
4: Gut, dann gehst du alleine und ich gehe allein daneben.
1: Gegen Shashas rotzfreches Mundwerk hat der schweigsame Karl keine Chance. Wie ein Wind, der zwischen verstaubte Buchseiten fährt, wirbelt das quirlige Mädchen die Welt des Buchspazierers und seiner Kunden ordentlich durcheinander.
4: Warst du schon immer der Buchspazierer?
2: Früher ist lange vorbei. Davon will niemand mehr was wissen.
4: Aber ich will was davon wissen.
2: Wir sind unterwegs. Nur das zählt. Die Bücher in unseren Rucksäcken.
1: Stück für Stück holt Shasha Karl aus seiner tiefen Einsamkeit. Und sie bringt Bewegung in sein Leben, das längst zur Routine erstarrt war.
4: Du bringst die falschen Bücher, Buchspazierer.
2: Ich bringe genau die Bücher, die meine Kundschaft lesen will.
4: Eben, das sind die falschen.
1: Auch Shasha, die einen schweren Verlust zu verkraften hat, findet im Buchspazieren neues Glück. Doch alles steht auf der Kippe, als Karls Buchhandlung von einer seelenlosen Kette übernommen wird und der Buchspazierer die Kündigung bekommt.
2: Die Leute freuen sich aber immer noch genauso.
5: Die Leute würden sich noch mehr freuen, wenn sie die Few Steps zu uns laufen würden.
1: Und auch Shashas Vater reißt der Geduldsfaden. Das Buchspazieren ist für ihn nämlich ein Buch mit 7 Siegeln.
6: Wer war der Kerl?
4: Der Buchspazierer. Er ist
6: nett. Ich will nicht, dass du mit diesem alten Mann draußen auf der Straße rumläufst. Aus, basta!
1: Der Buchspazierer mit Christoph Maria Herbst ist ein herzerwärmendes Loblied auf die Liebe zu Büchern und die Kraft starker Geschichten. Ein Film voller kleiner Wunder, so gemütlich wie eine kuschelige Lesenacht.
0: Das ist doch eine Einladung zum Kuscheln von Thorsten Schweinhardt. Die Buchspazierer können Sie heute Abend im Ersten sehen um 20.15 Uhr.

Das Intermezzo aus dem Klavierquartett F-Moll von Luisa Adolfa Le Beau, interpretiert vom Le Beau Ensemble. 9:05 ist es. Eben hat gerade schon eine Kollegin gesagt, ach, es ist so frisch geworden. Hier gibt's was, was das Herz

0: Herz erwärmen könnte und auch was zu gewinnen.
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1: 9 Uhr. Umweltverbände fordern mehr Tempo beim Hitzeschutz. Bundeswehr unterstützt Kampf gegen Brand im Hohen Venn. Mehr Menschen nutzen Rückkehrprogramm. Das Wetter wechselhaft, zeitweise Regen, 18 bis 26 Grad. Mein Name ist Sevilay Sace. Guten Morgen. Umweltverbände fordern von der Bundesregierung mehr Einsatz beim Thema Hitzeschutz. Der Bund für Umwelt- und Naturschutz fordert, dass im nächsten Bundeshaushalt mehr Geld eingeplant wird für Klimaschutz in den Kommunen. ARD-Hauptstadtkorrespondent Uwe Berndt.
2: Dazu müsste eine neue Gemeinschaftsaufgabe Klimaschutz und Klimaanpassung definiert werden, damit die Zuständigkeiten klar geregelt und schwächere Kommunen gezielt unterstützt werden könnten, sagte BUND-Chefin Tina Löffelsand dem Redaktionsnetzwerk Deutschland. Dazu jedoch wäre eine Änderung des Grundgesetzes nötig. Die SPD-Mitglieder im Bundeskabinett setzen sich dafür ein. Greenpeace-Vorstand Martin Kaiser sagte, die CDU müsse nun über ihren Schatten springen und eine Mehrheit aller demokratischen Parteien für eine Grundgesetzänderung organisieren.
1: Die Bundeswehr unterstützt Belgien im Kampf gegen das Feuer im Naturschutzgebiet Hohes Venn. Vom Verteidigungsministerium heißt es, dass ab heute 2 Löschhubschrauber bereitgestellt werden. Die Flammen waren in der Nacht bis auf 300 Meter an Häuser in Monschau auf deutscher Seite herangekommen. Mehrere Gebäude dort wurden evakuiert. In Belgien hat das Feuer bisher 30 Quadratkilometer Fläche vernichtet. Immer mehr Migranten und abgelehnte Asylsuchende verlassen Deutschland offenbar freiwillig. Das melden die Funke-Zeitungen. Sie berufen sich auf Zahlen des Bundesamts für Migration und Flüchtlinge. Demnach sind in der ersten Jahreshälfte fast 9.300 Menschen freiwillig ausgereist. ARD-Reporterin Ulrike Ufer.
3: Dies sei im Rahmen von Rückkehrprogrammen geschehen, heißt es in den Berichten. Im ersten Halbjahr 2025 verließen demnach etwa 7.300 Menschen Deutschland freiwillig, also fast 2.000 weniger. Mit einem speziellen Programm finanziert der Bund die freiwillige Rückkehr in Herkunftsländer oder Drittstaaten. Das zuständige Bundesamt übernimmt, den Angaben zufolge, die Flugkosten für die Ausreise und zahlt 1.000 Euro pro Erwachsenem sowie 500 Euro für Kinder und Jugendliche.
1: Die EU will ihre Sanktionen gegen Russland offenbar deutlich ausweiten. Die Außenbeauftragte Kallas sagte der Zeitung Welt, sie werde im Herbst die weitreichendste Sanktionsliste seit Beginn des Ukraine-Kriegs vorlegen. Sollte sie beschlossen werden, werde sich die Zahl der sanktionierten russischen Personen, Unternehmen und Organisationen sofort um ein Drittel erhöhen. Er soll ein illegales Netzwerk zur Vermittlung von ausländischen Prostituierten betrieben haben. Deswegen muss sich ein 51-Jähriger ab heute vorm Landgericht Frankfurt verantworten. HR-Gerichtsreporterin Heike Borufka.
4: Laut Anklage hat der 51-Jährige chinesischen und ukrainischen Frauen zur unerlaubten Arbeit in Deutschland verholfen. Er habe sie angeworben und für sie Wohnungen gemietet, in denen sie der Prostitution nachgegangen seien. Die Staatsanwaltschaft ist davon überzeugt, dass er auch die Kunden für die Frauen auf eigenen Plattformen rekrutiert hat. 50% ihrer Einnahmen habe er kassiert. Mit einem Urteil gegen ihn wird Anfang September gerechnet.
1: Die US-Schauspielerin Hayden Panettiere ist im Alter von 36 Jahren gestorben. Das wurde dem Sender ABC News bestätigt. Zur Todesursache sollen Ermittlungen laufen. Bekannt war Panettiere unter anderem aus den Fernsehserien Heroes und Nashville. Sie hinterlässt eine gemeinsame Tochter mit Xbox-Weltmeister Klitschko. Der HR ist heute wieder vor Ort in Friedberg in der Wetterau. Im letzten Herbst war die Hessenschau 3 Wochen dort mit einer Pop-up-Redaktion. Es ging um verschiedene Themen und Anliegen der Bewohner. Heute kehrt der HR zurück, um zu erfahren, was sich seitdem getan hat. Unter anderem stellen sich Bürgermeister Dahlhaus und die erste Stadträtin Diegel den Fragen der Friedbergerinnen und Friedberger. Das waren die Nachrichten. Das Wetter: vormittags kann es gebietsweise regnen oder nieseln, später wieder sonnig und trocken wie gehabt, aber nicht mehr so heiß, 18 bis 26 Grad. Kommende Nacht nur selten Schauer, es kühlt ab auf 16 bis 10 Grad. Morgen meist bewölkt und regnerisch, 24 Grad maximal. Die weiteren Aussichten: auch am Mittwoch mehr Wolken als Sonne bei bis zu 25 Grad, Donnerstag nur noch selten Regen bis 26 Grad. Die Zeit, es wird 9:05.
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5: Am Mikrofon für Sie, Bastian Korff. Ich wünsche einen guten Start in diese neue Woche.

Wilhelm Karl Fitzenhagens Gavotte hier in HR2 Kultur. 9:09 ist es. In knapp 20 Minuten erwartet Sie eine weitere Folge von Siegfried Lenz Deutschstunde bei uns in der Lesung. Und gleich geht's zum Goldenen Leoparden, die Filmfestspiele Locarno. Nach der Tarantella aus Benjamin Brittens Suite nach Rossini.

0: Das National Philharmonic Orchestra interpretiert Benjamin Britten, seine Tarantella aus seiner Suite, inspiriert von Rossini, haben Sie gerade gehört. Und Vorsicht, es ist gerade ein Leopard unterwegs, vom schweizerischen Tessin Richtung Westrumänien. Denn mit dem Hauptpreis, dem Goldenen Leoparden, wurde beim 79. Filmfestival von Locarno der rumänische Regisseur Florin Scherban ausgezeichnet für seinen Film »Hier ist kein Platz für mich«. Doch gleich dahinter ging die zweitwichtigste Auszeichnung des Festivals, der Spezialpreis der Jury, an die brasilianisch-deutsche Gemeinschaftsproduktion »Das Flussufer«. Und eine deutsche Regisseurin hat den Sonderpreis für ihren Kinderfilm bekommen. Mehr zur Preisverleihung nach 11 Festivaltagen.
1: Gran Premio del Festival della Città di Locarno. This is the big moment.
2: We are proud, very proud, to award the Pardo d'Oro to You Don't Belong Here by Florin Scherban.
3: Riesenapplaus im Kino Grand Rex am Ende des 11-tägigen Filmfestivals von Locarno. Der Goldene Leopard, der Hauptpreis, geht an den aus dem westrumänischen Reschica stammenden Regisseur
1: Florin Scherban
3: für seine Produktion You Don't Belong Here, Originaltitel Nur ist der Loco Tau Aici, ins Deutsche übersetzt, hier ist nicht dein Platz. Ausschnitt aus dem preisgekrönten Film. Jugendliche schlagen mit Baseballschlägern auf geparkte Autos, darunter der Sohn eines alleinerziehenden Vaters. Die Beziehung gilt als zerrüttet. Die Geschichte wird sehr subtil erzählt und jetzt der Goldene Leopard. Diese Auszeichnung mit dem Goldenen Leoparden, sagt Regisseur Florin Scherban im ARD-Interview, bedeutet ihm enorm viel. Und vielleicht, zu seiner Hoffnung, sorge die Auszeichnung in seinem Heimatland Rumänien für eine Art Weckruf. Wenn wir nicht Acht geben, wird es schwierig mit dem rumänischen Film in Zukunft. Bei uns versiegen die Geldquellen für gute Filme. Förderungen werden zusammengestrichen und wenn es so weitergeht, steht der rumänische Film so in 1,5 Jahren ohne Geld da.
4: De un an jumătate noi nu mai avem concursuri de cinema în România.
3: Da mag der Goldene Leopard, der nun nach Rumänien geht, ein willkommener Akzent dagegen sein.
5: I want to dedicate this hour to our LGBTQ community in Brazil.
3: Ich möchte diese Stunde der LGBT-Community in Brasilien widmen, also der Gemeinschaft der Schwulen und Lesben dort. Halte zusammen, ruft der brasilianische Filmemacher Matheus Farias dem Publikum zu, der gemeinsam mit seinem Landsmann Enoch Carvalho mit dem Preis der Jury, der zweitwichtigsten Auszeichnung in Locarno, bedacht worden ist. Beide haben den Film The Riverbank, das Flussufer, auf den Weg gebracht, eine deutsch-brasilianische Gemeinschaftsproduktion, die eine schwule Liebesgeschichte im brasilianischen Recife erzählt. Eine Liebesbeziehung, die dort aber auf geringe gesellschaftliche Resonanz stößt, vielmehr geächtet, ja geradezu bekämpft wird. Für Juana Nazaro, künstlerischer Leiter des Filmfestivals in Locarno, besteht dann auch das Verbindende der ausgezeichneten Filme in der
6: Sorge um unsere Gemeinschaften, verschiedene Gemeinschaften. Zum Beispiel die Gemeinschaft in einem Film wie Riverbank oder die Gemeinschaft im rumänischen Film, den Hauptpreis gewonnen hat. Das heißt, was bleibt, wenn die Gemeinschaften oder die Gesellschaften, die wir dachten, seien ewig, anfangen, sich aufzulösen, wenn man das so erklären kann.
3: Sich zurechtfinden in sich wandelnden Gemeinschaften, das trifft auch auf diesen Film zu.
7: Also in dem Film geht es um die 11-jährige Lou, die mit ihrem Vater und ihrem älteren Bruder zusammen den Tod von dem Vater vortäuschen, damit die Bilder, weil er Künstler ist, wieder Bekanntheit bekommen, so ein bisschen wie bei Van Gogh.
3: Schildert Marleen Wallin, die in der Filmakademie Baden-Württemberg in Ludwigsburg studiert hat, den Inhalt ihres Spielfilmdebüts Paradeisa. In Locarno wurde Paradeisa prompt mit einem Spezialpreis für Kinderfilme ausgezeichnet. In der Jury saßen dann ausschließlich Mädchen und Jungen zwischen 11 und 15 Jahren.
7: Also die Hauptfigur ist eine 11-Jährige und wir haben aber den Film immer sozusagen versucht, sie in ihrer Perspektive ernst zu nehmen. Das heißt, es ist natürlich nicht nur ein Kinderfilm, sondern auch für Erwachsene gedacht. Und dass aber jetzt Kinder sozusagen den Film zusätzlich noch toll fanden, ist die größte Ehre, die wir eigentlich bekommen könnten. Genau.
0: Die Preise sind verliehen worden beim Filmfestival, bei den Filmfestspielen Locarno. Informationen zusammengetragen von Thomas Wagner. Und wenn dieser Mann Filmmusik geschrieben hätte, hätte er mit Sicherheit auch jede Menge Preise abgeräumt. Johann Sebastian Bach, hier kommt sein Präludium und Fuge E-Dur.

0: Es ist nur ein kleines Ding, an dem man drehen kann. Aber es liegt nahezu in jedem Auto in ganz Deutschland. Erfunden wurde es vor 65 Jahren in Kassel.
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0: Die Rede ist natürlich von der Parkscheibe. Kaum zu glauben, dass es diesen Alltagsgegenstand bis 1961 noch gar nicht gab. Aber etwas anderes gab es schon: vollgeparkte Innenstädte. Ein großes Problem auch in Kassel. Immer mehr Autos und jeder konnte sie hinstellen, wo und wie lange er wollte. Es musste was passieren, fand Heinz Hille, damals Kasseler Polizeipräsident. Und Hille hatte eine Idee. Er griff zu Pappe, Schere und Klebstoff und fertig war die erste Parkscheibe. Nur an eins hat Hille nicht gedacht, hat er mal erzählt, sich diese Erfindung patentieren zu lassen.
2: Das hat man mir hin und wieder vorgeworfen, daran habe ich gar nicht gedacht. Mir ging es darum, damals eine vernünftige Regelung zu finden. Es musste einfach eine Lösung getroffen werden, damit der kraftfahrende Kunde da in der Innenstadt einen Parkplatz fand, denn es war alles blockiert durch Dauerparker.
0: Ein Patent hätte sich vermutlich gelohnt, denn nachdem sie in Kassel eingeführt wurde, war der Siegeszug der Parkscheibe nicht mehr aufzuhalten. Alle Städte wollten sie. Sie wurde als Sensation gefeiert. Die Boulevardpresse titelte sogar das Wunder von Kassel. Nur das deutsche Verkehrsministerium war skeptisch. Erst als das Bundesverwaltungsgericht urteilte, die Parkscheibe ist zulässig, wurde überall an dieser Erfindung aus Hessen gedreht, von Hamburg bis München.

So klingt das Scherzo aus dem Bläserquintett Nummer 1 von Johann Sobeck, gespielt vom Albert-Schweitzer-Quintett. Und bis es gleich weitergeht mit unserer Lesung mit einer weiteren Folge von Siegfried Lenz Deutschstunde, verkürzen wir Ihnen noch die Zeit mit dem Leipziger Streichquartett und dem Rondo aus dem Quartettkonzert A-Moll von Louis Spohr.

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1: Und in dieser Woche bringen wir unsere große Sommerlesung zu Ende, unsere Autorenlesung der berühmten Deutschstunde von Siegfried Lenz. Der Erzähler des Romans ist Siggi Jepsen. Er ist seit seiner Kindheit im Haus des Malers Max Ludwig Nansen ein- und ausgegangen. Er wurde Zeuge, wie sein Vater, der Polizist Jepsen, ein politisches Malverbot gegen Nansen vollstrecken half. Viele Bilder von Nansen wurden so während der NS-Diktatur beschlagnahmt oder gar zerstört. Daraus ist bei Siggi eine Manie erwachsen. Er will die Bilder von Nansen retten, um jeden Preis. So besucht er gerade eine Ausstellung von Nansen in einer Galerie in Hamburg und entdeckt ein Werk des Malers, das er nie zuvor gesehen hat.

Plötzlich also war da das Bild Garten mit Masken. Da konnte ich nicht mehr weitergehen. Der Garten leuchtete wie eine Werkstatt der Farben. Das war ein verzweifeltes Blühen und Überbieten in Formen und Erscheinungen, aber alles abgegrenzt gegeneinander. Jedes bestand auch allein. Und von einem Baum, einem langen Ast, den man sich denken musste, hingen an grünen Schnüren drei Masken herab, zwei Männer und eine Frauenmaske. Sonne traf die Masken von der Seite, brachte sie halbseitig zum Glühen. Eine schreckliche Sicherheit ging von ihnen aus, eine rätselhafte Gewissheit. Ihre Sehschlitze waren erdbraun, obwohl der Himmel hinter ihnen hell war und wolkenlos. Bedrohten die Masken den Garten? Ich stellte mir Wind vor, einen sachten Wind zunächst, der die Masken leicht bewegte, einen schärferen Wind, der sie hin und her gegeneinander warf und der sie in schnelle Drehung brachte. Wem glichen die Masken? Sie kamen mir bekannt vor. Sie schienen von Gesichtern abgenommen, die mir schon einmal begegnet waren. Ein Name fiel mir jedoch nicht ein. Ich stellte mir vor, dass sich die Masken nachts vermehrten, von allen Ästen und Sträuchern herabhingen, sich auf trockenen Stängeln aus den Beeten erhoben, und ich ging näher an das Bild heran, an den Garten voller Masken, und ich weiß noch, dass ich mir einen dünnen, harten Stock wünschte, um die Masken von Stängeln, Sträuchern und Ästen zu schlagen. Köpfen wollte ich sie, so wie man Blumen köpft und hinterher meinetwegen auf das Kompostbeet karren. Da stellten sie sich neben mich. Da hoben sie mich an, indem sie ihre Arme unter meine Achseln schoben. Ich sah beständig auf den Garten der Masken und erkannte dennoch den hellen, imprägnierten Stoff der Staubmäntel. Der Garten tarnte sich. Jetzt erst merkte ich, was ich alles zu tarnen versuchte angesichts der schwebenden Masken. Nicht gewaltsam, ruckhaft, aber mit ebenmäßigem Druck bewegten sie mich zur Seite und drängten mich vom Bild ab. Die Anwesenheit der Masken im Garten schien zu genügen, dass alles sich verstellte, das Blühen ausspielte oder verbarg, den Brand der Farben verstärkte oder milderte. Links und rechts von mir nahm ich zwei flüchtig bekannte Gesichter wahr. Auch in diesem Augenblick waren sie gekennzeichnet durch Zuverlässigkeit und berufsmäßigen Argwohn. Ein Ellenbogen und eine weiche Faust stellten sich meinen Rippen vor, immer noch so, dass es ohne Schmerzen abging. Im Abdrehen erkannte ich, verborgen zwischen den Blumen, ein Augenpaar, das gebannt die baumelnden Masken beobachtete. Warum sollte ich mich umdrehen, die Stimme heben, protestieren, da ich doch wusste, wer mich in die Zange genommen hatte und warum es geschah? Sie ließen mich los, aber das Geräusch, das ihre Staubmäntel bei jeder Bewegung machten, hörte nicht auf, blieb dicht neben mir. Wir brauchten uns nicht darüber zu verständigen, dass alles unauffällig zu geschehen habe. Nur kein Aufsehen und dergleichen, nur keine Auseinandersetzung. Ich verhielt mich, wie ich im Kino andere sich hatten verhalten sehen, in ähnlicher Lage. Willig, ruhig und resigniert, das machte sie zufrieden. Langsam ging ich dem Ausgang zu, schlendernd, hier und da im Vorübergehen ein Bild betrachtend, mit lose herabhängenden Händen. Nur einmal, kurz vor der Treppe, blieb ich stehen, ließ die Staubmäntel noch näher herankommen und fragte in einer Art, dass beide sich gemeint fühlen konnten, geht das von Ruckbel aus, worauf einer von ihnen Quatsch sagte und der andere vorwärts, los. Ich hatte es verstanden. Sie brauchten mich nicht zusätzlich zu schubsen und sie brauchten mich nicht ein zweites Mal und zwar kräftiger zu schubsen, nachdem ich die Treppe hinabgegangen und nur deshalb stehen geblieben war, weil ich nicht wusste, durch welche Tür sie mich hinausbugsieren wollten. Jedenfalls, ich bekam Übergewicht, verhinderte durch zwei schnelle Schritte ein Straucheln, lief auf einmal, sprang die große Außentreppe hinab, lief weiter nach dieser unwirschen Starthilfe, bekam immer größere Lust am Laufen und hörte weder auf Haltrufe noch auf Warnungen, hörte nur den Fall meines eigenen Schritts, das Klopfen, das Hallen, das trug und hetzte mich weiter zur Brücke hin, quer über die Straße, knapp vor der schlingernden

0: Wand einer Straßenbahn vorbei, die die beiden Männer zum Warten zwang, die beiden Staubmäntel, die ebenfalls zu laufen begonnen hatten und die, je länger die Verfolgung dauerte, seltener und seltener Halt riefen, stehen bleiben, dafür aber genau und mitunter wie eigensinnig meiner Spur folgten über einen Bauplatz zwischen Buden und Materialwagen und geparkten gelben Baumaschinen hindurch, die nacheinander über dasselbe wippende Brett liefen, über das ich gelaufen war. Weiter die Straße hinab bis zur Verkehrsampel, die zeigte noch grün für mich. Und dann durch die überdachten Auslagen der Kaufhäuser, wo sie mich zum ersten Mal aus den Augen verloren, wo aber andere sonntägliche Schaufenstergucker sich gegenseitig auf mich aufmerksam machten und sich erstaunt und befremdet umwandten. Da war ich schon vorbei, lief auf die Eisenbahnbrücke zu, sah das Warnschild Rauch, dachte an Rauch, wünschte und verlangte Rauch, eine dichte, auffahrende, bergende Wolke, aber die Tankstelle auf der anderen Seite blieb unverdeckt. Der Arm, der aus einem offenen Autofenster Geld herausreichte, der Tankwart, der den Schlauch in die Halterung einlegte. Sie kam mir nicht abhanden, also weiter auf den vollgestopften Parkplatz vor dem Hauptbahnhof, geduckt zwischen den Autos hindurch, die Hotels boten keine Chance, auch das Deutsche Schauspielhaus bot keine Chance, obwohl gerade ein bekannter Schauspieler, wie ich am Morgen gelesen hatte, in einer Matinee Hölderlin und Storm und Goethe rezitierte. Und sie waren ja auch schon hinter der Brücke. Der Tankwart wies ihnen schon, mitspielend, die Richtung, nickte zu mir herüber. Da blieb mir nur noch der Hauptbahnhof zuletzt mit den Wartesälen, Toiletten, Schaltern, Kiosken und all den stehenden, nachrückenden, gehenden Personen. Und ich flitzte in die kühle, zugige Halle, sah und bedachte alle Möglichkeiten, die sich zu erkennen gaben, nutzte jedoch keine, sondern durchquerte die Halle und lief zur Haltestelle und sprang auf eine anfahrende Straßenbahn. Es fuhr tatsächlich gerade eine Bahn an. Und solange ich zum Hauptbahnhof zurücksah, die beiden Staubmäntel tauchten nicht auf. Musterten sie mich? Lag Verdacht auf ihren Gesichtern? Machte sie mein schnelles Atmen misstrauisch? Die Fahrgäste kümmerten sich nicht um mich. Die Fahrgäste betrachteten mit unterschiedlicher Aufmerksamkeit den Kontrolleur, der den Fahrschein einer alten, kräftigen Frau prüfte. Der Kontrolleur sagte, der Fahrschein ist ungültig, was sagen Sie nun? Die Frau band sich das nasse Kopftuch ab und sagte, so ist mir noch keiner gekommen. Und danach hob sie eine schwere Tasche, aus der ein Blumenstrauß herausragte vom Boden und besetzte demonstrativ einen zweiten Platz. Der Kontrolleur rieb den Fahrschein zwischen den Fingern, hob ihn gegen das Licht. Der Kontrolleur sagte, es hilft nichts, Ihr Fahrschein ist ungültig. Die Frau wandte sich erbittert ab und sagte leise zu ihrer Tasche, ich habe 4 Kinder großgezogen, aber so ist mir noch keiner gekommen. Der Kontrolleur im zu langen Mantel der Hamburger Straßenbahnkontrolleure trat an die Frau heran, stützte sich auf ihre Schulter, als die Bahn durch eine Kurve schleifte. Dann hielt er der Frau den Fahrschein vors Gesicht. Der Kontrolleur sagte, wer ein öffentliches Verkehrsmittel benutzt, muss im Besitz eines gültigen Fahrausweises sein. Die Frau wischte mit ihrem nassen Kopftuch über die beschlagene Scheibe. Die Frau sagte, nehmen Sie erstmal gefälligst die Flossen von mir, wenn Sie mit mir reden. Und woher soll ich wissen, dass mein Fahrschein ungültig ist? Der Kontrolleur sagte, Sie sind umgestiegen, ohne einen Umsteiger gelöst zu haben. Laut Beförderungsbestimmungen müssen Sie fürs Umsteigen einen Umsteiger lösen. Die Frau sagte achselzuckend, so ist mir noch keiner gekommen mit Beförderungsbestimmungen. Das ging hin und her zwischen ihnen, sie kamen sich nicht näher und ich kann auch nicht sagen, was später geschah. Ob der Kontrolleur die Frau aus der Bahn warf oder ob die Frau dem Kontrolleur ihre Tasche ins Gesicht schlug, denn auf einmal erkannte ich die Essigfabrik wieder und musste aussteigen. Über den verlassenen Hof, an den Fässerstapeln vorbei, ging ich zum alten Bürohaus. Die Haustür stand Tag und Nacht offen, die Steinstufen hatten Sprünge, es hing eine Lampe von der Decke, aber die Birne war aus der Fassung geschraubt. Die Wände waren mit Kratzern, Schleifspuren, eingeritzten Initialen bedeckt. Dort im zweiten Stock also wohnte Klaas. Obwohl er nicht allein dort wohnte, stand nur sein Name an der Tür. Auf einer Visitenkarte, die mit Reißzwecken befestigt war, stand K. Jepsen, Fotograf. Keine Klingel, also klopfte ich, klopfte ausdauernd und nach einer Weile erschien mein Bruder, angetan mit einer zerknitterten Pyjamahose, barfuß. Er starrte mich missmutig an. Komm rein. Auf dem langen Flur seine Porträtgalerie, tote Hamburger. Aufnahmen von Leuten, die ertrunken, erschlagen, erstochen, gewürgt, erschossen oder überfahren waren, auch friedlich im Bett gestorbene waren darunter. Er stieß eine Tür auf, die nur angelehnt war. Ein Plattenspieler lief im Leerlauf. Auf dem Tisch standen Rotweinflaschen, 5 Gläser. Auf der breiten Schlafcouch lag das Bettzeug, auf einem bastbezogenen Sessel flochten sich Männer- und Frauenkleidung ineinander. Jutta, rief Klaas gegen eine Tür und dann noch einmal, Jutta, hörst du nicht? Also gleich darauf Jutta in verwaschenen Jeans, die fest ihren kleinen Hintern umspannten in einem dünnen Pullover, der zu kurz war und einen Streifen ihrer Haut unbedeckt ließ. Beide tauschten einen Blick, bevor sie mich begrüßten. Jutta küsste mich. Klaas warf die Kleidungsstücke auf die Couch und rückte mir den Sessel hin. Setz dich. Jutta gibt dir Kaffee und bringt dir ein Schinkenbrot. Beide steckten sich Zigaretten an. Klaas trank einen Schluck Rotwein. Wie geht's denn dem Kleinen? Fragte Jutta und ich. Sie haben etwas gegen mich in Hamburg. Ich konnte noch gerade die Kurve bekommen. 2 Staubmäntel waren hinter mir her. Am Hauptbahnhof wurde ich sie los. Während ich erzählte, hob mein Bruder das Rotweinglas, kniff ein Auge zusammen und visierte über den Rand des Glases hinweg eingebildete Ziele an den Wänden und an der Decke an. Er schien nicht sehr interessiert zuzuhören. Er unterbrach mich nicht ein einziges Mal. Erst zum Schluss sagte er, sieht alles belämmert aus, Kleiner. Und nach einer Pause, bis morgen kannst du hierbleiben, dann muss dir etwas Neues einfallen. Er kann doch in der Dunkelkammer schlafen, sagte Jutta, auf dem Liegestuhl. Und Klaas darauf, Sigi kann hier schlafen, wo er will. Nur morgen muss uns etwas Neues einfallen. Die geben doch nicht auf, sobald sie einen Mal aus den Augen verlieren. Jutta brachte mir Kaffee und ein Schinkenbrot und legte eine Langspielplatte auf, ich glaube die Andrew Sisters, und leise die Melodie mitsummend, ab und zu an einer Zigarette ziehend, fädelte sie mit Hilfe einer Sicherheitsnadel ein Gummiband in so einen schlappen Schlüpfer ein. Klaas ging ans Fenster und sah auf den Hof hinab und höher blickend zur Straße. Und auch dort visierte er über ein Rotweinglas angenommene Ziele an, Fenster, Dächer und vermutlich auch die grünen Schriftzüge der Essigreklame. Er fragte, was wollen Sie von dir, Kleiner? Warum auf einmal? Ich weiß nicht, sagte ich. Und Klaas, hat er dir's eingebrockt, der Alte in Ruckbüll? Vielleicht, sagte ich. Ja, er muss es gewesen sein. Wahrscheinlich hat er was entdeckt. Dein Versteck? Ja. Hier kannst du leicht raus, sagte mein Bruder. Wenn sie kommen, verschwindest du in Hansis Zimmer. Von dort geht eine Treppe nach oben. Ich bring dich hin. Erstmal bin ich hier. Erst einmal bist du hier. Mein Bruder drückte mir sein Rotweinglas in die Hand, forderte mich auf zu trinken, ging in die Küche, wo er sich bei offener Tür unter hartem Wasserstrahl wusch. Tanzt du? Fragte Jutta. Ich schüttelte den Kopf. Dann trink, sagte sie, und ich trank, und sie selbst füllte mein Glas nach und räumte auch das Zimmer auf, summend in der Hand eine brennende Zigarette, von der sie die Asche abklopfte, wo sie gerade stand. Und dann, wir beide erschraken. Sogar Klaas in der Küche schien zu erschrecken, als draußen auf dem Gang 2-mal tief und erschütternd gebrüllt wurde. Verlangen und Triumph lagen in diesem Gebrüll. Ankündigung von etwas natürlich. Schritte kamen näher, die vor unserer Tür aufhörten. Da standen wir bewegungslos und sahen uns nur an. Und als Klaas mir einen Wink gab, in die Küche zu treten, flog die Tür auf. Und der Bursche mit dem ungefärbten Schafwollpullover und den geflickten Gummistiefeln erschien im Türrahmen mit beiden Armen, ein halbes Dutzend Rotweinflaschen gegen seine Brust pressend. Wieder brüllte er, aber knapper, verhaltener, ließ dem Brüllen ein Knurren folgen und warf den Kopf in die Richtung, in der Hansis Zimmer lag. Also, das war Hansi. Und als er ohne ein weiteres Wort und ohne die Tür geschlossen zu haben, abschob, tauchte hinter ihm das langhaarige Mädchen mit dem langglänzenden Regenmantel auf. Sie hielt ihre Kodderpuppe hoch über dem Kopf und winkte lachend im Vorübergehen zu uns herein. »Wir kommen«, rief Klaas. Wie soll ich Hansis Zimmer beschreiben? Ein trüber Schlauch mit zwei Türen. Eine Tür führte direkt ins Treppenhaus und drei hohe Fenster, die auf den alten, nur noch zum Stapeln morscher Fässer dienenden Fabrikplatz hinausgingen, an den Wänden hellblau gestrichene Seekisten, die, mit säuerlich riechenden Fellen bedeckt, als Sitz- und Schlafgelegenheit dienten. Mehrere Konservendosen als Aschenbecher, eine Staffelei, ein schmales Bord, bevölkert mit sitzenden, hockenden, stehenden, auf- und nebeneinander liegenden Kodderpuppen und unter dem Fenster, auf weißgraue Pappe gezogen, von Kohlestift, Silberstift, aber auch in Aquarellfarben behauptet, Hansis bekenntnishafter Zyklus, der Aufstand der Puppen. Hinter einem Vorhang ein Gaskocher, ein Ausguss, Geschirr und ein Spalier von ungleichartigen Blechschachteln. Hinter der Staffelei in einer Ecke ein Liegestuhl, in dem ein junger, kahlköpfiger Mann in offener Lederjacke schlief, immer schon geschlafen zu haben schien, vermutlich auch weiter schlafen würde, die nächsten Tage, Wochen. Die Tische darf ich nicht vergessen, zwei runde Gartentische mit abgesägten Beinen und ebenso wenig den Karton mit Fahrradpumpen. Hansi sammelte Fahrradpumpen, die er lackierte und nummerierte. Jetzt trank Hansi. Doris, so heißt das Mädchen im Regenmantel, öffnete die Flaschen, schenkte ein, küsste jeden, dem sie ein Glas reichte, küsste, ein leises Sauggeräusch hervorrufend, besonders aufmerksam Jutta, worauf Hansi, der mit angezogenen Beinen auf dem Rücken lag, ihnen zurief: Macht Musik, ihr schwulen Neunaugen. Also Musik, Gitarre. Der Plattenspieler stand neben dem Liegestuhl, in dem der kahlköpfige Mann schlief. Klaas saß auf dem Fußboden, einen Ellenbogen auf eine der Seekisten gestützt, das Glas auf dem rechten Knie balancierend. Auch Doris legte sich auf den Fußboden, allerdings nahm sie eines der säuerlich riechenden Felle als Unterlage. Ein Mann sang zur Gitarre. Er sang von schwarzer Sonne und einem schwarzen Fluss, in dem irgendjemand ertrunken war, ein Kind, glaube ich. Hansi rauchte und nickte, plötzlich sprang er auf, kratzte sich in den Kniekehlen, drückte mir sein Glas in die Hand. Was jetzt? Herrschaften, sagte er, ich hab Sand zwischen den Zähnen. Da ist so ein Geschmack nach Leim, ich wundere mich schon die ganze Zeit, aber jetzt weiß ich, woher das kommt. Von diesen weltanschaulichen Dekorationen, von dieser Ausstellung. Wir sind dem Anstreicher persönlich begegnet, müsst ihr wissen. Der größte Wolkenmaler war persönlich da. Er ging an die Staffelei, befestigte ein Blatt, suchte den Kasten mit bunter Ölkreide, fand die Ölkreide in einer Kiste hinter dem Schlafenden. Doris lachte und schlug die Beine zusammen. Also, passt mal auf. Wir gehen jetzt mal zusammen auf die Suche nach dem Urzuständlichen im Menschen. So auf deutsche Art, mit Ergriffenheit, wenn ich bitten darf. Halt deine Ständer ruhig, Doris, und hör auf zu lachen. Er entwarf eine Farbbahn mit Gelb und Weiß, verlieh ihr goldene, zuckende Ränder. So, da haben wir erst einmal den Strand, ein Stück Nordseestrand, nicht wahr, an dem das Meer seine Stabreime aufsagt. Stumme Größe der Natur oder so ähnlich. Wo man hinscheißt, wächst etwas am nächsten Tag. Dann nahm er Schwarz und Weiß. Ein schwarzer Winkel entstand auf dem Strand. Nein, ein verwinkelter, schwarz gekleideter Mann in Röhrenhosen und Gehrock. Der Mann hielt ein Buch in der Hand, las oder hatte gerade gelesen, gehend am Strand. Man muss sich ein bedeutendes Buch denken. Bei solcher Arbeit, sagte Hansi, muss die Kreide natürlich stöhnen. Sie muss überredet werden zu farbiger Steigerung, so wie die Natur die Pflanze überredet, sich in ihrem Wachstum zu steigern, falls ihr wisst, was ich meine. Die Farbe, die soll ja Antwort geben auf die Erregung des Menschen vor der Welt. Aus ihr soll hervorwachsen eine Ansicht des Urzuständlichen.
1: Siegfried Lenz hat Folge 36 von 40 seines Romans Deutschstunde gelesen. Die heutige Folge können Sie noch einmal um 14.30 Uhr hören. Morgen geht es an dieser Stelle weiter und natürlich finden Sie die Episoden auch alle in ARD Sounds.

0: Ein kurzer Blick auf die Uhr. Mittlerweile 9:55. Gleich gibt's die Nachrichten. Danach wird sie Alf Haubitz weiter durch den Vormittag begleiten. Schönen guten Morgen.
1: Guten Morgen, Bastian.
0: Womit denn? Das ist die große Frage.
1: Mit altbekanntem und neuem Ding. Also G-Moll-Sinfonie von Mozart, Köchel 183, können wir mitpfeifen. Das Werk eines 17-jährigen Josef Suchs, Märchen eines Winterabends. Das passt ja heute zum Wetter so ein bisschen. Und auch was Neues, der CD-Tipp aus dem alten Hamburg. Das europäische Hanse-Ensemble. Das alles und noch viel mehr.
0: Jetzt habe ich schon mehr Menschen heute erlebt, die sich über die etwas niedrigeren Temperaturen so ein bisschen, die schon ein bisschen gefröstelt haben. Bist du auch schon? Ist es dir schon zu kalt?
1: Ich habe die kurze Hose an. Die ziehe ich erst Ende September wieder aus. Und die Sonnenbrille. Ist cool in der U-Bahn.
0: Hier wird durchgezogen. Mein Name ist Bastian Kauf. Ich wünsche noch einen schönen Montag.

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1: 10 Uhr. Umweltverbände fordern mehr Tempo beim Hitzeschutz. Bundeswehr hilft in Belgien gegen Waldbrand. Lotto-Jackpot geht nach Thüringen. Das Wetter wechselhaft, zeitweise Regen, 18 bis 26 Grad. Mein Name ist Sevilay Sarcı. Umweltverbände fordern von der Bundesregierung mehr Einsatz beim Thema Hitzeschutz. Der Bund für Umwelt- und Naturschutz fordert, dass im nächsten Bundeshaushalt mehr Geld eingeplant wird für Klimaschutz in den Kommunen. ARD-Hauptstadtkorrespondent Uwe Bernd.
2: Dazu müsste eine neue Gemeinschaftsaufgabe Klimaschutz und Klimaanpassung definiert werden, damit die Zuständigkeiten klar geregelt und schwächere Kommunen gezielt unterstützt werden könnten, sagte BUND-Chefin Tina Löffelsand dem Redaktionsnetzwerk Deutschland. Dazu jedoch wäre eine Änderung des Grundgesetzes nötig. Die SPD-Mitglieder im Bundeskabinett setzen sich dafür ein.
1: Der Kampf gegen das Feuer im belgischen Naturschutzgebiet Hohes Venn geht weiter. Ab heute beteiligt sich auch die Bundeswehr mit 2 Löschhubschraubern. In der Nacht war der Brand noch näher an Wohnhäuser in der deutschen Grenzstadt Monschau herangerückt. Aktuell gilt die Lage aber als stabil. ARD-Reporter David Zajons.
3: Im Moment freuen sich die Einsatzkräfte über das Wetter. Leichter Regen, zumindest zeitweise, und kein Wind. Das ist gut für uns, heißt es von der Feuerwehr. Das Feuer rückt nicht näher. Es ist ungefähr 300 Meter von den Häusern entfernt. Etwa 30 Menschen mussten gestern Abend in Monschau ihr Zuhause verlassen. Zwischen ihren Häusern und dem Feuer sind Wiesen. Die werden von den Einsatzkräften permanent gewässert. So will die Feuerwehr verhindern, dass die Flammen auf die Häuser übergreifen.
1: Auf dem Bau, in der IT oder in der Pflege. In vielen Branchen in Deutschland gibt es zu wenig Fachkräfte. Arbeitgeber versuchen, die Lücken mit ausländischen Arbeitskräften zu füllen. Die Bundesregierung hat dazu jetzt Zahlen veröffentlicht als Antwort auf eine Anfrage der Linken im Bundestag. ARD-Korrespondent Frank Eichmann.
4: Etwa 9 Millionen Menschen arbeiten in sogenannten Engpassberufen. Über 1 Million von ihnen kommen aus dem Ausland. Dieser Anteil hat sich innerhalb von 10 Jahren verdoppelt. Wegen des demografischen Wandels geht die Bundesregierung davon aus, dass der Bedarf an Arbeitskräften aus dem Ausland auch in den nächsten Jahren anhält. Ostdeutschland dürfte dabei, prozentual betrachtet, eine noch höhere Nettozuwanderung benötigen als der Westen.
1: Nach dem schweren Erdbeben warten auf der indonesischen Insel Flores immer noch tausende Menschen auf Hilfe. Mittlerweile sind zwar 3.500 Soldaten und Polizisten vor Ort, um zu helfen. Außerdem stehen rund 275 Tonnen Hilfsgüter bereit. Allerdings sind viele Gebiete nur schwer zu erreichen, denn umgestürzte Bäume oder Erdrutsche blockieren die Straßen. Bei dem Beben am Samstag kamen 54 Menschen ums Leben, Dutzende wurden verletzt, viele Häuser stürzten ein. Hessens Ministerpräsident Rhein fliegt heute nach Indien. Ziel seiner Reise ist, die politischen und wirtschaftlichen Beziehungen zu dem Land auszubauen. Mit dabei sind auch Wirtschaftsvertreter. Aus Wiesbaden, HR-Korrespondentin Leonie Rosenthal.
5: Die Reise geht erst nach Neu-Delhi, dann nach Mumbai. Vor Ort wird Rhein Minister der indischen Regierung treffen. Rhein betonte vor der Abreise, Indien biete Wachstum und Hessen sei ein erfolgreicher Wirtschaftsstandort mit Stärken in IT, Pharma, Finanzwirtschaft und Logistik. Der Zeitpunkt der Reise ist kein Zufall. Nach 20 Jahren haben die EU und Indien die Verhandlungen über ein Freihandelsabkommen abgeschlossen. Die Unternehmer erhoffen sich von der Reise einen Türöffner-Effekt und wollen von den günstigeren Rahmenbedingungen profitieren.
1: In Egelsbach im Kreis Offenbach hat es in einer Kfz-Werkstatt gebrannt. Der Schaden beträgt über 150.000 Euro. Wie die Polizei heute Morgen mitteilte, war das Feuer gestern Nachmittag ausgebrochen. Nach ersten Erkenntnissen war der Auslöser ein Auto, dessen Batterie geladen wurde. Es fing Feuer und wurde komplett zerstört. Die Flammen griffen auf 3 weitere Autos, ein Motorrad und einen Gabelstapler über. Auch die Werkstatthalle wurde beschädigt durch Rauch und Löschwasser. Der Lotto-Jackpot ist geknackt. Zum ersten Mal seit Ende März hat jemand alle 6 Gewinnzahlen und die Superzahl richtig getippt. So lange hat das bisher noch nie gedauert. Nach Angaben der Bremer Toto und Lotto GmbH gehen die 50 Millionen Euro im Jackpot nach Thüringen. Das waren die Nachrichten. Das Wetter. Vormittags kann es gebietsweise regnen oder nieseln, später wieder sonnig und trocken wie gehabt, aber nicht mehr so heiß. 18 bis 26 Grad. Morgen meist bewölkt und regnerisch, 24 Grad maximal. Die weiteren Aussichten. Auch am Mittwoch mehr Wolken als Sonne bei bis zu 25 Grad. Donnerstag nur noch selten Regen bis 26 Grad. Die Zeit 10.05 Uhr, ganz genau jetzt.
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6: Ihr Lottogewinn ist HR2 Kultur. Alf Haubitz begrüßt Sie bis 15 Uhr, wenn Sie mögen, begleite ich Sie. Und wir beginnen mit Matthias Höfs an seiner Trompete, gemeinsam mit der Deutschen Kammerphilharmonie Bremen, mit diesem Telemann.

0: Matthias Höfs und die Deutsche Kammerphilharmonie Bremen war das mit dem Konzert für Trompete, Streicher und Basso Continuo Nummer 1 in D-Dur des Wahl-Frankfurters Georg Philipp Telemann. 9 Jahre hat er verbracht. Und warum hat er Frankfurt verlassen? Weil die Frankfurter sich nicht durchringen konnten, ein Opernhaus zu bauen. Frankfurt hatte damals in den 1720ern noch kein Opernhaus, heute ein umso besseres. Was hat Georg Philipp Telemann gemacht? Er ist nach Hamburg gegangen. Dort gab es nämlich bereits ein Opernhaus und das hat er ausführlich bespielt und für dieses Opernhaus viele Jahre lang komponiert. Schon im 17. Jahrhundert war Hamburg eine Hochburg der bürgerlichen Musikkultur und es gibt ein Hanse-Ensemble, das sich europäisches Hanse-Ensemble nennt. Es würdigt auf seiner neuen CD vergessene Hamburger Komponisten des frühen 17. Jahrhunderts, also alte Musik, Instrumente wie Dulcian, Zink, Barockposaune. Und dieses Hanse-Ensemble zeigt wieder mal, was es da noch so zu entdecken gibt. Unser CD-Tipp in HR2 Kultur.
1: Im frühen 17. Jahrhundert war Hamburg eine Stadt mit lebendiger Musikkultur. Dazu trugen Komponisten bei, die heute nur noch selten auf den Konzertprogrammen stehen. Manfred Cordes und das europäische Hanse-Ensemble holen sie zurück. Thomas Selle zum Beispiel lobet den Herrn in seinem Heiligtum. Das europäische Hanse-Ensemble singt und spielt Werke, die damals in den Hauptkirchen der Hansestadt erklangen, mit Dulcian und Viola da Gamba, Barockposaune und Zink. Gambistin Hille Perl, Zinkenist Frithjof Smith, Manfred Cordes hat renommierte Musikerinnen und Musiker der Szene für das Ensemble gewinnen können. Sie alle kennen sich mit den Feinheiten der Musik bestens aus. Matthias Weckmann. Es erhob sich ein Streit im Himmel. Dieses musikalische Schlachtengemälde inszeniert die biblische Geschichte vom Kampf zwischen Erzengel Michael und dem Drachen. Schnelle, repetierende Töne imitieren das Schlagen von Schwertern. Ständige Tempo- und Taktwechsel erzeugen dramatische Spannung. Posaunen tönen wie im Gefecht. Sängerinnen und Sänger müssen textverständlich interpretieren.
2: Und es hat ausgeworfen der große Drache.
1: Die Mitglieder vom europäischen Hanse-Ensemble sind im Getümmel zu hören. Mit Stimmen frei von verschleierndem Vibrato erzählen sie die Geschichte. Alle Beteiligten sind mit den Besonderheiten der Klangsprache vertraut. Nur so kann diese Musik wirken. Manfred Cordes hat auch rein instrumentale Musik ins Programm aufgenommen. Diese reizvolle Sonata für zwei Geigen, Viola da Gamba und Basso Continuo von Dietrich Becker, stammt aus der Sammlung Musikalische Frühlingsfrüchte. Dietrich Becker, Jahrgang 1623, war Komponist und Sologeiger der Hamburger Ratskapelle. Becker, Selle, Weckmann, dazu Hieronymus und Jakob Praetorius, Johannes Schob und Christoph Bernhard. Manfred Cordes verbindet die Stücke der damals wichtigsten Hamburger Komponisten zu einem überzeugenden Konzept. Die Aufnahme entstand nicht in Hamburg, sondern in der neuen Kirche Göteborg. Im Rahmen eines internationalen Forschungsprojekts wurde dort ein Instrument im Stil des berühmten Orgelbauers Arp Schnitger gebaut und im Jahr 2000 fertiggestellt. Die sogenannte mitteltönige Stimmung der Orgel passt perfekt zur Musik des frühen 17. Jahrhunderts. Und das europäische Hanse-Ensemble zeigt mit diesem Album wieder einmal, dass es im Bereich dieser Musik Maßstäbe setzt.
0: Ulrike Hennigsen stellte uns die CD Musik der Hansestädte Volume 4, also schon die vierte in der Reihe, vor. Musik aus dem alten Hamburg mit dem europäischen Hanse-Ensemble unter Manfred Cordes. Und weil es so schön ist, hören wir jetzt eine Komposition von Dietrich Becker, 1623 bis 1679, eine Sonate für zwei Violinen, Viola da Gamba und Basso Continuo, mit Johannes Frisch Violine, Katarzyna Czendlak Violine, Hilleperl an der Viola da Gamba und Marcin Celeste an der Orgel. Und das sind die musikalischen Frühlingsfrüchte aus dem Jahre 1668.

Musik von Dietrich Becker, eine Sonata à trois oder drei, zwei Violinen, Viola da Gamba und Basso Continuo mit dem europäischen Hanse-Ensemble. Entnommen unserer CD, die wir vorgestellt haben, Musik der Hansestädte, Band 4, wenn man so will, Musik aus dem alten Hamburg, das europäische Hanse-Ensemble unter Manfred Cordes. Das war Musik aus dem Jahre 1668 und HR2 Kultur ist mutig und springt fast 350 Jahre in die Jetztzeit. Alexei Shaw ist ein Komponist aus der Ukraine, Jahrgang 1970, und er macht vieles, unter anderem diese Filmmusik, Childhood Memories, eine Suite für Klavier, die uns in Ausschnitten Narek Haknazarian vorspielt.

Der Cellist Narek Haknasajan mit den Wiener Sinfonikern, die Tigran Haknasajan. Ist das der Bruder? Ist das der Vater? Leitete, wir wissen es nicht. 2016 entstanden eine Komposition von Alexei Schar. Die Komposition, die Suite heißt Childhood und wir hörten den achten Satz, die Melancholie daraus. In ein paar Sekunden ist es 10.30 Uhr. Sie hören HR2 Kultur am Vormittag. Jetzt zur großen Sinfonie, die eigentlich eine kleine ist. Denn Mozart hat in reiferem Zustand noch eine G-Moll-Sinfonie geschrieben. Diese hier, die hat er mit 17 geschrieben. Herr Köchel gab die Nummer 183. Und was macht ein 17-Jähriger im Jahre 1773 und auch heute? Er rebelliert. Er rebelliert gegen die Alten, gegen die alte Musik in diesem Fall und macht was Neues. Also diese kleine G-Moll-Sinfonie, die kann man durchaus als Sturm und Drang bezeichnen. Und Ton Koopmann, der hier das HR-Sinfonieorchester dirigieren durfte im Jahre 2010 im Sendesaal, nicht weit von diesem Studio entfernt, der macht sich einen Spaß daraus, das erst recht rebellisch zu dirigieren. Hören Sie mal. 23 Minuten und 48 Sekunden Mozarts kleine G-Moll-Sinfonie. Wer kann, darf mitpfeifen.

0: Ein Bravo und donnernder Applaus im HR-Sendesaal am 5. März 2010 für das HR-Sinfonieorchester und seinen Dirigenten Ton Koopmann für Wolfgang Amadei Mozart Sinfonie in G-Moll. 10 Uhr gleich 55 Minuten, Sie hören HR2 Kultur und jetzt wird's erfrischend. Das Wetter hat ja ein wenig Erfrischung zu bieten. Angeblich sollen heute sogar Regentropfen, was immer das sein mag, fallen. Und wir erfrischen uns auf andere Weise. Sie wissen ja vielleicht, in manchen Möbelhäusern gibt es für die lieben Kleinen ein Bällebad. Und das wird jetzt übertroffen von einem Perlenbad in New York City. Da stehen die Menschen Schlange, um knietief in Perlen zu baden und zu graben. Was ist denn das schon wieder aus Amerika? Martina Butler.
1: Lange Schlangen vor einer Galerie auf der Upper East Side. Hunderte wollen rein. Denn sie wollen unbedingt in einen Pool voller Perlen springen. Sich reinwühlen. Rosa, hellblau, orange, grün, gelb, türkis. Große Plastikperlen zum Aufwedeln. Durchsichtig glitzernd. Muscheln, Sterne, Blumen, Nudeln, Knochen, Shrimps, Schleifen, Sneakers, Fische. Alles als Perlen. Lola gräbt zusammen mit ihren Freundinnen. Alle sind Anfang 20 und sitzen mitten in dem Perlenpool. Ab und zu stehen sie auf, sortieren, was sie gefunden haben.
2: It feels relaxing. Yeah, it's kind of like a foot massage.
1: Für sie fühlt sich das wie eine entspannte Fußmassage an. Am Eingang bekommen die Besucher einen Plastikbecher mit bunten Fäden und eine Liste der Perlen, die die Künstlerin CJ Hendry in den Pool geschüttet hat. Hugo Fischer bereitet alles im Hintergrund vor. Er hat in den letzten Tagen erlebt, was die Leute im Perlenpool so alles anstellen.
3: Viele Leute genießen diese Erfahrung mit allen Sinnen. Sie graben ihre Füße ein, andere machen Schneeengel. Manche haben versucht, bis zum Hals in den Perlen zu verschwinden. Das ist aber etwas schwieriger. Die Menschen lassen das Kind in sich heraus, haben Spaß und spielen hier.
1: Delali ist tief eingetaucht. Sie ist mit ihrer Schwester und den Kindern hier. Und mit einem Auftrag.
4: Ich habe gezielt nach ein paar bestimmten Perlen gesucht. Die Schule fängt bald wieder an und alle wollen Anhänger für ihren Ranzen. Ich bin mit einer Liste gekommen und mit einer Mission und ich hab's geschafft. Ich habe den Auftrag übererfüllt.
1: Der Vibe zwischen den rund 60 Leuten, die gleichzeitig im Pool sitzen, ist gut. Es wird gelacht, vorgezeigt, gejubelt, wenn jemand eine von den seltenen Perlen gefunden hat. Und wenn die Stunde im Pool rum ist, purzeln bei vielen Perlen aus Ecken, wo sie sie nicht erwartet haben, erzählt Delali lachend.
4: Ich hatte eine in der Kniekehle unter der Hose. Keine Ahnung, wie sie da reingekommen ist. Und da war eine Frau, da sind die Perlen hinten immer in die Hose reingerutscht.
1: Die Perlen kann man am Ende kaufen. Dann wird die Sache aber teuer. Das schreckt hier aber kaum jemanden. Eine Perle kostet $1. Immer wieder kommen Leute mit Tüten voller erjagter Perlen aus der Tür. Bällebad mit Perlen. Das zieht in New York.
0: Das geht auch nur in New York, sowas. Martina Butler, die ARD-Korrespondentin, hat sich erfrischt bei diesem Perlenbad. Ich weiß nicht, ob sie selber drin war. Vielleicht. Wir kommen zu weitaus seriöseren Dingen und zwar zur Musik von Josef Suk. Nach dem Märchen eines Winterabends, dem Schauspiel von William Shakespeare, auf den wir übrigens in einer halben Stunde auch nochmal kommen in unserer Frühkritik auf diesen Shakespeare. Da gibt es eine wunderbare Musik eben von Josef Suk und wir hören das Orchester der Komischen Oper Berlin unter Kirill Petrenko mit dem Märchen eines Winterabends.

0: Das Orchester der Komischen Oper Berlin unter Kirill Petrenko mit Schauspielmusik. Märchen eines Winterabends von William Shakespeare, komponiert von Josef Suk. In etwa 10 Minuten übrigens mehr zu einer Shakespeare-Vertonung. Unsere Frühkritik widmet sich dann dem Sommernachtstraum, eine ungewöhnliche Lesung gestern Abend beim Rheingau Musikfestival. Und in einer Dreiviertelstunde, einer guten Dreiviertelstunde, kommt wie gewohnt unser und ihr HR2-Doppelkopf. Gast ist heute der Mediziner und Wissenschaftsredakteur Werner Bartens. Mit ihm sprechen wir über die Geschichte der Medizin, denn die steckt voller Fakten und Irrtümer. Zwischen Kräuterkunde, Aderlass, Labor und Intensivmedizin kennt er sich gut aus. Nicht selten brauchte es nämlich lange, bis eine medizinische Revolution auch als solche anerkannt wurde. Hier ist schon mal ein akustisches Appetithäppchen aus dem HR2-Doppelkopf mit Werner Bartens.
1: Um 1800 begann die Verwissenschaftlichung der Medizin. Dann hat man plötzlich angefangen, Leichen zu öffnen, Obduktionen, Anatomie, Pathologie. Das ist vorher eher so ein bisschen im Verborgenen stattgefunden. Und das wird dann wahnsinnig populär. Danach kam die Bakteriologie. Aber mit diesem Aufkommen der Leichenöffnung gibt es, hat ein Münchner Germanist nachgewiesen, dass in den frühen Fassungen von Schneewittchen noch in ein Tuch gewickelt wird oder in einem Holzsarg liegt. Und ab 1812, also parallel zu diesem Interesse am toten Körper, gibt es dann Schneewittchen, so wie wir es heute kennen, die Überlieferung im Glassarg. Und in der Zeit gab es dann eben auch plötzlich die Angst davor, lebendig begraben zu werden. Also es gab eine Scheintoddebatte. Es wurden Särge konstruiert mit einem Glöckchen drin oder mit einem Rohr, dass man noch Luftzufuhr haben konnte, wenn man sich nicht sicher war, ob man tot war. Also wie sowas sich auch im Alltag, in den Erzählungen, in den populären Berichten, aber auch in Kurzgeschichten, Edgar Allan Poe und so weiter, dann widerspiegelt. Also diese wissenschaftliche Entwicklung, das habe ich auch immer wieder versucht zu zeigen, bis hin natürlich zu Zauberberg und Tuberkulose. Das ist ein sehr bekanntes Beispiel.
0: Der Mediziner und Wissenschaftsjournalist Werner Bartens nachher, also in einer Dreiviertelstunde hier bei uns ausführlich im HR2-Doppelkopf. Ist Gesundheit eine Frage des Lebensstils? Welche Irrwege sollte man nicht beschreiten und welche Durchbrüche der Medizin waren wirklich wichtig? Werner Bartens im Doppelkopf nach den 12 Uhr Nachrichten und natürlich in ARD Sounds. Jetzt Musik, die Sie vielleicht kennen, aber in anderer Form. Robert Schumann hat seine Scène mignonne sur quatre notes, also niedliche Szenen über 4 Noten, komponiert und Maurice Ravel hat daraus den Karneval gemacht. Opus 9 steht drüber und wir hören das Royal Philharmonic Orchestra unter Dirk Jöres.

0: Sehr lustig, dieser Karneval Opus 9 von Maurice Ravel, und Sie haben es erkannt, Robert Schumann hat das Original geliefert, seine Saint-Mignon sur quatre notes, also die allerliebsten, die niedlichen Szenen über vier Noten. Wir hörten das Royal Philharmonic Orchestra unter Dirk Jöres. Gestern Abend beim Rheingau Musikfestival große Namen. Ein Riesenname, Rufus Beck, ein Zitator ersten Ranges, ein bekannter Schauspieler. Er hat William Shakespeares Sommernachtstraum präsentiert, gemeinsam natürlich mit der Musik von Felix Mendelssohn Bartholdy, gespielt vom Klavierduo Anna und Ines Walachowski. Heute Morgen um 7:30 war Meinolf Bunzmann beim Kollegen Bastian Korff und er erklärt erstmal, wie das Ganze funktioniert.
1: Ohne große Bühnenkulisse, es gibt keinen Elfenwald vor Athen, zwei Klavierbänke, ein geöffneter Konzertflügel und rechts davon ein Barhocker, das muss reichen. Und wenn Anna und Ines Walachowski spielen und Rufus Beck spricht und spielt, dann treffen Original und Bearbeitung aufeinander. Während das Klavierduo die Schauspiel-Orchestermusik präsentiert, die Mendelssohn selbst für sich und seine Schwester Fanny für Klavier arrangiert hat, rezitiert Rufus Beck erst ganz am Ende mal ein paar Zeilen des Shakespeare'schen Texts in der bekannten deutschen Fassung von August Wilhelm Schlegel. Der Rest ist eine komische One-Man-Show eben mit Musik.
2: Lass uns über Rufus Beck sprechen. Der bezeichnet sich ja selbst, wenn man sich seinen Instagram-Account anguckt, als Zehnkämpfer der darstellenden Künste. Theater, Fernsehen, Film, Radio, Zirkus, Musical, Rock'n'Roll, Hörbücher, Synchron, Moderation. Er hat zum Beispiel auch alle Harry Potter-Bände als Hörbuch eingesprochen. Was macht er aus dem Sommernachtstraum?
1: Ja, zunächst mal fängt er ganz allein auf der Bühne.

0: an mit einem Gedicht von Heinrich Heine, das seiner Meinung nach die verworrene Handlung des Sommernachtstraums auf den Punkt bringt. Ein Jüngling liebt ein Mädchen, das kennen wir auch aus Robert Schumanns Liederzyklus Dichterliebe. Das Thema Liebe trifft nicht auf Gegenliebe. Ein junger Mann liebt eine junge Frau, die aber einen anderen liebt, der aber eine andere heiratet. Die junge Frau heiratet dann selbst aus Frust den Nächstbesten und dem jungen Mann bricht das Herz. Und Rufus Beck schiebt nach, Shakespeares Sommernachtstraum sei vielleicht seine beste Komödie, aber eben auch seine komplizierteste. Und damit wir im Publikum die Handlung endlich mal verstehen, dröselt er das dann für uns auf.
1: Also daran sind auch wirklich schon viele gescheitert. Es ist wirklich sehr, sehr verworren. Über 20 Sprechrollen. Wie schafft Rufus Beck das denn, in dieser Stand-up-Comedy die Handlung zu entwirren?
0: Ja, dieses Ein-Personen-Prinzip funktioniert so gut, weil Rufus Beck schnell in die vielen unterschiedlichen Charaktere schlüpft und dabei auch gewaltig überzeichnet. Vier Ebenen, erklärt er, gibt es im Sommernachtstraum, den griechischen Hof mit Theseus und Hippolyta, die vier jungen Liebenden, die nicht zueinander finden, Hermia, Lysander, Demetrius und Helena, dann das Elfenreich mit Oberon, Titania und Puck und die Theatertruppe der Handwerker. Nehmen wir mal das Reich der Elfen. Oberon will einfach nur seine Ruhe haben, Frauen sollen ihm keine Probleme bereiten. Seine Frau Titania ist allerdings die Marilyn Monroe des Waldes, ein menschgewordener Pirelli-Kalender. Der unberechenbare Kobold Puck ist ein cooler Typ, bekommt auch eine Sonnenbrille verpasst. Auch die vier Liebenden sind stark überzeichnet. Die Provinzduse Helena, ich zitiere, mit bayerischem Zungenschlag und etwas einfältig, ist unglücklich in den Grobrian Demetrius verliebt und der reagiert wie ein Uli Hoeneß, wenn das Finanzamt anruft. Die streitsüchtige und übellaunige Hermia, eine Mörder-Barbie, ist in den Frauenversteher Lysander verliebt, der allem brav beipflichtet, obwohl er ständig aufgefordert wird, er könne ja ruhig auch mal seine eigene Meinung äußern. Und dabei wechselt Rufus Beck immer hin und her zwischen Erzählerrolle und Sprechrolle und das Tempo, die Rasanz der Stimmwechsel, die unterschiedlichen Klangfarben, mal hoch, mal tief, mal Frau, mal Mann, mal Hochdeutsch, mal Dialekt, mal polternd, mal kleinmütig, das bringt einfach viel Komik in den Abend und uns im Publikum zum Lachen.
1: Das ist jetzt erstmal ganz viel Rufus Beck. Wie kommt denn die Musik ins Spiel?
0: Ines und Anna Walachowski spielen nicht nur nach und nach die einzelnen Stücke, also Ouvertüre, Nocturne, Hochzeitsmarsch und so weiter. Manchmal spricht Rufus Beck wie bei einem Melodram über den Klavierpart. Manchmal spielen die beiden Pianistinnen ihm aber auch kurze thematische Bälle zu. Ein Hin und Her von Musik und Wort ist das dann. Und wenn wir im Wald singt, dann klingt sogar mal Musik von Saint-Saëns, der Kuckuck aus dem Karneval der Tiere, oder Brahms sagt mal kurz guten Tag. Und einmal singt Rufus Beck sogar die Tanzorchester-Schnulze, verehrte gnädige Frau, Sie sind ja so schön, dass ich mich nicht traue, Sie anzusehen. Also Rufus Beck ist auch als Sänger zu erleben gewesen. Viel Applaus gab es dafür.
1: Auch von dir? Wie hat dir der Abend gefallen?
0: Also aufgedröselt hat Rufus Beck den Sommernachtstraum auf jeden Fall. Ob ich jetzt die Geschichte tatsächlich besser verstehe, weiß ich nicht, weil Stand-up-Comedy ja eben auch oft den Fokus auf Situationskomik legt und keine wissenschaftliche Abhandlung ist. Mir hat es auf jeden Fall Spaß gemacht. Manchmal merkt man dem Programm an, dass es schon ein bisschen in die Jahre gekommen ist, wenn Uli Hoeneß ins Spiel kommt oder auf die Plagiatskandale von Guttenberg und Schawan angespielt wird. Manchmal hatte ich auch den Eindruck, Rufus Beck hat so ein paar Mini-Hänger gehabt, die er überspielen musste. Und das Thema Männer und Frauen passen einfach nicht zueinander, das war teilweise halt auch stark vereinfacht. Jedenfalls hatte Rufus Beck auch keine Scheu vor Schenkelklopfer-Pointen.
1: Das muss man sich auch trauen. Wie ist es denn musikalisch gewesen?
0: Ich fand Anna und Ines Walachowski insgesamt sehr gut. Man hat ihnen auch den Spaß an der Freude angemerkt. Mir war es manchmal zu romantisch gespielt, obwohl es ja romantische Musik ist. Manchmal auch ein bisschen manieriert. Ich hätte mir den Hochzeitsmarsch zum Beispiel viel strenger im Rhythmus vorstellen können und nicht mit arpeggierten Akkorden, sondern mit deutlichem Rhythmus. Man merkt, dass das Gewebe der Mendelssohnschen Musik sehr komplex ist. Das wissen auch die Orchestermusiker, die Orchestermusik spielen. Aber eben auch in der Klavierfassung hört man doch manchmal, dass dieses fein ziselierte durchaus eine Herausforderung für ein Klavierduo ist. Insgesamt ist das aber ein unglaublich kurzweiliger und lustiger Abend gewesen mit einem begeisterten Publikum.

Musik von Felix Mendelssohn-Bartholdy, die Ouvertüre aus dem Sommernachtstraum. Wir hörten das Notturno daraus und man kann aus einer Schauspielmusik durchaus eine Sinfonie machen. Warum nicht? Ob es aus La Traviata eine Musik gibt, die nicht Oper heißt, das weiß ich nicht, aber die Geschichte ist schnell erzählt. Junge Frau auf Abwegen, wie der Lateiner weiß, heißt La Traviata, also die vom Weg abgekommene. Und Sie kennen vielleicht die Geschichte, es geht nicht gut aus. Aber die Anfangsszene, die ist sagenhaft. Sonja Jontscheva singt die vom Weg abgekommene Violetta.

Sonja Jonsch war als Violetta in La Traviata von Giuseppe Verdi auf der Suche nach sich selbst. Ja, die Liebe sucht sie und die verblüht am Ende wie die Kamelie, mit der sie um einen Tag bittet. La Traviata von Giuseppe Verdi. Und diese Sonja Jonschewa ist weltberühmt, sie ist sehr begehrt und wer ihr nachreisen will, der tue das. Sie ist in Berlin, sie ist in Sofia, spielt da die Tosca. In Zürich wird sie eine Manon Lescaut.

geben. Und in New York City die Titelrolle in der Medea von Cherubini. Sonja Jontscheva. Zum Erholen von dieser Pracht, dieser Johann Friedrich Fasch.

Musik von Johann Friedrich Fasch. Sein Konzert in D-Moll spielten uns das Ensemble Les Accents. Und die Solistinnen waren Claire Sotovia, Violine, und Emmanuel Laporte, Oboe. H2 Kultur, jetzt noch mit König wider Willen, einer Fête Polonaise von Emmanuel Chabrier im Hintergrund. Und dann der Tipp, dann die Nachrichten, dann unser Doppelkopf. Heute mit Werner Bartens, dem Mediziner und Wissenschaftsjournalisten. Bestimmt spannend nach den 12 Uhr Nachrichten. Mein Name ist Alf Haubitz. Wenn Sie mögen, ab 13 Uhr wieder.

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5: 12 Uhr. Immer mehr junge Leute ohne Ausbildung oder Job. Viele Kinder nicht ausreichend vor Kinderlähmung geschützt. Ministerpräsident Rhein reist nach Indien zu Wirtschaftsgesprächen. Das Wetter wechselhaft, zeitweise Regen, 18 bis 26 Grad. Mein Name ist Christine Schumann. Immer mehr junge Erwachsene in Deutschland haben weder Job noch Ausbildung. 2025 waren es laut Europäischer Statistikbehörde 10% der 20- bis 24-Jährigen. Im europäischen Durchschnitt trifft das auf fast 13% zu. ARD-Reporterin Lilli-Marie Hiltscher.
6: Besonders groß ist der Anteil in Rumänien. Aber auch in Deutschland steigt diese Quote seit einigen Jahren an. Besonders oft trifft es dem Statistischen Bundesamt zufolge junge Frauen. Sie sind etwas häufiger außen vor als junge Männer. Und auf dem Land sind weniger junge Menschen betroffen als in den Städten. Die Folgen können schwer wiegen. Wer lange ohne Job oder Ausbildung bleibt, findet später schwerer Arbeit. Das kann zu sozialer Ausgrenzung und Frust führen.
5: Umweltverbände fordern von der Bundesregierung mehr Einsatz beim Thema Hitzeschutz. Der Bund für Umwelt- und Naturschutz will, dass im nächsten Bundeshaushalt mehr Geld eingeplant wird für Klimaschutz in den Kommunen. ARD-Hauptstadtkorrespondent Uwe Berndt.
7: Dazu müsste eine neue Gemeinschaftsaufgabe Klimaschutz und Klimaanpassung definiert werden, damit die Zuständigkeiten klar geregelt und schwächere Kommunen gezielt unterstützt werden könnten, sagte BUND-Chefin Tina Löffelsand dem Redaktionsnetzwerk Deutschland. Dazu jedoch wäre eine Änderung des Grundgesetzes nötig. Die SPD-Mitglieder im Bundeskabinett setzen sich dafür ein.
5: Viele Kinder in Deutschland sind nicht ausreichend vor Kinderlähmung geschützt. Darauf hat der Chef der Ständigen Impfkommission Berner im Gespräch mit der Frankfurter Allgemeinen Zeitung hingewiesen. Berner sagte, je nach Region seien bis zu 40% der 3- und 4-Jährigen nicht ausreichend gegen Polio geimpft. Aktuell gäbe es in Deutschland zwar keine Poliofälle, sollte das Virus aber zurückkehren, wäre das brandgefährlich. Für Freizeit, Sport und Kultur geben die Menschen in Deutschland fast 10% ihres Einkommens aus. Laut Statistischem Bundesamt waren das im Jahr 2024 durchschnittlich 309 Euro im Monat. Die wurden dann zum Beispiel für Sportartikel, Bücher, Hobbybedarf oder Eintrittskarten, Haustiere oder Pauschalreisen ausgegeben. Es ist der vierte große Posten in privaten Haushalten nach den Ausgaben für Wohnen, Essen und Verkehr. Hessens Ministerpräsident Rhein fliegt heute nach Indien. Ziel seiner Reise ist, die politischen und wirtschaftlichen Beziehungen zu dem Land auszubauen. Mit dabei sind auch Wirtschaftsvertreter. Aus Wiesbaden, HR-Korrespondentin Leonie Rosenthal.
8: Die Reise geht erst nach Neu-Delhi, dann nach Mumbai. Vor Ort wird Rhein Minister der indischen Regierung treffen. Rhein betonte vor der Abreise, Indien biete Wachstum und Hessen sei ein erfolgreicher Wirtschaftsstandort mit Stärken in IT, Pharma, Finanzwirtschaft und Logistik. Der Zeitpunkt der Reise ist kein Zufall. Nach 20 Jahren haben die EU und Indien die Verhandlungen über ein Freihandelsabkommen abgeschlossen. Die Unternehmer erhoffen sich von der Reise einen Türöffner-Effekt und wollen von den günstigeren Rahmenbedingungen profitieren.
5: Das waren die Nachrichten. Das Wetter, teilweise regnet es, aber nachher wird es wieder sonnig bei 19 bis 26 Grad. In der kommenden Nacht gehen die Werte runter auf 16 bis 10 Grad. Morgen wird es meistens bewölkt und regnerisch bei 24 Grad maximal. Die weiteren Aussichten auch am Mittwoch, mehr Wolken als Sonne, ab und zu Regen bis 25 und am Donnerstag wechselhaft, aber weniger Regen bis 26 Grad. Die Zeit 12.04 Uhr.
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9: Mit Hendrik Plass und mit einem Mann, der studierter Mediziner ist. Ein paar Jahre hat er auch als Arzt gearbeitet, aber vor allem ist er mit Leib und Seele Wissenschaftsjournalist. Und das preisgekrönt, unzählige Sachbücher hat er geschrieben, nicht nur über Medizin, und viele davon sind auf der Spiegel-Bestsellerliste gelandet. Ja, und mehr oder weniger nebenbei ist er auch noch der leitende Redakteur im Wissenschaftsressort der Süddeutschen Zeitung. Dr. Werner Bartens, herzlich willkommen.
10: Ja, hallo.
9: Wann ist es denn soweit? Wann schreiben Sie endlich Ihren ersten Arztroman?
10: Wenn ich früher gefragt wurde, warum ich Medizin studiert habe und aber auch noch Deutsch und Geschichte, dann habe ich immer als Antwort gegeben, um später mal Arztromane zu schreiben. Hm. Also so Nachtschwester Ingeborg, so diese Groschenhefte, weil es tatsächlich rein Interesse geleitet war, das Studium, also das Doppelstudium, und nicht irgendwie auf den jetzigen Berufswunsch hin zielte, also nicht auf Journalismus oder irgendwie sowas.
9: Das aktuelle Buch ist wieder ein Sachbuch über die Geschichte der Medizin mit Leib und Seele, und darüber sprechen wir gleich und über Ihren Weg vom Mediziner zum Journalisten. Werner Bartens heute zu Gast.

0: Dr. Werner Bartens, der leitende Redakteur des Wissenschaftsressorts der Süddeutschen Zeitung. Sie wurden schon zweimal zum Wissenschaftsjournalist des Jahres gewählt, haben zahlreiche Bestseller, Sachbücher geschrieben. Ja, und wir haben eben schon kurz erwähnt, dass Sie nicht nur Medizin, sondern auch noch Deutsch und Geschichte studiert haben. Und das nicht nur in Deutschland, sondern Medizin eben auch in der Montpellier in Frankreich und in den USA, in Washington D.C. Haben da auch einen Abschluss gemacht? Das heißt, Sie könnten auch als Arzt in den USA arbeiten?
1: Genau, ich habe das deutsche Staatsexamen, eine Promotion zum Doktor Med. Ich habe einen Magister in Deutsch und Geschichte. Ich habe Freifahrten Jugendschwimmer und ich habe aber auch das amerikanische Staatsexamen. Das gab es so in zwei Teilen, konnte man diese Prüfung machen und damit, ich weiß jetzt nicht, wie es momentan wäre, aber nach den Regularien damals hätte ich damit auch als Arzt in den USA arbeiten können, ja.
0: Ist denn Medizin was Globales, weil es einfach um den menschlichen Körper geht? Oder was waren für Sie so die gravierendsten Unterschiede zwischen den USA und Deutschland?
1: Naja, man muss ja sagen, dass sowohl Frankreich, also das muss ich auch noch kurz erwähnen, in Montpellier, ich war da im dritten Studienjahr und vom dritten Jahr an haben die französischen Studenten jeden Morgen sind die auf Station eingeteilt, von 8 bis 1 oder von 9 bis 12, je nach Stationsdisziplin. Das heißt, die haben den ganzen Rest des Studiums wahnsinnig eng Patientenkontakt und können dann auch wahnsinnig viel über die Jahre, also schmeißen quasi die Station dann zusammen mit ein, zwei richtigen Ärzten. Und das fand ich schon sehr, sehr vorbildhaft, während man in Deutschland ja nur in Anführungsstrichen durch Formulaturen, also so längere Praktika, dann eben mit Patienten stärker in Kontakt kommt. Das ist in Frankreich, finde ich, wirklich vorbildlich von der Ausbildung. Ja, und natürlich ist der Körper überall gleich, aber zwar ein Schlagwort, sprechende Medizin, aber kommt ja doch immer drauf an, zu erkennen, was die Leute wollen, was die Leute erwarten. Und ein Beispiel, wenn jemand jetzt irgendwie ein künstliches Hüftgelenk braucht, ein Patient, der eine ist froh, wenn er danach wieder die 2 Treppen in seine Wohnung hochkommt, der andere will damit nochmal Halbmarathon laufen. Also es ist zwar beides eine Hüftoperation, aber was damit in Verbindung steht, was die Leute damit erwarten, darauf kommt es ja an. Das ist ärztliche Kunst und nicht eben Ingenieurswissenschaft oder Technik allein, die sich auf Naturwissenschaft bezieht.
0: 3 Jahre lang haben Sie selbst als Arzt gearbeitet. Unter anderem an den Unikliniken in Freiburg und Würzburg als Assistenzarzt im Bereich Innere Medizin.
1: Genau.
0: Und dann haben Sie gekündigt, ne? Warum?
1: Ich habe eigentlich gemerkt, dass meine Begeisterung für Wörter, für Schreiben, für Zusammenhänge verstehen, dass sie immer größer wurde und dass meine Unzufriedenheit mit der Medizin eigentlich nicht nachließ, sondern im Gegenteil immer weiter wuchs. Also ich kann da kurz drauf eingehen. Also ich fand diese Klischees, zu wenig Zeit für Patienten haben, zu wenig sprechende Medizin. Das habe ich im Studium schon irgendwie gemerkt. Das hat sich dann im praktischen Jahr und auch als Assistenzarzt hat sich das dann weiter gezeigt. Natürlich kann man das als Arzt versuchen, aber man ist einfach so viel in Bürokratie, in anderen Zwängen drin, dass man irgendwie dann eher so ein bisschen vom idealistischen jungen Arzt droht, zum Zyniker zu werden, der froh ist, wenn einen die Patienten oder die Angehörigen in Ruhe lassen, weil man so viel anderes zu tun und um die Ohren hat. Und dann habe ich auch früh, glaube ich, zwar nicht alles verstanden, aber erkannt, dass gerade in der Inneren ganz viele Patienten eher so psychosomatische Themen haben. Also die haben vielleicht Herzprobleme, die haben vielleicht Verdauungsstörungen, die haben vielleicht unklare Schmerzen, aber das liegt nicht an irgendeinem pathologischen Befund, sondern weil die Seele drückt, weil sie unzufrieden in der Beziehung, im Beruf, mit anderen Dingen sind oder weil sie frühere schlimme Erlebnisse

0: Ergebnisse belasten. Und das wurde mir auch viel zu wenig berücksichtigt in der praktischen Medizin. Und da hätte man natürlich sagen können, ja, ich versuche das zu ändern und roll die Sahnetorte von innen auf. Aber gleichzeitig habe ich dann eben diesen großen Wunsch zum Schreiben und meine Begeisterung dafür entdeckt, mehr oder weniger durch Zufall, nachdem ich einen Kinofilm in den USA über ein medizinisches Thema gesehen habe und mich dann, statt dann Laborforschung zu machen, am nächsten Abend hingesetzt habe und bis Mitternacht eine Kinokritik geschrieben habe, die Zeit vergessen, kann es Flow nennen oder was auch immer. Und da habe ich gemerkt, hoppla, das ist was Kostbares, was Besonderes.
1: Also so eine Art Erweckungserlebnis für die Leidenschaft zu schreiben.
0: Ja, klingt ein bisschen pathetisch, aber war tatsächlich so. Also ich habe gemerkt, wow, das war jetzt ein besonderer Moment. Der Text ist dann auch 2 Monate später, als die Filme in Deutschland anliefen, als Kinokritik 5-spaltig Seite 1 im Feuilleton der FAZ erschienen. Das war natürlich eine schöne Belohnung. Das war das i-Tüpfelchen, so mein erster Text quasi. Aber das Entscheidende war der Moment beim Schreiben. Und ich habe da wirklich in dem Moment gemerkt, hoppla, da musst du irgendwie gucken, dass du das öfter hast oder kriegst. Und das habe ich bis heute.
1: Wollte ich gerade fragen, haben Sie diesen Flow-Zustand beim Schreiben heute auch noch? Also ja. Wenn ich sehe, wie viele Bücher Sie mittlerweile veröffentlicht haben, dann muss da was dran sein.
0: Ja, ich finde es tatsächlich eine riesige Befriedigung und auch gerade dieses so nach dem ersten Entwurf etwas hinzuschreiben, dann nochmal an den Text gehen und da nochmal zu feilen oder zu gucken, okay, ist das wirklich gut ausgedrückt? Trifft das diese Bezeichnung so? Ist das stimmig? Ist das eine runde Sache? Hat es vielleicht auch ein bisschen Witz und Pfiff oder ist jetzt was Originelles dabei? Und das habe ich tatsächlich auch nicht nur bei Büchern, sondern auch bei sehr vielen Texten jetzt für die Süddeutsche Zeitung, die ja im Alltag mein Arbeitgeber ist.
1: Zweimal sind Sie schon zum Wissenschaftsjournalisten des Jahres gekürt worden und Sie schreiben nicht nur für Zeitungen und Bücher, Sie sind auch YouTuber mit eigenem YouTube-Kanal, um jungen Influencern was entgegenzusetzen, die halt auch viel Mist verbreiten über Social Media?
0: Ich habe das Gefühl, früher hätte man einem übergewichtigen 40-jährigen Arzt im weißen Kittel geglaubt, wenn der gesagt hat, hier müsst das oder das mehr Sport machen oder nicht kein Eiweißpulver nehmen, braucht ihr nicht für eure Muckis. Wenn sich heute ein 20-Jähriger mit dicken Armen dahinstellt und sagt, ich sehe so aus und habe so tolle Muskeln, weil ich das Zeug nehme, dem glauben sie und dem Arzt nicht mehr, weil der das selber nicht verkörpert. Also da hat sich auch was so in der Glaubwürdigkeit der medizinischen Branche verändert.
1: Ja, absolut. Es war, die Frage bleibt ja, ob man eben diejenigen erreicht, die genau diese Influencer erreichen mit dem, was sie da tun, weil die auch recht viel Ahnung eben haben, wie Social Media funktioniert.
0: Genau. Das ist aber ganz interessant. Also so nach dem Motto, die wissen, wie Social Media funktioniert. Viele von denen haben inhaltlich nichts drauf, um es mal so radikal zu sagen, sondern erzählen irgendein Zeug. Und die es eigentlich wissen und können, die trauen sich nicht auf Social Media halt aus irgendwelchen Kliniken, Forschungsinstituten oder nur sehr begrenzt. Also da geht es eigentlich darum, dass man auch die ein bisschen dafür gewinnt, ihre wertvollen, seriösen Informationen auf diese Weise unter das Volk zu bringen.
1: Werner Bartens, Wissenschaftsjournalist mit Leib und Seele und so heißt auch sein aktuelles Buch Leib und Seele, eine Reise durch die Geschichte der Medizin. Und einen Teil dieser Reise bestreiten wir gleich.

0: Heute zu Gast Wissenschaftsjournalist Dr. Werner Bartens. Sie haben Medizin studiert, Sie haben Geschichte und Germanistik studiert, haben wir darüber gesprochen. Also im Prinzip ist Ihr aktuelles Buch ja die Verbindung aller drei Disziplinen. Ein Buch, das eine Reise ist durch die Geschichte der Medizin. Leib und Seele heißt es. Jetzt ist die Geschichte der Medizin deutlich älter als die Geschichte der Mediziner. Ab wann gab es denn überhaupt Arzt als Beruf?
1: Na, es gab schon im alten Griechenland so Heilkundige, die auch als Iatros, also Ärzte, bezeichnet wurden. Daher gibt es auch den Begriff Iatrogen, sagt man immer noch, wenn man sozusagen nicht weiß, woher es kommt, also ärztlicherseits erkannt. Und da gab es schon den Heilschlaf im Tempel und aber auch schon davor. Also gab es irgendwie sowas wie so, ja, Schamanen klingt vielleicht so ein bisschen abfällig, aber so heilkundige Männer und Frauen, die tätig waren, das ist überliefert, aber richtig gründlichere Zeugnisse gibt es so aus der Antike, aus dem alten Griechenland und dann auch aus dem alten Rom. Hippokrates wird ja immer genannt, wobei unklar ist, ob es den überhaupt tatsächlich gegeben hat oder unter seinen Schriften, ob das nicht ein Sammelsurium von verschiedenen Heilkundigen war, die da, das da zusammengestellt wurde. Und später Galen, der ist nicht ganz so bekannt, der in Rom die Gladiatoren auch verarztet hat und der ein sehr umfangreiches Werk geschrieben hat im 1. und 2. Jahrhundert nach Christus und auf der eigentlich vor allen Dingen diese Vier-Säfte-Lehre verfeinert hat, dass also der Glaube, dass Gesundheit entsteht durch das Gleichgewicht von vier Säften, von gelber Galle, schwarzer Galle, Schleim und Blut. Und wenn die durcheinander geraten, das Gleichgewicht, dann wird man krank. Mhm. Unsere Begriffe Melancholiker, Phlegmatiker, Sanguiniker und was habe ich noch vergessen? Choleriker, glaube ich, die leiten sich davon ab. Das sind die griechischen Begriffe für diese vier Säfte. Und man hat dann eben auch, und deswegen erwähne ich das, bis ins 18., 19. Jahrhundert eigentlich an diese Säftelehre geglaubt. Und dann eben auch so wie quasi so installateursmäßig ist man da rangegangen. Also es gab eben Aderlass, es gab Einläufe, es gab Schröpfen, abführende Medikamente.

0: Medikamente, also um die Säfte wieder ins Gleichgewicht zu bringen. Das war eigentlich der wesentliche Kern der Medizin für ja, fast 2000 Jahre, bis es dann zur Verwissenschaftlichung kam.
1: Ja, 19. Jahrhundert klingt noch gar nicht so lange her. Das heißt, wie froh sind Sie aus medizinischer Sicht, in der Gegenwart zu leben?
0: Naja, das kann man sich gar nicht oft genug klar machen, was für ein Glück wir haben. Es gibt zum Beispiel erst seit 1845, 46 Narkosen, effektive Möglichkeiten der Anästhesie. Und vorher haben die Leute unendlich gelitten, wenn eben Gliedmaßen amputiert wurden, wenn sie Kriegsverletzungen hat. Die Chirurgie ist ja oft aus der Kriegsmedizin oder des Verbindens und Behandelns von Verletzten im Krieg entstanden. Und auch Hygiene, Sepsis, also Sauberkeit bei Eingriffen, Operationen, das geht eigentlich erst so, gibt es erst so seit 1870 ungefähr, dann mit Louis Pasteur und Robert Koch die Bakterien entdeckt haben. All das finde ich sehr spannend. Und was ich da aber noch, also das ist jetzt nicht nur so eine gelehrte, trockene Medizingeschichte, die ich da versucht habe, sondern es sind auch wahnsinnig viele Anekdoten dabei. Zum Beispiel, dass eine Analfistel von Ludwig dem 14., dem Sonnenkönig, möglicherweise die Ursache ist, warum eines der bekanntesten Lieder der Welt entstanden ist.
1: Ja, gut, dass Sie das erwähnen. Da hätte ich Sie nämlich auch noch drauf angesprochen.
0: Ah, okay.
1: Es geht um die englische Nationalhymne.
0: Ne? Ach, jetzt haben Sie die Pointe vorweggenommen. Ja, aber er hatte eben einen Leibarzt, Dr. Felix, und der sollte eben diese Analfistel operieren. Hat dann erstmal gedacht, naja, wenn das nicht klappt, dann werde ich vielleicht einen Kopf kürzer gemacht. Hat an 75 fistulösen Parisern geübt. Das waren Gefangene aus der Bastille. Also medizinethisch nicht so ganz sauber. Dann ist die Operation gelungen und dann hat Jean-Baptiste Lully, bekannter Barockkomponist, wird bis heute gern gespielt, ein Lied komponiert, eine Hymne quasi. Grand Dieu sauve le roi, also großer Gott, du hast den König errettet, oder Lobpreise den König. Und da sagen französische Medizinhistoriker, das sei das Vorbild für God save the King oder God save the Queen gewesen. Und demnach würde die englische Hymne auf eine Fistel am Hintern des Sonnenkönigs zurückgehen. Und solche Anekdoten habe ich immer wieder, weil es ja auch darum geht, zum Teil deutlich zu machen, wie so die Alltagskultur das Leben, die Medizin geprägt hat und umgekehrt. Also den Aspekt finde ich sehr wichtig, weil es geht ja nicht nur um Wissenschaft, um Darstellung von der Geschichte, sondern um 1800 begann die Verwissenschaftlichung der Medizin. Vorher, ich habe es erzählt, 4-Säfte-Lehre. Und dann hat man plötzlich angefangen, Leichen zu öffnen, Obduktionen, Anatomie, Pathologie. Das ist vorher eher so ein bisschen im Verborgenen stattgefunden. Und das wird dann wahnsinnig populär. Danach kam die Bakteriologie. Aber mit diesem Aufkommen der Leichenöffnung gibt es, hat ein Münchner Germanist nachgewiesen, dass in den frühen Fassungen von Schneewittchen noch in ein Tuch gewickelt wird oder in einem Holzsarg liegt. Und ab 1812, also parallel zu diesem Interesse am toten Körper, gibt es dann Schneewittchen, so wie wir es heute kennen, die Überlieferung im Glassarg. Und in der Zeit gab es dann eben auch plötzlich die Angst davor, lebendig begraben zu werden. Also es gab eine Scheintoddebatte. Es wurden Särge konstruiert mit einem Glöckchen drin oder mit einem Rohr, dass man noch Luftzufuhr haben konnte, wenn man sich nicht sicher war, ob man tot war. Also wie sowas sich auch im Alltag, in den Erzählungen, in den populären Berichten, aber auch in Kurzgeschichten, Edgar Allan Poe und so weiter, dann widerspiegelt. Also diese wissenschaftliche Entwicklung, das habe ich auch immer wieder versucht zu zeigen, bis hin natürlich zu Zauberberg und Tuberkulose. Das ist ein sehr bekanntes Beispiel.
1: Was aber auch auffällt, dass viele Fortschritte und Entdeckungen in der Medizin erstmal gar nicht so erkannt worden sind als revolutionär. Nehmen wir das Beispiel Lachgas, wenn wir nochmal zur Narkose gehen, war erstmal als Partydroge eingesetzt.
0: Ja,
1: ne?
0: Ja, schön, dass Sie sagen, genau. Um 1800 hat ein Chemiker ein 500-Seiten-Buch geschrieben über Lachgas. Darin gibt es ein großes Kapitel über die betäubende Wirkung. Das hat keiner wahrgenommen, obwohl der Mensch ein anerkannter Wissenschaftler, Chemiker war, sondern es gab Lachgaspartys, also aus so einem großen Ballon hat man das eingeatmet und dann rumgealbert. Und erst als 45 Jahre später, 1845, ein Zahnarzt auf einer Bühne gesehen hat, wie so ein Schausteller auf der Bühne da sich schwer verletzt hat am Bein, also er hatte eine dicke, blutende Fleischwunde, und er hat einfach weiter da all seine Albernheiten vorgeführt. Da hat er gedacht, hoppla, das muss ja wahnsinnig schmerzstillend sein, und hat es dann bei sich selbst ausprobiert, sich vom Kollegen Zahn ziehen lassen. Und das war eigentlich dann die Geburtsstunde der Anästhesie. Und solche Beispiele gibt es immer wieder. Auch um 1847, 48 hat Ignaz Semmelweis in Wien entdeckt, dass das Kindbettfieber, also an dem bis zu 20% der Frauen nach der Geburt starben damals, dass das dadurch kam, dass die Medizinstudenten ihre Hände nicht gewaschen hatten und direkt aus der Anatomie, aus dem Leichensaal, mit ihren Dreckspfoten dann die Frauen untersucht haben. Und er hat gesagt, hier, Hände waschen, desinfizieren. der wurde verlacht und verspottet und hat seine Stelle so halb verloren und ist dann verbittert gestorben. 20 Jahre später hat er Recht bekommen und wurde als Retter der Mütter gefeiert. Also da gab es viele Beispiele, dass einfach die herrschenden Weltbilder so stark waren. Man wollte natürlich auch jetzt bei Semmelweis mit dem Kindbettfieber, das hieß ja, dass die Frauen durch die Ärzte krank würden, also die, die eigentlich Gesundheit und Heilung bringen sollte. Also er war da buchstäblich, galt als Nestbeschmutzer. Mhm. Und solche Beispiele gibt es mehrere, da könnte ich noch 3, 4, 5 andere aufzählen.
1: Aber damit sind wir ja auch schon bei der Frage, wer hat eigentlich Schuld, wenn wir krank werden? Aus heutiger Sicht der Gesellschaft oft wir selbst. Zu schlecht ernährt, zu viel geraucht, zu wenig bewegt, ist doch klar, das ist nicht gesund. Aber das war auch nicht immer so, ne?
0: Nee, ich habe ein eigenes Kapitel, das ist fast eins meiner beiden Lieblingskapitel, Schuld, Strafe und Moral, also im Zusammenhang mit Krankheit. Und bei der Pest hat man immer gesagt, oh Gottes Gericht, wir haben gesündigt und natürlich waren es meist die aus dem Nachbarort, nicht man selbst, aber es war etwas, was kollektiv eingetroffen hat oder eine Bevölkerung oder es war halt die Krankheit der anderen. Syphilis beispielsweise gibt es nicht nur als Synonym als französische Krankheit, sondern auch als englische, als polnische, italienische, kastilische, sonst was. Also so immer, man hat die Schuld irgendwie im Großen und Ganzen anderen gegeben oder eben den Sünden der Gesellschaft. Jetzt haben wir aber mittlerweile das sogenannte Victim Blaming, also der Kranke als Opfer seiner selbst. Wenn man was dafür tun kann, dass man gesund bleibt, ist man ja auch selbst schuld, wenn man krank wird. So die wirklich gemeine, falsche Logik. Und es gibt ein Zitat von einem New Yorker Ernährungswissenschaftler, was mir sehr gut gefällt, der sagt, wenn man sich heutzutage einen Cheeseburger an die Lippen hält, dann ist das fast gleichbedeutend damit, als ob man sich eine Pistole an die Schläfe halten würde. Also so dieses, du bist selbst schuld und hast du davon. Und ganz kleiner Aspekt noch, was ich super gemein finde, das wird ja sogar bei Krebskranken denen oft eingeredet. Also ich meine, wenn man nicht gerade Kettenraucher in einer Asbestfabrik war, dann ist Krebs einfach Schicksal, Pech, unfaires Unternehmen. Wen es trifft, trifft es, wie eine von mir sehr geschätzte Onkologin mal gesagt hat. Aber trotzdem wird dann immer gesagt, ja, du musst jetzt aber Blaubeeren essen, du musst Brokkoli essen, du musst dies oder das machen. Also den Kranken wird dann so halb Schuld gegeben an ihrem Leid und dann auch gesagt, was sie jetzt machen müssen, damit sie möglichst gut durch die Krankheit kommen.
1: Ja, bei allem Fortschritt, die moderne Medizin ist auch immer ein Spiegel gesellschaftlicher Entwicklung. Und da legen Sie ja auch gerne den Finger in die Wunde, um mal im medizinischen Bild zu bleiben. Über schlechte Ärzte und gute Patienten reden wir gleich weiter hier mit Werner Bartens.

0: mit Dr. Werner Bartens, Mediziner, leitender Wissenschaftsredakteur bei der SZ und Autor von mehr als 30 Sachbüchern, von denen sich viele mit Medizin und vor allem mit Medizinern und ihrem Umgang mit Patienten beschäftigen. Haben Sie eigentlich noch viele Ärzte im Freundeskreis?
1: Ja, viele meiner Freunde sind Ärzte, um mal diesen andersweitig bekannten Spruch zu sagen. Nee, ich habe tatsächlich wahrscheinlich gut die Hälfte sind von irgendwie Hausärzten, Landärzten bis hin zu Chefärzten und alles durcheinander. Ja klar, die teilen ja auch viele der Dinge, die ich anmerke oder kritisiere. Also ist ja nicht so, dass ich mir das irgendwie da ausdenke.
0: Ja, immerhin haben Sie das Ärztehasser-Buch geschrieben. Ist schon ein bisschen her, 2007 war das. Aber da geht es dann etwa um die gezielte Austrocknung von Patienten, um sie rechtzeitig vor dem Wochenende in die Klinik abschieben zu können, um absichtliche Fehldiagnosen, um die Abweisung von Notfallpatienten aus ökonomischen Gründen. Also ich traue mich das gar nicht zu lesen, ehrlich gesagt. Aber es kam doch jetzt bestimmt nicht bei allen medizinischen Kollegen gut an, oder?
1: Schön, dass Sie auch auf mein Frühwerk verweisen. Ja, der Titel Ärztehasserbuch war vielleicht etwas offensiv gewählt im Nachhinein, wobei ich mit Edith Piaf nichts bereue. Also das ist schon okay. Das, was drinsteht, ist im Wesentlichen sind das die Gründe, warum ich nicht mehr als Arzt tätig bin. Also das sind eigentlich meine Zweifel an der Medizin zusammen mit den Erlebnissen, die ich hatte größtenteils im Krankenhaus. Und ich habe tatsächlich von vielen, vielen Ärzten gehört, das, was du schreibst, also von Freunden, Bekannten, aber auch von Fremden, haben gesagt, ja, ist ja völlig richtig, stimmt doch alles. Der Titel ist vielleicht ein bisschen zu aggressiv, zu offensiv. Und viele haben dann dazu geschrieben, es ist alles, alles wahr. Und du hast den ökonomischen Aspekt unter dem, also den Druck, in dem viele Klinikärzte stehen oder Krankenhausabteilung, den hätte man sogar noch intensiver beschreiben müssen. Der hat aber, glaube ich, auch seitdem massiv zugenommen.
0: Ja, aber eben, es hat eben nicht jeder Medizin studiert. Wie erkenne ich denn als einfacher Patient, ob etwas medizinisch Sinn macht oder eher für die Kasse der Arztpraxis?
1: Schwierig, weil es natürlich erstens ganz viel Unsinn im Netz gibt, also jetzt auch mal unabhängig von den Influencern und sonst wie, die da vielleicht fragwürdige Dinge verbreiten, sondern weiß ja auch, so Dr. Google ist ja bekannt, das Phänomen, mir tut es ein bisschen hier oder da weh und dann google ich 5 Minuten und habe sofort das Gefühl, unheilbar Krebs zu haben. Also es gibt gesundheitsinformation.de, das ist eine sehr zuverlässige Quelle, das ist quasi die laienverständliche Quelle des IQWiG, Institut für Qualität und Wirtschaftlichkeit im Gesundheitswesen, die seriös, unabhängig beurteilen, was taugt und was nicht, aber auch allgemeine

0: Informationen zu vielen medizinischen Fragen geben. Es gibt den Eagle-Monitor, den sogenannten, wo eben, also Eagle, individuelle Gesundheitsleistung, wo man auch nachgucken kann, ist diese oder jene Untersuchung oder Therapie tatsächlich sinnvoll. Ansonsten ist natürlich das Beste, wenn man irgendwie einen Arzt hat, bei dem man sich wohlfühlt. Es gibt da den banal klingenden, aber finde ich hilfreichen Trick zu sagen, wie würden Sie es denn machen bei sich oder bei Ihrer Frau oder bei Ihrem Mann oder Ihren Kindern? Weil Ärzte häufig irrigerweise denken, die Patienten sind nur zufrieden, wenn sie jetzt eine Empfehlung für Medikamente, für eine Operation oder sonst was kriegen. Und wenn der Arzt dann ehrlich antwortet, sagt er, nö, bei mir selber kann man machen, muss man aber nicht. Da gibt es eine tolle Untersuchung aus der Schweiz, schon aus den 90er Jahren. Da wurde geguckt, wie oft bei Frauen in der Schweiz eine gutartige Wucherung in der Gebärmutter, Myom heißt das Ding, entfernt wurde oder nicht operativ. Also ist gutartig, kann Beschwerden machen, kann man operieren, muss man aber nicht. Der Durchschnitt schweizweit bei den Frauen war bei 17 oder 18%. Dann gab es aber zwei Gruppen, bei denen die Häufigkeit nur 8 oder 9% betrug. Und das waren die Frauen von Ärzten oder Ärztinnen selber oder Juristinnen.
1: Das alles befeuert ja so ein bisschen das Bild vom Arzt als geldgierigen Scharlatan. Ich weiß, Pauschalisierungen sind immer schwierig. Und, aber gibt es dann irgendwie so eine Geisteshaltung in Teilen der Ärzteschaft? Also Sie schreien ja schon nein.
0: Also ich kenne wirklich viele, und das kann ich gar nicht deutlich genug sagen, ich kenne viele tolle, aufopferungsvolle, idealistische Ärzte, die ihren Idealismus behalten haben, die keine unnötigen Dinge anbieten und auch nicht auf Igelleistungen schielen. Aber es gibt eben diese populären Annahmen unter manchen Ärzten. Ich habe es eben schon erwähnt, dass manche Ärzte denken, Patient ist nur zufrieden, wenn er eine Überweisung, eine OP-Empfehlung oder Medikamente hat. Und das ist aber, es gibt viele Untersuchungen von Psychologen, die zeigen, nein, ist gar nicht so. Wenn einem glaubhaft vermittelt wird, da können wir abwarten oder da müssen wir gar nichts machen, dann sind die Leute auch zufrieden. Also, aber dann ist es natürlich so, dass es Fehlanreize gibt, dass eben nicht die sprechende, sondern die technische Medizin besser honoriert wird. Und das ist zumindest in Kliniken Thema, wo eben schon die kaufmännischen Direktoren häufig die Chefärzte unter Druck setzen und sagen, du hör mal zu, deine Abteilung macht gerade eher miese. Wenn sich das nicht ändert und du ein paar besser bezahlte Behandlungen oder Operationen irgendwie da ins Programm nimmst, dann kürze ich dir nächstes Jahr deine Abteilung und du hast so und so viele Betten weniger und so viele Assistenzärzte weniger. Und das will dann der Chef auch nicht. Und das ist tatsächlich dann manchmal eine schwierige Abwägung. Also es ist nicht Dr. Raffzahn im Porsche, das Klischee ist Unsinn, sondern es ist leider auch ein lästiger ökonomischer Druck und die falschen Leute in den Kliniken haben leider oft das Sagen.
1: Dann frage ich mal andersrum. Was macht für Sie denn einen guten Arzt aus?
0: Freund von mir ist Kinderarzt, sagt den schönen Satz, wer Kinder behandelt, muss sich bücken können. das kann man übersetzen in dieses auf Augenhöhe ist Quatsch. Also selbst wenn ich als Arzt krank bin oder Biochemiker bin und mir alles anlese, ich bin ängstlich, befangen, subjektiv. Ich kann da nicht so auf gleicher Ebene mit einem Arzt diskutieren, was jetzt das Beste für mich ist. Aber wenn ich das Gefühl habe, einen vertrauensvollen Menschen vor mir zu haben, der, wenn ich mit ihm rede, nicht gleichzeitig in den Computer tippt, was ich sage, sondern mich anguckt, der vor allen Dingen, ich habe es vorhin schon mal angedeutet, der meine Erwartungen und Hoffnungen versteht. Also ich habe es gesagt bei diesem Beispiel Hüftoperation, der eine will Halbmarathon laufen, der andere nur zwei Treppen wieder hochkommen. Also das aufzunehmen, das ist gut und dann das Gespräch, glaube ich, häufig auch auf andere Belastungen lenken. Also wenn jemand über seinen Schmerz ins Knie reden will, dann will er über seinen Schmerz ins Knie reden. Da muss man ihm nicht ein Gespräch über das schwierige Verhältnis zu seiner Mutter aufdrücken. Aber vielleicht hat es ja manchmal einen Zusammenhang, gerade bei unklaren Schmerzen. Und dass man dahin was lenken kann und eben nicht unnötiges Zeug macht als Arzt, das ist, glaube ich, das wären schon ein paar gute Voraussetzungen.
1: Was macht mich denn zu einem guten Patienten?
0: Nicht mit einem Misstrauensvorschuss in die Praxis gehen und denken, der will ja eh nur Geld machen und nicht nach einer zweiten Meinung fragen, bevor ich die erste gehört habe, sondern auch sich darauf verlassen können, da ist jemand, dem vertraue ich jetzt, so wie ich ja auch der Autowerkstatt vertraue, dass sie schon ihr Zeug richtig machen oder einem Piloten oder einem Zugführer, dass sie wissen, was sie tun. Das wäre sicher schon mal gut und nicht, und das nimmt leider immer wieder zu und nervt viele meiner ärztlichen Freunde, wenn die Patienten schon vorher kommen, ich weiß genau, was ich habe, sie müssen jetzt das machen und das brauche ich. Weil das ist dann eben so Internetzeug, das sie sich angelesen haben und was irgendwie auch ein bisschen respektlos ist, das Ganze, also

0: Als ich so durch die lange, lange Bücherliste von Ihnen durchgescrollt bin, da ist mir aufgefallen, es geht immer wieder auch um das Thema Partnerschaft, Beziehung, Liebe, Sex. Jetzt sind Sie studierter Mediziner, Historiker, Germanist. Aber was macht Sie denn zum Dr. Sommer für Erwachsene?
1: Ich bin ja auch Mensch und Mann. Und das Buch, auf das Sie wahrscheinlich besonders anspielen, das heißt, was Paare zusammenhält, das war auch das, was sich, glaube ich, von meinen Büchern am besten verkauft hat oder mit am besten. Und dazu ist es eigentlich gekommen, weil ich versucht habe, aus der Medizin heraus, also ich bin geprägt worden durch evidenzbasierte Medizin. Also was lässt sich wirklich wissenschaftlich seriös beweisen? Wofür gibt es Studien, Belege? Was ist der beste Stand des Wissens, den man als Arzt kennen sollte? Und dann sollte man natürlich diesmal Ganze im Gespräch menschliche noch einbeziehen. So, und dann war ich auf relativ vielen Tagungen, da ging es um frühkindliche Bindung und späteres Verhalten der Sexualität in der Partnerschaft. Und da gab es eine Menge Befunde, also das waren wissenschaftliche Tagungen, die, wo ich dachte, das ist ja völlig gegen unsere Intuition. Also das, was Paare zusammenbringt, zusammenhält, das, was wichtig ist. Und das fand ich so bemerkenswert, dass ich dachte, naja, man kann jetzt ja mal gegen nicht diesen üblichen Verständnisschmuh in so Sozialpädagogen-Klischeesprache, um es mal ein bisschen böse zu sagen, zusammenschreiben, sondern heiter und trotzdem wissenschaftlich, was man über Mann und Frau und ihr Miteinander und ihr Auseinanderkommen weiß. Und das habe ich dann gemacht. Und das hat selber viel Spaß gemacht. Und dieser Zugang zusammen mit, glaube ich, einer Prise Humor beim Schreiben, der war dann, hat dann zu diesem Buch geführt. Und da gibt es eben eine Kurzfassung, also wenn man, ich habe oft Vorträge zu dem Thema gehalten und ich habe dann immer gesagt, okay, es gibt 4 Punkte, die man als Paar zusammen wissen müsste.
0: Jetzt muss ich mal mitschreiben, also ich wollte gerade fragen, ob es sozusagen medizinisch ausgedrückt quasi eine Art Rezept gibt. Es gibt also quasi jetzt 4 Punkte, auf die ich achten muss.
1: Ja, jetzt könnte ich natürlich marketingmäßig sagen, read my book, da steht natürlich noch mehr drin, aber die 4 sind... Also das eine ist, große Männer haben stabilere Beziehungen. Da bin ich vielleicht ein bisschen befangen, ich bin über 1,90.
0: Ja, ich würde gerade fragen, ab wann beginnt denn groß?
1: Ich bin 1,96, man weiß ja, dass große Männer, ist tatsächlich in vielen Studien bewiesen, tendenziell bessere Jobs und höheren Verdienst haben. Und sie haben eben auch mehr Ansehen beim weiblichen Geschlecht, ist so. Und weil sie das wissen, fangen sie nicht mit so kleinkarierten Zeug wie Eifersucht und mit wem hast du dich getroffen und sonst wie an, sondern sind viel entspannter und gelassener. Das führt zu längeren, entspannteren Beziehungen bei großen Männern. Kein Witz, sondern gibt es tatsächlich viele Studienbelege für. Die Größe fängt bei 1,90 an. Ich habe das mit manchen Fernseh- und Radiomoderatoren besprochen. Die sind oft eher klein gewachsen und die nehmen dann aber so Hilfsmittel. Die sagen dann immer, ich habe einen Hund. Da werde ich von total vielen Frauen angesprochen. Wer das braucht, kann sich natürlich auch einen Hund zulegen, aber sonst reicht die Größe allein. Bei Frauen ist die optimale Größe 1,68 bis 1,76. Frauen in der Größenspanne haben häufiger und stabilere Beziehungen und werden häufiger schwanger, wenn sie es denn wollen. Da gibt es einen Zusammenhang. Das zweite ist, eine Frau, die weiß, was sie will, und ein unsicherer Mann. Das ist ein stabiles Paket. Fand ich zum Beispiel auch völlig irritierend, dass, glaube ich, so um die 50% aller Paare in Beziehungen sich unsicher darin fühlen, also so nach dem Motto, naja, lieber das Unglück und Elend zu Hause als was Ungewisses Neues. Also die bleiben zusammen aus so pragmatischen Gründen. Und das machen häufiger offenbar Männer. Und wenn die Frau sagt, wo es lang geht und der Mann eben da so relativ unsicher zweifelnd ist, aber schon sich bei ihr trotzdem aufgehoben fühlt, das ist auch ein relativ sicheres Paket.
0: Mhm, weil zwei Alpha-Tierchen nicht miteinander klarkommen würden.
1: Ja, aber ich fand es interessant, dass es häufiger die Männer sind, die eben so unsicher zweifelnd sind. Und der dritte Punkt war Streiten. Also miteinander im Gespräch bleiben. Also die Alarmlampen sollten eher angehen, wenn man nicht mehr redet, wenn man quasi verstummt in der Beziehung. Und so Streit ist gut, wobei es da auch hübsche Untersuchungen zu Streit und Stress und Gesundheit gibt. Wenn man konstruktiv streitet, also sagt, Schatz, du weißt, ich trage dich auf Händen und bette dich auf Rosen, aber da bin ich ausnahmsweise anderer Meinung, dann ist die Stressreaktion mit Cortisol und Adrenalin und so weiter nur eine halbe Stunde nach dem Streit noch da. Wenn man aber sagt, du blöde Kuh und du bist genauso wie deine Mutter, ist immer ein guter Satz in einer Beziehung, oder dann ist die Stressreaktion bis zum nächsten Morgen oft noch nachweisbar, was eben schlecht für Blutgefäße und Herz ist. Ich bin ja auch Mediziner, wie Sie wissen.
0: Ja, ja. Genau.
1: So, und jetzt komme ich noch zum vierten Punkt, weil der Untertitel des Buches ist ja auch, Moment, wie heißt es, was Paare zusammenhält, warum man sich riechen können muss und Sex überschätzt wird. Also riechen können ist ganz wichtig, gibt es evolutionären Grund. Man kann ja manche buchstäblich, wörtlich nicht riechen. Und wenn man sehr ähnliche Immunsysteme hat, dann mag man den Geruch des anderen nicht so gerne. Und evolutionär ist die Idee, dass zwei unterschiedliche Immunsysteme zu einem Geruch führen beim anderen, den man attraktiv findet, und dass dann die potenziellen Nachkommen gegen eine größere Vielfalt von Keimen geschützt sind. Genau, und jetzt, es geht ja auch um chronische Beziehungen, also Menschen, die länger als 10 Jahre zusammen sind.
0: Das klingt schon fast nach Krankheit.
1: Ja, und da ist leider der Befund, dass da der Sex die Häufigkeit nachlässt. Wenn das nicht so ist, ist das potenziell ein Alarmzeichen. Also entweder gehört man dann zu den sehr glücklichen Paaren oder es ist so eine On-Off-Achterbahn-Beziehung, wo Sex ständig als Liebesbeweis eingefordert wird. So nach dem Motto, wenn du mich noch liebst, dann geh mit mir ins Bett. Und das macht eine Beziehung eben auch nicht stabil. So, das war die Kurzfassung. Ich hoffe, Sie haben alles mitgeschrieben.
0: Es gibt ja noch ein anderes Buch, das heißt Lob der langen Liebe. Und es ist ein Plädoyer, auch Krisen und Dauerzweifel auszuhalten. Warum ist nicht manchmal besser, sich vielleicht doch zu trennen, wenn es nicht so gut läuft?
1: Es gibt natürlich, Achtung Floskel, toxische Beziehungen, aber es gibt oft aber auch sowas, ich glaube, man unterschätzt das, was man dann über die Jahre eben gewinnt an Tiefe, an Vertrauen, an Verlässlichkeit, was man so in diesem schnellen ersten Verliebtsein eben gar nicht erfährt. Und da gibt es auch einen hormonellen Zusammenhang, also unsere Glückshormone und sonst wie, die Dopamin und Serotonin und was es da sonst noch alles gibt, die sind in den ersten 1,5 bis 2, 3 Jahren auf dem Höhepunkt, deswegen wilde Verliebtheit, man will ständig zusammen sein, zusammen ins Bett und so weiter. Und nach 4 Jahren sind die auf dem Tiefpunkt. Und deswegen müsste man eigentlich vom verflixten 4. Jahr sprechen und nicht vom verflixten 7., weil eigentlich nach 4 Jahren da ziemliche Down-Phase eintritt. Und wenn man das aber schafft, und kurzer Einschub, viele junge Paare, habe ich das Gefühl, bleiben genauso 4, 5 Jahre zusammen, dann geht es auseinander. Also ich glaube, das hängt damit zusammen. Und wenn man eben lange zusammenbleibt, dann gewinnt man noch andere Tiefen und Erfahrungen, die es, glaube ich, wert sind. Und da fand ich auch interessant, es gibt ja die israelischstämmige Soziologin Eva Ilutz, die auch viele Bücher zu diesem Thema geschrieben hat, die da noch so eine irgendwie sehr schön deutlich macht, dass es so eine Art kapitalistische Verwertungslogik mittlerweile in Beziehungen gibt. Also, was habe ich davon? Plus-Minus-Bilanzliste. Und dass man sozusagen so anfängt, seine Beziehung nach solchen, ja, so Sparkassenkaufmanns- oder Betriebswirtschaftskriterien zu bewerten. Und das ist ja eigentlich das Gegenteil von romantischer Liebe, die einfach nur um ihrer selbst willen da ist. Und da wir natürlich insgesamt in so einer Optimierung schleifen, was kann ich besser machen und was habe ich davon? Und nee, ich muss doch mit dir Schluss machen, deswegen ein Post-it auf dem Küchentisch, das war's. Die erinnert eigentlich daran, dass Liebe eigentlich sowas Unbedingtes ist, was eben nicht so einem Schaden-Nutzen-Kalkül folgt. Und das führe ich in dem Buch auch weiter aus.
0: Und ich sage danke, dass Sie mit Leib und Seele zu Gast waren.
1: Danke Ihnen, hat viel Spaß gemacht.
0: Mein Name ist Hendrik Plass. Ich sage danke fürs Zuhören. Tschüss.
2: 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Boomland Indien, der bessere Handelspartner? Die Mutter aller Deals solle es sein, so sieht es jedenfalls EU-Kommissionspräsidentin Ursula von der Leyen. Sie meint das Freihandelsabkommen mit Indien, und Anfang des Jahres wurde es beschlossen und soll jetzt bald in Kraft treten. Diese Wortwahl, die Mutter aller Deals, zeigt deutlich, da macht sich Europa und Europas Wirtschaft große Hoffnungen, dass Geschäfte mit Indien ausgleichen können, was in China und den USA verloren geht. Ministerpräsident von Hessen, Boris Rhein, macht sich heute mit einer Wirtschaftsdelegation auf den Weg nach Osten. Und die Kolleginnen und Kollegen in der Tag fragen, wie stabil ist der Boom in Indien? Was kann diese Mutter aller Deals bewirken? Und welche Chancen stecken tatsächlich in der Anwerbung von Fachkräften? Das klärt der Tag heute nach den 18 Uhr Nachrichten.

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1: 13 Uhr. Lage bei Brand in belgischem Naturschutzgebiet entspannt sich. Aggressivität bei Autofahrern steigt laut Langzeitstudie. Deutschland braucht zunehmend Arbeitskräfte aus dem Ausland. Das Wetter wechselhaft, zeitweise Regen, 18 bis 26 Grad. Mein Name ist Christine Schumann. Leichte Entspannung in Monschau. Der Brand im Hohen Venn breitet sich derzeit nicht weiter in Richtung Deutschland aus. Das hat die Feuerwehr mitgeteilt. ARD-Reporter David Zions.
2: In der Nacht rückte das Feuer bis auf 300 Meter an die Häuser in Monschau heran. Nun gelingt es den Einsatzkräften, die Flammen auf Abstand zu halten, auch dank des Regens. Der Brand im Hohen Venn ist der größte Waldbrand in der Geschichte Belgiens. Im Hürtgenwald, etwa eine halbe Stunde Autofahrt von Monschau entfernt, entspannt sich die Lage. Dort war in der vergangenen Woche der Ortsteil Gai evakuiert worden, ebenfalls wegen eines Waldbrands.
1: Die Kommunen in Deutschland unterstützen den Plan der SPD-Ministerinnen und Minister, Klimaschutz im Grundgesetz zu verankern. Der Hauptgeschäftsführer des Deutschen Städte- und Gemeindebundes, Berghegger, sagte dem Kölner Stadtanzeiger, die Anpassung an die Folgen des Klimawandels könne nur gesamtstaatlich finanziert und gelöst werden. Allein in den Kommunen würden dafür jedes Jahr 8 Milliarden Euro anfallen. In Russland verhandelt das oberste Gericht seit dem Vormittag darüber, ob die Oppositionspartei Jabloko doch zur Parlamentswahl zugelassen wird. Sie gilt als die einzige politische Kraft, die sich offen für ein Ende des Krieges gegen die Ukraine ausspricht. Aus Moskau, Björn Blaschke.
3: Die Polizei nahm mehr als 30 Menschen in der Nähe des Gerichtsgebäudes in Moskau fest. Sie hatten sich versammelt, um die Jabloko-Partei zu unterstützen. Russlands oberster Gerichtshof hatte vor einer Woche dem Antrag einer kremlnahen nationalistischen Partei zum Ausschluss der Jabloko-Partei von der Duma-Wahl stattgegeben. Dass dieser Beschluss heute aufgehoben wird, damit rechnet wohl niemand in Russland.
1: Beratungen über den US-Friedensplan für den Gazastreifen. Dazu hat sich Israels Ministerpräsident Netanyahu mit dem US-Sondergesandten Kushner getroffen. Trumps Plan sieht einen schrittweisen Abzug der israelischen Truppen und die Entwaffnung der radikal-islamischen Hamas vor. Netanyahu lehnt die Vereinbarung bisher ab. Er will, dass sich die israelische Armee erst dann vollständig aus dem Gazastreifen zurückzieht, wenn die Hamas ihre Waffen abgegeben hat. Auf den Straßen und Autobahnen in Deutschland sind immer mehr aggressive Fahrerinnen und Fahrer unterwegs. Das belegt eine Langzeitstudie der Versicherer. Jeder Zweite muss sich demnach sofort abreagieren, wenn er sich über andere ärgert. Und ebenfalls jeder Zweite drängelt, wenn es ihm nicht schnell genug geht. Laut Bundesverband der Versicherer sorgen die permanente Erreichbarkeit und Hektik für Druck bei den Autofahrern. Aber auch Radfahrer

0: verhielt sich zunehmend aggressiv im Straßenverkehr. Deutschland ist immer mehr auf Arbeitskräfte aus dem Ausland angewiesen. Das zeigen neue Zahlen der Bundesregierung. Mehr als 1 Million ausländische Beschäftigte arbeiten inzwischen in sogenannten Engpassberufen, etwa auf dem Bau, in der IT oder in der Pflege. Vor 10 Jahren waren es noch etwa halb so viele. Und der Bedarf dürfte wegen des demografischen Wandels weiter steigen. Nach Einschätzung der Bundesregierung betrifft das Ostdeutschland stärker als den Westen. Das waren die Nachrichten. Das Wetter, teilweise regnet's, aber nachher kommt auch mal die Sonne raus bei 19 bis 26 Grad. In der kommenden Nacht gehen die Werte zurück auf 16 bis 10 Grad. Morgen wird es dann wieder meistens bewölkt und regnerisch bis 24 Grad maximal. Die weiteren Aussichten, auch am Mittwoch mehr Wolken als Sonne, ab und zu Regen bis 25 Grad und auch der Donnerstag wird wechselhaft, aber es kommt weniger Regen bei Werten bis 26 Grad. Die Zeit 13.04 Uhr.
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2: Alf Haubitz ist am Mikrofon und ich reiche Ihnen die Hand für die nächsten 2 Stunden.

Reich mir die Hand, mein Leben, so hieß es bei Don Giovanni von Mozart. Und 4 Jahre nach dessen Tod setzte Ludwig van Beethoven eine dicke Verbeugung vor dem jugendlichen Genie um. Und zwar im Jahre 1795 machte er daraus eine achtteilige Variation. Ludwig van Beethoven, das nochmal bearbeitet von Fritz Stein für Blasinstrumente. Und wir hörten Les Vents Français, also die französischen Winde, alias Gilbert Audin, Fagott, Paul Mayer, Klarinette und François Lelieux, Oboe. Um 13.13 Uhr in HR2 Kultur. Was machen wir noch? Wir unternehmen einen Ausflug zu den Salzburger Festspielen. Wir hören die vierte Orchestersuite von

Bach in voller Länge und Schönheit. Und natürlich verfolgen wir weiter die Lesung von der Deutschstunde von Siegfried Lenz als Sprecher seines eigenen Werks. Heute Teil 37. Zunächst jetzt eine Hosenrolle, so sagt man wohl, also Frauen singen Männer oder in früheren Zeiten Countertenöre, bis heute auch beliebt, oder Sopran. Das ist der Cäsar aus Vivaldis Catone in Utica und hier tut es Cecilia Bartoli.

0: Cecilia Bartoli als Cäsar Cesare in der Vivaldi-Oper Catone in Utica. Jetzt kommen wir von einer Belagerung, deren blutiges Ende nur durch gegenseitige und überkreuzt sich befindende Liebe endet, zu einer Geschichte, die wahrscheinlich nicht gut endet und die stammt von Literaturnobelpreisträgerin Elfriede Jelinek, die ja im Oktober 80 wird. Was sie schreibt, ist Postdramatik. Das heißt, das sind so Stücke, die gar nicht so aussehen, wie man das im Theater gewohnt ist. Also keine Dialoge, keine klar umrissenen Charaktere. Und sie macht sogenannte Textflächen und daraus ein Drama. Sie spricht ja von Textwürsten. Okay. Als Jelinek-Spezialist gilt Nikolaus Stehmann, der schon viele Stücke der Autorin zur Uraufführung gebracht hat und jetzt das neueste Unter Tieren bei den Salzburger Festspielen auf den Pernerinseln in Hallein. Christoph Leibold über die gestrige Premiere.
1: Es könnte ihr letztes Stück sein. Elfriede Jelinek hat das jedenfalls angedeutet. Und sie hält sogar eine kleine Überraschung bereit. Ihre Textwurst ist diesmal in kürzere Textwürstel unterteilt. So wie ein Metzger Brät in den Darm füllt und ihn alle 15 cm verzwirbelt, damit Würstchen entstehen, hat Jelinek ihren Bandwurmtext in Szenen gegliedert und diese, man staune, einzelnen Charakteren zugeordnet. Zu Wort kommen aber keine Menschen, sondern titelgemäß Tiere. Den Anfang machen drei Tauben, die wie Pleitegeier über den Ruinen leerstehender Konsumtempel kreisen, nachdem die Menschheit offenbar an ihrer Profitgeilheit erstickt ist.
2: Halbfertige Gebäude,
3: Bauruinen,
2: Kaufhäuser, die schon dreimal Pleite gemacht haben, bevor sie endlich platt gemacht wurden.
1: Unter Tieren ist ein Abgesang auf den Kapitalismus, in dem Jelinek diverse Finanzskandale der letzten Jahre verwurstet hat. Von Wirecard über die Panama Papers bis zu den hochstaplerischen Machenschaften des Kaufhausbankrotteurs René Benko. Bühnenbildnerin Katrin Nottrott hat dafür eine Art Theaterlabor eingerichtet. Jede Menge Instrumente stehen herum für drei Live-Musiker, von denen Regisseur Stehmann einer ist. Außerdem gibt es eine Leinwand für Projektionen von Dokumentarfotos, dazu Mikrofone, diverse Sitzmöbel sowie einen roten Teppich mit goldgelben Ornamenten, der anmutet wie ein Relikt aus Zeiten, als Geld noch einen realen Gegenwert hatte. Doch auf diesem Boden ist längst der neoliberale Finanzkapitalismus erwachsen, mit seinem System aus Leerverkäufen und Spekulationsblasen, deren Platzen Schauspieler Sebastian Rudolph in einer grandios aberwitzigen Szene im Helge-Schneider-Duktus mittels berstender Luftballons veranschaulicht.
4: Das nennt man dann Krise. Und dann glaubt keiner mehr an das Versprechen. Und das war ein Problem.
1: Rudolph steckt dabei in einem weißen Fellkostüm. Wie überhaupt alle im siebenköpfigen Ensemble Tieraccessoires zur Abendgarderobe tragen. Affenmasken, Fuchsschwänze und Flügel, Hasenpfoten und Kuhglocken. Stehmanns Inszenierung ist ein wilder Mix aus durchgeknalltem Kinderfasching, wirtschaftspolitischem Nummernkabarett und Requiem auf die ausgeschlachtete Natur. Marvi Hörbiger kollabiert als zu Tode gehetzter Fuchs am Ende einer Treibjagd. Caroline Peters verheddert sich hochnotkomisch als Kaninchen im Kabel seines Wählscheibentelefons und Timo Strutzenberger besingt als Schwein die Sauerei der Massentierhaltung, bei der das Vieh zur Gewinnmaximierung in Höchstgeschwindigkeit zur Schlachtreife gemästet wird.
5: Sogar den Darm reißen sie uns geschickt heraus, um uns selbst dort hineinzustöpfen.
1: Das Ensemble verausgabt sich auf höchstem darstellerischem Niveau. Witz, Wut und Wahnsinn sind dabei die Pfunde, mit denen gewuchert wird. Sie tragen reiche Zinsen. Der Abend ist komisch-kulinarisch und dabei doch keine leichte Kost. Schwer verdaulich angesichts der traurigen Ratlosigkeit, wenn die Autorin die Tiere konsterniert fragen lässt.
6: Warum haben die Menschen das gemacht? Warum haben sie geschaffen, was sie verdirbt?
1: Wer sich aber einlässt auf das Stück und die kongeniale Inszenierung von Nikolaus Stehmann, wird geistreich belohnt. Der Abend ist auch ein Exorzismus, der Versuch, der Welt den Kapitalismus auszutreiben, so vehement wie vergeblich. Aber aufgeben, das war für Elfriede Jelinek noch nie eine Option. Schwer vorstellbar, dass es ihr letztes Stück sein könnte.
0: Christoph Leibold war für die ARD bei den Salzburger Festspielen und hat Unter Tieren von Elfriede Jelinek gesehen in der Inszenierung von Nikolaus Stehmann. In den kommenden Tagen weitere Aufführungen in Salzburg. Jetzt ausführlich Paganini. Ach, doch nicht. Sergei Rachmaninow tut so, als ob er Paganini wäre. Und es ist auch keine Geige, sondern ein Klavier. Stephen Huff und das Dallas Symphony Orchestra unter Andrew Litton mit den 24 Variationen als Paganini-Rhapsodie.

Musik zum Kopf freipusten war das von Sergei Rachmaninow nach Motiven von Nicola Paganini. Und das ist natürlich die Rhapsodie gewesen in 24 Variationen, Opus 43. Virtuos am Klavier Stephen Huff und kongenial das Dallas Symphony Orchestra unter Andrew Litton, Niccolo Paganini. Zeit zum Durchschnaufen und Zeit zum Ausschau halten auf das aktuelle Kulturgespräch. Heute mit Nicole Abraham und Stefan Thome um 17.10 Uhr. Und da geht es um einen Roman, Grenzgang heißt er. Und warum reden alle über Grenzgang im Moment? Weil das ein Fest ist in Biedenkopf und da ist ein Grenzgang, also ein Umzug, eine Prozession in dem Mittelpunkt. Und eine Person darin ist verkleidet und zwar als Schwarzer. Ein weißer Mensch aus Mittelhessen, der sich sein Gesicht schwarz gemalt hat. Blackfacing heißt das auf gut Neudeutsch. Und das ist überhaupt nicht mehr korrekt heutzutage. Und darüber, um diesen Streit, geht es in Stefan Thomes neuesten Roman zum Thema Besser als nie. Das ist Thema um 17.10 Uhr hier in HR2 Kultur. Eine Ouvertüre in D-Dur von Thomas Augustin Arn steht um 13:55 Uhr auf dem Programm von HR2 Kultur. Wir hören das Collegium Musicum 90 und das Simon Standage.

Das war Musik von Thomas Augustin Arne. Die Lebensdaten 1710 bis 1778, die Ouvertüre Nummer 5 in D-Dur. Wir hörten das Collegium Musicum 90 unter Simon Standage. 14 Uhr und 2 Minuten ist es, wenn Ihr Bus in 8 Minuten geht. Schaffen Sie das noch? Und verpassen die Ouvertüre für 3 Trompeten, Pauken, 3 Oboen, Fagott, Streicher und Basso Continuo D-Dur. Das Werkverzeichnis von Papa Bach sagt 1069, die Entstehungszeit ist 1722 und wir kennen das als Orchestersuite Nummer 4. Wir hören das Barockorchester mit dem schönen Namen Zeffiro oder Zeffiro unter Alfredo Bernardino.

Die vierte Orchestersuite D-Dur, Bachwerkverzeichnis 1069 des Großmeisters Johann Sebastian. Und wir hörten das Zefiro Barock Orchestra und Alfredo Bernardini mit I hinten stand am Pult. Und dieser Fun Fact, diese nicht nötige Bemerkung sei erlaubt. In einer Woche und 4 Monaten ist Weihnachten, falls Ihnen angesichts der Pauken, Trompeten und Verfahren schon etwas adventlich zumute war eben. 14.25 Uhr ist es. Wir hören noch ein wenig zwei andere Großmeister, nämlich Hüseyin Sermet und Maria Joao Pires mit dem Rondo de Dur von Franz Schubert. Gleich danach der Tipp, dann die Lesung.

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2: In dieser Woche bringen wir unsere große Sommerlesung zu Ende. Unser Autor liest sein eigenes Buch, die berühmte Deutschstunde von Siegfried Lenz. Der Erzähler des Romans heißt Sigge Jepsen. Er ist seit seiner Kindheit im Haus des Malers Max Ludwig Nansen ein- und ausgegangen. Er wurde Zeuge, wie sein Vater, der Polizist Jepsen, ein politisches Malverbot gegen Nansen von Strecken half. Viele Bilder von Nansen wurden so während der NS-Diktatur beschlagnahmt oder gar zerstört. Daraus ist bei Sigi eine Manie erwachsen, er will die Bilder von Nansen retten, um jeden Preis. So besucht er gerade eine Ausstellung von Nansen in einer Galerie in Hamburg und entdeckt ein Werk des Malers, das er nie zuvor gesehen hat. Siegfried Lenz liest weiter.
3: Plötzlich, also, war da das Bild Garten mit Masken. Da konnte ich nicht mehr weitergehen. Der Garten leuchtete wie eine Werkstatt der Farben. Das war ein verzweifeltes Blühen und Überbieten in Formen und Erscheinungen, aber alles abgegrenzt gegeneinander. Jedes bestand auch allein. Und von einem Baum, einem langen Ast, den man sich denken musste, hingen an grünen Schnüren drei Masken herab, zwei Männer und eine Frauenmaske. Sonne traf die Masken von der Seite, brachte sie halbseitig zum Glühen. Eine schreckliche Sicherheit ging von ihnen aus, eine rätselhafte Gewissheit. Ihre Seeschlitze waren erdbraun, obwohl der Himmel hinter ihnen hell war und wolkenlos. Bedrohten die Masken den Garten? Ich stellte mir Wind vor, einen sachten Wind zunächst, der die Masken leicht bewegte, einen schärferen Wind, der sie hin und her gegeneinander warf und der sie in schnelle Drehung brachte. Wem glichen die Masken? Sie kamen mir bekannt vor. Sie schienen von Gesichtern abgenommen, die mir schon einmal begegnet waren. Ein Name fiel mir jedoch nicht ein. Ich stellte mir vor, dass sich die Masken nachts vermehrten, von allen Ästen und Sträuchern herabhingen, sich auf trockenen Stängeln aus den Beeten erhoben, und ich ging näher an das Bild heran, an den Garten voller Masken, und ich weiß noch, dass ich mir einen dünnen, harten Stock wünschte, um die Masken von Stängeln, Sträuchern und Ästen zu schlagen. Köpfen wollte ich sie, so wie man Blumen köpft und hinterher meinetwegen auf das Kompostbeet karren. Da stellten sie sich neben mich. Da hoben sie mich an, indem sie ihre Arme unter meine Achseln schoben. Ich sah beständig auf den Garten der Masken und erkannte dennoch den hellen, imprägnierten Stoff der Staubmäntel. Der Garten tarnte sich. Jetzt erst merkte ich, was ich alles zu tarnen versuchte angesichts der schwebenden Masken. Nicht gewaltsam, ruckhaft, aber mit ebenmäßigem Druck bewegten sie mich zur Seite und drängten mich vom Bild ab. Die Anwesenheit der Masken im Garten schien zu genügen, dass alles sich verstellte, das Blühen ausspielte oder verbarg, den Brand der Farben verstärkte oder milderte. Links und rechts von mir nahm ich zwei flüchtig bekannte Gesichter wahr. Auch in diesem Augenblick waren sie gekennzeichnet durch Zuverlässigkeit und berufsmäßigen Argwohn. Ein Ellenbogen und eine weiche Faust stellten sich meinen Rippen vor, immer noch so, dass es ohne Schmerzen abging. Im Abdrehen erkannte ich, verborgen zwischen den Blumen, ein Augenpaar, das gebannt die baumelnden Masken beobachtete. Warum sollte ich mich umdrehen, die Stimme heben, protestieren, da ich doch wusste, wer mich in die Zange genommen hatte und warum es geschah. Sie ließen mich los, aber das Geräusch, das ihre Staubmäntel bei jeder Bewegung machten, hörte nicht auf, blieb dicht neben mir. Wir brauchten uns nicht darüber zu verständigen, dass alles unauffällig zu geschehen habe. Nur kein Aufsehen und dergleichen, nur keine Auseinandersetzung. Ich verhielt mich, wie ich im Kino andere sich hatten verhalten sehen, in ähnlicher Lage. Willig, ruhig und resigniert, das machte sie zufrieden. Langsam ging ich dem Ausgang zu, schlendernd, hier und da im Vorübergehen ein Bild betrachtend, mit lose herabhängenden Händen. Nur einmal, kurz vor der Treppe, blieb ich stehen, ließ die Staubmäntel noch näher herankommen und fragte in einer Art, dass beide sich gemeint fühlen konnten, geht das von Ruckbel aus, worauf einer von ihnen Quatsch sagte und der andere vorwärts, los. Ich hatte es verstanden. Sie brauchten mich nicht zusätzlich zu schubsen und sie brauchten mich nicht ein zweites Mal und zwar kräftiger zu schubsen, nachdem ich die Treppe hinabgegangen und nur deshalb stehen geblieben war, weil ich nicht wusste, durch welche Tür sie mich hinausbugsieren wollten. Jedenfalls, ich bekam Übergewicht, verhinderte durch zwei schnelle Schritte ein Straucheln, lief auf einmal, sprang die große Außentreppe hinab, lief weiter nach dieser unwirrischen Starthilfe, bekam immer größere Lust am Laufen und hörte weder auf Haltrufe noch auf Warnungen, hörte nur den Fall meines eigenen Schritts, das Klopfen, das Hallen, das trug und hetzte mich weiter zur Brücke hin, quer über die Straße, knapp vor der schlingernden Wand einer Straßenbahn vorbei, die die beiden Männer zum Warten zwang, die beiden Staubmäntel, die ebenfalls zu laufen begonnen hatten und die, je länger die Verfolgung dauerte, seltener und seltener Halt riefen, stehen bleiben, dafür aber genau und mitunter wie eigensinnig meiner Spur folgten über einen Bauplatz zwischen Buden und Materialwagen und geparkten gelben Baumaschinen hindurch, die nacheinander über dasselbe wippende Brett liefen, über das ich gelaufen war. Weiter die Straße hinab bis zur Verkehrsampel, die zeigte noch grün für mich. Und dann durch die überdachten Auslagen der Kaufhäuser, wo sie mich zum ersten Mal aus den Augen verloren, wo aber andere, sonntägliche Schaufenstergucker sich gegenseitig auf mich aufmerksam machten und sich erstaunt und befremdet umwandten. Da war ich schon vorbei, lief auf die Eisenbahnbrücke zu, sah das Warnschild Rauch, dachte an Rauch, wünschte und verlangte Rauch, eine dichte, auffahrende, bergende Wolke, aber die Tankstelle auf der anderen Seite blieb unverdeckt. Der Arm, der aus einem offenen Autofenster Geld herausreichte, der Tankwart, der den Schlauch in die Halterung einlegte. Sie kam mir nicht abhanden, also weiter auf den vollgestopften Parkplatz vor dem Hauptbahnhof, geduckt zwischen den Autos hindurch, die Hotels boten keine Chance, auch das Deutsche Schauspielhaus bot keine Chance, obwohl gerade ein bekannter Schauspieler, wie ich am Morgen gelesen hatte, in einer Matinee Hölderlin und Sturm und Goethe rezitierte. Und sie waren ja auch schon hinter der Brücke. Der Tankwart wies ihnen schon, mitspielend, die Richtung, nickte zu mir herüber. Da blieb mir nur noch der Hauptbahnhof zuletzt mit den Wartesälen, Toiletten, Schaltkiosken und all den stehenden, nachrückenden, gehenden Personen. Und ich flitzte in die kühle, zugige Halle, sah und bedachte alle Möglichkeiten, die sich zu erkennen gaben, nutzte jedoch keine, sondern durchquerte die Halle und lief zur Haltestelle und sprang auf eine anfahrende Straßenbahn. Es fuhr tatsächlich gerade eine Bahn an. Und solange ich zum Hauptbahnhof zurücksah, die beiden Staubmäntel tauchten nicht auf. Musterten sie mich? Lag Verdacht auf ihren Gesichtern? Machte sie mein schnelles Atmen misstrauisch? Die Fahrgäste kümmerten sich nicht um mich. Die Fahrgäste betrachteten mit unterschiedlicher Aufmerksamkeit den Kontrolleur, der den Fahrschein einer alten, kräftigen Frau prüfte. Der Kontrolleur sagte, der Fahrschein ist ungültig, was sagen Sie nun? Die Frau band sich das nasse Kopftuch ab und sagte, so ist mir noch keiner gekommen. Und danach hob sie eine schwere Tasche, aus der ein Blumenstrauß herausragte vom Boden und besetzte demonstrativ einen zweiten Platz. Der Kontrolleur rieb den Fahrschein zwischen den Fingern, hob ihn gegen das Licht. Der Kontrolleur sagte, es hilft nichts, Ihr Fahrschein ist ungültig. Die Frau wandte sich erbittert ab und sagte leise zu ihrer Tasche, ich habe 4 Kinder großgezogen, aber so ist mir noch keiner gekommen. Der Kontrolleur im zu langen Mantel der Hamburger Straßenbahnkontrolleure trat an die Frau heran, stützte sich auf ihre Schulter, als die Bahn durch eine Kurve schleifte. Dann hielt er der Frau den Fahrschein vors Gesicht. Der Kontrolleur sagte, wer ein öffentliches Verkehrsmittel benutzt, muss im Besitz eines gültigen Fahrausweises sein. Die Frau wischte mit ihrem nassen Kopftuch über die beschlagene Scheibe. Die Frau sagte, nehmen Sie erstmal gefälligst die Flossen von mir, wenn Sie mit mir reden. Und woher soll ich wissen, dass mein Fahrschein ungültig ist? Der Kontrolleur sagte, Sie sind umgestiegen, ohne einen Umsteiger gelöst zu haben. Laut Beförderungsbestimmungen müssen Sie fürs Umsteigen einen Umsteiger lösen. Die Frau sagte achselzuckend, so ist mir noch keiner gekommen mit Beförderungsbestimmungen. Das ging hin und her zwischen ihnen, sie kamen sich nicht näher und ich kann auch nicht sagen, was später geschah. Ob der Kontrolleur die Frau aus der Bahn warf oder ob die Frau dem Kontrolleur ihre Tasche ins Gesicht schlug, denn auf einmal erkannte ich die Essigfabrik wieder und musste aussteigen. Über den verlassenen Hof, an den Fässerstapeln vorbei, ging ich zum alten Bürohaus. Die Haustür stand Tag und Nacht offen, die Steinstufen hatten Sprünge, es hing eine Lampe von der Decke, aber die Birne war aus der Fassung geschraubt. Die Wände waren mit Kratzern, Schleifspuren, eingeritzten Initialen bedeckt. Dort, im 2. Stock also, wohnte Klaas. Obwohl er nicht allein dort wohnte, stand nur sein Name an der Tür. Auf einer Visitenkarte, die mit Reißzwecken befestigt war, stand K. Jepsen, Fotograf. Keine Klingel, also klopfte ich, klopfte ausdauernd und nach einer Weile erschien mein Bruder, angetan mit einer zerknitterten Pyjamahose, barfuß. Er starrte mich missmutig an. Komm rein. Auf dem langen Flur seine Porträtgalerie, tote Hamburger. Aufnahmen von Leuten, die ertrunken, erschlagen, erstochen, gewürgt, erschossen oder überfahren waren, auch friedlich im Bett gestorbene waren darunter. Er stieß eine Tür auf, die nur angelehnt war. Ein Plattenspieler lief im Leerlauf. Auf dem Tisch standen Rotweinflaschen, 5 Gläser. Auf der breiten Schlafcouch lag das Bettzeug, auf einem bastbezogenen Sessel flochten sich Männer- und Frauenkleidung ineinander. Jutta, rief Klaas gegen eine Tür und dann noch einmal, Jutta, hörst du nicht? Also gleich darauf Jutta in verwaschenen Jeans, die fest ihren kleinen Hintern umspannten in einem dünnen Pullover, der zu kurz war und einen Streifen ihrer Haut unbedeckt ließ. Beide tauschten einen Blick, bevor sie mich begrüßten. Jutta küsste mich. Klaas warf die Kleidungsstücke auf die Couch und rückte mir den Sessel hin. Setz dich. Jutta gibt dir Kaffee und bringt dir ein Schinkenbrot. Beide steckten sich Zigaretten an. Klaas trank einen Schluck Rotwein. Wie geht's denn dem Kleinen? Fragte Jutta und ich. Sie haben etwas gegen mich in Hamburg. Ich konnte noch gerade die Kurve bekommen. 2 Staubmäntel waren hinter mir her. Am Hauptbahnhof wurde ich sie los. Während ich erzählte, hob mein Bruder das Rotweinglas, kniff ein Auge zusammen und visierte über den Rand des Glases hinweg eingebildete Ziele an den Wänden und an der Decke an. Er schien nicht sehr interessiert zuzuhören. Er unterbrach mich nicht ein einziges Mal. Erst zum Schluss sagte er, sieht alles belämmert aus, Kleiner. Und nach einer Pause, bis morgen kannst du hier bleiben, dann muss dir etwas Neues einfallen. Er kann doch in der Dunkelkammer schlafen, sagte Jutta, auf dem Liegestuhl. Und Klaas darauf, Sigi kann hier schlafen, wo er will. Nur morgen muss uns etwas Neues einfallen. Die geben doch nicht auf, sobald sie einen Mal aus den Augen verlieren. Jutta brachte mir Kaffee und ein Schinkenbrot und legte eine Langspielplatte auf. Ich glaube, die Andrew Sisters. Und leise die Melodie mitsummend, ab und zu an einer Zigarette ziehend, fädelte sie mit Hilfe einer Sicherheitsnadel ein Gummiband in so einen schlappen Schlüpfer ein. Klaas ging ans Fenster und sah auf den Hof hinab und höher blickend zur Straße. Und auch dort visierte er über ein Rotweinglas angenommene Ziele an, Fenster, Dächer und vermutlich auch die grünen Schriftzüge der Essigreklame. Er fragte: Was wollen Sie von dir, Kleiner? Warum auf einmal? Ich weiß nicht, sagte ich. Und Klaas, hat er dir's eingebrockt, der alte in Ruckbüll? Vielleicht, sagte ich. Ja, er muss es gewesen sein. Wahrscheinlich hat er was entdeckt. Dein Versteck? Ja. Hier kannst du leicht raus, sagte mein Bruder. Wenn sie kommen, verschwindest du in Hansis Zimmer. Von dort geht eine Treppe nach oben. Ich bring dich hin. Erstmal bin ich hier. Erst einmal bist du hier. Mein Bruder drückte mir sein Rotweinglas in die Hand, forderte mich auf zu trinken, ging in die Küche, wo er sich bei offener Tür unter hartem Wasserstrahl wusch. Tanzt du? Fragte Jutta. Ich schüttelte den Kopf. Dann trink, sagte sie, und ich trank, und sie selbst füllte mein Glas nach und räumte auch das Zimmer auf, summend in der Hand eine brennende Zigarette, von der sie die Asche abklopfte, wo sie gerade stand. Und dann, wir beide erschraken. Sogar Klaas in der Küche schien zu erschrecken, als draußen auf dem Gang zweimal tief und erschütternd gebrüllt wurde. Verlangen und Triumph lagen in diesem Gebrüll, Ankündigung von etwas natürlich. Schritte kamen näher, die vor unserer Tür aufhörten. Da standen wir bewegungslos und sahen uns nur an. Und als Klaas mir einen Wink gab, in die Küche zu treten, flog die Tür auf. Und der Bursche mit dem ungefärbten Schafwollpullover und den geflickten Gummistiefeln erschien im Türrahmen, mit beiden Armen ein halbes Dutzend Rotweinflaschen gegen seine Brust pressend. Wieder brüllte er, aber knapper, verhaltener, ließ dem Brüllen ein Knurren folgen und warf den Kopf in die Richtung, in der Hansis Zimmer lag. Also, das war Hansi. Und als er ohne ein weiteres Wort und ohne die Tür geschlossen zu haben, abschob, tauchte hinter ihm das langhaarige Mädchen mit dem langglänzenden Regenmantel auf. Sie hielt ihre Kodderpuppe hoch über dem Kopf und winkte lachend im Vorübergehen zu uns herein. »Wir kommen«, rief Klaas. »Wie soll ich Hansis Zimmer beschreiben? Ein trüber Schlauch mit zwei Türen. Eine Tür führte direkt ins Treppenhaus« und drei hohe Fenster, die auf den alten, nur noch zum Stapeln morscher Fässer dienenden Fabrikplatz hinausgingen, an den Wänden hellblau gestrichene Seekisten, die, mit säuerlich riechenden Fellen bedeckt, als Sitz- und Schlafgelegenheit dienten. Mehrere Konservendosen als Aschenbecher, eine Staffelei, ein schmales Bord, bevölkert mit sitzenden, hockenden, stehenden, auf- und nebeneinander liegenden Kodderpuppen und unter dem Fenster auf weißgraue Pappe gezogen, von Kohlestift, Silberstift, aber auch in Aquarellfarben behauptet, Hansis bekenntnishafter Zyklus, der Aufstand der Puppen. Hinter einem Vorhang ein Gaskocher, ein Ausguss, Geschirr und ein Spalier von ungleichartigen Blechschachteln. Hinter der Staffelei in einer Ecke ein Liegestuhl, in dem ein junger, kahlköpfiger Mann in offener Lederjacke schlief, immer schon geschlafen zu haben schien, vermutlich auch weiter schlafen würde, die nächsten Tage, Wochen. Die Tische darf ich nicht vergessen, zwei runde Gartentische mit abgesägten Beinen und ebenso wenig den Karton mit Fahrradpumpen. Hansi sammelte Fahrradpumpen, die er lackierte und nummerierte. Jetzt trank Hansi. Doris, so heißt das Mädchen im Regenmantel, öffnete die Flaschen, schenkte ein, küsste jeden, dem sie ein Glas reichte, küsste, ein leises Sauggeräusch hervorrufend, besonders aufmerksam Jutta, worauf Hansi, der mit angezogenen Beinen auf dem Rücken lag, ihnen zurief: Macht Musik, ihr schwulen neun Augen. Also Musik, Gitarre. Der Plattenspieler stand neben dem Liegestuhl, in dem der kahlköpfige Mann schlief. Klaas saß auf dem Fußboden, einen Ellenbogen auf eine der Seekisten gestützt, das Glas auf dem rechten Knie balancierend. Auch Doris legte sich auf den Fußboden, allerdings nahm sie eines der säuerlich riechenden Felle als Unterlage. Ein Mann sang zur Gitarre. Er sang von schwarzer Sonne und einem schwarzen Fluss, in dem irgendjemand ertrunken war, ein Kind, glaube ich. Hansi rauchte und nickte. Plötzlich sprang er auf, kratzte sich in den Kniekehlen, drückte mir sein Glas in die Hand. Was jetzt? Herrschaften, sagte er, ich hab Sand zwischen den Zähnen. Da ist so ein Geschmack nach Leim. Ich wundere mich schon die ganze Zeit, aber jetzt weiß ich, woher das kommt. Von diesen weltanschaulichen Dekorationen, von dieser Ausstellung. Wir sind dem Anstreicher persönlich begegnet, müsst ihr wissen. Der größte Wolkenmaler war persönlich da. Er ging an die Staffelei, befestigte ein Blatt, suchte den Kasten mit bunter Ölkreide, fand die Ölkreide in einer Kiste hinter dem Schlafenden. Doris lachte und schlug die Beine zusammen. Also, passt mal auf. Wir gehen jetzt mal zusammen auf die Suche nach dem Urzuständlichen im Menschen. So auf deutsche Art, mit Ergriffenheit, wenn ich bitten darf. Halt deine Ständer ruhig, Doris, und hör auf zu lachen. Er entwarf eine Farbbahn mit Gelb und Weiß, verlieh ihr goldene, zuckende Ränder. So, da haben wir erst einmal den Strand, ein Stück Nordseestrand, nicht wahr, an dem das Meer seine Stabreime aufsagt. Stumme Größe der Natur oder so ähnlich. Wo man hinscheißt, wächst etwas am nächsten Tag. Dann nahm er Schwarz und Weiß. Ein schwarzer Winkel entstand auf dem Strand. Nein, ein verwinkelter, schwarz gekleideter Mann in Röhrenhosen und Gehrock. Der Mann hielt ein Buch in der Hand, las oder hatte gerade gelesen, gehend am Strand. Man muss sich ein bedeutendes Buch denken. Bei solcher Arbeit, sagte Hansi, muss die Kreide natürlich stöhnen. Sie muss überredet werden zu farbiger Steigerung, so wie die Natur die Pflanze überredet, sich in ihrem Wachstum zu steigern, falls ihr wisst, was ich meine. Die Farbe, die soll ja Antwort geben auf die Erregung des Menschen vor der Welt. Aus ihr soll hervorwachsen eine Ansicht des Urzuständlichen.
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Das Cut Your Isai war das mit dem Finale Allegro Molto Vivace aus Robert Schumanns Streichquartett in F-Dur. 3:04, damit geht H2 Kultur am Mittag zu Ende. Und wir hören noch aus einem E-Dur-Nocturne von Frédéric Chopin mit Imogen Cooper. Dann der Tipp, dann die Nachrichten und dann Menschen und ihre Musik hier in H2 Kultur. Ich mag die traurigen Lieder, sagt die Sängerin und Schauspielerin Katharin Mehrling. Mein Name ist Alf Haubitz. Ich mag auch traurige Lieder, aber auch fröhliche.

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1: 15 Uhr. Kanzleramt bremst bei SPD-Plänen zum Hitzeschutz. Regierung spricht von neuer Gründerzeit in Ostdeutschland. Limburger Dom wird aufwendig saniert. Das Wetter, viele Wolken, kaum noch Regen. Bis 26 Grad. Mein Name ist Claudia Meichelbeck. Sollen Klima- und Hitzeschutz im Grundgesetz verankert werden, damit der Bund den Ländern und Kommunen mehr Geld geben muss? Die CDU bremst. Der Staatsminister im Kanzleramt Amthor sagt, Klimaanpassung sei wichtig, aber der Bund stelle jetzt schon viel Geld zur Verfügung. Amthor reagiert damit auf eine Forderung von SPD-Ministerinnen und Ministern. Aus Berlin Isabel Karas.
2: Die SPD will unter anderem, dass Klimaanpassung künftig zur sogenannten Gemeinschaftsaufgabe von Bund, Ländern und Kommunen wird. Der Bund müsste dann mindestens die Hälfte der Kosten für konkrete Maßnahmen in Städten und Gemeinden übernehmen, etwa für den Schutz vor Hitze und Dürre. Dafür müsste das Grundgesetz geändert werden. Eine solche Änderung ist allerdings nur mit einer Zweidrittelmehrheit im Bundestag möglich.
1: Die Bundesregierung will die Bedingungen für Start-ups in Ostdeutschland verbessern. Das ist zum Auftakt des Branchendialogs ostdeutlich geworden. Die Ostbeauftragte Kaiser sagte, Ziel sei, dass eines der nächsten DAX-Unternehmen aus Ostdeutschland komme. Finanzminister Klingbeil forderte eine neue Gründerzeit. Deutschland brauche junge, innovative Unternehmen, um wirtschaftlich unabhängiger zu werden. Leichte Entspannung in Monschau. Der Brand im Hohen Venn breitet sich derzeit nicht weiter Richtung Deutschland aus. Das hat die Feuerwehr mitgeteilt. ARD-Reporter David Zajons.
3: In der Nacht rückte das Feuer bis auf 300 Meter an die Häuser in Monschau heran. Nun gelingt es den Einsatzkräften, die Flammen auf Abstand zu halten, auch dank des Regens. Der Brand im Hohen Venn ist der größte Waldbrand in der Geschichte Belgiens. Im Hürtgenwald, etwa eine halbe Stunde Autofahrt von Monschau entfernt, entspannt sich die Lage. Dort war in der vergangenen Woche der Ortsteil Gai evakuiert worden, ebenfalls wegen eines Waldbrands.
1: Im mongolischen Ulaanbaatar ist die UN-Konferenz zur Wüstenbekämpfung gestartet. Delegierte aus fast 200 Ländern beraten, wie man verhindern kann, dass weltweit immer mehr Gebiete zu Wüsten werden. Zum Auftakt forderten Umwelt- und Menschenrechtler mehr Aufmerksamkeit für die Hirtenvölker. Sie würden immer mehr Weidefläche verlieren. Weil sie meist keine verbrieften Nutzungsrechte haben, sei es für große Investoren rechtlich leicht, Projekte auf Hirtenland durchzusetzen. Der Limburger Dom soll ab morgen aufwendig saniert werden. Das hat der Landesbetrieb Bau und Immobilien Hessen mitgeteilt. HR-Reporter Benjamin Müller.
4: Neuer Dachstuhl, neues Schieferdach und auch die Fassade wird neu gemacht. Das soll bis 2030 dauern. Die Kosten liegen laut Planung bei 14,8 Millionen Euro. Die übernimmt das Land Hessen. Es wird 5 verschiedene Bauabschnitte geben. Los geht es mit der Domfront. Während der Arbeiten sollen im Dom weiter Gottesdienste, Führungen und Konzerte stattfinden, auch wenn es immer mal wieder Einschränkungen geben wird. Der Dom in Limburg hat 7 Türme und damit mehr als jede andere Kirche in Deutschland. Der höchste ist rund 68 Meter hoch.
1: Der Kassler Literaturpreis für grotesken Humor geht im nächsten Jahr an die Berliner Schriftstellerin Kirsten Fuchs. Die zuständige Stiftung schreibt zur Begründung, die Texte der Autorin zeichneten sich durch eine mal feine, mal derbe Sprachkomik aus. Der Kassler Literaturpreis für grotesken Humor ist mit 10.000 Euro dotiert. Das waren die Nachrichten. Das Wetter, es gibt kaum noch Schauer in Hessen. Von Südwesten her wird es wieder sonniger. Die Höchstwerte liegen bei 18 Grad in Willingen und bis 26 Grad im Ried. In der Nacht regnet es nur ein wenig, es kühlt ab auf 16 bis 10 Grad. Und morgen Vormittag fällt dann verbreitet Regen. Am Nachmittag gibt es noch Schauer, maximal 17 bis 24 Grad. Es ist 15.04 Uhr.
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5: Nils Kaiser begrüßt Sie ganz herzlich. Zu Gast haben wir heute eine Künstlerin aus Berlin mit starkem Hessenbezug. Ich begrüße die Sängerin und Schauspielerin Katharine Merling. Herzlich willkommen.
6: Hallo, guten Tag.
5: Katharine Merling hat die Hauptrollen gespielt in Musicals wie Cabaret, Kiss Me Kate, Evita oder Funny Girl. In ihren eigenen Bühnenprogrammen interpretiert sie die Lieder von Edith Piaf oder Kurt Weill. Und sie schreibt auch eigene Lieder zwischen Chanson, Jazz und Blues. Ihre Stimme gilt als unverkennbar und doch sehr wandelbar. Und heute hat sie ihre Lieblingsmusik mitgebracht. Wir werden was hören von Rolf Kühn, Jazz oder auch Klassisches mit Maria Callas, Chansons von Charles Aznavour oder auch Frauenpower mit Nina Simone. Aber Frau Mehrling, ein ganz besonderer Liebling von Ihnen, es ist immer wieder Kurt Weill, oder? Was fasziniert Sie so sehr an den Liedern von Kurt Weill?
6: Ja, für mich ist es einer der größten Komponisten des 20. Jahrhunderts. Seine Musik hat immer was Gefährliches, immer am Abgrund Stehendes und Mitreißendes. Man weiß nie, was im nächsten Moment passiert. Und zusammen mit Bertolt Brecht hat er einfach ikonische Lieder geschaffen, die man heute noch kennt und liebt.
5: Und Sie haben schon mehrere Programme mit Weill-Liedern gemacht. Zuletzt gab es eins, das hat Barry Kosky inszeniert. Da bleibt aber keine Weill-Note so auf der anderen. Sie haben das sehr modernisiert, alles in seinen ganz neuen Sound verpackt. Ist das bei Weill immer noch nötig, angesagt, die Musik zu aktualisieren?
6: Also es ist für mich arrangiert worden mit unseren Ideen, mit Barrys und meinen Ideen, wie wir uns das vorstellen, wie ich es interpretieren kann und möchte. Und das Tolle ist, dass es eben genau zu mir passt und so viele verschiedene Musikstile ineinander fließen, wie Swing, Jazz, Tango, jiddische Klänge, arabische Klänge. Und das mit diesem Berliner Songbook, das Kurt Weill mit Bert Brecht kreiert hat, das ist dann auch so ein bisschen meine Geschichte, die ich da erzähle in den Liedern. Die meisten Songs hat er ja für seine Muse und Frau Lotte Lenya geschrieben. Und ja, die war Schauspielerin und das hört man einfach. Das sind Geschichten, die da erzählt werden von Frauen, die trotz dieser schwierigen Zeit, in der sie lebten, einfach immer so einen Stolz und so eine Wut in sich tragen. Und das finde ich faszinierend.
5: Und ein Stück, das Weill auch für seine Frau Lotte Lenya geschrieben hat, also sie hat zumindest die Uraufführung gesungen, das hören wir jetzt. Da ist der Weill nicht arrangiert worden. Wir hören die Originalnoten, das sind die sieben Todsünden. Das ist aber trotzdem eine Aufnahme, von der ich mal sagen würde, als Weill-Kenner, so knackig habe ich dieses Stück eigentlich auch noch nie gehört. Johanna Malwitz hat das dirigiert mit dem Konzerthaus Orchester Berlin. Sie haben gesungen und ich finde es eine ganz bewegende, tolle neue Aufnahme. Wie war das für Sie? War das auch eine besondere Herausforderung, jetzt mal wirklich mit einem klassischen Orchester in den Konzertsaal zu gehen, mit so einem Stück?
6: Na, ich singe ja des Öfteren mit klassischen Orchestern, auch viel mit dem Orchester der Komischen Oper. Aber das war eine ganz besondere Erfahrung, mit Johanna Malwitz zu arbeiten an der Rolle. Ich habe die Rolle zuvor mit Wladimir Jurowski und dem RSB-Orchester in Berlin auch gesungen. Aber mit Johanna diese Aufnahme gemacht zu haben, war wirklich toll, nochmal tiefer in diese Rollen hineinzugehen. Diese beiden Schwestern, dazu kann ich auch gleich noch mal was erzählen. Wir haben das erst konzertant, halb szenisch aufgeführt im Konzerthaus mit einer Tänzerin zusammen und dann die Aufnahme im Konzerthaus live mit diesem grandiosen Orchester aufgenommen für die Deutsche Grammophon. Und ich lieb es sehr und bin ganz stolz, auch so in die Fußstapfen treten zu dürfen von Lotte Lenya, Milva, Ute Lemper, all diese tollen Frauen, die dieses Repertoire interpretiert haben.
5: Die das alle schon gesungen haben. Ja. Die sieben Todsünden, ein Ballett mit Gesang und daraus hören wir jetzt den Prolog mit Katharine Mehrling und dem Konzerthausorchester Berlin.

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0: Also die sieben Todsünden, das ist für mich ein ganz besonderes Werk, eine scharfe satirische Kritik am Kapitalismus, an unserer Konsumgesellschaft. Es geht um zwei Schwestern, Anna I und Anna II, vielleicht aber auch nur um eine Frau, die in sich zerrissen ist vom Druck der Gesellschaft, in diesem Fall die Familie. Ihre Familie von ihrer Familie ausgebeutet wird. Sie wird dazu getrieben, anzuschaffen, sich zu verkaufen, um für die Familie ein Haus zu bauen. Und könnte nicht aktueller sein, weil ja wir ja auch fast manchmal verzweifeln am Druck dieser Gesellschaft, was wir alles erreichen müssen.
1: Die sieben Todsünden, ein Ballett mit Gesang von Kurt Weil und Bertolt Brecht. Katharine Mehrling hat daraus den Prolog eben gesungen und kommentiert. Frau Mehrling, wann war denn das für Sie klar, dass Sie Sängerin werden wollen?
0: Relativ früh schon. Meine Eltern hatten ja eine Musikkneipe in Ostheim in Nidderau.
1: Damit haben wir den Hessenbezug,
0: richtig,
1: ne? den ich schon erwähnt hatte. Ja.
0: So circa 25 Kilometer von Frankfurt ist das entfernt. Und ich bin mit Musik aufgewachsen. Also ich hatte gar keine andere Wahl. Ich habe jeden Tag Live-Musik gehört. Es spielte fast jeden Abend eine andere Band. Die verschiedensten Musikstile, Dixieland, Jazz, Schlager, Oldies, Chanson. Meine Mutter hat gesungen, war eine begnadete Sängerin. Und aus dem ganzen Frankfurter Raum sind Menschen angereist nach Ostheim, um meine Mutter singen zu hören. Sie hat auch in den 60er Jahren eigene Platten veröffentlicht, also mit sehr frivolen Texten, was damals sehr provokant war in einer Zeit, wo es eben noch Ratgeber für gute Ehefrauen gab. Und ich ja, habe das alles mitbekommen und habe sehr, sehr viel Musik eingeatmet und eben schon sehr früh begonnen zu singen.
1: Und Ihr Vater hat Klavier gespielt, ne?
0: Klavier und Akkordeon.
1: Hat, ne? Das genau. War also ein richtiges Musikerpaar. Wie haben die sich denn gefunden? Wie sind die damals zusammengekommen?
0: Ja, im Dorf spricht sich das rum, wenn jemand irgendwie schön musizieren kann oder singen kann.
1: Aber die kamen auch beide aus Ostheim?
0: Nein, meine Mutter kam aus Schöneck.
1: Naja, das ist

0: Um die Ecke,
1: nicht
0: oder?
1: So weit, genau.
0: Und dann haben die sich dann in Ostheim zusammengetan und haben dort eine Musikkneipe aufgemacht, ja, die es jetzt wahrscheinlich schon lange nicht mehr gibt, oder?
1: Schon sehr lange nicht mehr, aber damals war es legendär und Leute, die das noch von damals kennen, die sprechen und schwärmen heute noch davon. Es war wirklich sehr besonders. Also ich bin mit sehr viel Chaos und Drama und wahnsinnig viel Musik aufgewachsen.
0: Haben Sie denn heute noch Bezug nach Nidderau oder nach Ostheim? Gibt es da noch Freunde?
1: Ich besuche meine Schwester und ihre große Familie, ihre große und bunte Familie und freue mich, wenn ich Menschen begegne, die ich von damals kenne. Aber ich bin leider nicht so oft hier.
0: Jetzt haben Sie schon gesagt, die Mutter hat auch selbst gesungen, Schallplatten aufgenommen. Natürlich haben Sie eine mitgebracht.
1: Was ja.
0: Hören wir jetzt von ihr? Grit von Oste hat sie sich genannt. Oste, das kommt von Ostheim, ne?
1: Das ist
0: richtig. Künstlername.
1: Genau. Und sie hatte damals in den 60er Jahren auch in Frankfurt eine Bar, eine Chanson-Bar am Affentorplatz. Grits Chanson-Boutique hat sie das genannt. Und da ist sie nachts, mitternachts aufgetreten mit sehr verruchten Chansons, die man damals wohl nur unterm Ladentisch bekam. Und dieses Lied, was ich mitgebracht habe, heißt Johnny. Es erinnert ein bisschen an Brechts Surabaya Johnny. Aber meine Mutter hatte sozusagen ihren ganz eigenen Johnny und den hören wir jetzt.

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1: Johnny, gesungen von Grit van Ost. Katharine Merling hat die Musik mitgebracht in unsere Sendung. Frau Merling, Sie haben es schon gesagt, ein bisschen wie Surabaya, Johnny, ja, klingt ein bisschen wie zweite Folge von diesem Song. Wer hat das damals?

0: damals geschrieben? Und war das wirklich so ein Vorbild, den Surabaya-Johnny weiterzuführen?
1: Ich weiß nicht, meine Mutter hatte ja auch ihre ganz eigenen Geschichten und sie hatte ein Frankfurter Autoren-Komponistenteam, das für sie geschrieben hat. Und dann hat sie natürlich auch viele andere Songs interpretiert von Lala Andersen und Zara Leander und Jazz und Helen Vita. Also da war viel los bei uns.
0: Haben Sie das Singen dann auch von Ihrer Mutter direkt gelernt? Haben Sie was abgeguckt oder hat Ihnen was beigebracht? Also was Sie nicht übernommen haben, ist das rollende R.
1: Ich kann auch das R rollen. Wenn es erfordert wird für eine Rolle, dann ist das möglich. Oder auch wenn ich in spanischer Sprache singe, dann ist das natürlich von Vorteil, wenn man das R kann. Was mir übrigens ganz, ganz viel Freude macht, in verschiedenen Sprachen zu singen. Ja, mit Sicherheit hat mich das alles beeinflusst. Aber ich habe auch sehr früh schon angefangen zu singen und meine Eltern haben das früh erkannt und das gefördert.
0: Von Ostheim im heutigen Nidderau sind Sie dann in eine etwas größere Stadt gegangen, nach London.
1: Ja, direkt. Ja.
0: Und später nach New York, haben dort Schauspiel und Gesang studiert und Musical. Und dann waren Sie zwischendurch aber auch noch in Paris.
1: Ja.
0: Da haben Sie Charles Aznavour kennengelernt. Erzählen Sie uns davon.
1: Also
0: und was hat Sie nach Paris geführt?
1: Ja, mich hat natürlich Edith Piaf nach Paris geführt.
0: Sie singen Edith Piaf-Programme auf der Bühne und haben sie auch schon verkörpert in Bühnenstücken. Ne? Und
1: genau,
0: die hat sie damals auch nach Paris gelockt.
1: In verschiedenen Theaterinszenierungen habe ich die Rolle interpretiert und dann also gespielt, verkörpert und dann auch entschieden, dass ich das so nicht mehr machen möchte, weil es mich doch zu sehr vereinnahmt hat und ich dann ganz eigenen Weg gefunden habe, ihre Chansons zu erzählen mit meiner Stimme, mit meiner Interpretation und Geschichte. Also ich gehe in diese Figuren hinein und erzähle die Geschichten dieser Figuren in den Chansons. Und das hat mich unglaublich bewegt. Als ich zum ersten Mal diese Stimme von Edith Piaf hörte, dachte ich, das ist für mich eine Offenbarung. Ich habe auch wie so eine Art Seelenverwandtschaft gespürt und bin dann auch nach Paris gegangen, um dieses Savoir-vivre, dieses Lebensgefühl zu erspüren und hineinzutauchen in diese Welt des französischen Chansons und habe natürlich auch in meinen Recherchen dann Aznavour entdeckt und er lebte damals noch und ich habe ihn erlebt in einem Konzert im Pariser Olympia und durfte backstage und bin ihm dort begegnet und konnte mit ihm sprechen und ihm in die Augen schauen. Und das war für mich ein ganz fantastischer Moment.
0: Hat er Ihnen auch noch was Spannendes über Edith Piaf erzählt? Er hat sie ja gut gekannt.
1: Ich glaube, er war einfach doch zu erschöpft nach dem Konzert. Aber dieser Moment, dass ich so innig bei ihm stand und seine Hand hielt und ihm tief in die Augen blicken konnte, das war für mich schon ein großes Geschenk. Wen ich noch kennenlernen durfte und mit dem ich auch Zeit verbracht habe, das war Charles Dumont, ihr letzter Komponist, der für sie Non, je ne regrette rien geschrieben hat. Und ein ganz besonderes Highlight von mir war, dass Charles Dumont zu einem meiner Konzerte nach Berlin gereist ist. Habe ich in der Komischen Oper zum 100. Geburtstag von Edith Piaf ein großes Konzert mit großem Orchester gegeben. Und da kam er und nach dem Konzert kam er zu mir auf die Bühne, hat mich umarmt und mir ein schönes Kompliment ausgesprochen. Und das ist so ein Moment, den ich niemals vergessen werde. Das war einfach fantastisch.
0: Das Konzert von Charles Aznavour hat aber auch offenbar seinen Eindruck hinterlassen, denn Musik von ihm haben Sie jetzt als nächstes mitgebracht.
1: Ja.
0: Was hören wir da?
1: Les deux guitares. Das ist eine russische Roma-Weise, die Charles Aznavour adaptiert hat und in sein ganz eigenes Lied verwandelt hat. Und da geht es wirklich darum, das Leben im Hier und Jetzt zu feiern, auf fremde Menschen zuzugehen, mit ihnen gemeinsam zu singen, zu lachen, zu tanzen, auch zu weinen und sich zu verbinden und die Verbindung zu suchen und nicht das, was uns trennt, sondern die Gemeinschaft zu zelebrieren.

0: Charles Aznavour mit Les Deux Guitares. Katharine Merling hat die Musik ausgesucht für unsere Sendung. Gastgeber ist Nils Kaiser. Frau Merling, jetzt haben wir Chansons gehört, so ein bisschen französisch Chansons, sind die Roma-Weisen, deutsche Chansons. Jetzt kommen wir mal zur Klassik. Wie ist denn Ihr Verhältnis zur Klassik oder zu klassischen Sängerinnen?
1: Ich bin leider mit klassischer Musik nicht aufgewachsen. Ich habe es erst später für mich entdeckt. Und das ist ja ein so großes Universum. Es berührt mich sehr, klassische Musik, auch gerade instrumentale Orchestermusik oder Musik von Chopin oder Schostakowitsch. Und gerade in der Oper, es gibt wunderbare Sängerinnen, auch zeitgenössische, die mich sehr berühren, wie zum Beispiel Asmik Grigorian, finde ich eine ganz fantastische Sopranistin. Aber wenn ich Maria Callas höre, da geht für mich nochmal eine andere Dimension auf, weil man hört einfach ihr Leben in ihrer Stimme, ihren Schmerz und ihre ganze Sehnsucht, Leidenschaft und Tiefe.
0: Jetzt hatten wir schon über Edith Piaf gesprochen, bei der könnte man das genauso sagen. Gibt es da Gemeinsamkeiten bei den Sängerinnen, Stimmen, die Sie beeindrucken, ob sie nun aus Klassik kommen oder aus Chanson?
1: Absolut, genau. Das ist das, was mich fasziniert, wenn sich jemand in die Tiefe begibt. Und das tue ich auch in meinen Konzerten. Ich tauche tief und das spürt das Publikum. Und ich glaube, dass das essentiell ist in den Zeiten, in denen wir leben, einfach in dieser digitalen Welt, dass es wichtig ist, sich mit etwas zu verbinden, mit Schmerz, aber auch mit ganz viel Freude. Und den Schmerz zuzulassen ist auch eine Möglichkeit, sich mit Menschen zu verbinden und auch eine gewisse Empathie auszulösen. Und das spüre ich bei Sängerinnen wie Edith Piaf oder auch Maria Callas. Und das berührt mich. Und das ist das, was für mich die Kunst ausdrückt.
0: Was haben Sie mitgebracht von Maria Callas?
1: Casta Diva aus Norma.

0: Casta Diva, die Arie der keuschen Göttin, auch gesungen von einer Diva, von Maria Callas. Katharina Merling hat es eben noch gesagt, unglaublich, diese Musik. Was beeindruckt Sie so sehr an dieser Aufnahme?
1: Diese Hingabe, dass sie sich voll und ganz der Musik hingibt und dieser Figur, die sie darstellt, dass ihr Leben dieser Figur gehört. Und man spürt es einfach, dass sie sich der Kunst hingegeben hat, aber daran auch zerbrach. Ja.
0: Katharina Merling, von der Klassik machen wir jetzt einen Sprung mal zum Jazz. Mhm. Ich habe von Ihnen das Zitat gehört, Jazz ist keine Musik, Jazz ist ein Lebensgefühl.
1: Ja.
0: Was ist das für ein Lebensgefühl für Sie?
1: Jazz ist für mich eine Freiheit, eine ganz große Freiheit zu improvisieren. Es ist lebendig, es ist roh, es ist wild und lebt vom Augenblick.
0: Ja, und wenn man Sie jetzt fragt, welchen Jazzmusiker sollen wir auflegen in der Sendung, da gibt es für Sie, glaube ich, nur eine Antwort.
1: Es gäbe viele Antworten, aber Rolf Kühn,
0: der ist es, ne?
1: Ist schon ein enger Freund gewesen von mir und zu ihm habe ich eine besondere Verbindung und wir haben eine Platte zusammen aufgenommen mit eigenen Liedern.
0: Das waren Ihre ersten eigenen Lieder, ne, die Sie veröffentlicht haben
1: damals. Die ich veröffentlicht habe, genau. Und wir haben dieses Album sogar hier im großen Sendesaal mit der HR Big Band gespielt, live in zwei großen Konzerten. Und das war auch eine unglaubliche Erfahrung. Werner Reinke hat moderiert damals. 2011 war das. Und mit Rolf verbinde ich so viele tolle Geschichten. Und ich habe sehr viel von ihm gelernt.
0: Also es ist ja erstmal auffallend, dass ein sehr großer Generationenunterschied zwischen Ihnen beiden. Sie könnten seine Enkelin sein. Wie ist da überhaupt erstmal der Kontakt zustande gekommen? Ist der auf musikalischem Wege wahrscheinlich? Und wie kam es dann zur Freundschaft?
1: Ja, wir haben uns kennengelernt. Wir haben spontan auf einer Party improvisiert, Les Feuilles Mortes, und haben gemerkt, dass seine Klarinette zu meiner Stimme wahnsinnig gut passt. Dann sind wir ins Studio gegangen und haben erstmal Standards aufgenommen, wie Smile von Charlie Chaplin oder Moon River, und dann haben wir eigene Songs geschrieben. Er hat meine Texte teilweise vertont, dann haben wir auch an der Musik gearbeitet zusammen.
0: Also ist das Schreiben von eigenen Songs dann durch Rolf Kühn auch so richtig bei Ihnen in Gang gekommen?
1: Nein, ich habe vorher schon geschrieben, ja. Aber ich habe mich mit ihm dann zusammengesetzt und wir haben Songs zusammen entwickelt und die dann auch endlich aufgenommen, weil ich viele meiner Songs eher in der Schublade gelassen habe, mich nicht getraut habe, sie zu veröffentlichen. Und er kam dann und sagte, so, wir machen das jetzt. Und so ein tolles Album, Am Rande der Nacht heißt es. Und wir sind damit viel auf

0: aufgetreten mit dieser Musik und haben gastiert in verschiedenen Städten. Und Rolf wurde mir ein sehr enger und wichtiger Freund.
1: Und Sie haben jetzt aber ein Lied mitgebracht, das ist von dieser Platte. Da spielt Rolf Kühn mit seiner Klarinette einen Song von Michel Legrand.
0: Genau, das ist aus seinem letzten Album Fearless. Er hat das aufgenommen im Juni 22 und 2 Monate später ist er verstorben. Also das Album kam posthum auf den Markt und ich liebe es, wie er spielt mit seiner Klarinette, diesen Michel Legrand Song. Es klingt ein bisschen wie so ein Gruß, ein entfernter Gruß aus dem Universum und wie ein leises Flüstern. Und ich finde es einfach wunderschön, wie er diese Musik spielt.
1: Also wir hören jetzt Rolf Kühn, er spielt The Summer Nose.

0: Katharina Mehrling ist zu Gast in unserer Sendung. Nils Kaiser ist der Gastgeber. Und Frau Mehrling, wir haben das vorhin schon gesagt, Sie haben in London studiert und in New York Schauspielerei und Singen gelernt und waren in Paris. Und danach sind Sie nicht nach Nidderau-Ostheim zurückgegangen, sondern in einen etwas größeren Ort. Sie sind seitdem Berlinerin.
1: Das stimmt.
0: Ne? Also, Sie können auch schon Berliner,
1: naja,
0: da wollte ich auch fragen. Ne?
1: Klar. Kann ich Berlinern.
0: Und seit wann sind Sie da und was hat Sie dorthin geführt und warum sind Sie dort geblieben? Sie sind jetzt eine waschechte Berlinerin, haben sogar einen Berliner geheiratet. Ne?
1: Das ist richtig.
0: Den Schauspieler Tilmar Kuhn.
1: Ja.
0: Also verwurzelt in Berlin.
1: Ja, ich würde auch mittlerweile...
0: Ich glaube auch mehrmals zur beliebtesten Berliner Schauspielerin gewählt worden. Ne? Da gibt es so,
1: ja,
0: so
1: Wettbewerbe
0: in Berlin. Ja.
1: Ist kein Wettbewerb, es ist eine... Ein Publikumspreis. Das Berliner Publikum hat gewählt und das tatsächlich 8-mal und das erfüllt mich mit großer Freude. Nach London, Paris, New York kam für mich nur eine deutsche Stadt in Frage und das war Berlin, weil die Theaterlandschaft so

0: reich ist und so vielfältig und die Musikszene spannend ist. Es kommen ganz viele tolle Musiker aus Berlin und Musikerinnen. Und das hat mich natürlich angelockt. Und ich habe in Berlin angefangen im kleinsten Theater. Und die Theater wurden dann im Laufe der Jahre immer größer. Und dann habe ich debütiert an der Komischen Oper. Barry Kosky hat mich dann an die Komische Oper geholt. Und da durfte ich wahnsinnig tolle Rollen spielen in ganz fantastischen Produktionen. Wie Ball im Savoy, My Fair Lady, Chicago, und fühle mich in Berlin sehr angekommen und freue mich, dass mein Publikum mir so in die verschiedensten Theater folgt und mich begleitet schon so lange und mir so treu ist. Das macht mich sehr glücklich.
1: Katharine Mehrling, ich mag die traurigen Lieder, habe ich mal von Ihnen ein Zitat gehört. Warum ist das so?
0: Weil es ein Teil meiner Persönlichkeit ist, dass ich gerne auch in so eine Melancholie eintauche und wie gesagt auch in eine gewisse Tiefe. Und da wohnt auch eine Melancholie. Und das sind immer diese Paradoxe, die man hat, diese enorme Freude und Begeisterung und Kraft, die ich auch auf der Bühne habe. Wenn ich auf der Bühne stehe, dann fliege ich und möchte mich verschenken dem Publikum, aber es gibt auch immer Momente, die gehen sehr tief und sind am Abgrund oder im Abgrund, und die lasse ich auch zu, und das ist auch ein Teil meiner Persönlichkeit.
1: Und wenn wir jetzt schon mal bei den traurigen Liedern sind, dann passt das nächste ja auch ganz wunderbar. Das kommt nämlich von einer großen Blues-Sängerin, von Nina Simone. Mhm. Fängt auch traurig an, aber entwickelt sich dann auch ein bisschen zu einem richtigen Frauenpower-Protest-Song, was Sie uns da mitgebracht haben, For Women.
0: Ja. Ja, Four Women erzählt die Geschichte von vier afroamerikanischen Frauen. Einzelne Schicksale, die sie da beschreibt. Und am Ende gibt es ja ein Aufschrei gegen die Gesellschaft, eine Explosion, eine Wut, die da aus ihr herauskommt, für mehr Selbstbestimmtheit und Gerechtigkeit. Sie wollte sichtbar machen, dass diese Frauen eben durch die Kolonialisierung und Diskriminierung geprägt wurden und dass sich diese Geschichte immer noch fortführt, und wollte einfach den Frauen eine Stimme geben, deren Geschichte über Generationen auch sehr oft ja vergessen oder verleugnet wurde, und darauf hinweisen, dass das starke Frauen sind, die sich wehren müssen. Und das ist ein Protestsong, ein sehr feministischer Song, und ich finde, man spürt die ganze Wut und dieser ganze Aufschrei in Nina Simone selbst, die ja mit sehr viel Ehrlichkeit und Purheit ihr Publikum konfrontiert hat, auch mit Themen, die unbequem waren, und das bewundere ich sehr an ihr.
1: Und Four Women hören wir jetzt an einer Live-Aufnahme mit Nina Simone aus den 80er Jahren.
2: Four Women.

0: Musik, die wirklich unter die Haut geht. Nina Simone mit Four Women und am Ende singt dann richtig schon die Rebellen der Civil Rights Bewegung, die da zu hören ist und jede Menge Frauenpower verströmt. Frauenpower vermittelt auch Katharine Mehrling. Nicht nur traurige Lieder, sondern auch jede Menge Power auf der Bühne. Was sind die nächsten Projekte für Sie?
1: Diverse Konzerte. Im Oktober bin ich auch wieder mit meiner kleinen Mini-Big-Band im Tippi am Kanzleramt und singe Diamanten aus meinem Repertoire. Diamonds heißt der Abend. Die erste Hälfte ist Marilyn Monroe gewidmet, die ja dieses Jahr 100 Jahre alt wurde. Also ich sage wurde, weil für mich ist sie unsterblich. Sie ist eigentlich immer noch da und so präsent und hat fantastische Lieder gesungen, geschrieben von Cole Porter oder Irving Berlin. Gibt es auch ein ganz tolles Repertoire, River of No Return oder My Heart Belongs to Daddy. Und diese Lieder singe ich dann in meiner eigenen Art und Weise, in meinen Arrangements. Die zweite Hälfte ist dann doch mehr aus meinem Werk, würde ich jetzt mal sagen, aus meinem Repertoire mit den verschiedensten Stilen und Themen und auch mit eigenen Songs. Und darauf freue ich mich schon sehr. Dann bin ich ab November in Hannover an der Staatsoper Hannover und spiele ein sehr seltenes

0: gespieltes Musical, Kiss of the Spider-Woman heißt es. Ja, und dann geht es so weiter und ich gebe viele Konzerte und freue mich einfach auf ganz neue Begegnungen und neue Songs, die ich entdecken werde und schreiben werde.
1: Und am Schluss hören wir jetzt noch einen Song von einer Sängerin, mit der sie, glaube ich, auch viel Gemeinsames verbindet und die sie sehr bewundern. Barbara Streisand, eine frühe Aufnahme von ihr, haben sie dann auch rausgesucht.
0: Ja, das ist live aus dem Bonsoir, einem New Yorker Club in Greenwich Village. Und sie ist ganz jung auf dieser Aufnahme, also noch bevor sie berühmt wurde. Und man spürt so eine wahnsinnige Lust an der Musik, an den Texten, am Improvisieren, am Interpretieren und so ihre eigene Fasson, die sie da findet. Und das ist noch nicht perfekt. Das ist das Gegenteil von perfekt. Und sie wurde immer perfekter im Laufe der Jahre, was sie natürlich auch ausmacht als sehr intelligente, tolle Künstlerin. Aber ich liebe gerade diese Aufnahme, weil es so roh ist und so wild und noch so ungestümt. Und das, ja, finde ich ganz toll.
1: Wir sind gespannt. Lover Come Back mit Barbara Streisand von 1962 aus dem Greenwich Village aufgenommen. Katharine Mehrling war zu Gast. Nils Kaiser sagt Tschüss und vielen Dank, Frau Mehrling, dass Sie uns all diese wunderbare Musik mitgebracht haben mit ganz, ganz viel Power. Danke fürs Kommen.
0: Danke Ihnen, danke.

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1: 16 Uhr. Kanzleramt bremst bei Grundgesetzänderung für Klimaanpassung. Leichte Entspannung bei Großbrand im Hohen Venn. Darmstadt stoppt Bau von Besucherzentrum Mathildenhöhe. Das Wetter, viele Wolken, aber kaum noch Regen. Bis 26 Grad. Mein Name ist Claudia Meichelbeck. Die CDU tritt in der Debatte über einen besseren Klima- und Hitzeschutz auf die Bremse. Der Staatsminister im Kanzleramt Amthor ist dagegen, jetzt zu diskutieren, ob man das Grundgesetz entsprechend ändern sollte. Unter anderem SPD-Minister und Ministerinnen fordern das, weil der Bund dann den Ländern und Kommunen mehr Geld geben müsste. Amthor sagt, erst müssten schon bestehende Möglichkeiten ausgeschöpft werden. Schon heute gebe der Bund beträchtliche Mittel an die Fläche. Leichter Regen und wenig Wind. Beides zusammen hat die Brandlage im belgischen Naturschutzgebiet Hohes Venn etwas entspannt. Das Feuer war in der Nacht bis auf 300 Meter an Monschau in der Eifel herangerückt. Von dort ARD-Reporter Ingo Wagner.
2: Das Feuer erstreckt sich auf belgischer Seite inzwischen über 3000 Hektar und gilt als der größte Brand dieser Art in der Geschichte des Landes. Schwierigkeiten bereiten den Einsatzkräften vor allem unterirdische Glutnester in den ausgedehnten Torfmooren im Hohen Venn. Mit Wärmebildkameras ausgestattete Polizeihubschrauber überfliegen das Gebiet regelmäßig, um diese unterirdischen Glutnester auszumachen, damit sie gezielt gelöscht werden können.
1: Vor neuen Gesprächen über die Zukunft des Gazastreifens sorgt ein Aufruf des rechtsextremen israelischen Sicherheitsministers Ben Gvir für Kritik. Er forderte, jede Nacht 30 bis 40 Palästinenser zu töten. Der frühere israelische Botschafter in Deutschland Stein zeigte sich entsetzt und verlangte einen härteren Kurs der Bundesregierung. Deutschland solle Sanktionen gegen Ben-Gvir prüfen. Unterdessen traf US-Sondergesandter Kushner Ministerpräsident Netanyahu zu Gesprächen über Gaza. Auf den Straßen in Deutschland geht es immer aggressiver zu. Und das zeigt eine Langzeitstudie über 10 Jahre des Gesamtverbands der deutschen Versicherungswirtschaft GDV. Aus der Nachrichtenredaktion Sevilla Sace.
3: Drängeln, hupen, schimpfen. Das machen Autofahrer und Fahrerinnen immer öfter, sagen die Studienmacher. Jeder Zweite müsse sich sofort abreagieren, wenn er sich über andere ärgert. Etwa, wenn es ihm nicht schnell genug geht. Dann werde dicht aufgefahren oder besonders eng überholt und eingeschert, um den anderen zum Bremsen zu zwingen. Auch Radfahrer würden immer aggressiver. Schuld an der Entwicklung sind laut GDV die ständige Erreichbarkeit und Hektik, die für Druck und eine kürzere Zündschnur sorgten.
1: Baustopp beim UNESCO-Welterbe Mathildenhöhe in Darmstadt. Wie Oberbürgermeister Benz mitteilte, wird das geplante Besucherzentrum erst einmal nicht entstehen. Die Kosten für das Projekt waren zuletzt von 6 auf 21 Millionen Euro gestiegen. Außerdem fehlt laut Benz ein Konzept, mit dem das Jugendstilensemble den Besuchern vermittelt werden kann.
4: Grundlage muss ein Vermittlungskonzept sein, das bis dato nicht vorliegt. Darüber hinaus kommt dazu, dass die Erbestätte in viele verschiedenen Amtsstrukturen aufgeteilt ist und wir künftig ein einheitliches Welterbemanagement schaffen wollen.
1: Über das Vorhaben hatte es seit Jahren Streit gegeben. Im Februar hatten Aktivisten Bäume besetzt, um den Baustart zu verhindern. Das waren die Nachrichten. Das Wetter. Bis heute Abend gibt es kaum noch Schauer in Hessen. Ansonsten ist es meistens bewölkt und trocken. Die Höchstwerte liegen zwischen 18 Grad rund um Villingen und bis 26 Grad im Ried. Kommende Nacht fallen hier und da ein paar Regentropfen. Es kühlt ab auf 16 bis 10 Grad. Morgen Vormittag fällt dann verbreitet Regen. Nachmittags sind noch Schauer unterwegs bei maximal 17 bis 24 Grad. Am Mittwoch dann viele Wolken, gebietsweise Regen oder Schauer bei 17 bis 25 Grad. Es ist 16.04 Uhr.
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5: Mit Nicole Abraham. Schön, dass Sie dabei sind.

0: jahrelangen aufwendigen Sanierungsarbeiten gibt es auf der Festung Ehrenbreitstein ein großes Comeback. Das Landesmuseum Koblenz hat seit vergangener Woche wieder eine große Dauerausstellung, die erste seit dem Jahr 2008. Unter dem Titel Schaffensland geht die Schau der Frage nach, wer die Menschen in der Region sind und was sie in den letzten 200 Jahren geprägt, erarbeitet und erschaffen haben. Christina Nova war bei der Eröffnung dabei.
1: Es ist ein besonderer Moment auf der Festung Ehrenbreitstein, als die neue Ausstellung Schaffensland eröffnet wird. 6 Jahre Arbeit stecken darin, wie Museumsdirektor Andreas Schmauder erklärt.
2: Wir haben uns diese Zeit genommen, um nach Frauen und Männern zu suchen, deren Biografien interessant sind, und haben dann aus unseren Beständen interessante Objekte recherchiert, die zu diesen Menschen passen.
1: Die kulturhistorische Ausstellung blickt zurück auf die vergangenen 200 Jahre auf rheinland-pfälzischem Gebiet. Sie erzählt Landesgeschichte anhand von Menschen. So lernt der Museumsbesucher am Anfang der chronologisch aufgebauten Ausstellung zunächst eine Hunsrücker Bäuerin kennen und wie schwer ihre Arbeit war. In einer Art Stall sind historische Werkzeuge wie Sense und Rechen drapiert. Videos zeigen, wie diese auf Wiese und Feld zum Einsatz kamen. Chefkuratorin Katharina Blümling erklärt zur Auswahl der Biografien.
3: Wir haben uns natürlich schon viele Gedanken gemacht, wo wollen wir auch Themenschwerpunkte setzen, was ist auch typisch für Rheinland-Pfalz, wie zum Beispiel dann natürlich auch die Landwirtschaft im 19. Jahrhundert, das Handwerk, und da haben wir dann einfach gezielt gesucht.
1: So stießen sie etwa auch auf den Schuhmacher Josef Labonte aus Koblenz, der sich und seine Familie wegen großer Konkurrenz kaum über Wasser halten konnte. Die steigende Armut erklärt die Massenauswanderung nach Übersee, die in der Ausstellung mit einer Wand voller bunter Platten gezeigt wird. Die Menschen, die blieben, mussten erfinderisch sein. So widmet sich der nächste Raum der Firma BASF.
3: Heute kennen wir natürlich BASF als Riesenunternehmen, als größten Chemiekonzern, aber natürlich haben die auch angefangen, und hier zeigen wir zum Beispiel, ja, was eigentlich der Ausgangspunkt war, die Produkte, die sie gemacht haben, aber auch natürlich die Leitung war entscheidend, Finanzen, der Vertrieb, man muss das auch an die Menschen bringen, und das zeigt dieser Raum einfach, dieses Netzwerk, was dann auch ineinander greifen muss, um wirklich dann auch so ein Unternehmen zum Erfolg zu führen.
1: Deutlich werden die Verbindungen durch große blaue halboffene Kugeln, die Moleküle symbolisieren sollen. Die Kugeln sind durch Seile im Raum miteinander verknüpft. Hier sind die Exponate untergebracht. Gläser mit Farbpigmenten, Schriftstücke, Fotos. Die Ausstellung kommt in kleinen Häppchen daher. Jeder kann sich aussuchen, was und wie viel er konsumieren möchte. Dabei kommt auch viel moderne Technik zum Einsatz, wie Museumsleiter Schmauder erklärt.
2: Originalinterviews von heute, aber auch raumgreifende Projektionen, großformatige wie im Kino. Wir bieten aber auch kleine und feine Hörspiele an. Und an verschiedenen Stellen bringen wir auch unsere Objekte zu sprechen.
1: Die Ausstellung beschäftigt sich auch mit der Kriegszeit und wird dabei räumlich düsterer. Grau und Schwarz dominieren, und wer sich etwa mit dem Thema Zwangsarbeit beschäftigen will, der muss quasi durch Gitterstäbe hindurch auf die entsprechenden Infotafeln blicken.
3: Weil es auch sehr intime Geschichten sind, sehr persönliche Geschichten, wollten wir es einfach auch nicht ganz so offen präsentieren. Man muss sich dem auch so ein bisschen nähern.
1: In der Neuzeit angekommen, wird es auch in den Ausstellungsräumen wieder etwas heller und farbenfroher. 7 aktuelle Themen stehen dabei im Mittelpunkt, darunter auch Tourismus und Forschung. In kleinen Sitzecken können sich die Besucher schließlich noch filmische Porträts über Menschen aus dem Hier und Heute anschauen.
2: Wenn wir Geschichte mit Gegenwartsbezug erzählen oder mit persönlichen Biografien, dann springen die Menschen an, dann lassen sie sich auf Themen ein.
1: Die Ausstellung Schaffensland soll zeigen, wie Rheinland-Pfalz zum Land der Ideen wurde, was Menschen hier gearbeitet und dabei erreicht, also geschaffen haben, und unter welchen Bedingungen.
2: Wir haben die Hoffnung, dass für Rheinland-Pfalz ein Ort entsteht, ein Ort der Identität mit der Geschichte des Landes, ein Ort der Auseinandersetzung.
1: Es gibt viel zu entdecken in dieser Ausstellung, die sich anhand vieler persönlicher Geschichten durch die vergangenen 200 Jahre hangelt. Faszinierende Objekte wie eine alte Dampfmaschine oder Dokumente wie die Anleitung für den guten Schuhverkäufer. Wer will, kann hier viel Zeit verbringen oder mehrmals kommen. Die Ausstellung Schaffensland soll in den kommenden 15 Jahren im Landesmuseum Koblenz zu sehen sein.

Bohuslav Matoušek und Ensemble mit der Sonate in F-Dur, Köchelverzeichnis 244 von Wolfgang Amadeus Mozart. Nach Jahren

Das Venice Baroque Orchestra und Avi Avital an der Mandoline mit dem Largo aus dem Konzert in C-Dur, Triumphverzeichnis 443 von Antonio Vivaldi. Ein architektonisches Gedicht, so nannte Alexander Glasunow seine fünfte Sinfonie in B-Dur. Aus diesem Gedicht jetzt das Scherzo, eingespielt vom Sinfonieorchester des Bayerischen Rundfunks.

0: Scherzo aus der Sinfonie Nummer 5 in B-Dur von Alexander Glasunow. Nemejewi leitete das Sinfonieorchester des Bayerischen Rundfunks. Ja, es hat ein bisschen geregnet, aber das war leider nur ein Tropfen auf den heißen Stein. Wasser kann es überall brauchen, auch die Rheinauen bei Rastatt, die eigentlich badischer Dschungel genannt werden. Doch vom Dschungelfeeling im Auenwald ist nur noch wenig übrig. Dort, wo normalerweise die Nebenarme des Rheins plätschern, nur noch Kiesbänke und Pfützen. Ökologen warnen vor langfristigen Folgen für das sensible Ökosystem. Rebecca Blies war bei einem Auenökologen mit in den Rheingauen unterwegs.
1: So sollte es sich eigentlich anhören, da wo Christian Damm steht. Der Auenökologe des Karlsruher Instituts für Technologie schaut auf eine riesige Matschfläche, während er auf der breiten Kiesbank steht, wo normalerweise das Wasser des Rheinauensees um diese Jahreszeit stehen sollte.
2: Dieser Altarm verlandet zusehends und man sieht drumherum einen Auwall, der eigentlich sehr viel Überflutung ab kann, aber er steht jetzt trocken. Und die Silberweiden, das sind die Hauptbaumarten, die man da drüben am Ufer sieht, das ist das Erschütternde jetzt hier, die fangen an, sich braun zu färben. Und das ist natürlich ein echtes Alarmsignal. Die Pappeln dahinter auch sind schon golden, als wenn wir hier im Oktober stünden. Und das ist das, was uns Sorgen macht.
1: Gelbe Pappelblätter liegen überall auf dem Boden. Seit Juni hat es keine nennenswerten Niederschläge gegeben. Für Feuchtgebiete wie die Rheinauen eine enorme Belastungsprobe.
2: Das Problem ist, wenn sowas mehrere Jahre hintereinander auftritt. Wenn man also keine Erholungsphase dazwischen mal hat und Erholungsphase heißt dann auch ein ganzes Jahr, was feuchter ist, dann ist die Toleranz dieser Bäume, soweit wir das heute einschätzen können, überschritten.
1: Das Ökosystem kommt aus dem Gleichgewicht. Zahlreiche Tier- und Pflanzenarten geraten unter Druck. Und das mit Ansage, so Damm.
2: Ich bin erschüttert, muss ich echt sagen. Ich bin Biologe und wir sehen seit Jahrzehnten eigentlich solche Dinge auf uns zukommen. Wir wissen all diese Dinge und ich finde das sehr frustrierend, dass wir nicht in der Lage sind, die Probleme zu sehen und auch ins Handeln zu kommen.
1: Sehenden Auges laufe man in den Rheinauen in eine Katastrophe, so der Auenökologe. Politik und Gesellschaft täten zu wenig. Um einen Teil der Rheinauen noch zu retten, müssten sofort Maßnahmen in Gang gesetzt werden. Doch konkrete Bemühungen gibt es nur sehr vereinzelt. Auch im Landkreis Karlsruhe beobachten Naturschützer die Entwicklung insbesondere dieses Extremsommers mit großer Sorge. Hermann Geier ist Vogelexperte in Dettenheim und quasi in den Rheinauen aufgewachsen.
3: Also in der letzten Woche war das schon ein großes Drama. Wenn wir auf der Terrasse hocken und verspüren keine Schnarke, dann hungern die Tiere, wo von diesen Larven leben.
1: Was die Menschen freut, ist für die Vogelwelt ein echtes Problem. Fällt ein Baustein weg, kommt das gesamte Gefüge ins Wanken. Bei einzelnen Arten kann man das schon konkret sehen.
3: Ein typischer Bewohner ist bei uns das Blaukehlchen. Und da müssen wir halt feststellen, dass die Bestände rapide abnehmen.
1: Eigentlich hätten die Menschen am Oberrhein genug Wasser, so der Auenökologe Christian Damm. Es fehle nur am richtigen Wassermanagement. Es müsste wieder mehr Wasser vom Hauptfluss in die Altrheinarme gelenkt werden.
2: Also hier kann man sagen, man kann diesen Schlamm wieder weniger werden lassen, sage ich mal, indem man einfach den Anschluss der Aue an den Fluss wieder fördert. Mehr Wasser in die Aue reinbringt, was hier in einem Projekt gerade gemacht wird. Und da wird sicherlich das etwas abnehmen. Man wird nicht alles wieder zurückdrehen können, aber das Gewässer wird wieder mehr Gewässer werden.
1: Das würde langfristig dem Ökosystem entlang des Flusses helfen und wenigstens ein bisschen mehr Widerstandskraft vor weiteren Hitzesommern schaffen.
0: Zumindest die kommenden Tage ist immer mal wieder Regen angekündigt für etwas Entlastung.

Emmanuel Bertrand und Pascal Amoyel mit der Gavotte von Camille Saint-Saëns. Während Joseph Haydn in Wien Weltruhm erlangte, blieb sein Bruder Michael über 40 Jahre lang als Hochkomponist in Salzburg und war dort übrigens ein enger Freund und natürlich auch Kollege von Wolfgang Amadeus Mozart. Für die heiteren, geselligen Anlässe des Hofes schrieb er reihenweise Unterhaltungsmusik, allerdings auf höchstem Niveau, wie sein Divertimento in G-Dur.

0: Die Deutsche Kammerakademie Neuss mit dem ersten Satz aus dem Divertimento in G-Dur von Michael Haydn. In New York gibt es einen neuen ungewöhnlichen Trend. Menschen stehen geduldig Schlange, um knietief in bunten Perlen zu graben. Was auf den ersten Blick kurios wirkt, verbindet Spiel, Kunst und die Suche nach kleinen Schätzen. Warum diese Aktion in der Metropole so erfolgreich ist und was die Faszination des Perlenbads ausmacht, berichtet Martina Butler, die sich das Ganze vor Ort angesehen hat.
1: Lange Schlangen vor einer Galerie auf der Upper East Side. Hunderte wollen rein, denn sie wollen unbedingt in einen Pool voller Perlen springen, sich reinwühlen. Rosa, hellblau, orange, grün, gelb, türkis, große Plastikperlen zum Aufwedeln. Durchsichtig glitzernd, Muscheln, Sterne, Blumen, Nudeln, Knochen, Shrimps, Schleifen, Sneakers, Fische, alles als Perlen. Lola gräbt zusammen mit ihren Freundinnen. Alle sind Anfang 20 und sitzen mitten in dem Perlenpool. Ab und zu stehen sie auf, sortieren, was sie gefunden haben.
2: It feels relaxing. Yeah, it's kind of like a foot massage.
1: Für sie fühlt sich das wie eine entspannte Fußmassage an. Am Eingang bekommen die Besucher einen Plastikbecher mit bunten Fäden und eine Liste der Perlen, die die Künstlerin CJ Hendry in den Pool geschüttet hat. Hugo Fischer bereitet alles im Hintergrund vor. Er hat in den letzten Tagen erlebt, was die Leute im Perlenpool so alles anstellen.
3: Viele Leute genießen diese Erfahrung mit allen Sinnen. Sie graben ihre Füße ein, andere machen Schneeengel. Manche haben versucht, bis zum Hals in den Perlen zu verschwinden. Das ist aber etwas schwieriger. Die Menschen lassen das Kind in sich heraus, haben Spaß und spielen hier.
1: Delali ist tief eingetaucht. Sie ist mit ihrer Schwester und den Kindern hier. Und mit einem Auftrag.
4: Ich habe gezielt nach ein paar bestimmten Perlen gesucht. Die Schule fängt bald wieder an und alle wollen Anhänger für ihren Ranzen. Ich bin mit einer Liste gekommen und mit einer Mission und ich hab's geschafft. Ich habe den Auftrag übererfüllt.
1: Der Vibe zwischen den rund 60 Leuten, die gleichzeitig im Pool sitzen, ist gut. Es wird gelacht, vorgezeigt, gejubelt, wenn jemand eine von den seltenen Perlen gefunden hat. Und wenn die Stunde im Pool rum ist, purzeln bei vielen Perlen aus Ecken, wo sie sie nicht erwartet haben, erzählt Delali lachend.
4: Ich hatte eine in der Kniekehle unter der Hose. Keine Ahnung, wie sie da reingekommen ist. Und da war eine Frau, da sind die Perlen hinten immer in die Hose reingerutscht.
1: Die Perlen kann man am Ende kaufen. Dann wird die Sache aber teuer. Das schreckt hier aber kaum jemanden. Eine Perle kostet einen Dollar. Immer wieder kommen Leute mit Tüten voller erjagter Perlen aus der Tür. Bällebad mit Perlen. Das zieht in New York.
0: Ja, und hoffentlich wird diese Pop-up-Kunst auch mal bei uns wiederholt.

Katrin Godelatze mit Suisse Moi von Louis Moreau Gottschalk. 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

Claire Martin ist die perfekte Solistin für den musikalischen England-Schwerpunkt des diesjährigen Rheingau Musikfestivals. 8-mal hat sie den British Jazz Award als Best Vocalist gewonnen. Sie tourt weltweit und ihre Stimme begeistert auch in Amerika. Gemeinsam mit ihr und Jörg-Achim Keller wird die HR Big Band ein Programm mit britischem Fokus zum Besten geben. Für das Konzert auf Schloss Johannisberg bringt die vielfach preisgekrönte Sängerin ein abwechslungsreiches Programm aus Jazz-Standards in eigenen Interpretationen mit. Claire Martin und die HR Big Band unter der Leitung von Jörg-Achim Keller nach den 20 Uhr Nachrichten in HR2 Kultur. Und weiter geht's jetzt mit dem Andante aus der Klarinettensonate von Carlos Guastavino.

Unauthentic und Cecilia Pilado mit dem zweiten Satz aus der Klarinettensonate von Carlos Guastavino. Johann Christian Cannabich und seine Musiker erfanden Spezialeffekte, die das Publikum reihenweise von den Stühlen rissen. Allen voran das berühmte Mannheimer Crescendo, bei dem das ganze Orchester wie eine Dampfwalze vom leisesten Flüstern zum tosenden Gewitter anschwoll. Auch in seiner Sinfonie in C-Dur verstecken sich besondere Effekte. Das Freiburger Barockorchester mit dem Presto Manon Troppo.

Das Freiburger Barockorchester mit dem dritten Satz aus der Sinfonie in C-Dur von Johann Christian Carnabich. Alle 7 Jahre herrscht in Biedenkopf Ausnahmezustand. Der Grenzgang zieht Menschen aus aller Welt an. Doch es gibt heftige Diskussionen um eine schwarz geschminkte Figur, die ihre Wurzeln im 17. Jahrhundert hat. Mittendrin der bekannte Autor Stefan Thome. Er hat das Fest nun schon zum zweiten Mal in einem Roman verewigt. Am vergangenen Wochenende war er selbst vor Ort. Wir sprechen gleich mit ihm über Tradition, Identitätsstreit und die Frage, wie viel Realität in seinen Büchern steckt. Gleich um 10:05 in HR2 Kultur.

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2: 17 Uhr. Kanzleramt bremst bei SPD-Plänen zum Hitzeschutz. Brandgeruch aus Belgien wieder bis nach Hessen gezogen. Pläne für Sanierung des Limburger Doms vorgestellt. Das Wetter in der Nacht zeitweise Schauer, Abkühlung auf 16 bis 10 Grad. Mein Name ist Claudia Meichelbeck. Sollen Klima- und Hitzeschutz im Grundgesetz verankert werden, damit der Bund den Ländern und Kommunen mehr Geld geben muss? Die CDU bremst. Der Staatsminister im Kanzleramt Amthor sagt, Klimaanpassung sei wichtig, aber der Bund stelle jetzt schon viel Geld zur Verfügung. Amthor reagiert damit auf eine Forderung von SPD-Ministerinnen und Ministern. Aus Berlin, Isabel Karas.
3: Die SPD will unter anderem, dass Klimaanpassung künftig zur sogenannten Gemeinschaftsaufgabe von Bund, Ländern und Kommunen wird. Der Bund müsste dann mindestens die Hälfte der Kosten für konkrete Maßnahmen in Städten und Gemeinden übernehmen, etwa für den Schutz vor Hitze und Dürre. Dafür müsste das Grundgesetz geändert werden. Eine solche Änderung ist allerdings nur mit einer Zweidrittelmehrheit im Bundestag möglich.
2: In weiten Teilen von Hessen ist wieder Brandgeruch aus Belgien angekommen. Am Nachmittag gab es entsprechende Warnmeldungen, zum Beispiel aus Wiesbaden, Offenbach und dem Kreis Bergstraße. Daten des Umweltbundesamts zeigen, dass die Feinstaubwerte deutlich höher sind als sonst. In Belgien selbst hat der Regen heute mit dafür gesorgt, dass sich das Feuer an der Grenze zu Deutschland nicht weiter ausbreitet. Der russische Oppositionelle und Kriegsgegner Lev Schlossberg ist zu gut 11 Jahren Haft verurteilt worden. Ein Gericht sprach den 63-Jährigen der Politiker der Partei Jabloko schuldig. Vorgeworfen wird ihm unter anderem die Verunglimpfung der russischen Streitkräfte. Schlossberg kündigte an, das Urteil anzufechten. Heute wird außerdem noch eine Entscheidung erwartet, ob die Partei Jabloko doch noch an der Parlamentswahl in Russland teilnehmen kann. Beobachter halten das aber für sehr unwahrscheinlich. In Darmstadt ist der Bau eines Besucherzentrums an der Mathildenhöhe gestoppt worden. Das hat Oberbürgermeister Benz mitgeteilt. HR-Reporterin Petra Demand.
4: Als Grund dafür nennt Benz neben den gestiegenen Kosten vor allem auch ein fehlendes Konzept, wie der Jugendstil auf der Mathildenhöhe den Besuchern vermittelt werden soll. Dafür habe sich bisher offensichtlich niemand zuständig gefühlt. Außerdem sind bisher viele verschiedene Ämter für die Welterbestätte zuständig. Dafür soll jetzt ein einheitliches Management geschaffen werden. Über den Bau des Informationszentrums hatte es seit Jahren viel Streit in der Öffentlichkeit gegeben. Noch im Februar hatten Aktivisten Bäume besetzt, um den Baustart zu verhindern.
2: Der Limburger Dom soll ab morgen aufwendig saniert werden. Das hat der Landesbetrieb Bau und Immobilien Hessen mitgeteilt. HR-Reporter Benjamin Müller.
5: Neuer Dachstuhl, neues Schieferdach und auch die Fassade wird neu gemacht. Das soll bis 2030 dauern. Die Kosten liegen laut Planung bei 14,8 Millionen Euro. Die übernimmt das Land Hessen. Es wird 5 verschiedene Bauabschnitte geben. Los geht es mit der Domfront. Während der Arbeiten sollen im Dom weiter Gottesdienste, Führungen und Konzerte stattfinden, auch wenn es immer mal wieder Einschränkungen geben wird. Der Dom in Limburg hat 7 Türme und damit mehr als jede andere Kirche in Deutschland. Der höchste ist rund 68 Meter hoch.
2: Das waren die Nachrichten. Das Wetter: bis zum Abend gibt es kaum noch Schauer. Es bleibt meist trocken bei vielen Wolken und die Höchstwerte liegen zwischen 18 und 26 Grad. Kommende Nacht fallen hier und da ein paar Regentropfen. Es kühlt ab auf 16 bis 10 Grad. Morgen Vormittag fällt verbreitet Regen. Nachmittags sind dann noch Schauer unterwegs bei höchstens 17 bis 24 Grad. Und die Aussichten: am Mittwoch viele Wolken, gebietsweise Regen oder Schauer bis 25 Grad. Am Donnerstag Sonne und Wolken, nur noch einzelne Schauer bis 26 Grad. Es ist 17.04 Uhr.
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6: Mit Nicole Abraham und Musik aus Der Bürger als Edelmann von Jean-Baptiste Lully.

Le Concert des Nations mit dem Marsch für die Zeremonie der Türken aus Der Bürger als Edelmann von Jean-Baptiste Lully. An diesem Ort steht die Zeit still. Lotus Land. Cyril Maya Scott war tief fasziniert von fernöstlicher Philosophie, Mystik und exotischen Klangwelten. Ursprünglich schrieb er dieses Stück für Klavier solo, um die berauschende, traumartige Trägheit des mythischen Lotuslandes einzufangen. Doch war es kein geringerer als Fritz Kreisler, der das wahre Potenzial des Stücks erkannt hat. Er arrangierte es für Violine und Klavier, und an diesen hören wir Ray Chen und Julien Quentin.

0: 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Es ist ein Volksfest der besonderen Art, der Grenzgang im oberhessischen Biedenkopf. Seit 1887 versammeln sich alle 7 Jahre Menschen aus aller Welt, um dieser Tradition zu gedenken, deren Ursprünge sogar bis ins Jahr 1693 zurückreichen. Grenzgänge gab es in Hessen viele, aber der in Biedenkopf ist besonders populär. Vielleicht auch durch den Debütroman von Stefan Thome. Doch es gibt Kritik an einer Tradition. Der Darstellung eines schwarzen Menschen durch einen weißen, schwarz geschminkten Darsteller. Dieser Streit fand Einzug in Thomes neuesten Roman Besser als nie. Nun ist der Autor extra zu diesem Event in seine Heimatstadt gereist und am vergangenen Wochenende selbst mitgelaufen. Über seine Erfahrungen spreche ich jetzt mit ihm. Hallo Herr Thome, schön, dass Sie Zeit für uns haben.
1: Ja, schönen guten Tag, hallo.
0: Herr Thome, Sie leben in Taipeh. Warum sind Sie jetzt den weiten Weg zurück nach Biedenkopf gekommen, um beim Grenzgang mitzulaufen?
1: Naja, also erstens, meine Mutter lebt in Biedenkopf und ich bin da jedes Jahr, nicht nur alle 7 Jahre, wenn Grenzgang gefeiert wird. Aber dann gibt es natürlich einen besonderen Anlass, weil man bei diesem Fest Leute wieder sieht, die man vermutlich in meinem Fall sehr oft seit wirklich 7 Jahren nicht gesehen hat. Und Sie haben es gesagt, ich habe einen Roman darüber geschrieben, gehe damit jetzt auf Lesereise und rechne damit, dass ich darauf angesprochen werde, wie es denn war und ob es so war, wie ich es im Buch beschreibe und so weiter. Also wollte ich auch, ja, beobachtend dabei sein.
0: Was haben Sie denn an diesem Samstag erlebt?
1: Donnerstag bis Samstag, 3 Tage braucht man, um diese Stadtgrenze in 3 Etappen abzulaufen. Ich war am Donnerstag und am Samstag dabei. Zwischenzeitlich waren meine Beine ein bisschen schwer, habe ich mir einen Tag freigenommen. Ja, das Fest wurde so gefeiert wie immer. Und das ist für viele Menschen vor Ort auch ganz wichtig, dass man an diesen Traditionen genauso festhält, wie sie sozusagen überliefert sind oder wie sie sich etabliert haben. Und Sie haben es ja gerade erwähnt, es gibt auch Kritik daran, Stimmen, die anmahnen, dass man da dringend etwas ändern müsse, dass man im Jahr 2026 in unserer Zeit nicht mehr einen weißen Mann einfach schwarz anmalen kann. Das ist Blackfacing, schwarze Menschen fühlen sich verletzt. Es gibt auch eine Diskussion um die Rolle der Frau, die von der Repräsentation bei diesem Festverlauf weitgehend ausgeschlossen sind oder sagen wir am Rand stehen. Und ich habe im Vorfeld in Interviews schon deutlich gemacht, dass ich durchaus auch sehr viel Änderungsbedarf da sehe und hoffe, dass sich die Stadt und der Grenzgangsverein als Träger dem nicht verschließt. In diesem Jahr ist das eindeutig nicht geschehen, muss man sagen. Und ja, die Frage ist, ob jetzt in den 7 Jahren Zwischenzeit bis zum nächsten Fest, ob sich da etwas bewegt.
0: Wie haben Sie den Konflikt erlebt? In Biedenkopf?
1: Naja, also ich habe ihn zunächst mal gar nicht in Biedenkopf erlebt, weil ich ja bis vor 5 Tagen noch in Taipeh gewesen bin und von dort aus beobachtet habe. Natürlich hat man heute über das Internet Zugang auch zu lokalen Medien, zur Presse. Es gab eine große Aufmerksamkeit, weitgehend fokussiert auf das Thema Blackfacing. Die Hessenschau hat mehrfach berichtet, lokale Medien haben natürlich mehrfach berichtet. Und vor Ort sagen die Leute, ja, das ist eine Kritik, die kommt von außen und sie kommt von Leuten, die das Fest gar nicht kennen, die vielleicht nie in Biedenkopf gewesen sind und die über etwas urteilen, von dem sie selbst gar nichts verstehen. Da sage ich dann mit Verlaub, das trifft auf mich nicht zu. Ich bin in diesem Ort geboren und aufgewachsen. Ich habe viele Grenzgänge erlebt und ich weiß durchaus, was das für ein Fest ist. Ich weiß auch, wie wichtig das den Menschen ist, welche Rolle das hat und mit welcher Freude und Begeisterung sie das feiern. Und das alles stelle ich auch nicht in Abrede. Aber die Behauptung, die dann auch immer kommt, wir meinen das ja gar nicht böse, dieser sogenannte Moor, das ist eine positiv besetzte Figur, eine Respektsperson und so weiter, hochgeachtet und damit soll niemand verletzt werden. Dass man niemanden verletzen will, ist halt keine Garantie dafür, dass man es nicht tut, wenn man nicht sensibel ist für die Sichtweise anderer Menschen. Und deshalb habe ich im Vorfeld versucht, da einen Dialog in Gang zu bringen. Ich verstehe mein Buch, dessen Lektüre hoffentlich einfach Spaß macht, aber ich verstehe auch das als sozusagen ein Angebot,

0: ist ja multiperspektivisch. Ich schildere den Konflikt aus verschiedenen Perspektiven und hoffe, dass, wenn man das liest, sich dann eben auch ein bisschen in die Perspektive und in die Meinungen derer hineindenken kann, die nicht den eigenen Standpunkt widerspiegeln. Ob das geschieht? Bisher ist nicht viel passiert, das muss man sagen. Es ist die übliche Zweiteilung derer, die dafür und derer, die dagegen sind. Und die reden mehr über als miteinander.
1: Der Grenzgang ist ja, wir haben es schon angesprochen, Thema im aktuellen Roman Besser als nie. Darin tauchen alle Figuren aus Grenzgang, dem ersten Buch, wieder auf. Diese Menschen, die Sie beschreiben, sind aus Versatzstücken ihrer Nachbarn und Bekannten zusammengesetzt und mit einem Großteil Fantasie umkleidet. Haben sich Menschen denn wiedergefunden und haben Sie auch darauf angesprochen?
0: Das passiert immer wieder, obwohl ich Wert darauf lege, dass es eigentlich nur eine Figur gibt, die in beiden Büchern, sowohl in Grenzgang als auch in Besser als nie, wirklich eine Nebenfigur ist, inzwischen auch verstorben ist. Das war der ehemalige Direktor meiner Schule, meines Gymnasiums. Den habe ich ein bisschen persiflierend und hoffentlich liebevoll ironisch da gezeichnet. Ansonsten sind die Figuren hoffentlich authentisch sozusagen für den Ort, in dem sie spielen, aber es sind rein fiktive Figuren und Personen. Ich habe niemanden versucht, da zu porträtieren, aber trotzdem werde ich immer darauf angesprochen, manchmal mit so Augenzwinkern, ja, ich weiß schon, wen du gemeint hast, manchmal so ein bisschen mäkelnd, hätte wenigstens mal den Namen nennen können. Also Leute erkennen sich wieder in solchen Figuren, wenn sie gar nicht gemeint sind. Ich glaube, das liegt einfach daran, sie erkennen das Umfeld wieder. Und dann gibt es natürlich bestimmte Positionen, sei es ein Bürgermeister oder eben ein Schuldirektor und so weiter, und dann überträgt man das 1:1. Trifft dann nicht zu, aber ich glaube, es fühlt sich jedenfalls in dieser Hinsicht niemand auf den Schlips getreten.
1: Was war denn die Intention, Grenzgang überhaupt zu schreiben?
0: Grenzgang damals war ein Versuch. Ich war gerade nach Taiwan gezogen als Postdoc. Ich war fertig mit meiner Promotion, habe in Deutschland keine Arbeit gefunden, bin nach Taiwan gegangen. Das kannte ich vom Studium schon. Und die Geschichte zu dem Roman hatte ich im Gepäck damals. Es war also nicht so, dass ich die Ferne aufsuchen musste, um über die Heimat zu schreiben. Aber manchmal ist die Ferne halt ein guter Ort. Man wird sehr oft darauf angesprochen, wo kommst denn du her und was heißt das? Dann denkt man darüber nach, was heißt denn das, dass ich daherkomme? Wie hat mich das geprägt? Also diese Fragen gehen einem fast automatisch durch den Kopf. Aber es ist ja letztlich eine Liebesgeschichte, die ich erzählt habe. Und ich bin immer ein bisschen überfragt als Autor, warum genau schreibe ich dieses Buch und nicht vielleicht ein anderes. Ja, ich habe eine Idee und Figuren bilden sich und dann muss ich das eben schreiben. Das ist die einzige Möglichkeit, das aus meinem Kopf herauszubekommen. Und schlussendlich den Grund, warum ich das mache, naja, schreiben ist halt meine Art und Weise, mich mit der Welt, in der ich lebe und auch mit meiner Person und meiner Rolle darin auseinanderzusetzen.
1: Aber die Ferne hat sie ja nicht losgelassen, beziehungsweise die Heimat. Besser als nie.
0: Genau, also für die Fortsetzung, das war lange Zeit nicht geplant und da gab es in der Tat eine ganz konkrete Inspiration. Das war 2019, also als zum letzten Mal dieses Fest gefeiert wurde. Da gab es auch schon diese Diskussion, die ist natürlich nicht erst in diesem Jahr aufgekommen. Und ich saß in Taipei und wurde gefragt von einer Journalistin des evangelischen Pressedienstes, ob ich bitte äußern könne zur Kontroverse um den sogenannten Mohren, die in meiner Heimat ausgebrochen sei. Ich hatte von der Kontroverse konkret nicht gehört, aber wusste natürlich sofort, worum es geht. Ich weiß es noch genau, ich saß an meinem Schreibtisch in Taipei und habe so 2, 3, 4 Minuten gedacht, Moment, das ist doch ein interessanter Stoff. Und dann hatte ich sehr schnell die Idee, dass man daraus einen Gesellschaftsroman schreiben kann, in einem sehr begrenzten, kleinstädtischen Setting, aber wo es um Fragen geht, die natürlich das ganze Land und die deutsche Gesellschaft insgesamt betreffen. Das war die erste Motivation, das war noch vor der Pandemie, dann ist vieles durcheinander geworfen worden. Aber seitdem habe ich tatsächlich diesen Gedanken im Kopf gehabt und gedacht, diesen Stoff, von dem ich dachte, er sei auserzählt, den kann ich mir nochmal vornehmen und etwas ganz anderes daraus machen.
1: Herr Thome, Ihre Erlebnisse vom Donnerstag bis Samstag mit dem Tag Pause und also der Abschluss des Grenzgangs, werden die vielleicht noch in einem Fortsetzungsroman landen?
0: Also das habe ich eindeutig nicht vor, aber ich habe ja gerade die Vorgeschichte des zweiten Buches erzählt. Auch das war lange Zeit nicht geplant. Für mich ist es immer so, wenn ich ein Buch gerade abgeschlossen habe, dann bin ich mit diesem Stoff in gewisser Weise wirklich erstmal fertig und denke nicht daran, wie ich ihn am besten fortsetzen könnte. Aber ich werde wahrscheinlich weiter in Taiwan leben. Meine Heimat wird mich weiterhin nicht loslassen. Seinen Geburtsort trägt man irgendwie im Herzen mit sich herum. Das ist halt ein wesentlicher Teil der eigenen Identität. Sollte ich das Gefühl haben, dass da nochmal eine Geschichte entsteht, die unbedingt erzählt werden muss, dann kann ich das jetzt nicht ausschließen, aber wahrscheinlich werden dann wieder 16 Jahre. Was waren es jetzt? 16 Jahre? Ja, 17. Vielleicht muss wieder so viel Zeit vergehen, bis ich mich dem

0: erneut zuwende.
1: Sagt der Autor Stefan Thome über seine ganz frischen Eindrücke vom Grenzgang im Biedenkopf und seinem neuen Roman Besser als nie, der im Surkamp Verlag erschienen ist. Vielen Dank für das Gespräch, Herr Thome.
0: Ich bedanke mich.

Das Orpheus Chamber Orchestra mit dem Finale aus der ersten Sinfonie in C-Dur von Georges Bizet. Die Schriftstellerin Kirsten Fuchs erhält den Kastler Literaturpreis für grotesken Humor. Die renommierte Auszeichnung ist mit 10.000 Euro dotiert. In Kassel ist die Autorin längst ein bekanntes Gesicht. Bereits 2016 gewann sie den Förderpreis und bei der Komischen Woche 2025 brachte sie das Publikum zum Toben. Der Stiftungsrat lobt ihr Werk als hochkomisches Erlebnis. Ihre Texte bürsten aktuelle Themen mit präziser Sprachkomik und charmantem Witz gegen den Strich. Sie bringe uns zum Lachen und gleichzeitig zum Nachdenken. 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

0: Johann Friedrich Fasch. Ende der vergangenen Woche meldete die italienische Polizei einen Erfolg im Kampf gegen Kunstdiebstahl. Drei Bilder der französischen Maler Renoir, Cézanne und Magritte, die im Frühjahr aus einer Privatsammlung in Norditalien gestohlen worden waren, konnten sichergestellt werden. Doch am Wochenende ein Einbruch auf Sizilien. Das hat gezeigt, dass Kunstdiebstahl in Italien doch ein Dauerproblem bleibt. Nikolaus Nützel mit den Einzelheiten.
1: Die Diebe kamen in der Nacht von Samstag auf Sonntag. Abgesehen hatten sie es auf einen Flügelaltar des Künstlers Antonello da Messina. Seine Kunst strahlte in der zweiten Hälfte des 15. Jahrhunderts auf ganz Europa aus, vor allem seine Art, Porträts zu malen. Drei der fünf Tafeln des Altars zu Ehren des heiligen Gregor nahmen die Räuber mit, sowie ein Bild der Jungfrau Maria. Der Kulturbeauftragte von Messina, Enzo Caruso, ist fassungslos. Der bekannteste Künstler der Stadt sei auch ein untrennbarer Teil ihrer Geschichte.
2: Es ist mehr als eine Wunde, es ist eine Katastrophe. Denn ohne Antonello fehlt Messina das, was den größten Künstler der europäischen Renaissance ausmacht.
1: Das Museum von Messina ist kein Provinzmuseum, es ist eine wichtige Kulturinstitution in Italien. Die Direktorin Marisa Mercurio kann sich in einer ersten Reaktion nicht erklären, wie die Einbrecher Erfolg haben konnten.
3: Der Raub ist in einem Moment geschehen, in dem die Alarmanlagen, die Sicherheitsvorkehrungen und die Überwachung durch Personal voll und ganz funktioniert haben. Ich möchte daher betonen, dass es absolut nicht wahr ist, dass es keine Sicherheitsvorkehrungen gegeben hätte.
1: Rätselhaft ist nicht nur, wie der Raub gelingen konnte, sondern auch, wer dahinter steckt. Dass Werke von Antonello da Messina enorme Preise erzielen können, hat sich im Frühjahr gezeigt. Da kaufte der italienische Staat ein Bild des gemarterten Christus, das von Antonello stammt, für mehr als 12 Millionen Euro. Der italienische Kunstexperte Alberto Fietz vermutet allerdings, dass es den Dieben nicht um einen Verkauf der Bilder ging. Er kann sich vorstellen, dass sie einen Auftraggeber hatten, der die Kunstwerke nur für sich behalten möchte.
2: Für Kunstwerke, vor allem wenn sie so bekannt sind, gibt es keinen Markt. Sie können nur auf einem grauen Markt bleiben. Sie können keinesfalls öffentlich gehandelt werden. Je bekannter ein Werk ist, desto mehr ist es praktisch unmöglich, es zu verkaufen.
1: Und der Raub zeigt, dass der Kampf der italienischen Polizei gegen Kunstdiebe und Kunstfälscher eine Sisyphusarbeit ist. Bei ihrer jährlichen Bilanz konnte die auf Kunst spezialisierte Abteilung der Carabinieri zwar im Frühjahr vermelden, dass sie vergangenes Jahr knapp 800 gestohlene Bilder wiederbeschaffen konnte und fast 900 Skulpturen. Allerdings musste die Polizei auch einräumen, dass es im Schnitt beinahe jeden Tag einen Kunstdiebstahl gibt. 307 waren es im vergangenen Jahr. Nach einem Rückgang zu Beginn des Jahrzehnts war die Tendenz zuletzt wieder steigend. Am häufigsten trifft es Kirchen und religiöse Sammlungen. Auf sie entfällt mehr als ein Drittel aller Diebstähle. In etwa einem weiteren Drittel der Fälle stehlen die Diebe aus privaten Kunstsammlungen. Öffentliche Museen hat es mit 17 Einbrüchen im vergangenen Jahr zwar nicht so oft getroffen, dort aber finden die Diebe oft Werke von besonders hohem Wert, so wie jetzt beim Einbruch in Messina.

Die Polka aus der Böhmischen Suite von Antonín Dvořák. Lieber Peschek stand der Tschechischen Philharmonie vor. Was bedeutet es, ein Mann zu sein? Zwischen traditionellen Rollenbildern, Social Media und Debatten über toxische Männlichkeit suchen viele Männer nach Orientierung. Influencer im Netz propagieren oft überholte Vorstellungen von Stärke, Erfolg und Gefühlslosigkeit, während zugleich manche jungen Frauen wieder traditionelle Rollenbilder attraktiv finden. Wir möchten von Ihnen wissen, welche Rollenbilder haben Sie geprägt? Was hat Ihnen geholfen? Was hat Sie eher belastet? Und welche Werte möchten Sie an die nächste Generation weitergeben? Ihre Meinung interessiert uns. Rufen Sie uns an unter der 069 155 22 25 oder schreiben Sie uns. Ihre Mail kommt unter hr2@hr.de direkt ins Studio. 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

0: Das Bläserensemble Amadé mit dem Marsch in D-Dur von Franz Schubert. Die Ernst Busch, die SFSH und auf der anderen Seite die Filmuniversität Babelsberg-Konrad Wolf oder die Filmakademie Baden-Württemberg. Das sind bekannte Schauspielschulen und Filmhochschulen in Deutschland. Man kann aber auch in Trier Theater und Filmschauspiel, Regieassistenz, eigentlich alles rund um Film und Theater von Profis lernen. In der Schule der Patchwork-Familie Snyder-Tell, die sich an alle Altersklassen, Laien und Profis richtet. Wie sehr Film und Theater hier Familiensache sind, hat sich Anna-Karina Blessmann bei einer Probe zum neuen Stück der Theaterschule angeschaut.
1: Ich starte mit der Musik, ja?
2: Nichts bedeutet irgendwas.
3: Sagt er.
2: Das weiß ich schon lange.
1: Wenn dir das passiert, wie vorher, ne, dass du lachst, ist nicht schlimm, dann mach das als Agnes. Also guck, dass du nicht aus der Rolle fällst.
4: Melanie Snyder-Tell unterbricht die Probe im Trierer Kulturspektrum. Noch nicht alles läuft so, wie es soll. Kein Wunder, sie und ihre Darstellenden müssen den Überblick behalten. Denn die fünf jungen Leute spielen mehr als 15 Rollen gleichzeitig. Sie sind eine Schulklasse, die einen Berg aus persönlichen Gegenständen aufbaut, um ihrem Mitschüler zu beweisen, dass es Dinge mit Bedeutung gibt.
5: Und hatten wir nicht eben besprochen, dass das, was uns am meisten bedeutete, auf dem Berg müsse, wenn er in der Lage dazu sein sollte.
1: Ja, mach nochmal deinen letzten Satz, bitte.
6: Und wir alle nur so tun, als ob.
4: Besondere Herausforderung. Zwei der Darsteller sind Snyder-Tells Söhne.
1: Du hattest es aber auch vor kurzem gesagt. Redest du jetzt als Mama mit mir oder als Regisseurin?
4: Melanie Snyder-Tell ist seit 10 Jahren Theaterpädagogin und seit 2 Jahren Filmpädagogin. Es war auch ihre Idee, vor 1,5 Jahren eine Theater- und Filmschule zu gründen.
1: Wo man Theater lernen kann, ohne dass man jetzt unbedingt Profi werden muss.
4: Eine Schule also, in der professionelle Dozenten Impro-Theater oder Schauspiel für Theater und Film unterrichten, in der man aber auch alle Funktionen an einem Filmset ausprobieren kann. Dafür nutzt Snyder-Tell nicht nur ihr Netzwerk in der freien Szene. Ihre ganze Patchwork-Familie macht mit. Sohn Jeremy Tell ist auch Theaterpädagoge.
7: Wir arbeiten auch viel mit Musik in Kombination mit Theater und versuchen das alles miteinander so zu kombinieren, dass die Teilnehmer halt auch so viel wie möglich da halt mitnehmen können.
1: Dafür stehen wir, dass es sehr partizipativ auch stattfindet. Es ist wirklich uns wichtig, was fühlen die Leute dabei. Auch Kinder haben schon meistens sogar die fast besseren und kreativeren Ideen als wir. Und das ist auch so, was wir uns auf die Fahne schreiben, dieses gemeinsam Lernen, voneinander lernen, miteinander auf der Bühne stehen und Spaß haben.
4: Bei den Kursen machen Menschen zwischen 5 und 70 Jahren mit und stehen dann auch gemeinsam auf der Bühne, wenn es ein Abschlussstück gibt. Das hat auch Naomi beeindruckt. Die Abiturientin spielt bei der aktuellen Produktion mit, kann sich aber noch gut an ihren ersten Auftritt vor mehr als 2 Jahren bei Melanie Snyder-Tell erinnern.
8: Da habe ich zuerst mal auf die Bühne gestanden mit Leuten, die halt Tickets gekauft haben, um dieses Stück zu sehen, und das war eine tolle Erfahrung.
4: Sie und Kollegin Mailin hatten an einem Trierer Kulturzentrum schon einen Workshop gemacht, bevor sie zur Familie Snyder-Tell kamen.
9: Und es war eine andere Erfahrung, weil wir plötzlich nicht nur in unserer Altersgruppe waren, also von so 14- bis 18-Jährigen, sondern dann auch mit bis in die 60er und sowas. Plötzlich waren wir viel mehr in dieser Szene drin vom unabhängigen Theater.
4: Das gibt es aber nicht kostenlos, sondern für bis zu 360 Euro pro Kurs. Dozenten und die Verwaltung der Schule kosten Geld. Davon ist im Kulturbereich oft nicht viel da. Jörg Snyder kümmert sich um solche Kalkulationen.
10: Wir machen das tatsächlich halt viel über die Kursgebühren. Für den Moment ist es tatsächlich so, dass wir das auch ganz gut umgesetzt bekommen. Wir haben aber auch jetzt schon Projekte mit der Stadt zum Beispiel, wo wir Präventionstheater machen. Theater ist ja nicht nur für die Bühne, sondern auch fürs Leben. Das hilft ja auch, Selbstvertrauen aufzubauen, dass die Leute schlagfertiger werden, dass da einfach Kinder merken, hey, ich kann da meinen Mund aufmachen.
4: Das ist auch für die Snyder-Tells selbst wichtig.
10: Wir haben wirklich viel miteinander zu tun. Dann dieses einfach im Gespräch bleiben, und klar ist man nicht immer einer Meinung, aber man findet eigentlich immer einen gemeinsamen Nenner. Ich glaube, was uns ausmacht auch, dass wir
1: alle kreative Köpfe auch irgendwie sind, dass uns auch die Kreativität total verbindet.
4: Alle 7 Kinder der Patchwork-Familie durften sich entfalten. Janis Tell ist wie seine Mutter beim Theater gelandet.
11: Ich glaube, das kam einfach irgendwann im Kindes- oder Jugendalter, dass ich dann einen Kurs mitgemacht habe, irgendwann dann im Kinder- und Jugendchor im Theater Trier mitgespielt und irgendwann dann einfach gemerkt, dass es mir so viel Spaß macht und meine Mutter ja auch auch die Qualifikation in dem Fall hat.
4: Wenn so viel gemeinsam ausprobiert wird, kann auch mal was schiefgehen. Wenn zum Beispiel in einem Kurs ein Musikvideo mit Drehbuch, Kamera, Darstellern und Schnitt entsteht.
11: Wir haben dann irgendwann das Video komplett fertig geschnitten gehabt und auch eigentlich früher als gedacht. Und da hat sich dann herausgestellt, dass wir die falsche Audiodatei benutzt haben, die ganze Zeit für das Musikvideo.
4: Für das Stück sind aber alle zuversichtlich, dass bis zur Premiere im September alles klappt.
5: Sonst bekommt unser Berg aus Bedeutung keine Bedeutung.
1: Also mega. Doch, ich find's super.
0: Und fürs nächste Jahr plant die Theater- und Filmschule Trier schon ein mehrtägiges Filmcamp.

Martinas Libitzkis mit dem Gigue aus der 5. französischen Suite in G-Dur von Johann Sebastian Bach. In seinen späten Pariser Jahren komponierte Rossini keine großen Bühnenwerke mehr, sondern kleine, geistreiche Kabinettstücke für seine legendären Samstagssoireen. Darunter auch Une Caresse à ma femme.

Paolo Giacometti mit Une caresse à ma femme von Gioachino Rossini. Nach den Nachrichten folgt der Tag. Heute mit dem Thema Boomland Indien, der bessere Handelspartner. Mein Name ist Nicole Abraham. Ich wünsche Ihnen einen schönen Abend mit HR2 Kultur.

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2: 18 Uhr. Sozialverband fordert mehr Unterstützung für junge Menschen ohne Ausbildung. Gericht in Russland bestätigt Ausschluss von Antikriegspartei. Brandgeruch aus Belgien wieder bis nach Hessen gezogen. Das Wetter in der Nacht zeitweise Schauer, Abkühlung auf 16 bis 10 Grad. Mein Name ist Andreas Gerlach. In Deutschland hatten letztes Jahr 10% der 20- bis 24-Jährigen weder eine Ausbildung noch einen Job. Das sind neue Zahlen vom Statistischen Bundesamt. Für die Chefin des Sozialverbands Deutschland, Engelmeier, heißt das, da läuft etwas schief. Christine Schumann aus der Nachrichtenredaktion.
3: Weniger Druck und Sanktionen in den Jobcentern, dafür mehr fördern, gute Beratung und Unterstützung beim Einstieg in Arbeit. Das sind Engelmeiers Vorschläge, um den jungen Erwachsenen zu helfen. Auch für Bettina Kohlrausch von der gewerkschaftsnahen Hans-Böckler-Stiftung steht fest, der Übergang von Schule in Ausbildung und dann in Arbeit klappt nicht mehr. Für die Betroffenen bedeutet das eine unsichere Zukunftsperspektive und für den Arbeitsmarkt, dass wichtige Fachkräfte verloren gehen.
2: Bei den Parlamentarischen

0: Parlamentswahlen in Russland darf die Antikriegspartei Jabloko endgültig nicht antreten. Das oberste Gericht in Moskau hat den Ausschluss bestätigt und einen Einspruch abgewiesen. Vor dem Gerichtsgebäude wurden rund 60 Parteianhänger festgenommen. Die Jabloko-Partei ist die einzige in Russland, die den Krieg gegen die Ukraine offen ablehnt. Vorher war ein hochrangiges Mitglied der Partei zu über 11 Jahren Haft verurteilt worden. Die CDU tritt in der Debatte über einen besseren Klima- und Hitzeschutz auf die Bremse. Der Staatsminister im Kanzleramt Amthor ist dagegen, jetzt zu diskutieren, ob man das Grundgesetz entsprechend ändern sollte. Unter anderem SPD-Minister fordern das, weil der Bund dann den Ländern und Kommunen mehr Geld geben müsste. Amthor sagte, erst müssten schon bestehende Möglichkeiten ausgeschöpft werden. Schon heute gebe der Bund beträchtliche Mittel an die Fläche. Brandgeruch aus Belgien ist wieder bis nach Hessen gezogen. Einige Städte und Kreise haben deshalb am Nachmittag Warnmeldungen rausgegeben. Allein im Rheingau-Taunus-Kreis gab es innerhalb von einer Stunde 50 zusätzliche Notrufe wegen des Brandgeruchs. Das hat Kreisbrandmeister Eresmann bei HR Info gesagt.
1: Wir fragen, wenn die Leute bei uns anrufen und diesen Brandgeruch melden, ob die Menschen noch andere Wahrnehmungen haben. Irgendwo Rauch sehen, ein Rauchmelder piepst oder Feuer wahrnehmen. Und wenn das nicht der Fall ist, schicken wir momentan die Feuerwehr nicht auf Verdacht los, weil wir bei der großen Anzahl an Notrufen nur noch Fehlalarme produzieren würden.
0: Die Bad Hersfelder Festspiele sind in diesem Jahr von knapp 86.000 Menschen besucht worden. Das sind 15.000 weniger als letztes Jahr. Allerdings war die Spielzeit in diesem Jahr kürzer. Deswegen zeigt sich die Stadt Bad Hersfeld zufrieden. HR-Reporter Daniel Kettner.
2: Fast alle Plätze sind belegt, die Auslastung fast 90%. Bürgermeisterin Anke Hofmann sagt, wir durften einen Theatersommer voller Höhepunkte erleben. Intendantin Elke Hesse ist ebenfalls happy. Sie spricht von einem großartigen Team, das Außergewöhnliches geleistet habe. Die Bad Hersfelder Festspiele feiern in diesem Jahr 75 Jahre. Die Saison startete mit der Premiere von Parzival. Auch die beiden Komödien im Schloss Eichhof waren beliebt. Es gab fast keine Karten mehr.
0: Und das waren die Nachrichten. Das Wetter, heute Abend ist es oft bewölkt, es bleibt aber meist trocken. In der Nacht gibt es nur wenige kurze Schauer. Es kühlt ab auf 16 bis 10 Grad. Morgen Vormittag fällt verbreitet Regen, am Nachmittag sind noch Schauer unterwegs bei 17 bis 24 Grad. Die weiteren Aussichten, am Mittwoch viele Wolken, gebietsweise Regen oder Schauer, 17 bis 25 Grad, am Donnerstag Sonne und Wolken, nur noch einzelne Schauer oder Gewitter, 20 bis 26 Grad. Die Zeit 18.04 Uhr.
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4: Mit Isabel Reifenrath, hallo.
5: 20.000 Inder leben bereits im Rhein-Main-Gebiet.
6: Da sind wir mit den Indern durchaus auf einem guten Weg.
7: Fachkräfte-Einwanderungsgesetz.
8: Dann sind indische Pflegekräfte auch sehr anpassungsfähig.
9: Ich bin eine junge Frau, ich möchte gern unabhängig sein.
8: Sie sind freundlich, sie sind sehr loyal.
6: Da sind wir mit den Indern durchaus auf einem guten Weg.
10: Neu-Delhi, Mumbai.
11: Deutschland will den Anschluss nicht verlieren im Rennen der überalterten Industriestaaten.
12: Die Unternehmer erhoffen sich einen Türöffner-Effekt und wollen von den günstigeren Rahmenbedingungen profitieren.
13: Das Abkommen soll die Mutter aller Deals werden, das Freihandelsabkommen der EU mit Indien. So hat es jedenfalls Ursula von der Leyen gesagt. Das Abkommen wurde dieses Jahr beschlossen und soll nächstes Jahr in Kraft treten. Die EU hofft, dass die Geschäfte mit Indien ausgleichen können, was in China und in den USA verloren geht. Hessens Ministerpräsident Boris Rhein ist auch gerade unterwegs nach Indien. Auch hessische Unternehmen wollen von dem erhofften Wirtschaftsboom profitieren. Nur wie groß kann er wirklich werden? Und welche Chancen hat die europäisch-indische Partnerschaft? Besprechen wir in dieser Sendung. Boomland Indien, der bessere Handelspartner? In Indien, ist leider die schlechte Nachricht, ist Deutschland nicht so mega angesagt. USA, Kanada, Australien sind immer noch viel beliebter, da wollen die jungen Leute hin. Aber die Zahl der indischen Menschen, die zum Arbeiten zu uns kommen, steigt. In den letzten 5 Jahren hat sie sich mehr als verdoppelt. Es sind mittlerweile rund 171.000. Michael Setz hat sich mit ein paar von ihnen getroffen.
5: 2005 kam Gunjan Bhardwaj mit 21 Jahren nach Deutschland. In Indien hatte er am Institute of Technology Bombay studiert, einer Elite-Universität. Nach seiner Doktorarbeit steigt er in Stuttgart als Unternehmensberater ein, mit kleinen Hürden.
14: Ja, im Anfang war es schon schwierig, als ich einen Termin gehabt habe mit einem Chef von mir in einem Beratungsunternehmen. war ich halbe Stunde zu früh, weil ich so terrorisiert war von dieser deutschen Pünktlichkeit.
5: Heute ist Gunjan Bhardwaj CEO seiner eigenen Firma mit Sitz in Eschborn, Partex AI, eine künstliche Intelligenz, die die Entwicklung von Medikamenten beschleunigen will. Gegründet hat er sie aus eigener Betroffenheit. Sein bester Freund erkrankt an Krebs. Gunjan Bhardwaj fühlt sich hoffnungslos.
14: Man weiß nicht, welche therapeutischen Ansätze wirklich am besten diesen Personen helfen können. Man weiß nicht, ob klinische Studien stattfinden irgendwo in die Nähe, wo man eine Chance bekommen kann, diese Krankheit zu besiegen.
5: Partex AI analysiert biomedizinische Daten, um übersehene pharmazeutische Wirkstoffe zu finden, klinische Studien zu optimieren und so auch Kosten zu senken. Seine Firma ist nach eigener Aussage mittlerweile über 1 Milliarde Euro wert. Er expandiert weltweit. Neben der indischen und der deutschen Flagge stehen deshalb auch die Schweizer und die US-Flagge auf seinem Schreibtisch.
14: Wir haben über 300 Patentanmeldungen im KI. Das ist alles in Deutschland gegründet.
5: Gunjan Bhardwaj ist genau die Art von Einwanderer, von der sich die hessische Landesregierung noch viel mehr hier wünscht. Auch deshalb reist Ministerpräsident Boris Rhein nach Indien und trifft dort unter anderem den Arbeitsminister. Denn Inder verdienen in Deutschland überdurchschnittlich, weil sie vor allem in Branchen wie IT, der Finanzwirtschaft oder Pharma arbeiten. Auch weil sie so gut ausgebildet sind, weiß Gudrun Gopal. Sie arbeitet bei TrueCare, einer Vermittlungsagentur für Fachkräfte aus Indien.
8: Es gibt sehr viele Fachkräfte, die Intensivstationserfahrung haben, was sehr gesucht wird im Moment auch in Deutschland. Dann sind, glaube ich, indische Pflegekräfte auch sehr anpassungsfähig. Sie sind freundlich, sie sind sehr loyal.
5: TrueCare vermittelt vor allem Personal aus dem Gesundheitswesen. Eine von ihnen ist Jinju Jakob. Die Krankenschwester kam vor 3 Jahren nach Deutschland und arbeitet seitdem auf der Neurologiestation der Uniklinik Frankfurt.
7: In Deutschland bezahlen ist es sehr, sehr gut. Aber in anderen Ländern ist es nicht so gut. Ich habe 3 Kinder. In Deutschland bekomme ich Kindergeld. Das ist für mich sehr, sehr wichtig.
5: Auch der KI-Unternehmer Gunjan Bhardwaj ist Fan von Deutschland. Anders als viele Wirtschaftsvertreter will er den Standort nicht schlecht reden.
14: Hier die Qualität von Infrastruktur und so weiter, wenn Sie das mit anderen Ländern vergleichen, ist ganz anders. Ist viel besser. Auch Studium. Hier für Studium zahlt man nicht viel. In den USA werden Sie eine ganz andere Summe für dein Bachelor- oder Masterstudium zahlen.
5: 20.000 Inder leben bereits im Rhein-Main-Gebiet. In Zukunft dürften es noch mehr werden.
10: Ja, immer mehr indische Fachkräfte kommen zu uns. Viele von ihnen arbeiten im Tech- und Digitalbereich. Viele gehen nach Berlin oder München. In Berlin, da sind viele Start-ups und in München große Tech-Konzerne. Frankfurt landet immerhin auf Platz 3. Hier arbeiten viele im Finanz- und IT-Bereich. Wir brauchen viel, viel mehr Einwanderung aus Indien, sagt der Migrationsforscher Professor Herbert Brücker. Er arbeitet am Institut für Arbeitsmarkt- und Berufsforschung. Herr Professor Brücker, aktuelle Rechnung. Wenn die Boomer in Rente gehen, hat der Arbeitsmarkt ein Problem. Ihm werden Arbeitskräfte fehlen. Laut IAB, ihrem Institut, braucht Deutschland jedes Jahr eine Zuwanderung von 400.000 Personen. Ist das noch so die aktuelle Zahl, trotz Wirtschaftskrise und Einsatz von künstlicher Intelligenz?
15: Ja, der demografische Wandel darf ich nicht wegdiskutieren. Wir verlieren jedes Jahr 430.000, 440.000 Arbeitskräfte durch den demografischen Wandel. Und weil die Lebenserwartung steigt, bräuchten wir eigentlich eher eine wachsende Erwerbstätigkeit. Also eine Nettoeinwanderung von 500.000 Personen wäre günstiger als eine von 400.000 Personen. Aber wir hatten im letzten Jahr nur 235.000. Das heißt, wir laufen in ein Problem rein.
10: Diesen Bedarf kann die europäische Zuwanderung nicht alleine decken. In Indien gibt es viele Fachkräfte im MINT- und IT-Bereich. In den letzten 5 Jahren hat sich die Zahl der erwerbstätigen Inder in Deutschland mehr als verdoppelt, von 65.000 auf 171. Ist die indische Zuwanderung auf Erfolgskurs?
15: Ja, also Indien ist so ein versteckter Riese. Es geht natürlich um das bevölkerungsreichste Land auf der Welt, 1,5 Milliarden Menschen. Davon leben inzwischen gut 300.000 Menschen in Deutschland. Das ist natürlich nur ein sehr, sehr geringer Anteil. Aber das hilft unserem Arbeitsmarkt. Indien ist auf dem 11. Platz aller Einwanderungsländer und es wird weiter nach vorne rücken.
10: Und wie gut funktioniert die Zuwanderung aus Indien?
15: Ja, die funktioniert eigentlich unter Arbeitsmarktgesichtspunkten extrem gut. Die

0: Eher nicht. Also die meisten Inderinnen und Inder kommen über die Bildungsmigration. Also die studieren hier noch. Von ihnen bleiben gut die Hälfte in Deutschland und da suchen sie dann den Arbeitsplatz. Oder sie bewerben sich direkt bei den Unternehmen. Also die Unternehmen tun, das wissen wir aus unserer Befragung, relativ wenig für die Rekrutierung im Ausland.
1: Um in der EU arbeiten zu können, brauchen indische Fachkräfte eine Blue Card, blaue EU-Karte, ähnlich wie die Green Card in den USA. Sie berechtigt hier zu arbeiten, vorausgesetzt, man wird hier zum Mindestgehalt oder zum Tarifvertrag bezahlt. Mit dem Fachkräfteeinwanderungsgesetz wurden die formalen Anforderungen abgesetzt. Hat es jetzt geholfen, dass dadurch auch mehr Inder nach Deutschland gekommen sind?
0: Also das Fachkräfteeinwanderungsgesetz war selber kein großer Erfolg. Die Erwerbsmigration ist sogar zurückgegangen, ist nicht gestiegen, seit das Gesetz in Kraft ist. Es ist so, dass ganz generell akademische Arbeitskräfte es leichter haben. Da sind die Hürden geringer, weil man braucht am Ende einen anerkannten deutschen Abschluss in Deutschland. Und das ist für akademische Abschlüsse leichter, weil das duale Ausbildungssystem gibt es praktisch nur in Deutschland, in wenigen anderen Ländern. Und darum kommen praktisch keine Fachkräfte, sondern es kommen überwiegend akademische Kräfte. Und da ist Indien relativ stark.
1: Hat man das so gewollt, dass man den Akademischen diesen Vorteil gibt und diese Fachkräfte es ihnen weiterhin schwerer macht?
0: Nein, man hat das Gegenteil gewollt. Man wollte eigentlich die Fachkräfte nach Deutschland holen. Also gewissermaßen nur die Mitte der Beschäftigten. Und wir beobachten aber seit Jahren, dass dort die Migration gerade zurückgeht. Und das liegt an der Anerkennung der Abschlüsse. Die Politik hat die Illusion, dass die Menschen, die zu uns kommen, genauso ausgebildet sind, aus denselben Bildungssystemen kommen wie in Deutschland. Das ist leider nicht ein Angebot. Ich nenne mal ein Beispiel. Pflegekräfte haben im Ausland in der Regel studiert, haben eine starke theoretisch orientierte Ausbildung. Die dürfen in Deutschland nur als Pflegehilfskräfte arbeiten, weil ihnen Praxiselemente fehlen. Das können wir uns nicht länger leisten.
1: Zur Problematik gehört ja auch, dass die Anerkennungsverfahren sehr teuer sind. Die deutschen Unternehmen wollen das nicht bezahlen, viele Inder können das aber auch nicht. Dann kommt hinzu, dass die Behörden recht langsam sind. Da hat sich auch bei beiden nichts getan.
0: Ja, es ist so, im akademischen Bereich ist es leichter. Also da gibt es so eine Liste, wo alle Fakultäten und Studienabschlüsse registriert sein sollen. Wenn Sie das Glück haben, dass Ihr Studienabschluss sich darauf findet, dann können Sie einwandern. Es ist nur so, das ist sehr lückenhaft, dieses System, und funktioniert nicht. Also das ist gewissermaßen eine Lotterie. Aber die Menschen können dann noch verlangen, dass ihre Abschlüsse anerkannt werden. Das machen die Inderinnen und Inder aber nicht. Die gehen dann eher nach Australien, in die USA. Im Prinzip ist das Verfahren viel zu langwierig und es passt auch nicht auf die Ausbildung und Bildung, die die Menschen mitbringen.
1: Sie haben gerade schon gesagt, viele indische Fachkräfte, Akademiker gehen dann lieber nach Kanada, in die USA oder nach Australien. Das hat natürlich auch noch einen anderen Grund, weil in diesen Ländern eben Englisch gesprochen wird und das für viele einfacher ist, oder?
0: Das ist natürlich so. Deutschland schlägt sich eigentlich in der Einwanderung und auch in den Wanderungsintentionen relativ gut, weil wir einen guten Arbeitsmarkt haben, weil wir ein gutes Sozialsystem haben. Aber natürlich haben englischsprachige Länder einen Vorteil und das gilt umso mehr für Indien, was ja englischsprachig ist. Und darum müssen wir eben die Hürden woanders senken, dass es attraktiv wird für die Menschen, hierher zu kommen.
1: Wie würde sich denn Deutschland attraktiver machen für indische Fachkräfte?
0: Ja, eine Sache, die wir machen, unser Bildungssystem ist ja umsonst und es kommen eben sehr viele Menschen hierher, um hier zu studieren. In der Regel studieren sie im Ingenieurbereich, in den MINT-Berufen, also genau da, wo wir die Lücken haben. Und das rechnet sich. Obwohl wir das Studium bezahlen, also keine Gebühren erheben, bleibt mehr als die Hälfte der Menschen hier, arbeitet dann, zahlt Steuern und Abgaben und dadurch machen wir Milliardengewinne. Das ist eigentlich der richtige Weg. Also wir müssen über das Bildungssystem, über die günstigen Arbeitsmarktbedingungen attraktiver werden für die Menschen und wir müssen die Hürden eben für die Anerkennung der Abschlüsse senken.
1: Ich habe nochmal nachgeschaut. 40% der erwerbstätigen Inder gehen aber wieder zurück nach Indien. Ist das nicht zu viel?
0: Das ist generell in der Migration so. Also man darf sich Migration heute nicht mehr so vorstellen, dass die Menschen einmal im Leben irgendwo hinwandern und dann, wenn sie in Rente gehen oder gar nicht mehr nach Hause zurückkehren. Das war auch schon während der Gastarbeiteranwerbung nicht so. Aber das ist heute illusorisch. Die Menschen haben mehrere Migrationsepisoden in ihrem Leben. Das ist ein völlig normaler Vorgang. Wir müssen halt so attraktiv werden, dass die Menschen möglichst lange hier bleiben. Und da sind wir mit den Indern durchaus auf einem guten Weg.
1: Danke, Professor Herbert Brücker vom Institut für Arbeitsmarkt- und Berufsforschung. Der Tag ist hier ein Thema.

0: viele Perspektiven. Indische Fachkräfte anzuwerben ist das eine, das andere, dass sie auch hier bleiben. Dafür braucht es mehr als nur eine gute Arbeit. Die Leute müssen ankommen und sich wohlfühlen. Und dafür braucht es natürlich Kontakte und Austausch. In Rüsselsheim hat sich eine indische Community über den Sport gefunden. Sie spielen zusammen Cricket. Leonie Rosenthal hat sie auf dem Sportplatz besucht.
1: Heimat, das ist Hessen für die Spieler des Rüsselsheimer Cricket Clubs geworden. Einige sind schon vor über einem Jahrzehnt von Indien nach Hessen gekommen, wie Ashfaq Sheikh.
2: Wir hatten so viele indische Leute, aber wir hatten keine Community.
1: Deshalb hat er vor 5 Jahren einen Cricketverein in Rüsselsheim mitgegründet. Spiele am Wochenende sind zum Treffpunkt für die Community geworden.
2: Cricket ist wie so Fußball in Deutschland. So ist die Heartbeat für die indischen Leute und ist sehr, sehr famous Sportart in Indien. Und wir haben so viel Mal in Indien das gespielt. Und das gibt uns Gefühl wie so Heimat hier, wann wir spielen das.
1: Cricket ist in Deutschland nur eine Randsportart. Ein richtiges Feld gibt es in Rüsselsheim deshalb nicht. Für jedes Spiel muss der etwa 20 Meter lange Pitch, ein rechteckiger Bereich in der Mitte des Feldes, gebaut werden. Spieler verlegen dafür Platten und Teppich auf dem Rasen. Eine Stunde dauern diese Vorbereitungen, bis das Spiel beginnt. Heute treten 2 Teams des Rüsselsheimer Cricket Clubs gegeneinander an. RCC Dark Horses sind ein indisches Team, Rüsselsheim CC überwiegend Pakistani. Gespielt wird im Stadion am Sommerdamm. Dort haben über 4000 Menschen Platz. Heute fiebern allerdings nur die Spieler selbst mit. Denn im Sommer fliegen viele Angehörige in den Urlaub nach Indien. Rishabh Mehra besucht seine Familie mindestens einmal im Jahr. Er lebt seit 4 Jahren in Deutschland.
3: Natürlich vermisse ich meine Familie. Ich spreche täglich mit ihnen. Das ist eine sehr indische Angewohnheit, denn ich liebe sie. Das ist meine Art, meine Liebe auszudrücken.
1: Hier anzukommen war für den 34-Jährigen anfangs nicht einfach.
3: Mich anzumelden, einen Job und eine Wohnung zu finden und mit dem Wetter klarzukommen. Ich kam im September und es wurde langsam kalt. Die Sonnenuntergänge um 16 Uhr, die habe ich noch nie gemocht.
1: Deshalb unterstützen sie sich untereinander, wo immer es geht, sagt Shahzad Nawaz Said. Er lebt seit 13 Jahren in Frankfurt.
4: Hessen ist einer der wenigen Orte in Deutschland, an denen es eine starke indische Gemeinschaft gibt. Man bekommt dort praktisch alles, was man als Inder zum Leben braucht, zum Beispiel Lebensmittel und Festivals. In Hessen fehlt es mir absolut an nichts. Deutschland ist unser Zuhause. Die meisten Menschen, die man hier sieht, betrachten Deutschland als ihr Zuhause. Es ist einfach perfekt. Und wir wollen auf keinen Fall zurück.
1: Allein im Rhein-Main-Gebiet leben rund 20.000 Inderinnen und Inder. Viele von ihnen arbeiten im Finanz- oder IT-Sektor, so wie Rishabh Mehra.
3: Ich arbeite in einem Rechenzentrum und ich liebe es. Ich liebe die Arbeitskultur in Deutschland. Wenn man Überstunden macht, gibt es dafür Geld. Das ist in Indien nicht üblich.
1: Eine Herausforderung bleibt jedoch, Deutsch zu sprechen. Das braucht Zeit, weiß Team-Captain Ashfaq Sheikh.
2: Wir immer sagen, die Leute hier neu sind, Deutsch ist sehr wichtig, Deutsch zu lernen. Ohne Deutsch geht nichts in Deutschland.
1: Nach 5 Stunden ist das Spiel zu Ende. Wegen der Hitze hat es länger gedauert. Zwar hat Rüsselsheim CC gewonnen, aber man freut sich hier ohnehin gemeinsam.
0: Der Sport verbindet und Cricket ist ein Stück indische Heimat hier in Hessen. Und ich bin mir sicher, die hören auch ein bisschen indische Musik, was da gerade so angesagt ist in den Playlists.

0: Boomland Indien, der bessere Handelspartner, fragen wir hier beim Tag. Anfang 2027 soll das Freihandelsabkommen zwischen der EU und Indien ratifiziert werden. Beschlossen wurde es schon Anfang dieses Jahres. 20 Jahre lang wurde es verhandelt. Auf beiden Seiten sind die Hoffnungen groß, dass mit dem Abkommen die Exporte weiter wachsen. Die EU geht davon aus, dass sie ihre Exporte nach Indien dann bis 2032 verdoppeln kann. Auf europäische Autos fallen im Moment Zölle an von so 110%. Man geht dann davon aus, dass sie sinken werden, enorm auf 10%. Wie berechtigt die großen Hoffnungen sind, darüber spreche ich mit Dr. Samina Sultan. Sie ist Ökonomin für europäische Wirtschaftspolitik und Außenhandel beim Institut der Deutschen Wirtschaft in Köln. Frau Dr. Sultan, deutsche Exporte schwächeln gerade, die Exporte nach Indien sind aber gewachsen. Sind diese Zahlen schon so die Vorboten des Freihandelsabkommens?
1: Ja, hallo auch von meiner Seite aus Köln. Also es ist in der Tat so, dass die deutschen Unternehmen große Hoffnungen in den indischen Markt setzen. Wir sehen ja, dass der Export nach China zunehmend schwer wird durch die Zollpolitik der USA, wird auch der Handel mit den USA immer schwieriger. Und da ist Indien als großer Markt eben sehr attraktiv für deutsche Unternehmen auch. Und somit sind Hoffnungen sicherlich an dieses Handelsabkommen geknüpft. Wird es denn auch wirklich umgesetzt? Da sind immer ja noch etwas, ein paar Fragezeichen. Aber es ist auf jeden Fall so, dass eben große Hoffnungen an das Abkommen geknüpft werden.
0: Vor ein paar Monaten hat sich Indien selbst gefeiert. Es ist zur viertgrößten Volkswirtschaft der Welt aufgestiegen. Damit hat es Japan überholt. Die indische Regierung sagte, sie erwarte, dass Indien in den nächsten Jahren Deutschland überholen wird und dann auf Rang 3 kommt. Es gibt aber auch neue Zahlen des Internationalen Währungsfonds, die dämpfen diese Hoffnungen etwas. Wie schätzen Sie denn Indiens Wirtschaftsboom ein?
1: Indiens Wirtschaftsboom hat zwei Seiten. Das eine ist natürlich, dass die Wirtschaftsleistung pro Kopf steigt, aber Indiens Bevölkerung wächst auch und dadurch ist es natürlich auch naturgegeben so, dass die Wirtschaftsleistung des Landes insgesamt zunimmt. Und in Deutschland haben wir den gegenteiligen Trend, dass unsere Bevölkerung schrumpft. Und insofern kann Indien natürlich aufgrund auch der steigenden Bevölkerung einfach an Gesamtwirtschaftsleistung zunehmen. Ob sie uns dann wirklich überholen, das wird man sehen. Die geringere Wirtschaftsleistung, die ja jetzt der IWF zum Beispiel prognostiziert, hat sicherlich auch damit zu tun, dass Indien zum einen durch die Zollpolitik der USA hart getroffen wird. Die USA heben ja sehr hohe Zölle auf indische Importe, aber Indien ist auch stark durch den Iran-Krieg betroffen, weil sie eben einen Großteil ihres Energieimporte aus der Golfregion bekommen und das nun eben sehr viel teurer wird.
0: Wenn es der indischen Wirtschaft gelingt, diesen Boom weiter voranzutreiben, wie können wir denn davon profitieren? Mit dem Freihandelsabkommen werden ja die Exporte erleichtert. Der Absatzmarkt Indien wird womöglich interessanter. Werden die Unternehmen dann nicht auch künftig ihre Produktion vielleicht dorthin irgendwann verlagern?
1: Es kann beide Seiten haben, also sowohl der Export der deutschen Unternehmen dürfte leichter werden und für manche Unternehmen kann es dann auch interessant sein, verstärkt Produktion nach Indien zu verlagern. Das ist dann von Unternehmen zu Unternehmen eben unterschiedlich. Aber Indien bietet eben das Potenzial, ein Stück weit weg zu diversifizieren von China. Und das ist ja etwas, was viele Unternehmen gerade umtreibt, diese Abhängigkeit, diese große Abhängigkeit vom chinesischen Markt. Und insofern kann da Indien eine Alternative bieten. Und wir haben es angesprochen, Indien ist eben eine wachsende und eine junge Volkswirtschaft. Und das ist eben auch eine Chance für viele deutsche Unternehmen. Und Indien ist auch stark im Dienstleistungssektor, im IT-Sektor. Und da will ja Deutschland auch aufholen und da neue Partner zu gewinnen. Das ist sicherlich etwas, woran auch Deutschland großes Interesse haben muss. Und dann besteht auch noch das Potenzial über Arbeitskräfte, hier eben auch die indischen Arbeitskräfte anzuziehen, was eben auch der deutschen Volkswirtschaft helfen kann, wo wir ja demografisch eben unter Druck stehen.
0: Das Abkommen wird die Zuwanderung aus Indien nach Deutschland erleichtern. Im Moment, das zeigt eine aktuelle Studie des Instituts der Deutschen Wirtschaft, schreckt aber auch die schwächelnde Wirtschaft hier und die Probleme auf dem Arbeitsmarkt die Menschen ab, nach Deutschland zu kommen. Könnte die Politik oder muss die Politik auch neben dem Freihandelsabkommen noch mehr tun, um Deutschland attraktiver zu machen für die indischen Leute?

0: zum Beispiel indem man Steuern und Sozialbeiträge senkt?
1: Also natürlich hat Deutschland immer etwas, ein paar Nachteile gegenüber klassischen Einwanderungsländern wie USA, England oder auch Australien aufgrund der Sprache. Und das macht natürlich eine Einwanderung nach Deutschland immer ein Stück weit schwieriger, gerade auch für indische Fachkräfte, die ja größtenteils Englisch sprechen und dann zum Beispiel in den USA leichter Fuß fassen können. Trotzdem hat Deutschland aufgrund zum Beispiel der politischen Situation doch auch noch Vorteile. Und man kann hier auch mit der starken, mit dem starken universitären Netzwerk und der Bildung punkten. Aber ich glaube, gerade im Bereich Bürokratie kann Deutschland durchaus noch eben attraktiver werden für ausländische Fachkräfte, indem hier eben unbürokratischer auch zum Beispiel die Bildungsabschlüsse im Ausland anerkannt werden und auch der Willkommenskultur. Das ist sicherlich noch, sind sicherlich noch Bereiche, in denen Deutschland eben besser werden kann.
0: Also sind das noch ein paar Schrauben, die man vorher drehen kann. In Indien, schauen wir mal dorthin, wächst die soziale Ungerechtigkeit. Umweltprobleme sind nicht gelöst. Indiens Premierminister Modi stellt sich außenpolitisch sehr breit auf, hat auch mit Russlands Präsident Putin eine engere Zusammenarbeit vereinbart. Wie stabil ist denn Indien für uns als Handelspartner? Welche Risiken gibt es da auch?
1: Ja, Indien ist sehr klar in seiner Außenpolitik, indem sie eben einen Weg der des Non-Alignment, also sie wollen sich keiner Seite klar zuordnen lassen. Sie gucken, was ist in ihrem eigenen Interesse. Manchmal gehen sie mit den USA Bündnisse ein, manchmal mit Russland. Und insofern werden sie sich da strategisch eben so aufstellen, wie es in ihrem eigenen Interesse ist. Wir haben aber ein großes Interesse daran, in dieser neuen geopolitischen Ordnung uns mit vielen Partnern Allianzen zu schmieden. Und Indien können wir da in der Hinsicht nicht ignorieren und müssen eben auch mit diesem Partner versuchen, vermehrt Beziehungen aufzubauen. Und da kann die wirtschaftliche Schiene, die handelspolitische Schiene eben ein Weg sein.
0: Bislang stand China unumstritten auf Rang 1 der deutschen Handelspartner in Asien. Das Land produziert jetzt zunehmend selbst und ausländische Konkurrenten haben es immer schwerer. Hat Indien denn das Potenzial, Chinas Rolle als Handelspartner für Deutschland zu übernehmen? Ist Indien so wichtig für uns?
1: Also da muss man immer realistisch sein. Das, was China im Moment mit unserem Handel treibt, das kann Indien absehbar nicht ersetzen. Aber es ist eben ein Baustein hin zu dieser größeren Diversifizierung. Wir bauen ja auch die Handelsbeziehungen mit anderen Staaten aus. Denken Sie an die südamerikanischen Staaten, Staatenbund Mercosur, mit Brasilien, Argentinien, Uruguay und Paraguay. Den haben wir ja das Handelsabkommen seit 1. Mai in Kraft. Indonesien, mit Australien wollen wir den Freihandel ausbauen. Mit Kanada gibt es auch noch Potenzial. Insofern ist Indien eben ein Land unter mehreren, um eben die Abhängigkeit von China zu reduzieren. Aber Indien kann das sicherlich nicht allein stellen.
0: Jetzt ist gerade Hessens Ministerpräsident Boris Rhein und seine Wirtschaftsdelegation nach Indien unterwegs. Wie wichtig sind denn solche Delegationsreisen und was können die da überhaupt erreichen?
1: Ja, es ist ja auch bemerkenswert, dass der Bundeskanzler im Januar seine erste Reise in die Asienregion eben nach Indien gemacht hat. Und da stellt sich jetzt eben oder reiht sich die Reise von Boris Rhein ja auch mit in diese Reihe eben ein. Und solche Wirtschaftsdelegationsreisen können ein wichtiges Zeichen setzen, einen Impuls geben, dass man eben die Wirtschafts-, aber auch die politischen Beziehungen in diese wichtige Region ausbauen will und dass man die eben auch politisch auf höchster Ebene flankiert und ein Zeichen setzt, dass man die Hand ausstreckt und auch wirklich bereit ist, diesen Worten, die man ja in Handelsabkommen oder Absichtserklärungen darstellt, jetzt eben auch wirklich umsetzen will und eben auch darstellt, wie wichtig einem diese Beziehungen sind.
0: Vielen Dank, Dr. Sabina Sultan. Der Tag ist hier. Ein Thema, viele Perspektiven. Es soll einfacher werden, nach Indien zu exportieren. Vielleicht haben wir auch Glück, dass indische Importe günstiger werden, wenn der Handel die Zollerleichterung weitergibt. Für viele Unternehmen wird es auch interessanter werden, mit indischen Unternehmen zusammenzuarbeiten. Längst machen das aber auch schon einige aus Hessen. Ursula Mayer.
2: Nicht nur im Pharmabereich sind indische Firmen in Hessen unterwegs, sondern auch im Tourismus, in der Finanzbranche und vor allem in der IT. Beispiele sind Touch Hessischer Hof, Bank of India und Tata Consultancy Services. Diese Firma gibt es in Hessen schon über 30 Jahre. Sie hat sich auf IT-Dienstleistungen und künstliche Intelligenz spezialisiert und hilft anderen bei der digitalen Transformation, erzählt Thorsten Klein, dort Leiter Politik für Deutschland und Zentraleuropa.
3: Tata Consultancy Services hat auch unter anderem deswegen Frankfurt als Firmenzentrale gewählt, weil wir hier über eine hohe Anzahl von internationalen Banken und Versicherungen verfügen, von denen viele zu den Kunden der Tata Consultancy Services gehören.
2: Dazu gäbe es etliche Forschungseinrichtungen und damit zahlreiche hochqualifizierte Fachkräfte. Die Industrie- und Handelskammer Frankfurt zählt allein in ihrem Bezirk mittlerweile knapp 400 indische Unternehmen und 15.000 indische Staatsbürger. Und auch für hessische Unternehmen sei Indien ein wichtiger Absatzmarkt, berichtet IHK-Geschäftsführer Jürgen Ratzinger.
4: Das sind natürlich auch hier wieder vor allem die Großen. Nehmen Sie Fresenius Kabi, nehmen Sie die Deutsche Bank, Lufthansa, wie auch viele Mittelständler, die einfach von hier aus das Indien-Geschäft seit vielen Jahren betreiben.
2: Die Wirtschaftsbeziehungen zwischen Indien und Hessen bezeichnet Ratzinger als intensiv, aber immer noch ausbaufähig. Indien sei zwar eine stark wachsende Volkswirtschaft, so Ratzinger.
4: Gleichwohl ist der Handelsaustausch nicht sehr umfangreich. Wir haben hier in Hessen ein Handelsvolumen, also Importe und Exporte, letztes Jahr gehabt von 2,4 Milliarden Euro. Wenn Sie sich überlegen, dass wir mit China ein entsprechendes Volumen von 19 Milliarden haben, dann sehen Sie, dass da natürlich schon noch Potenzial vorhanden ist.
2: Ein Problem sind für den IHK-Geschäftsführer die hohen indischen Zölle. Helfen könnte da das Freihandelsabkommen zwischen der EU und Indien, sagt Ratzinger, das womöglich schon nächstes Jahr in Kraft treten könnte.
0: Indien ist eine Chance für unsere Wirtschaft. Super optimistisch blickt der Unternehmer Balkrishna Dubey auf die wirtschaftliche Zukunft Deutschlands und Indiens. Gar nicht so leicht in diesen Zeiten, in denen so viel über Jobabbau und zu niedrigem Wirtschaftswachstum zu hören ist. Balkrishna Dubey, Sie haben im letzten Jahr Ihre eigene Firma gegründet, die IT-Beratungsfirma Copest. Hatten Sie keine Angst, jetzt eine Firma zu gründen? Gerade geht es ja der deutschen Wirtschaft nicht so gut.
5: Vielen Dank. Für mich ist gerade jetzt eine sehr spannende Zeit zum Gründen, weil sich die Welt verändert. Unternehmen stehen gleichzeitig vor mehreren Herausforderungen wie Fachkräftemängel, Digitalisierung, künstliche Intelligenz und der Druck, schneller und effizienter zu werden. Ich habe über viele Jahre erlebt, dass Deutschland sehr viel Know-how und hervorragende Unternehmen hat. Aber was manchmal fehlt hier, ist die richtigen Menschen, Technologien oder Partner, die Ideen schnell umzusetzen. Und genau hier kommt Indien ins Spiel, in meiner Meinung. Ja? Indien ist für mich einfach nicht ein Land, aus dem man IT-Leistungen einkauft, sondern Indien ist ein Land mit enorm viel Talent, Unternehmensgeist und technologischer Kompetenz. Und Copas ist deshalb aus meiner persönlichen Geschichte heraus entstanden, weil ich bin in Indien geboren, lebe und arbeite seit 25 Jahren in Deutschland und kenne beide Welten sehr gut und wo die Lücke ist. Und ich möchte diese beiden Welten stärker miteinander verbinden mit Copas.
0: Was ist denn Ihr Geschäftsmodell genau? Was machen Sie?
5: Also ich arbeite für Großkonzerne, um die IT-Lücken zu füllen, wo sie genau keine gute Skills oder keine gute Leute finden. Und für die deutschen mittelständischen Unternehmen helfe ich, die IT-Skalierung, Teams aufzubauen, Projekte end-to-end implementieren, egal in KI, Cloud, SAP. Also das sind die zwei Hauptfokusbereiche, die ich habe. Für die Großkonzerne einfach IT-Fachkräfte zur Verfügung stellen, Bridge the Gap, und für die mittelständischen Unternehmen IT-Teams in Indien aufbauen.
0: Und ist es für Sie einfach, Leute in Indien zu finden, die das können?
5: Ich habe mein großes Netzwerk. Ich habe immer für die indischen Companies gearbeitet und ich habe natürlich mein Netzwerk und ich kenne die Leute und ich kann genau die Leute für die richtige Lücke identifizieren und einfach entweder hier bringen oder aus Indien arbeiten lassen.
0: Jetzt soll ja das Freihandelsabkommen zwischen der EU und Indien nächstes Jahr kommen. Wird das auch Ihrem Geschäft helfen?
5: Also natürlich, Freihandelsabkommen ist ein wichtiger Beschleuniger. Aber das ist sicherlich nicht automatisch ein Turbo oder wird das nicht automatisch gehen. Ich glaube, der entscheidende Punkt ist für mich Vertrauen Unternehmen müssen wissen, mit wem sie auf der anderen Seite Geschäfte machen und wie die Qualität und wie die Kultur miteinander funktionieren.

0: Also das Abkommen, natürlich kann die Rahmenbedingungen verbessern, aber die eigentliche Arbeit beginnt danach. Die Menschen müssen Beziehungen aufbauen, Vertrauen schaffen und gemeinsam Geschäfte entwickeln.
1: Ist das dann auch ein bisschen einfach Werbung für Ihr Heimatland Indien und ein politisches Signal, dass diese Zusammenarbeit politisch gewollt ist?
0: Also Indien und Deutschland waren wirklich ein sehr guter Partner. Aber für lange war Indien für viele deutsche Unternehmen als ein Billigland oder ein einfach kostengünstiges Land, Produktionsland. Jetzt gibt es natürlich Perspektivewechsel. Jetzt Indien ist von Outsourcing zur Partnerschaft, von Kostenoptimierung zu gemeinsamen Wertschöpfungsland geworden. Das heißt, die beiden Länder passen miteinander zusammen wie die zwei Puzzleteile. Ja? Natürlich müssen wir mehr Verständnis bauen und Vertrauen bauen, aber eigentlich gehören die beiden Länder sehr eng zusammen.
1: Sprechen wir gleich noch mal ein bisschen näher drüber. Vorher wollte ich noch mal gerne wissen, Sie sind ja sehr gut vernetzt im Rhein-Main-Gebiet. Sie haben auch viele Jahre, Jahrzehnte für große Unternehmen gearbeitet als Angestellter. Dadurch haben Sie wahrscheinlich auch viele Kontakte. Wie interessant ist Indien denn für hessische Unternehmen? Nur für die großen oder auch für die mittleren?
0: Also in Frankfurt-Rhein-Main-Gebiet ganz viele große Unternehmen, aber auch natürlich sehr viel mittelständische Unternehmen. Ich glaube, Rhein-Main-Gebiet ist eine sehr interessante Kombination aus Banken, Versicherungen, Pharma, Logistik, Industrie und IT-Unternehmen. Die großen Unternehmen wie Lufthansa oder Fresenius, die waren schon lange in Indien gewesen. Sie können ihre eigene Team machen, sie können eine Struktur bauen, sie haben kein Problem. Sie haben Ressourcen. Aber die mittelständischen Unternehmen, die 200 Leute, 500 Leute haben, können auch natürlich von Indien profitieren, indem sie ihre IT-Produkte oder IT-Projekte entwickeln lassen, Softwareprodukte entwickeln lassen in Indien. Natürlich ist es sehr viel Potenzial, aber es muss auch sehr viel getan werden. Es muss viele Brücken gebaut werden, weil es ist einfach Vertrauen und Verständnis fehlt.
1: Gibt es dann auch noch andere Hürden außer diesem Vertrauen? Gibt es noch irgendwas, wo Sie sagen, da müsste die Politik eigentlich noch mehr tun als das Freihandelsabkommen?
0: Also natürlich sind die Themen wie zum Beispiel Datenschutz und Informationssicherheit, Arbeitsrecht, regulatorische Anforderungen, da kann natürlich die Politik und Gesetze ein bisschen erleichtert werden oder mehr, sage ich mal, einfacher und klarer gemacht werden. Aber ich glaube, das ist nicht für mich das Problem. Dieses Problem kann man lösen. Das größte Problem oder Hürde ist für mich, wie ich gesagt habe, das Vertrauen und gegenseitiges Verständnis und mehr Brücken zwischen Indien und Deutschland, damit auch die mittelständische und kleinere und Familienunternehmen davon profitieren können.
1: Sie haben auch so wunderschön gesagt, es sind eigentlich Deutschland und Indien wie zwei Puzzleteile. Wie können die sich denn ergänzen? Ich denke so an das Kulturelle. Wir haben vorhin in einem Beitrag gehört, die Pünktlichkeit, die Deutsche fordert Inder schon mal heraus, aber schaffen sie. Und Inder, was bringen die mit? Was können wir von denen lernen?
0: Also, danke schön. Also, für mich, wie ich gesagt habe, die Technologie ist nicht das Problem. Ich glaube, wir sollten nicht versuchen, Indien zu verstehen, um mit Indien Geschäfte zu machen, sondern wir sollten einfach anfangen, miteinander zu arbeiten und dabei uns gegenseitig besser verstehen und kennenlernen. Ja? Natürlich sind viele Unterschiede, wie zum Beispiel die Deutschen sind mehr direkter, die sind mehr strukturierter, ja? Die sind viel besser in Planung, zuverlässig. Aber natürlich, die Inder bringen auch die anderen Vorteile. Die sind mehr flexibler, die sind mehr beziehungsorientierter, die sind auch natürlich sehr viel pragmatischer. Und ich glaube, natürlich gibt es kulturelle Unterschiede, aber für mich, das sind die keinen Showstopper oder Hürde. Wir müssen einfach nur versuchen, miteinander zu arbeiten und anfangen zu arbeiten und nicht viel Gedanken machen, was sind die Probleme oder was sind die Hürden.
1: Vielen Dank, Balkrishna Dubey. Ich wünsche Ihnen viel Erfolg mit Ihrem Unternehmen. Balkrishna Dubey war das, stammt aus Indien und setzt auf den deutsch-indischen Handelsboom. Indiens Wirtschaft wächst, damit aber auch die soziale Ungerechtigkeit dort. Die indische Gesellschaft ist nämlich noch immer nicht so richtig durchlässig. Wer von zu Hause kein Geld hat, der hat es richtig schwer. Wer studieren will, muss sich jahrelang auf die Aufnahmeprüfung vorbereiten. Und selbst wenn man da gut ist, hat man nicht unbedingt wirklich den Platz sicher. Und dann danach einen Job zu finden, ist auch nicht einfach. Da muss man die richtigen Leute kennen. Indische Zeitungen berichten von Korruption und unlauteren Verfahren. Da werden dann auch schon mal Prüfungsunterlagen einfach durchgestochen. Dementsprechend groß ist der Frust und auch die Wut bei den Jüngeren. Aus einer Bewegung wurde die Partei Cockroach Janta Party. Sie haben Ende Juli in Indien protestiert. Cockroach

0: Couch sind auf Deutsch Kakerlaken. Was die Mitglieder erreichen wollen, berichtet Lena Bodewein.
1: Es hört nicht auf. Die Jugend Indiens geht frustriert auf die Straßen und marschiert auf die Parlamente zu, wie im Bundesstaat Jharkhand. Bis die Polizei mit Tränengas und Wasserwerfern gegen die Demonstrierenden vorging. Ähnlich wie bei den Protesten in der Hauptstadt Delhi. Es war und ist der Versuch der Regierung, Härte zu zeigen. Aber das Tolle ist, mein Student Shubham Kumar.
2: Wir hatten Spaß, haben Musik angemacht und waren unbesorgt. Polizisten kamen mit Schlagstöcken, mit Tränengas und allen möglichen Waffen. Und dennoch haben wir gelacht und Witze gemacht oder Memes darüber. Es war also wirklich eine gute Erfahrung für uns, zu sehen, dass die jungen Menschen vor nichts Angst haben. Dass wir uns durch all die Schwierigkeiten bewegen können, während wir fröhlich sind, das Leben genießen und über die Situation lachen.
1: Humor als Superkraft sozusagen. Eine Kreativität voller Witz, die Autorität untergräbt. Shubham Kumar war von Anfang bis Ende bei den Protesten in Delhi dabei. Der 23-Jährige meint, sie hatten keine andere Wahl, als auf die Straße zu gehen. Mit ihren Protesten hat die Gen Z genannte Generation der 14- bis 29-Jährigen der Demokratie in Indien neues Leben eingehaucht. Warum ausgerechnet sie, erklärt Shubham.
2: Gen Z sind mit einer Welt der sozialen Medien aufgewachsen. Sie können sich mit der ganzen Welt vernetzen und hohe Ambitionen entwickeln. Doch in der Realität hier in Indien finden sie nur einen Mangel an Chancen, zunehmende Ungleichheit und ein Vermögen, das in den Händen weniger konzentriert ist.
1: Arm und Reich klaffen weit auseinander in Indien. Das oberste Prozent der Bevölkerung besitzt 2/3 der Ressourcen. Die untere Hälfte aller Inderinnen und Inder dagegen verdient keine 60 Euro monatlich, wenn sie einen Job hat. Mehr als 30% der jugendlichen Akademiker droht die Arbeitslosigkeit.
2: Die Gen Z ist daher sehr frustriert. Ihr bleibt keine andere Wahl, als gegen die Regierung zu kämpfen, ihre Rechte einzufordern und die Dinge tatsächlich selbst in die Hand zu nehmen.
1: Und zwar mit einer Furchtlosigkeit, die auch Sozialaktivistin Shabnam Hashmi beobachtet, die selbst eher zu den Boomern gehört. Diese Generation Sie mache nicht einfach weiter wie immer, wie ihre Vorgängergenerationen das getan hätten, im Namen der Tradition.
3: But they are revolting.
4: Sie lehnen sich auf, sie sind menschlicher und sie glauben stärker an Gleichheit als die früheren Generationen und vor allem jene Generation, die heute im mittleren Alter ist. Ein wesentlicher Unterschied ist, dass ich viel Furchtlosigkeit erlebt habe und bei den Mädchen die Klarheit darüber, warum sie kämpfen, so wie ihre Furchtlosigkeit.
1: Das sieht auch der Gründer der Cockroach Janta Party, Abhijit Dibke, als den wichtigsten Erfolg dieser Bewegung. Das Ende der Furcht.
5: Die Jugend hat diesem Land seine Stimme zurückgegeben. Sie hat die Demokratie zurückgebracht. Sie hat dem Land den Mut gegeben, die Regierung wieder zu hinterfragen und eine Antwort zu verlangen.
1: Und die Kakerlaken haben Großes vor, sagt Gründer Abhijit Dibke. Im September soll es losgehen.
5: Die Kakerlakenpartei startet eine landesweite Kampagne. Es wird eine Tour durchs ganze Land geben. Der Name dieser Kampagne lautet in etwa: Was sagt die Öffentlichkeit? Es ist an der Zeit, der Öffentlichkeit eine Stimme zu geben. Und wenn man nicht auf die Stimme der Öffentlichkeit hört, dann wird die Öffentlichkeit auf die Straße gehen.
1: Und zwar, so hofft es auch Student Shubham, mit Humanität und Humor, friedlich und furchtlos.
0: Lena Bodewein hat aus Indien berichtet. Sie hören den Tag. Boomland Indien. Der bessere Handelspartner, fragen wir. Vorher hören wir aber noch mal rein, was in Indien gerade so gehört wird. Und da haben wir Anoop Jain, X-Loss Stories.

0: Der Tag ist hier. Was macht Indien aus? Welchen neuen Partner bekommen wir? Martin Kempchen lebte über 50 Jahre in Indien. Er ist nach seinem Studium in Wien nach Indien gegangen. Da war er so Mitte 20 und ist dann auch irgendwie dort geblieben, nie mehr so richtig zurück nach Deutschland gekommen. Heute ist er 77. Er hat zwei Bücher geschrieben über sein Leben in Indien und über Indien im Alltag. Herr Kempchen, was hat Sie denn damals in Indien gehalten? Wie haben Sie sich damals in die indische Kultur verliebt?
1: Das Erste ist, dass ich mich einfach in die Menschen verliebt habe. Deren Offenheit, deren Kommunikationsfreudigkeit, deren Offenherzigkeit, Gastfreundschaft, alles das hat mich fasziniert und einfach umgeworfen, weil ich das so in Europa nie erlebt hatte. Und deshalb habe ich erst einmal 3 Jahre lang als Deutschlektor gearbeitet in Kalkutta. Und dann habe ich gemerkt, dass ich wollte Schriftsteller werden und Journalist, dass es niemanden gibt in Indien, ein Deutscher, der nach Deutschland über Indien fachgerecht, informiert, schreiben und sprechen kann. Also ich glaube, dass Indien eine tiefe, zunächst einmal Sympathie verlangt, aber auch viel Information, um darüber berichten zu können. Und das habe ich versucht zu erreichen.
0: Das Indien von vor 50 Jahren, was Sie beschreiben, in das Sie sich verliebt haben, was ist davon heute noch übrig?
1: Wenig. Das Erstaunlichste ist, dass damals etwa 640 Millionen Menschen in Indien lebten und jetzt genau das Doppelte, 1,4 Milliarden. Und das zerreißt natürlich die damalige Infrastruktur total. Alles platzt aus den Nähten. Die vielen schönen Orte, die man damals sehr gerne besuchte, sind heute überfüllt. Da möchte man gar nicht mehr hinfahren. Aber die Menschen sind im Wesentlichen gleich geblieben. Und das ist das Wesentliche.
0: Das mit der Infrastruktur, das haben wir vorhin schon mal in einem Beitrag gehört und jetzt sagen Sie das auch. Was bedeutet das denn wirklich faktisch? Hat man im Alltag auch Probleme, zum Beispiel, dass die Busse einfach überfüllt sind, dass man keinen Termin bei den Behörden bekommt, sowas?
1: Das hat es immer gegeben, auch früher. Jetzt ist die Infrastruktur, was das betrifft, Verkehr, Strom und Ähnliches, ist schon insgesamt wesentlich besser geworden. Vor allen Dingen auch, weil es privatisiert ist. Insgesamt muss man sagen, ist die Infrastruktur qualitativ besser geworden.
0: Was ist denn mit dem wirtschaftlichen Boom? Wie verändert der Indien?
1: Indem immer mehr Industrie sich ansiedelt in die Nähe der Städte. Mit all seinen Nachteilen und natürlich Vorteilen. Es gibt aber trotzdem eine riesen Heer von Arbeitslosen, auch von gebildeten Arbeitslosen. Und das ist das eigentliche Problem in Indien im Augenblick.
0: Die Menschen, die Indien verlassen, um auch nach Deutschland zu gehen, ist ja noch ein kleiner Teil. Die meisten gehen lieber in ein englischsprachiges Land. USA und Kanada sind da die Vorreiter. Aber warum verlassen die Menschen ihr Land und was suchen die?
1: Um ein wirtschaftliches, besseres Leben zu haben. Und es ist heutzutage, wenn man nach Deutschland kommt, nicht mehr absolut notwendig, dass man deutsche Sprache spricht. Insofern haben wir in den IT-Metropolen Deutschlands auch viele Inder, die gerade nur Englisch sprechen und nur ein paar Worte Deutsch. Das habe ich selbst erlebt, wenn ich diese Menschen anspreche. Und natürlich

0: werden sie auch angeworben von deutschen Institutionen, von der Regierung und von den großen Firmen.
1: Sie selbst sind viele Jahre lang immer nur im Sommer nach Deutschland gekommen, in Ihre alte Heimat, nach Boppert am Mittelrhein in Rheinland-Pfalz. Und dann nach kurzer Zeit dort, haben Sie in einem Interview gesagt, haben Sie sich heimatlos gefühlt. Das Leben zwischen Indien und Deutschland, wie ist denn das? Was vermisst man wo?
0: Ja, jetzt bin ich seit 23 hier, also fast 3 Jahre. Und allmählich bekomme ich heimatliche Gefühle. Aber ich fühle, dass ich immer noch sehr am Anfang bin.
1: Und was vermissen Sie von Indien?
0: Alles. Die Menschen, davon sprach ich schon, ich vermisse Indien jeden Tag, denke jeden Tag in Indien. Inzwischen träume ich nicht mehr von Indien. Bisher habe ich jetzt auch schon in Deutsch und mit deutschen Bildern geträumt. Aber in den ersten 2 Jahren war es immer auf Bengalisch, was ich gehört habe in Träumen, und immer die indische Wirklichkeit.
1: Jetzt haben wir ja das Freihandelsabkommen mit Indien, das nächstes Jahr dann ratifiziert werden soll. Wir wollen voneinander lernen. Wir haben ganz viel in dieser Sendung darüber gesprochen, dass es eine Partnerschaft auf Augenhöhe geben muss. Partnerschaft Indien-Deutschland. Wie können wir denn voneinander profitieren? Wo sehen Sie das größte Potenzial?
0: Ja, natürlich wirtschaftlich und auch in der IT-Branche. Aber was mir noch wichtiger scheint, ist, dass Menschen in Deutschland die mentale Struktur ihrer Seele, ihrer Persönlichkeit genauer erfassen. Sie sind häufig natürlich auf der rationalen Ebene unterwegs, wenn sie arbeiten, aber auch sehr häufig auf der nicht rationalen, das heißt auf der Ebene der Intuition, des Träumerischen unterwegs. Und das verstehen wir natürlich nicht. Das ist uns fremd. Und wir müssen aber verstehen, dass indische Menschen in ihrer Mentalität anders ticken als wir hier.
1: Können Sie uns noch ein bisschen helfen dabei, das zu verstehen?
0: Es ist zum Beispiel immer wieder, dass wir sagen entweder ja oder nein, entweder oder. Inder sagen aber sowohl als auch. Das ist richtig, aber auch das andere ist richtig. Und damit kommen wir nicht zurecht. Diese Dualismen sind für uns sehr schwer zu verstehen, aber es ist auch eine Wirklichkeitsstruktur, die hält, die einen durch den Alltag führt.
1: Und mehr Kompromisse und vielleicht dann ermöglicht.
0: Ja, Kompromiss, aber man muss versuchen, Dinge nebeneinander zu stellen, die nicht eigentlich für uns nicht zusammengehören, aber die man so lassen soll, wie sie sind. Ja, als Beispiel, es gibt also hervorragende Physiker, die gleichzeitig aber auch an Magie denken und an Magie glauben, die Götter verehren. In Deutschland würde man das kritisieren, dort ist es allgemein üblich.
1: Vielen Dank, Martin Kämpchen. Der Duft des Göttlichen, Indien im Alltag, Erfahrungen aus 50 Jahren heißt sein aktuelles Buch, letztes Jahr erschienen. Das war unsere Tagsendung. Boomland Indien, der bessere Handelspartner, haben wir gefragt. 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Auch immer spannend ist der Weltspiegel-Podcast. In der aktuellen Folge geht es um den Japan-Hype in den sozialen Medien. Ist gerade mega angesagt, nach Japan zu fahren. Ähnlich wie in Indien erlebt der Tourismus da einen totalen Boom. Hat natürlich auch Nachteile, hören Sie im Weltspiegel-Podcast. Viel Spaß beim Hören. Ich bin Isabel Reifenrath.

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5: 19 Uhr. Brandgeruch von Waldbrand in Belgien zieht bis nach Hessen. Sozialverband fordert mehr Unterstützung für junge Menschen. Russische Antikriegspartei darf nicht bei Wahlen antreten. Das Wetter in der Nacht ab und zu Regen, 16 bis 10 Grad. Mein Name ist Andreas Gerlach. Wegen der Waldbrände in Belgien und Rheinland-Pfalz ist es auch in Teilen Hessens wieder zu intensivem Brandgeruch gekommen. Deshalb gingen zum Beispiel im Rheingau-Taunus-Kreis zahlreiche Notrufe ein. HR-Reporterin Gabi Beck.
6: Innerhalb von einer Stunde ab 16 Uhr haben sich 50 aufgeregte Bürger bei der Leitstelle gemeldet. Sie dachten, es brennt. Gleichzeitig hat der Kreis auch die Warn-App aktiviert, um der Bevölkerung mitzuteilen, es gebe aktuell keine Gefahr. Das Gleiche gilt unter anderem auch für die Landkreise Main und Hochtaunus, für einige in Südhessen und für die Städte Darmstadt, Wiesbaden und Frankfurt. Alle Kreise bitten nur dann beim Notruf anzurufen, wenn außerdem Brandgeruch auch Feuer zu erkennen sind.
5: 10% der 20- bis 24-Jährigen hatten 2025 laut Statistischem Bundesamt weder eine Ausbildung noch einen Job. Für die gewerkschaftsnahe Hans-Böckler-Stiftung steht fest, der Übergang von Schule in Ausbildung und von Ausbildung in Arbeit klappt nicht mehr. Auch der Sozialverband Deutschland fordert eine Kursänderung, weniger Druck und Sanktionen in den Jobcentern, dafür mehr Beratung und Unterstützung. Israels rechtsextremer Sicherheitsminister Ben-Gvir sorgt mit einer Äußerung für Empörung. Er fordert, jede Nacht 30 bis 40 Palästinenser im Gazastreifen zu töten. Der frühere israelische Botschafter in Deutschland Stein verlangt deshalb einen härteren Kurs der Bundesregierung. In Israel selbst gibt es dagegen kaum Kritik an Ben-Gvir. ARD-Korrespondent Jan-Christoph Kitzler.
7: Seine Aussagen fallen in die Wahlkampfzeit. Ben-Gvir ist mit immer radikaleren Statements auf Stimmenfang im rechten Lager. Laut Prognosen könnte er damit bei der Parlamentswahl am 27. Oktober Erfolg haben. In seinem Zuständigkeitsbereich hat er es nicht nur bei Worten belassen, so hat er beispielsweise die Haftbedingungen in israelischen Gefängnissen verschärft und immer wieder palästinensische Gefangene bei Besuchen gedemütigt. In Israels Polizei hat er etliche Gesinnungsgenossen untergebracht.
5: Bei den Parlamentswahlen in Russland darf die Antikriegspartei Jabloko endgültig nicht antreten. Das oberste Gericht in Moskau hat den Ausschluss bestätigt und einen Einspruch abgewiesen. Vor dem Gerichtsgebäude wurden rund 60 Parteianhänger festgenommen. Die Jabloko-Partei ist die einzige in Russland, die den Krieg gegen die Ukraine offen ablehnt. Vorher war ein hochrangiges Mitglied der Partei zu über 11 Jahren Haft verurteilt worden. Die Hessenschau Pop-Up-Redaktion des HR war heute für einen Tag zurück in Friedberg, ein Jahr nachdem es zum ersten Mal einen direkten Gedankenaustausch mit den Menschen dort gegeben hatte. HR-Reporterin Eva-Marie Rössler.
8: Eines der zentralen Themen war damals wie heute ein eigenes Kino für Friedberg. Das war ein großer Wunsch vor einem Jahr. Anfang September soll die Stadtverordnetenversammlung jetzt darüber entscheiden. Aktuell bewegt die Menschen hier in Friedberg die ehemalige Kaserne. Nachdem die Bundeswehr vor kurzem Eigennutzung angemeldet hat, ist hier die Sorge groß, dass damit die Pläne für neue Wohnungen platzen. Friedbergs Bürgermeister Dahlhaus hat heute aber angedeutet, dass es eine gemeinsame Nutzung geben soll.
5: Und das waren die Nachrichten. Das Wetter heute Abend oft bewölkt. In der Nacht gibt es nur wenige kurze Schauer. Es kühlt ab auf 16 bis 10 Grad. Morgen Vormittag verbreitet Regen, am Nachmittag noch Schauer bei 17 bis 24 Grad. Die weiteren Aussichten: am Mittwoch viele Wolken, gebietsweise Regen oder Schauer bis 25 Grad. Am Donnerstag Sonne und Wolken, nur noch einzelne Schauer oder Gewitter bis 26 Grad. Die Zeit 19.04 Uhr.
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9: Heute mit mir, mit Bastian Korff. Ich freue mich, dass Sie mit dabei sind. Und wir starten mit einer wunderbaren Liebeserklärung an das, was uns verbindet, an die Vielzahl der Sprachen. Gesungen wird sie von Lucas Santana aus Salvador de Bahia und seinem Kollegen Chico César.

Sehen, wie sich meine Leute umarmen, heißt dieser Titel, übersetzt von Lucas Santanas jüngstem Album Brasiliano, an der Hörbar in HR2 und SWR Kultur. Damit feiert der Tropicalia-Experte das in Brasilien gesprochene Portugiesisch. In dem schwingen tausende Jahre Geschichte mit, die Sprachen der Indigenen, aber eben auch die Narben und Wunden des Kolonialismus. Heute ist Brasilianisch ein ganz eigener Sprachkosmos. Und ja, es ist so, Sprache und Musik bewahren Wissen und Kultur, sie geben Geborgenheit und schaffen Gemeinschaft. Vor allem Menschen, die auf der Flucht sind, wissen das. Wie die Jazz-, Folk- und Klassiksängerin Tetjanka Jurjewna, die mit ihrem Sohn und ihrer Schwester nach dem russischen Angriff aus der Ukraine geflohen ist. Bei einem Friedensfestival trifft sie auf den deutschen Gitarristen und Songschreiber Eugen de Reyk. Der hat früher mal bei der Krautrock- und Weltmusikband Embryo Gitarre und Sass gespielt. Und er ist tief bewegt von ihr. Gemeinsam haben sie das Album Tetjanka aufgenommen, eine musikgewordene Begegnung. Hier kommt der Song »Wie ein Vogel«.

Das brasilianische Portugiesisch hatten wir ja heute schon an der Hörbar in HR2 und SWR Kultur. Das ist jetzt das andere gewesen, das portugiesische Portugiesisch. Über den Umweg Una und Dortmund. Von dort stammt die Fado-Gruppe Sina Nossa, von der wir gerade den Canção Postal gehört haben. Ein Lied über Lissabon, eine Beschreibung der Stadt und ihrer historischen Straßen, wo sich Menschen und Kulturen begegnen, vermischen, neue Ideen haben und neue Wurzeln schlagen. Von einer besonderen Begegnung zeugt auch das Album Tetyanka von der ukrainischen Sängerin Tetyanka und dem Ensemble Mir um den deutschen Gitarristen Eugen de Reyk. Nicht erst seit seiner Zeit bei Embryo ist er begeistert von Musik ohne stilistische Grenzen. Einige der Lieder brachte Sängerin Tetyanka aus der Ukraine mit, andere entstanden gemeinsam im Studio. Besonders das Massaker von Butscha hinterließ tiefe Spuren. Und so fragt das nächste Lied, Most of All, wie die Täter nach dem Krieg mit der Last ihrer Unmenschlichkeit leben werden. Und wie die Überlebenden sich ihre Menschlichkeit bewahren.

Hispania, ein Lied über die Liebe zweier Menschen. Er ist Soldat und kämpft für sein Land und sie ist eine Flüchtlingsfrau, die in Spanien lebt. Jeden Tag träumt sie von dem Moment, in dem endlich Frieden herrscht, sie wieder zusammen sein werden und ihren Tanz der Liebe am Ufer des Spanischen Meeres tanzen. So beschreiben Tetyanka und das Ensemble Mir um Eugen de Reyk den Song. Der Wunsch nach Leichtigkeit, nach Normalität, nach einem Ende des Krieges, all das kennt die aus der Ukraine stammende Sängerin. Auf ihrem Album spürt man das Heimweh, aber auch Hoffnung, Stärke und die Kraft der Musik. Und diese Stärke und Kraft möchten sie gerne teilen, deshalb freut sich das Ensemble auch über Konzertanfragen. Und wenn Sie noch wissen möchten, was außerdem gelaufen ist in dieser Co-Produktion von HR2 und SWR Kultur, dann gibt unsere Titelliste Auskunft, zu finden auf der Webseite der jeweiligen Welle, und nachhören, runterladen und teilen können Sie uns auch, zum Beispiel in ARD Sounds, da haben wir einen eigenen Hörbarkanal. Für heute sagen wir Tschüss aus der Musikredaktion, Melanie Aschenbrenner, mein Name ist Bastian Korff, und bis zu den Nachrichten gibt's hier noch die Yellow Jackets mit Seafolk.

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2: Um 20 Uhr mit Andreas Gerlach. Wegen der Waldbrände in Belgien und Rheinland-Pfalz ist es auch in Teilen Hessens wieder zu intensivem Brandgeruch gekommen. Deshalb gingen zum Beispiel im Rheingau-Taunus-Kreis zahlreiche Notrufe ein. HR-Reporterin Gabi Beck.
3: Innerhalb von einer Stunde ab 16 Uhr haben sich 50 aufgeregte Bürger bei der Leitstelle gemeldet. Sie dachten, es brennt. Gleichzeitig hat der Kreis auch die Warn-App aktiviert, um der Bevölkerung mitzuteilen, es gebe aktuell keine Gefahr. Das Gleiche gilt unter anderem auch für die Landkreise Main und Hochtaunus, für einige in Südhessen und für die Städte Darmstadt, Wiesbaden und Frankfurt. Alle Kreise bitten nur dann beim Notruf anzurufen, wenn außerdem Brandgeruch auch Feuer zu erkennen sind.
2: In Deutschland hatten letztes Jahr 10% der 20- bis 24-Jährigen weder eine Ausbildung noch einen Job. Das sind neue Zahlen vom Statistischen Bundesamt. Für die Chefin des Sozialverbands Deutschland Engelmeier heißt das, da läuft etwas schief. Christine Schumann aus der Nachrichtenredaktion.
4: Weniger Druck und Sanktionen in den Jobcentern, dafür mehr fördern, gute Beratung und Unterstützung beim Einstieg in Arbeit. Das sind Engelmeiers Vorschläge, um den jungen Erwachsenen zu helfen. Auch für Bettina Kohlrausch von der gewerkschaftsnahen Hans-Böckler-Stiftung steht fest, der Übergang von Schule in Ausbildung und dann in Arbeit klappt nicht mehr. Für die Betroffenen bedeutet das eine unsichere Zukunftsperspektive und für den Arbeitsmarkt, dass wichtige Fachkräfte verloren gehen.
2: Griechenland hat einen weiteren Teil seiner Schulden aus der Finanzkrise von 2010 vorzeitig an seine europäischen Geldgeber zurückgezahlt. Das hat das Finanzministerium in Athen mitgeteilt. Insgesamt plant man dieses Jahr fast 13 Milliarden Euro zurückzuzahlen, vorausgesetzt die Wirtschaft wachse weiter wie bisher. Der griechischen Wirtschaft wird dieses Jahr ein Wachstum von 2% vorhergesagt. Das ist eine der stärksten Raten in der EU. In Darmstadt wird das geplante Besucherzentrum für die UNESCO-Welterbestätte Mathildenhöhe erst einmal nicht gebaut. Das hat Oberbürgermeister Benz mitgeteilt. Ein Grund für den Baustopp: die Kosten für das Projekt waren zuletzt von 6 auf 21 Millionen Euro gestiegen. Über das Vorhaben hatte es seit Jahren Streit gegeben. Im

0: Im Februar hatten Aktivisten Bäume besetzt, um den Baustart zu verhindern. Der Limburger Dom soll ab morgen aufwendig saniert werden. Wie der Landesbetrieb Bau und Immobilien Hessen mitteilte, dauert das vermutlich bis 2030. Dabei sollen das Dach und die Fassade erneuert werden. Die Kosten in Höhe von knapp 15 Millionen Euro übernimmt das Land Hessen. Und das waren die Nachrichten. Das Wetter: in der Nacht gibt es nur wenige kurze Schauer bei 16 bis 10 Grad. Morgen erst Regen, ab dem Nachmittag nur noch einige Schauer bei 17 bis 24 Grad. Und die Zeit: es wird 20.03 Uhr.
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2: Am Mikrofon ist Nils Kaiser. Willkommen beim ARD Radiofestival, das Ihnen heute Abend von HR2 Kultur präsentiert wird. Wir sind beim Südhessischen Rheingau Musikfestival zu Gast, wo die HR Big Band am 28. Juni eine Matinee gespielt hat, und wir gehen nach Aschaffenburg zum Carillon und Percussion Festival. Dort hat das Bundesjugend Percussion Ensemble Bundesbeat ein Konzert zu Ehren von Steve Reich gegeben. Jetzt aber erst einmal in den Rheingau, eines der bedeutendsten deutschen Weinanbaugebiete, westlich der hessischen Landeshauptstadt Wiesbaden gelegen und nur 40 Kilometer von Frankfurt am Main entfernt. Einen herrlichen Blick auf die Weinberge und das Rheintal hat man von Schloss Johannesberg aus, das mitten im Rheingau liegt. Das Schloss war 1816 nach den Napoleonischen Kriegen dem österreichischen Außenminister Clemens von Metternich zugesprochen worden. Bis 2006 lebten seine Nachkommen in dem Weinberg-Idyll. Den Ostflügel des Schlosses nutzten sie lange Zeit als Tennisplatz, bis 1988 das Rheingau-Musikfestival anklopfte und der Sportplatz zum Konzertsaal umgebaut wurde, der Fürst von Metternich-Saal. Auch beim diesjährigen Rheingau-Musikfestival waren hier wieder die besten Kammermusikerinnen und Kammermusiker anzutreffen, außerdem, wie in jedem Jahr, die HR Big Band. Diesmal kam sie gemeinsam mit ihrem früheren Chefdirigenten Jörg Achim Keller und der britischen Vokalistin Claire Martin. Sie ist auch früher schon mit der HR Big Band aufgetreten, der hessische Rheingau aber war absolutes Neuland für sie. Danach musste sie erst mal googeln, wie sie im Interview vor dem Konzert erzählt hat.
3: I didn't know anything about it, so I looked it up, because I see it's a wine region and I love wine, so that's interesting for me. But also I was interested in seeing the programming, because the great ukulele band of Great Britain are also on the program, so that made me smile. So I don't know too much about it. It's going to be a wonderful experience to have somewhere new to see and to feel.
2: Es wird eine wunderbare Erfahrung sein, einen neuen Ort zu sehen und zu erleben, sagt Claire Martin vor ihrem Auftritt beim Rheingau Musikfestival auf Schloss Johannesberg. Dass der Rheingau eine Weinregion ist, interessiert sie ganz besonders, denn Wein liebt sie. Und sie ist ja auch gar nicht die einzige Britin beim Festival. Das britische Ukulelenorchester steht auch auf dem Programm, wie sie mit Schmunzeln festgestellt hat. Und was steht jetzt auf Ihrem Programm? Zusammen mit Dirigent Jörg Achim Keller hat sie vor allem amerikanische Standards der 1940er und 50er Jahre ausgewählt.
3: The selection of songs has been carefully chosen by myself and the conductor Jörg, and it's mostly great American standards, the songbooks of the 1940s and 1950s, very prominent with big band music. Lots of these arrangements are by a young English arranger called Callum Au. So it was wonderful for me to bring his arrangements to this incredible big band. So mostly songs. I think if people like jazz, they'll know the material. I wanted it to be recognized. Mm-hmm.
2: Viele der Arrangements stammen von dem jungen Engländer Callum Au. Mit ihm hat Claire Martin auch schon auf ihrem preisgekrönten Album Songs and Stories von 2020 zusammengearbeitet. Es sind Songs, so sagt sie, die die Leute kennen werden, wenn sie Jazz mögen. Später erzählt uns Claire Martin noch genaueres über die Songauswahl, die Arrangements oder welches ihr persönlicher Lieblingssong im Programm ist. Los geht es jetzt

ist Jürgen Neudert in der Posaune. Sebastian Skobel, Piano, die HR Big Band. Vielen Dank. Auch einen schönen guten Morgen von mir und von uns allen. Wie gesagt, toll, dass Sie es geschafft haben, früher zu kommen. Das ist in unser aller Interesse. Dieses Stück, was wir als erstes gespielt haben, war ein Klassiker von Thad Jones, einem der absoluten Heroes der modernen Big Band Literatur. Das hieß The Farewell und stammt von einer LP, muss man sagen, die Thad Jones und Mel Lewis damals zu Ehren von Louis Armstrong von Pops gemacht haben. Sweet for Pops. Jetzt nehmen wir das Tempo etwas zurück und kommen zu einem Stück, was speziell für diese Band komponiert wurde, von einem meiner persönlichen Favorites, von dem Trompeter Thorsten Maas. Und der featured am Bariton-Saxophon Rainer Heuter. Hier ist Thorsten Maas' Cutie.

Cutie von Thorsten Maas, Rainer Heute am Bariton-Saxophon. Vielen Dank. Ein Instrumental haben wir noch, bevor wir dann unseren Gast auf die Bühne bitten. Dieser Instrumental, das ist ein Stück von Oliver Nelson. Oliver Nelson war ein sehr einflussreicher Jazz-Komponist, später auch Filmkomponist, primär in den 60er, 70er Jahren. Und dieses Stück heißt Full Nelson.

Unsere beiden Tenöre, Steffen Weber, Dennis Gäbel. Ja, nun haben wir sie lange genug auf die Folter gespannt. Immerhin ist das Konzert ja überschrieben mit A Grace Voice from Great Britain und die sollen sie jetzt gleich bekommen. Eine Freundin der Band seit 20 Jahren. Ich habe schon das Vergnügen, seit über 25 mit ihr immer wieder Musik machen zu dürfen. Meine Damen und Herren, hier ist für Sie Claire Martin.

0: Die britische Jazz-Vokalistin Claire Martin und die HR Big Band können Sie heute erleben im ARD Radio Festival, heute Abend von HR2 Kultur präsentiert. Unter dem Titel Spot On United Kingdom hat das Festival in diesem Jahr einen Großbritannien-Schwerpunkt. Eingeladen sind Ensembles von den King's Singers bis zur London Brass. Für die Jazz-Matinee mit der HR Big Band am 28. Juni auf Schloss Johannesberg war Claire Martin die perfekte Solistin. 8-mal hat sie den British Jazz Award als Best Vocalist gewonnen. Sie tourt weltweit und ihre Stimme begeistert auch in Amerika. Für ihre Verdienste als Sängerin und BBC-Radiomoderatorin, lange Jahre hat sie dort eine Jazz-Sendung moderiert, wurde ihr der Order of the British Empire verliehen. Auf den Auftritt mit der HR Big Band hat sie sich besonders gefreut, denn das musikalische Niveau der Band findet sie einfach unglaublich.
1: I think the level of musicianship with the HR Big Band is incredible. Today I sang with a pianist I've not met him before. Sebastian, absolutely. Well, they're world-class musicians. They're world-class soloists. They read amazingly well. They're fun. They're very accommodating, you know.
0: Absolut großartig sind die Jungs von der HR Big Band. Sie sind Weltklasse-Musiker. Sie können unglaublich gut vom Blatt spielen. Es macht einfach Spaß mit ihnen. Und sie sind richtige Weltklasse-Solisten, findet Claire Martin. Diesmal hat sie zum ersten Mal mit einem Pianisten gesungen, den sie noch nicht kannte. Sie meint Sebastian Skobel, aktuell das jüngste Mitglied der Band. Andere Mitglieder kennt Claire Martin hingegen schon lange. An den ersten gemeinsamen Auftritt kann sie sich noch gut erinnern. Der war vor über 20 Jahren in einer alten Ziegelfabrik in Nordhessen.
1: I do remember my first concert because it was in a brick factory. It was like this incredible space that was converted into an art center. So I really do remember that. And it was about 21 years ago, because I had a 2-year-old daughter. And then the last time was 4 years ago. So I come sporadically, but every time I do, the band sounds better than ever.
0: Immer mal wieder sind Claire Martin und die HR Big Band in den letzten 25 Jahren zusammen aufgetreten. Zuletzt vor 4 Jahren im HR-Sendesaal in Frankfurt. Und jedes Mal klingt die Band besser, sagt die Sängerin. Meistens bestehen Big Bands ja ausschließlich aus Männern, auch wenn sich das gerade ein bisschen ändert. Umso wichtiger ist es für eine Frau, dass sie sich in einem angenehmen Umfeld befindet und nicht bedroht fühlt. Mit der HR Big Band kein Problem.
1: Big bands are mostly all men, mostly. I mean, it's changing, but when it is, it's coming in as a female in the band, it's nice to feel that you're a comfortable space and not threatened. And they are wonderful. They just sound so swinging, but also very sensitive for the ballad. So perfect, perfect big band.
0: Die HR Big Band ist einfach wunderbar. Die Musiker swingen richtig gut und bei Balladen spielen sie sehr einfühlsam. Für Claire Martin sind sie eine perfekte Band. Und das sieht Dirigent Jörg-Achim Keller genauso.
2: Ich komme hier einfach wirklich gerne hin. Man kann mit der Band unheimlich toll arbeiten. Es geht schnell, es ist professionell, was Claire auch gesagt hat. Also da ist diese gute Mischung aus super Professionalität, die Sache sehr ernst nehmen, aber auch eine bestimmte Lockerheit. Und das kommt mir sehr entgegen. Ich finde es super angenehm, hier zu sein.
0: Und Jörg-Achim Keller muss es wissen. Bis 2008 war er Chef der HR Big Band. Und auch danach hat er als Gastdirigent und gefragter Arrangeur noch zahlreiche Auftritte mit der Band gemacht.
2: Naja, ich meine, ich habe 2002 hier als Chefdirigent angefangen, war 8,5 Jahre da. Ich habe es nicht gezählt. Es sind hunderte Konzerte, eher hunderte als Dutzende.
0: Für die Matinee beim Rheingau Musikfestival hat Callum Au, einer der derzeit gefragtesten Big Band-Arrangeure Großbritanniens, den Großteil der Arrangements beigesteuert. Von denen ist auch Jörg-Achim Keller sichtlich begeistert.
2: Die sind super. Callum Au, ich habe den zum ersten Mal kennengelernt als Schreiber, als er für Manhattan Transfer Arrangements geschrieben hat, für deren Album 50, was ich dirigieren durfte. Und es ist mir gleich aufgefallen, dass er ein wahnsinniges Kommando hat über jeglichen Klangkörper, für den er schreibt. Damals waren es Orchesterarrangements. Bei Big Band ist es genauso. Also der beherrscht es wirklich, auch die traditionelle Sprache, alles von vorne bis hinten. Alles klingt gut, was es leicht macht zum Proben. Es ist immer gut, wenn ein Arrangement so ist, dass man reingreifen kann, dass das Arbeit sich wirklich lohnt.
0: Claire Martin hat schon viel mit Callum Au zusammengearbeitet. Zum ersten Mal auf ihrem 2020 erschienenen Album Songs and Stories.
2: Die ganze Platte klingt auf allen Ebenen toll. Also auch, wie das aufgenommen ist, wie das klingt, wie Claire klingt, wie die Band geschrieben ist. Ja, einfach eine Freude zu hören.
1: The other arrangements are by some of the great writers like Roddy Brickman and Billy May. So we're trying to combine, you know, the traditional older generation of great arrangers with this young voice that's coming out of England. So it's wonderful to come with my own charts.
0: Auch die anderen Arrangements des Konzerts stammen von großen Schreibern wie Roddy Brickman oder Billy May, fügt Claire Martin an. Die traditionelle, ältere Generation soll kombiniert werden mit der jüngeren Stimme von Callum Au. Für die Sängerin ist es wunderbar, mit den eigenen Partituren zur Big Band zu kommen. Ein Problem sind allerdings die Temperaturen. Das Konzert beim Rheingau Musikfestival fand während der Hitzewelle Ende Juni statt. Schon bei Konzertbeginn um 11 Uhr stand das Thermometer bei 32 Grad. Claire Martin erinnert die Hitze an einen Song von Noel Coward, in dem es heißt: Nur tollwütige Hunde und Engländer gehen raus in die Mittagshitze. Im Rheingau, so denkt Claire Martin, werden es dann wohl eher deutsche Big Band-Fans sein.
1: There's a song by Noel Coward called Mad Dogs and Englishmen Go Out in the Midday Sun. but it's going to be Mad Dogs and German fans of Big Band. I'm a little bit concerned that everybody's going to be too hot, but preparing for me as a singer is always hydration. And it's a very early warm-up for me, but I guess I've been doing it for quite a while now, so I have

0: a little routine, but fingers crossed, we'll survive the heat.
1: Mit Routine und viel Trinken will Claire Martin die große Hitze im Rheingau überstehen. Nur Dirigent Jörg-Achim Keller, den stört die Hitze.
2: Gar nicht. Ich kann es eh nicht ändern. Und tatsächlich bin ich so ein Sommerkind, mir ist das tatsächlich ziemlich egal.
1: Im Konzert geht's jetzt gleich weiter mit Claire Martins Lieblingssong Pure Imagination aus dem Film Charlie und die Schokoladenfabrik. Das Arrangement dazu hat Callum Auer geschrieben.
0: My favorite song probably would be something quite mellow called Pure Imagination, which is from Charlie and the Chocolate Factory. And I've always loved that song and I think Callum's written a very nice chart. It will just mellow everybody out and I can sing in quite a low range for that song, so it's less effort. Singing with a big band is you have to really sort of ramp up the energy. A lot of it is at the top end of my range, so it's nice to come down. So Pure Imagination is what I'm looking forward to the most.
1: Wenn man mit einer Big Band singt, muss man die Energie unheimlich hochschrauben. Vieles liegt am oberen Ende des Tonumfangs. Bei Pure Imagination kann Claire Martin ausnahmsweise einmal in einer tiefen Lage singen, was alle dann vielleicht auch mal ein bisschen runterbringen wird. Auf diesen Song freut sie sich am meisten. Hören Sie jetzt also weiter Claire Martin und die HR Big Band, dirigiert von Jörg-Achim Keller.
0: Feel free to dance.

0: Thank you. Well done. I had to have that one in there.
1: Ja, vielen, vielen lieben Dank fürs Ausharren bisher. Und das ist ja super Stimmung da unten. Hier oben haben wir auch viel Spaß. Jetzt kommen wir langsam auf die Zielgerade. Würde Ihnen aber gerne noch einmal die Band komplett vorstellen, dass Sie wissen, wer hier oben für Sie schwitzt. Und das mit Freude. Unsere wunderbare Rhythmusgruppe. Sebastian Skobel am Piano, Martin Scales an der Gitarre, Hans Klawischnik am Bass und Paul Höchstetter an den Drums. Saxophone von links nach rechts, Steffen Weber am Tenor, Olli Leicht am Alt, Heinz-Dieter Sauerborn, unser Leadaltist, Dennis Gäbel daneben am Tenor und Rainer Heute am Bariton-Saxophon. Die Posaune von rechts nach links, unser Fundament im Blech, das ist Robert Hedemann an der Bassposaune. Tenorhorn und Posaune heute Jürgen Neudert. Unser fantastischer Liedposaunist Günther Bollmann, Felix Fromm an der Posaune. Gleich hinter Felix ist es Thomas Vogel an der Trompete. Unser erster Trompeter Frank Wellert. Dann gerade mit einem Solo gehört an der Trompete Martin Auer. Und unser Rechtsaußen, last but not least, Axel Schlosser Trompete. Und dann ist da noch sie, die wunderbare Claire Martin.
0: Dankeschön. One more time for Jörg-Joachim Keller, leading this band, setting the standards. All right, our tune to finish this set. Thank you so much for bearing up and coming along. You've just made it really special. I'll always remember today. For all the right reasons. So this is a tune called Stars Fell on Alabama. Thank you so much. Everybody worked so hard at the big band. Thank you.

Die HR Big Band, meine Damen und Herren. Und die wunderbare Claire Martin. Vielen Dank. Haben Sie noch einen schönen Sonntag. Bis bald. Dankeschön.

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Wir waren dabei bei der Jazz-Matinee der HR Big Band. Stattgefunden hat sie am 28. Juni auf Schloss Johannesberg in Geisenheim beim Rheingau-Musikfestival. Zu Gast bei der Big Band war die britische Sängerin Claire Martin. Und wer sich da eben noch vom Publikum im Fürst von Metternich-Saal verabschiedet hat, das war Dirigent Jörg Achim Keller. Er hat das Konzert geleitet. Songs aus dem American Songbook standen auf dem Programm, darunter Film- und Musical-Songs von Harold Arlen, Cole Porter, George Gershwin und Richard Rodgers, aber auch britisches aus der Feder von Leslie Bricus, Anthony Newley oder Georgina Jackson. Der 28. Juni 2026 war ein heißer Tag. Nicht nur Künstler und Publikum auf Schloss Johannesberg hatten mit Extremtemperaturen zu kämpfen, sondern auch das Ensemble, das Sie nun gleich im zweiten Konzert des Abends hören können. Wir gehen dazu nach Aschaffenburg. Dort fand im Juni zum 6. Mal das einwöchige Carillon und Percussion Festival statt. Es verbindet die Tradition des Glockenspiels mit moderner Rhythmuskunst. Neben den Carillon-Konzerten wird das Festival durch Live-Percussion-Shows ergänzt. Und zu einer solchen wenden wir jetzt unseren Blick ins historische Aschaffenburger Stadttheater. Erbaut wurde es 1811, der hufeisenförmige, klassizistische Zuschauerraum, ausgemalt im Stil des französischen Empire, gilt als einer der schönsten in Süddeutschland. Ränge, Balkone und Galerie sind in goldenen, roten und weißen Farbtönen gehalten. Dreidimensional wirkende Illusionsmalerei täuscht architektonische Elemente und Reliefs vor, die dem 430 Plätze bietenden Saal ein festliches Ambiente verleihen. Am letzten Tag des Festivals, dem 28. Juni, war das Bundesjugend-Percussion-Ensemble Bundesbeat in Aschaffenburg zu Gast.

Mit diesem Ensemble aus jungen Musikerinnen und Musikern soll deutschlandweit der musikalische Spitzennachwuchs im Bereich Schlagzeug gefördert werden. Die musikalische Leitung hat Lukas Böhm, Professor für Schlagzeug an der Musikhochschule Köln. Das Ensemble Bundesbeat startet jedes Jahr in neuer Besetzung. In diesem Jahr verfügt es über 7 Mitglieder. Qualifizieren kann sich, wer zwischen 14 und 20 Jahren alt ist und einen ersten Bundespreis bei Jugend musiziert gewonnen hat. Das diesjährige Bundesbeat-Programm widmet sich dem Pionier der Minimal Music, Steve Reich, der in diesem Jahr noch seinen 90. Geburtstag feiert. Gespielt werden einige seiner bekanntesten Kompositionen für Schlagzeugensemble sowie Stücke von Philip Glass, dem wohl wichtigsten Minimal-Komponisten neben Steve Reich. Erster Programmpunkt: eine Bearbeitung des ersten Satzes aus Philip Glass Streichquartett Nummer 3, Mishima. Dem schließt sich dann direkt an Steve Reichs knapp 10-minütige Music for Pieces of Wood.

Das war die Music for Pieces of Wood von Steve Reich. 90 Jahre alt wird der Pionier der Minimal Music im kommenden Oktober. Das Bundesjugend-Percussion-Ensemble Bundesbeat hat ihm sein diesjähriges Konzertprogramm gewidmet. Vorbereitet auf das Programm haben sich die jungen Musikerinnen und Musiker während einer Probenphase kurz vor Ostern in der Europäischen

0: Akademie der Künste in Montepulciano. Zum Ensemble gehören auch Maximilian Wallrapp und Charlotte Karwohl. Sie kommen aus Bayern bzw. Baden-Württemberg und berichten von einem dichten Zeitplan bei der Vorbereitung.
1: Wir haben in Montepulciano in der Toskana in Italien geprobt, haben uns da wirklich eine Woche quasi eingesperrt und das Programm drauf geschafft, um dann eben die folgenden Konzerte damit zu spielen.
2: Also wir waren dort eben in Montepulciano und sind dort jeden Tag zu der Akademie dann gelaufen und konnten dort immer bis abends proben und meistens haben wir dann auch durchgehend geübt und manchmal sogar die Mittagspause irgendwie verschoben oder irgendwie nur eine halbe Stunde oder uns was bringen lassen, damit wir noch ausnutzen können und dort noch genug üben können, weil das natürlich auch mit den Minimal Music Sachen sehr kompliziertes Zusammenspiel und man das eigentlich nur zusammen üben kann.
1: Wenn man da so die einzelnen Stimmen so sieht, ist es erstmal gar nicht so kompliziert, aber das dann zusammenzufügen ist dann doch eher die Kunst und ich glaube, da hat es einige erstmal zum Erstaunen gebracht, dass das dann doch nicht so einfach ist, wie es erst scheint.
0: Mitgliederzahl und Besetzung wechseln bei Bundesbeat jährlich. Wer einmal dabei war, kann es aber auch wieder schaffen.
2: Also ich bin jetzt das dritte Mal dabei und ich bin über den Bundeswettbewerb, da war damals in Oldenburg der Ensemble-Wettbewerb für Schlagzeug und dann habe ich mich beworben und wurde auch genommen und eingeladen, ja.
1: Ich bin auch seit 3 Jahren dabei. Bei mir war es ein bisschen anders. Ich habe über meinen Lehrer damals die Ausschreibung zugeschickt bekommen, habe mich dann beworben und wurde dann auch eingeladen.
0: Als Bundesbeat Oldies wissen Charlotte und Max schon, was sie im Bundesjugend Percussion Ensemble so erwartet. Anders ist das bei David Kersten. Er kommt aus Hessen und ist Bundesbeat Neuling.
3: Ich bin zum ersten Mal dabei, war eine super coole Erfahrung. Also auch dadurch, dass wir dieses Jahr eine kleinere Gruppe sind als die Jahre davor, war es einfach eine viel coolere Dynamik. Bei so wenig Leuten kann sich gar keine Gruppen bilden und man hat einfach dieses Zusammenleben total. Und gerade auch, weil wir in Italien zum Beispiel in einer Wohnung alle zusammen waren, hat es eine super Gruppendynamik aufkommen lassen.
0: Zum Instrumentarium von Bundesbeat gehören nicht nur die typischen Schlaginstrumente wie Xylophon, Marimba oder Vibraphon. Die Instrumente für Music for Pieces of Wood, das Stück von Steve Reich, das wir gerade gehört haben, haben sich die Ensemblemitglieder sogar selbst gebaut.
3: Da werden 5 Holzstücke benötigt, unterschiedlich gestimmt. Und dazu sind wir erstmal Holz holen gegangen, ganz simpel, und haben das zusammengesägt auf unterschiedliche Längen, dass wir unterschiedliche Töne rausbekommen können. Und haben uns dann hingestellt und einfach mal rumprobiert, wie es denn so funktioniert. Und am Ende ist ein gutes Ding bei rumgekommen.
0: Ihre Arbeit mit Bundesbeat haben Charlotte, Max und David für dieses Jahr gut überstanden. Wie soll es nun weitergehen? Sind ein Studium und eine anschließende Karriere als Musikprofi geplant?
2: Ich mache gerade mein Abi und ich habe auch jetzt schon Aufnahmeprüfungen gehabt. Und dann fange ich im Wintersemester an, schon zu studieren in Trossingen.
1: Ich studiere jetzt seit 2023 in München als Jungstudent Jazzschlagzeug und mache da viel. Und auch hier durch das Projekt hat sich die Vorstellung, das später mal beruflich zu machen, auf jeden Fall gefestigt.
3: Aktuell ist das mein Plan. Ich habe jetzt dieses Semester bei Lukas Böhm, also unserem Leiter, in Köln an der Hochschule angefangen als Jungstudent. Und bisher macht es super Spaß und ich kann mir vorstellen, das auch dann später im vollen Studium sozusagen zu machen.
0: Das waren Charlotte Karwohl, Maximilian Wallrapp und David Kersten. Im Bundesjugend Percussion Ensemble Bundesbeat spielen sie gemeinsam mit Ferdinand Schindelbeck, Oskar Thume und Hannes Mullis. Das 7. Ensemblemitglied Katharina Stocklauser konnte zum Konzert in Aschaffenburg nicht kommen. Ihre Parts hat, wo nötig, Ensembleleiter Lukas Böhm übernommen. Als nächstes auf dem Programm das über lange Strecken sehr ruhige und stimmungsvolle Stück Madeira River aus der Suite Aguas da Amazonia von Philipp Glass.

Musik von Philipp Glass beim Konzert des Bundesjugend-Percussion-Ensembles Bundesbeat im Stadttheater Aschaffenburg. Das Stück Madeira River stammt aus einer Suite.

Lied über die Flüsse Amazoniens, aus der auch später noch zwei Teile erklingen werden. Jetzt geht es erst einmal weiter mit Musik wieder von Steve Reich, denn dem Minimal-Komponisten, der in diesem Jahr noch 90 wird, ist das Konzert von Bundesbeat gewidmet. Das Mallet Quartet ist ein dreisätziges Stück für zwei Marimbas und zwei Vibraphone. Die Marimbas bilden die harmonische Grundlage und sind im Kanon gesetzt. Die Vibraphone übernehmen den melodischen Part, zunächst solistisch, dann ebenfalls im Kanon.

0: Applaus für das Ensemble Bundesbeat im Stadttheater Aschaffenburg. Sein Konzert ist dem Minimal-Komponisten Steve Reich gewidmet und das war eben seine Komposition für zwei Marimbas und zwei Vibraphone, das Mallet Quartett. In Aschaffenburg ging es nach diesem Stück in die Pause und die bot auch Zeit für ein kurzes Gespräch mit Lukas Böhm, Professor für Schlagzeug an der Musikhochschule Köln und musikalischer Leiter von Bundesbeat. Für die streng minimalistischen Stücke von Steve Reich braucht man als Musikerin und Musiker viel Disziplin. Wie kriegt man ein junges Ensemble, dessen Mitglieder im Schnitt 16 Jahre alt sind, dazu, da dran zu bleiben?
1: Ich glaube, der Vorteil an Werken von Steve Reich ist, ja, zumindest bei den Stücken, die wir hatten, dass sie sehr rhythmisch orientiert sind. Das heißt, es wird viel gespielt, auch auf den Bongos. Es passiert viel, es ist laut und das macht grundsätzlich erstmal Spaß. Ich glaube, deswegen fällt es ein bisschen leichter, die jungen Menschen dafür zu motivieren. Und klar, der Notentext ist komplex, die Werke sind lang, Minimal Music, es wiederholt sich viel. Auf der anderen Seite, sobald man mit den Kindern in die Werke eintaucht und so langsam versteht, worum es geht und wie kann ich selbst beeinflussen, wie der weitere Verlauf des Stücks ist, ist die Motivation eigentlich schon gegeben und von da an ist es ein Selbstläufer.
0: Was kann man dann als junge Schlagzeugerin oder junger Schlagzeuger vor allem lernen und mitnehmen von der Mitwirkung bei Bundesbeat?
1: Ich glaube, die große Überschrift über den Werken des heutigen Tages ist Teamwork. Also ich glaube, man merkt relativ schnell, ich kann meine eigene Stimme so viel üben, wie ich möchte. Sobald eine zweite Person dazukommt, sind die Schwierigkeiten ganz andere. Und wenn wir es nicht gemeinsam meistern, dann kommen wir niemals am Ende zusammen raus.
0: Teamwork ist also angesagt im Bundesjugend-Percussion-Ensemble. Aber bevor es überhaupt soweit ist, geprobt und gespielt werden kann, muss im Vorfeld alles gut organisiert und vor allem auch finanziert sein. Dafür zuständig ist ein Trägerverein.
1: Also das Musik- und Percussion-Ensemble hat wie die meisten anderen Nachwuchsförderprojekte auch einen gemeinnützigen Charakter. Mit dem Trägerverein Percussion Kreativ bemühen wir uns um Förderungen besonders von Stiftung oder von Landes- und Bundesseite. Es gibt leider kein permanenten finanziellen Grundstück. Das heißt, wir müssen wirklich von Projektjahr zu Projekt gucken, wie können wir uns beim nächsten Mal finanziell aufstellen, um Probenphase, Instrumententransporte und die ganzen Nebenkosten wie Unterkunft und Ähnliches zu wuppen. Seit ein paar Jahren in Folge ist die Ritterstiftung aus Hamburg konstanter Teil und unterstützt uns da. Dann ist die Orchesterstiftung noch mit an Bord. Es passieren jedes Jahr immer mal wieder andere Momente, wo sich Fördermöglichkeiten auftun. Aber wir müssen tatsächlich von Jahr zu Jahr gucken, in der großen Hoffnung, irgendwann mal ein Förderprogramm zu finden, wo wir einfach wissen, für mehrere Jahre abgesichert und können uns mehr auf die künstlerische Arbeit konzentrieren als auf die Finanzakquise.
0: Die Mitglieder für Bundesbeat werden aus den Gewinnern des Jugendmusiziert-Wettbewerbs ausgewählt. Der ist streng nach Bundesländern organisiert. Lassen sich bei der Herkunft der Mitglieder geografische Schwerpunkte feststellen? Gibt es besondere Schlagzeug-Talentschmieden in Deutschland oder ist alles bunt verteilt?
1: Grundsätzlich ist es, würde ich sagen, schon bunt verteilt. Natürlich sind die Bundesländer mit größerem Bevölkerungsanteil oftmals stärker vertreten. Und wie es in vielen Leistungsbereichen auch ist, kann man, glaube ich, nicht leugnen, dass der eher süddeutsche Bereich da schon stärker aufgestellt ist. Also wir haben vermehrt Mitglieder eben aus Bayern, Baden-Württemberg, Hessen, NRW und gerade in Norddeutschland, natürlich auch bevölkerungsbedingt, Norddeutschland und Ostdeutschland, weniger Mitglieder, aber durchaus auch vertreten.
0: Wie soll es mit dem Projekt Bundesbeat weitergehen? Gibt es schon Pläne für das nächste Jahr?
1: Es soll definitiv weitergehen, ja genau. Im nächsten Jahr gibt es, wie auch jetzt in den letzten Jahren, in der Woche vor den Osterferien eine Projektphase. Anschlusskonzerte werden dann sein in Köln, in der Musikhochschule.

0: und Lust hat, hier mitzumachen. Und dafür muss nicht irgendwo ein Preis auf dem Papier stehen. Aber natürlich muss man sich trotzdem einem Auswahlprozess stellen. Und der wird im Herbst wahrscheinlich zum 1. November eröffnet. Und bis kurz vor Weihnachten suchen wir dann die Mitglieder aus. Und das kann man am besten nachverfolgen, wenn man entweder auf bundesbeat.de geht oder auf den Trägerverein, Website des Trägervereins percussionkreativ.de.
1: Soweit Lukas Böhm, musikalischer Leiter vom Bundesjugend-Percussion-Ensemble Bundesbeat. Und dieses Ensemble hören wir jetzt wieder bei seinem Konzert im Stadttheater Aschaffenburg. Der zweite Teil beginnt so wie der erste mit einem Satz aus dem Streichquartett Nummer 3 Mishima von Philipp Glass.

Das Ensemble Bundesbeat spielte den fünften Satz aus dem Streichquartett Nummer 3 von Philipp Glass, bearbeitet für Percussion Ensemble. Von Philipp Glass ist auch die nächste Musik, wieder zwei Stücke aus seiner Suite Aguas da Amazonia. Wir hören Japura River und Xingu River. Das Besondere an der Musik, sie wird zum Teil auf Tuned Bottles gespielt, auf mit Wasser gefüllten Glasflaschen.

0: Viel Applaus gibt es für Bundesbeat, das Bundesjugend-Percussion-Ensemble. Die Glasflaschen, die man zeitweise in der Musik von Philipp Glass aus seiner Suite Aguas da Amazonia gehört hat, haben die Mitglieder des Ensembles eigens für die Aufführung präpariert und mit Wasser befüllt, um beim Anschlagen die vorgesehene Tonhöhe zu erzielen.
1: Die sind alle einzeln gestimmt. Da haben wir uns eine ganz schöne Zeit lang auch mit beschäftigt, erstmal die ganzen Flaschen zu finden. Wir waren im Supermarkt, haben Flaschen gekauft, haben Pfand von zu Hause mitgenommen, haben die dann mit Wasser befüllt, um eben höher oder tiefer zu kommen und haben die dann so gestimmt.
0: Einkaufen gehen und Flaschenbatterien basteln, das sind also auch Bestandteile der Gruppendynamik im Projekt Bundesbeat. Und vielleicht hätten die Musikerinnen und Musiker das Wasser aus ihren Flaschen am liebsten auch gleich auf der Bühne getrunken. Denn eine ganz besondere Herausforderung hat am Tag des Konzerts noch auf sie gewartet. Die enorme Hitze im nicht klimatisierten Aschaffenburger Stadttheater. Der 28. Juni war einer der heißesten Tage dieses Sommers. Eine Prüfung allein schon für das mit Fächern bewaffnete Publikum, um vieles mehr aber für die jungen Leute auf der Bühne, die ja über eine Stunde lang richtig hart und konzentriert an den Schlaginstrumenten arbeiten mussten. Man kann sich vorstellen, was das für eine Energieleistung ist, mit schwitzenden Händen und bei diesem fordernden Repertoire aus der Minimal Music den Fokus zu behalten. Dennoch ist kein einziger Stock durch die Luft geflogen. Auch nicht beim letzten und längsten Stück des Programms. Drumming Part 1 von Steve Reich ist der weit ausladende Eröffnungsteil von Drumming, einem Stück, das als absoluter Höhepunkt der Minimal Music gilt. Kein schlechter Schlusspunkt für ein Konzert von 7 jungen, aufstrebenden Musikerinnen und Musikern, dem Bundesjugend-Percussion-Ensemble Bundesbeat.

Eine Woche lang haben sich die 7 Mitglieder von Bundesbeat, dem Bundesjugend-Percussion-Ensemble in Montepulciano in der Toskana, intensiv auf ihr Konzert vorbereitet. Dass sich die Arbeit gelohnt hat, das konnte man am 28. Juni beim Auftritt von Bundesbeat im Stadttheater Aschaffenburg hören. A Tribute to Steve Reich, so hieß das Programm, mit Musik von Philipp Glass, vor allem aber von Steve Reich, dem Vorreiter der Minimal Music, der am 3. Oktober dieses Jahres seinen 90. Geburtstag feiern kann. Zuletzt erklang sein virtuoses Schlagzeugstück Drumming Part 1. Damit war dann aber noch längst nicht Schluss in Aschaffenburg, denn, das kann man sich vorstellen, das Publikum wollte noch mehr. Und ein sehr fulminantes Stück bekam es dann auch noch. Und dass dieses Stück wirklich schwer zu spielen war, das machten die Musikerinnen und Musiker ihrem Publikum dann auch noch unmittelbar verständlich.

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This is very difficult. Dass diese Musik schwer zu spielen ist, das hört man nicht nur, das wird auch noch ausdrücklich dazu gesagt. Und das Publikum weiß es zu schätzen und mit frenetischem Applaus zu honorieren. Das war der Auftritt des Bundesjugend-Percussion-Ensembles Bundesbeat beim diesjährigen Carillon- und Percussion-Festival in Aschaffenburg. Zu hören im ARD-Radio-Festival und präsentiert von HR2 Kultur. Mein Name ist Nils Kaiser. Bevor es hier um 23 Uhr weitergeht mit einem Porträt des amerikanischen Jazzpianisten Lex Korten, ist noch Zeit für ein paar Takte Musik. Ich wünsche Ihnen noch einen schönen Abend.

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1: Um 23 Uhr mit Reza Waffer. Im belgischen Naturschutzgebiet Hohes Venn kämpfen Feuerwehrleute weiter gegen die Brände. Aus dem deutschen Grenzgebiet heißt es am Abend, die Brandlinie sei mehr als 2 Kilometer entfernt. Aus der Nachrichtenredaktion Constanze Semidey.
2: Laut Feuerwehr Monschau ist die Situation dort derzeit relativ entspannt. Ein Sprecher sagte, man sei vor die Lage gekommen. Dennoch würden die Einsatzkräfte von Feuerwehr, Technischem Hilfswerk und Polizei die ganze Nacht über im Einsatz sein. Zuvor hatten etwa 30 Anwohner aus einem Ortsteil von Monschau ihre Wohnungen verlassen müssen. Sie können auch immer noch nicht zurück. Der Waldbrand im Hohen Venn ist einer der größten in der belgischen Geschichte. Etwa 3000 Hektar Fläche wurden innerhalb weniger Tage zerstört. Da der Boden aus Torf besteht, ist die Bekämpfung des Feuers besonders schwierig.
1: In den Gesprächen über einen Friedensplan für den Gazastreifen gibt es nach wie vor keinen Durchbruch. Der US-Sondergesandte Kushner kam am Mittag mit Israels Ministerpräsident Netanyahu zusammen. Anschließend war zwar von der Bildung zweier Arbeitsgruppen die Rede, Netanyahu wolle aber weder die Angriffe im Gazastreifen einstellen, noch die israelische Armee zurückziehen. Gleichzeitig lehnt es die Hamas bislang ab, ihre Waffen abzugeben. Der von der US-Regierung unterstützte Friedensplan sieht langfristig die palästinensische Selbstverwaltung des Gazastreifens vor. In Niedersachsen dürfen die AfD-Politiker Stefan Bothe und Martin Sichert nicht bei der Landratswahl antreten. Die Verwaltungsgerichte in Lüneburg und Oldenburg wiesen Eilanträge von Bothe und Sichert gegen den Ausschluss ab. Die zuständigen Wahlausschüsse hatten mehrheitlich gegen die Zulassung der AfD-Politiker gestimmt. Die Entscheidungen wurden in beiden Fällen mit Zweifeln begründet, dass die Bewerber jederzeit für die freiheitliche demokratische Grundordnung eintreten würden. Die Verwaltungsgerichte sahen darin keinen offensichtlichen Fehler. Bothe und Sichert können jetzt noch Beschwerde beim Oberverwaltungsgericht einlegen. Auf Teile der Berliner Senatsverwaltung ist ein Hackerangriff erfolgt. Betroffen sind laut Senatskanzlei die Verwaltung für Stadtentwicklung, Bauen und Wohnen sowie die Verwaltung für Mobilität, Verkehr, Umwelt und Klimaschutz. Beide Stellen wurden demnach schon am Freitag aus Sicherheitsgründen vom Landesnetz abgetrennt, um weiteren Schaden abzuwenden. Das Landeskriminalamt, die Staatsanwaltschaft Berlin und das Bundesamt für Sicherheit in der Informationstechnik untersuchen den Vorfall. Das waren die Nachrichten. Das Wetter in Deutschland. Nachts meist trocken, später von Westen Regen. Tiefstwerte 17 bis 8 Grad. Morgen wechseln sich Schauer und Gewitter mit freundlichen Phasen ab. Höchstwerte 17 Grad im Erzgebirge bis 30 Grad am Oberrhein. Am Mittwoch viel Regen, später wird es dann trockener. Die Temperaturen 19 bis 30 Grad. Es ist 23.03 Uhr.
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3: Jazzpianisten gibt es in New York wie Sand am Meer. 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

0: So furchtbar und lähmend die lange Phase der Pandemie auch gewesen sein mag, bei vielen Kreativen hat sie etwas ausgelöst. Etwas, das vielleicht nur in der Zwangsisolation und durch Immobilität und Entschleunigung entstehen konnte. Als Corona wütete, durchlebte der Jazzpianist Lex Cotton eine deprimierende Zeit, eine Krise, wie er noch keine kannte. Doch er gewann im stillen New Yorker Kämmerlein durchaus wichtige Erkenntnisse, etwa, dass es vielleicht Zeit wird, sich neu zu erfinden und anders an Musik heranzugehen wie bisher. So verzichtete er bald auf vertraute Kompositionsprozesse. Langsam reifte in ihm die Idee für ein Projekt, das den Namen Canopy tragen sollte, auch weil Lex Cotton unter einem Überdach bewusst einsetzen wollte, was ihn einst musikalisch prägte und was bis heute in seinem Denken und seiner Gefühlswelt präsent ist. Zum Entstehen des Albums Canopy, aus dem wir gerade den Titel Oasis Without hörten, sagt er:
1: This is the moment where I get to deal with my influences that aren't just within the pipeline.
0: Es gab den Moment, in dem ich mir bewusst wurde, dass ich mich mit all meinen Einflüssen befassen sollte, die wenig mit dem zu tun haben, was ich sonst zum Lebensunterhalt spiele. Wir alle hören doch verschiedene Arten von Musik. Und so fanden experimentelle 80er-Jahre-New-Wave-Elemente abseits des Pop und Rock den Weg in meine Stücke, auch Musik von Prog-Rock-Bands wie Yes, King Crimson oder Pink Floyd. Mit dem Titel Canopy assoziiere ich irgendwie ein Blätterdach im Regenwald. Wir sind alle da oben in der Baumkrone versammelt und haben unsere Füße nicht am Boden. Wir treiben. Dieser Baum, in dem wir sitzen, hat keine Wurzeln.

Der Pianist, Keyboarder und Komponist Lex Corton mit Make Believe, einem Titel seines Albums Canopy, übersetzt Überdach. Mit der Sängerin Claire Dixon, dem Altsaxophonisten David Leon, dem Gitarristen Tal Yahalom und dem Schlagzeuger Steven Bogehold hat Lex Corton für dieses Debüt eine stilistisch schwer einzuordnende Musik eingespielt, die faszinierend unwirklich und verwunschen klingt, geheimnisvoll changierend, manchmal überraschend brutal und immer höchst atmosphärisch.

0: Dem Stück ließ er auch Raum für Alex Korten am Flügel, den dieser herzhaft zupackend und mit viel Drall zu nutzen wusste. Lex Korten, heute 32 Jahre alt, wächst in der Upper West Side von Manhattan auf und profitiert früh von der Musikbegeisterung sowie der immensen Plattensammlung seiner Eltern. In der machen Jazz-Alben einen nicht unerheblichen Anteil aus und entdeckt Lex Werke von Duke Ellington, Jackie Bayard oder Brett Mehldau für sich. Er versucht, das Gehörte aufs Klavier zu übertragen und zeigt dabei so viel Talent, dass sich namhafte Lehrer seiner annehmen. Lex Korten entwickelt sich unter ihrer Ägide rasend schnell, ist aber voller Selbstzweifel, weil es so viel zu lernen gibt, weil der Beitrag vieler Jazzpianisten zur Musikgeschichte so überwältigend ist, weil Lex in diversen Jazzcamps viele gleichaltrige Spieler entdeckt, die er für viel besser als sich selbst hält. Und die New Yorker Szene schüchtert ihn zusätzlich ein. Das ändert sich erst, als er eine Außenperspektive einnehmen kann und an der University of Michigan in Ann Arbor unter anderem bei der Pianistin Jerry Allen studiert. Die versteht es dem Youngster neben vielen anderen Dingen zu vermitteln, dass es im Jazz nicht um höher, schneller, weiter geht, sondern darum, die eigene Persönlichkeit einzubringen, eigene Ideen, eigene Ausdrucksmittel und dass es beim Musizieren gilt, das Gemeinsame in den Vordergrund zu stellen. Als Lex Korten schließlich nach New York zurückkehrt, scheint er gewappnet zu sein für musikalische Aufgaben aller Art. Trotzdem fragt er sich ständig, warum ihn Bandleader von Rang eigentlich engagieren. Musiker wie Tyshawn Sorey etwa. Mittlerweile hat sich Lex Kortens Skepsis gelegt, haben sich seine Erkenntnisse erweitert und er weiß, wie er seine Rolle als Spieler zu definieren hat.
1: It's just such a gift to a band to be.
0: Es kann ein solches Geschenk für eine Band sein, wenn du mit offenen Sinnen dabei bist und stets mehr in eine musikalische Situation investierst, als du für dich selbst herausholen willst. Statt also auf deinen Moment, dein Solo zu warten, musst dir bewusst werden, dass die Wahrheit im Zentrum der Band, im Kern liegt und dass es nicht um einzelne Bandmitglieder oder den Bandleader geht. Diese Erkenntnis hat mir durchaus geholfen.
1: I'm not the only person that has that quality, but I think it's helped me.

Sie hören eine Sendung im Rahmen des ARD Radio Festivals Jazz. Private Investigation heißt das gerade verklungene Stück der jungen kalifornischen Vibraphonistin Sasha Berliner, die übrigens eine Ur-Ur-Urenkelin des Grammophonerfinders Emil Berliner ist. Für diese rasante Nummer gewann sie zwei bemerkenswerte Solisten, den amerikanisch-nigerianischen Trompeter Dave Adewumi und den Pianisten Lex Corton. Beim Letztgenannten füllen sich die Auftragsbücher in letzter Zeit so sehr, dass er selbst reizvolle Angebote gelegentlich ablehnen muss. Offerten von Melissa Aldana, Caroline Davis, Tyshawn Sorey, Jaleel Shaw, Orr Barraquette oder John Ellis nahm er allerdings dankend an. Zugesagt hat er auch, als der Londoner Saxophonist Alex Hitchcock vor 2 Jahren über den großen Teich rübermachte, um in New York mit lauter Assen sein Album Letters from Afar aufzunehmen. Per E-Mail bat ich den Briten, doch einmal die Qualitäten des Lex Corton in Worte zu fassen. Folgendes schrieb er mir, Zitat Alex Hitchcock: Lex verfügt über eine grenzenlose Technik und kann letztlich alles spielen, was er sich vorstellt. Er besitzt auch ein Bewusstsein dafür, den Aufbau von Strukturen innerhalb seines Spiels zu verändern, wie ein Orchestrator. Seine Improvisation

Kunstkunst ist radikal und unter der Oberfläche fast subversiv. Er ist zudem ein total empathischer Musiker, der spontan immer wieder neue Texturen und Klangfarben anbietet, weshalb ich es einfach liebe, ihn als Teil meiner Musik zu wissen. Er spielt Sachen, die ich so nie erwartet hätte.

Als der britische Saxophonist Alex Hitchcock in New York sein Album Letters from Afar aufnahm, konnte er auf die musikalische Expertise des Trompeters Dave Adewumi, des Bassisten Harish Raghavan, des Schlagzeugers Yongku Kim und des Pianisten Lex Corton vertrauen. Der wechselt jetzt ans Rhodes Piano und veredelt eine Einspielung, die sich auf dem Debüt des Bassisten Tyrone Allen II. Findet.

In Lex Cortons sich rasch füllender Diskografie findet sich auch Upward, ein Album des Bassisten Tyrone Allen II. In dieser Auflistung ist bislang nur ein Lex Corton Soloalbum vermerkt, das aber hat es in sich und ist für manchen Kritiker bereits ein Meilenstein. Es heißt Canopy.

Air Below Sky, ein Titel aus Lex Cortons Einstein Canopy. Die so präsent durchdringende und doch irgendwie verhuscht ätherische Stimme gehört Claire Dixon. Cyrus W. Paxart verabschiedet sich nun mit Musik eines zur Mitte des Jahres erschienenen Live-Albums, das von wirklich umwerfender Intensität ist. Der preisgekrönte Schlagzeuger Tyshawn Sorey wagte sich an die Neuinterpretation eines Werks, das viele Zeitgenossen 1968 aufwühlte. Members Don't Get Weary war eine deutliche Botschaft des Schlagzeugers Max Roach. Der sah damals nämlich viele Errungenschaften der Politik und speziell der Bürgerrechtsbewegung davon schwimmen und forderte seine Mitmenschen auf, Zitat, den Kampf weiterzuführen und den Glauben zu bewahren, dass bessere Tage kommen, Zitat Ende. Eine Message von verblüffender Aktualität. Uns will Tyshawn Sorey in diesen turbulenten und beunruhigenden Zeiten nun auf musikalische Art Hoffnung machen. Mit dem Trompeter Adam O'Farrell, dem Tenorsaxophonisten Mark Shim, dem Bassisten Tyron Allen II. Und dem Mann, dem unser heutiges Programm gewidmet ist, dem Pianisten Lex Cortton. Bevor diese Sendung, nun mit einer zeitgemäßen und höchst explosiven Deutung von Max Roachs Members Don't Get Weary ausklingt, wünsche ich allen Zuhörerinnen und Zuhörern eine erholsame Nacht. 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
1: Um 24 Uhr mit Benjamin Day. Am Kampf gegen die Feuer im belgischen Naturschutzgebiet Hohes Venn beteiligen sich auch in der Nacht zahlreiche Einsatzkräfte aus Deutschland. Die Brandlinie sei derzeit rund 2,3 Kilometer von der deutschen Landesgrenze

0: entfernt, sagte ein Sprecher der Feuerwehr Monschau. In mehreren Schichten seien insgesamt 240 Einsatzkräfte von Feuerwehren, technischem Hilfswerk, Rettungsdiensten und Polizei im Einsatz. Momentan kontrollieren und bewässern die Brandbekämpfer das Gebiet. In den kommenden Stunden wird erwartet, dass der Wind sich dreht. Darauf sei man vorbereitet. Der Waldbrand im Hohen Venn ist einer der größten in der belgischen Geschichte. Gestern Abend hatte er sich der deutschen Grenze so weit genähert, dass in Monschau-Kaltherberg etwa 30 Einwohner ihre Häuser verlassen mussten. In London haben sich am Abend tausende Menschen an einer Mahnwache für den nach Plagiatsvorwürfen tot aufgefundenen Cambridge-Professor Jason Arday beteiligt. Dazu aufgerufen hatte die britische Organisation Stand Up to Racism. Arday, jüngster schwarzer Professor der Elite-Uni, war Anfang des Monats zurückgetreten, nach zahlreichen Medienberichten, die der Kanzler der Universität wörtlich als rassistische Hetzjagd bezeichnete. Am Freitag wurde er tot aufgefunden. In den globalen Krisengebieten sind vergangenes Jahr 350 humanitäre Helferinnen und Helfer getötet worden. Das haben die Vereinten Nationen am Welttag der humanitären Hilfe mitgeteilt. Dabei sei der Gazastreifen mit 186 Toten der weltweit gefährlichste Einsatzort gewesen und das im dritten Jahr in Folge. UN-Nothilfekoordinator Fletcher nannte die Zahlen völlig untragbar. Staaten müssten sich an das Völkerrecht halten und alles tun, um Zivilisten und Helfer zu schützen. Griechenland zahlt einen Teil seiner Schulden aus der Finanzkrise vorzeitig an die europäischen Geldgeber zurück. Nach Angaben des Finanzministeriums in Athen handelt es sich um fast 13 Milliarden Euro. Wenn die griechische Wirtschaft weiter wächst, will die Regierung alle Kredite bis 2031 zurückzahlen, 10 Jahre früher als ursprünglich geplant. Griechenland hatte über 3 Rettungsprogramme zwischen 2010 und 2018 insgesamt rund 257 Milliarden Euro von europäischen Institutionen und Eurostaaten erhalten. Das Wetter in Deutschland. In der Nacht vereinzelt Regen, am Alpenrand und im Erzgebirge auch Gewitter, Tiefstwerte 20 bis 10 Grad. Am Tag nur im Südwesten und Nordosten Sonne, sonst viele Wolken und verbreitet nass bei 17 Grad in einigen Mittelgebirgen und 28 Grad im Breisgau. Auch danach bleibt es unbeständig. Soweit die Nachrichten. Es ist 0:03 Uhr.
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2: Mit Sven Knappe am Mikrofon. Guten Abend und herzlich willkommen. Aufnahmen aus den Archiven des Rundfunks Berlin-Brandenburg bringen wir bis zu den 2 Uhr Nachrichten mit dem Deutschen Symphonieorchester, den Berliner Philharmonikern und dem RIAS Kammerchor. Das DSO unterstützt zu Beginn den Pianisten Rudolf Buchbinder bei seiner Interpretation des Klavierkonzerts in C-Dur von Wolfgang Amadeus Mozart, Köchelverzeichnis 503.

Der Pianist Rudolf Buchbinder und das Deutsche Symphonieorchester Berlin spielten unter der Leitung von Lawrence Foster das Klavierkonzert in C-Dur von Wolfgang Amadeus Mozart, Köchelverzeichnis 503. Die Aufnahme entstand 2007 in der Berliner Philharmonie. Und wir wechseln den Veranstaltungsort. Im kleinen Sendesaal des RBB bieten die Geigerin Xin Yang und der Pianist Marco Grisanti die Rhapsodie Nummer 1 für Violine und Klavier von Béla Bartók.

Das war die Rhapsodie Nummer 1 für Violine und Klavier von Béla Bartók. Es musizierten die Geigerin Xin Yang und der Pianist Marco Grisanti im ARD-Nachtkonzert. Nächster Halt, die Berliner Waldbühne. Im Sommer 2014 boten dort die Berliner Philharmoniker unter Gustavo Dudamel die sinfonische Fantasie »Der Sturm« von Peter Tschaikowski.

Der Sturm, eine sinfonische Fantasie von Peter Tschaikowski, zum Besten gegeben von den Berliner Philharmonikern unter Gustavo Dudamel, 2014 in der Berliner Waldbühne. Hier ist das ARD-Nachtkonzert, präsentiert von BR Klassik mit Liebesbekundungen im 3/4-Takt. Die Liebesliederwalzer Opus 52 von Johann Brahms singt der Rias Kammerchor unter Uwe Gronostei. Markus Creed und Rainer Stelzner spielen Klavier.

Wir hörten die Liebeslieder-Walzer, Opus 52 von Johannes Brahms. Der Rias Kammerchor wurde von Markus Kriet und Rainer Stelzner am Klavier begleitet. Die Leitung hatte Uwe Gronostei, von 1972 bis 1986 Chefdirigent des Chores. Ein Konzert nach alten Volksliedern für Bratsche und Orchester von Paul Hindemith hören wir jetzt noch bis zu den 2 Uhr Nachrichten. Titel: Der Schwanendreher. Tabea Zimmermann wird vom Deutschen Symphonieorchester unter Hans Graf begleitet.

Der Schwanendreher. Ein Konzert nach alten Volksliedern für Bratsche und Orchester von Paul Hindemith in einer Aufnahme aus dem Jahr 2012 mit Tabea Zimmermann und dem Deutschen Symphonieorchester Berlin unter Hans Graf. In den vergangenen beiden Stunden brachten wir Aufnahmen aus den Archiven des Rundfunks Berlin-Brandenburg. Nach den 2 Uhr Nachrichten geht's hier im ARD-Nachtkonzert weiter mit Musik von Christoph Graupner, Robert Schumann und Georg Friedrich Händel.

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1: Um 2 Uhr mit Ronald Lessig. Der Waldbrand im belgischen Naturschutzgebiet Hohes Venn breitet sich derzeit nicht weiter in Richtung der Grenze zu Deutschland aus. Im nahegelegenen Monschau hat sich die Lage der Feuerwehr zufolge entspannt. Weil es mehr Wind geben soll, bleibe man aber sehr vorsichtig. Weil es heute extrem starken Rauch gab, sind die Bewohner gebeten worden, in ihren Häusern zu bleiben. Jan Koch berichtet aus Monschau, wie es nun weitergeht.
2: Die Feuerwehr hier geht davon aus, dass sie sich noch Tage, wenn nicht sogar wochenlang in Bereitschaft halten muss. Und das will sie auch, denn man weiß eben, dass so ein Moorbrand, wie er gerade in Belgien eben wütet, das kann laut Experten sehr lange dauern, eben wochenlang. Aber die Feuerwehr hier ist gut aufgestellt. Sie geht jetzt in den Mehrfachbetrieb bzw. in den Mehrschichtbetrieb und ist auf Alarmbereitschaft.
1: In Thüringen haben 2 Abgeordnete des BSW, der gemeinsamen Regierungskoalition mit CDU und SPD, ihre Unterstützung entzogen. Anke Wirsing und Sven Künzel erklärten, sie trügen Ministerpräsident Vogt nicht mehr mit. Der CDU-Politiker stehe somit aktuell nur noch einer Minderheitsregierung vor, hieß es. Die sogenannte Brombeer-Koalition hatte bisher 44 von 88 Sitzen. Vorher hatten sich die anderen BSW-Abgeordneten für einen Verbleib in der Koalition ausgesprochen und sich damit der Forderung des Bundesvorstandes widersetzt, das Regierungsbündnis zu verlassen. Hintergrund dieser Forderung ist der Entzug von Vogts Doktortitel durch die TU Chemnitz.